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Das ist auch uninteressant bei FSK. Zuletzt mit Khan und Curfew vom Album Past Life bei Deep Medi Music. Und weiter geht's mit Function und dem etwas längeren Track City of Loots von der EP Eternum bei Tresor.

Das war auch uninteressant beim Freien Senderkombinat im August. Zuletzt ein kleines Medley von dem Album Pond von Gast bei Alien Tape. Die nächste Sendung kommt am 31. Oktober. Tschüss.

Das ist auch uninteressant beim freien Senderkombinat. Heute mit 8 Stunden Musik aus den letzten Monaten. Los geht's mit Catatonic Silencio und dem Track El Baile de Icaros von der EP Paradise Mountain bei Maloca.

Das ist auch uninteressant bei FSK. Zuletzt lief Fields of Mist mit Intergalactic Rose von der gleichnamigen EP bei Alien Tape. Und weiter geht's mit Ivu und Believe Me von der Compilation Transmission Continues, What Was Carried in Silence Moves the Night bei Basie Tropicalne.

Das ist auch uninteressant beim freien Senderkombinat. Gerade mit Rezett und Pony Up vom selbst herausgebrachten Album Into the Boiling Darks. Und als nächstes kommt Mask mit Playback Ghost Singer von der EP Lioness bei Nuclear Audio.

Das ist auch uninteressant bei FSK. Zuletzt mit Jensen Interceptor und dem Track Solar Opposites von der EP I Want to Shift Gears for a Minute bei A7A. Und weiter geht's mit Forest Drive West und Tensor vom Album Mantis 1920 bei Mantis.

ist auch uninteressant beim freien Senderkombinat. Gerade lief LPLVBXY mit Guru von der Compilation Transmission Continues, What Was Carried in Silence Moves the Night bei Basie Tropicalne. Und als nächstes läuft Betonbrut und Digital Fatigue von einer Split-EP mit Slip bei Rutt.

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Das ist auch uninteressant bei FSK. Zuletzt mit Joe Milli und The Less You Know von der Repetitions EP bei Liberty Sound. Und weiter geht's mit King Kite und dem Track Together von der Compilation Willow Pitch WZY 5.5 bei Woozie.

0: Dann machen wir das wie beim Privatfernsehen. Den Teil, der vorm Werbeblock kam, wiederhole ich nochmal. Herzlich willkommen im Kunsthaus und im Berufsverband Bildender Künstler in Hamburg zu unserer, ich weiß nicht wievielten, Position Forumsveranstaltung. Position Punkt ist eine Reihe, die von Manfred Krobro, Monika Schröder und Alfred Mattes ins Leben gerufen wurde und unsere neuen Mitglieder begrüßen soll, aber eben nicht, wie das die Jahresausstellung tut, die wir ja auch jedes Jahr veranstalten, mit auf ein Thema zugeschnittenen Beiträgen, sondern die neuen Mitglieder sollen sich, MitgliederInnen natürlich, mit ihrer Position präsentieren. Und daher auch der Titel. Und das Ganze wird dann noch verstärkt eben durch die Foren, in denen wir uns in den letzten Jahren immer bemüht haben, aktuelle kulturpolitische Themen zu thematisieren und seit letztem Jahr aber mit einer Lesung das erste Mal letztes Jahr dazu übergegangen sind, auch da künstlerische Positionen zu präsentieren. Das soll heute geschehen. Eine Position, die mir persönlich, seit ich sie kenne, am Herzen liegt und ich glaube, das war 96, als ich das erste Mal sie im Freien Senderkombinat, da schließt sich der Kreis, eine Sendung gemacht haben, dass Lingners Music Box gehört habe. Seitdem bin ich großer Fan und das hat sich dann nur immer weiter gefestigt, insbesondere durch die vielen Interventionen, politischen Interventionen, das Radioballett kurz nach der Eröffnung der Wandelhalle war so der Moment, wo ich gesagt, für mich entschieden habe, das ist eine der bedeutenden künstlerischen Positionen dieser Zeit, in Hamburg, aber auch weit darüber hinaus. Und warum und wieso, das sollen euch jetzt bitte Ole Frahm und Thorsten Michelsen und selber erklären. Der Dritte im Bunde sitzt da hinten, Michael Hühners, nicht auf dem Podium, aber bestimmt nachher, nach dem vorbereiteten Teil gerne, hebt euch eure Fragen auf, gehen wir gemeinsam ins Gespräch. Herzlichen Dank, herzlich willkommen.
1: Ja, vielen Dank für die Einladung. Wir freuen uns sehr, hier zu sein. Wir sitzen hier auf dem Podium, weil wir beide nicht mehr in Hamburg wohnen und dachten, das sollten wir machen. Und wo jemand gerade ein Radio anfasst, also die Sounds, die wir gleich spielen, kommen alle aus den Radios, die hier so verteilt im Raum stehen. Und wahrscheinlich ist jetzt der Moment ganz günstig, sich eins zu nehmen. Es müsste auch eigentlich genug da sein, aber sich zu zweit eins zu teilen. Dann stehen noch so ein paar rum, dann müssen wir sie nicht so laut machen. Genau. Das ist sozusagen, wir arbeiten immer gerne mit so zerstreuten Klängen, nicht so mit zentralen, also über Mikrofon zu sprechen ist gar nicht unsere Lieblingsart. Meistens sprechen wir auch in unseren Stücken gar nicht selber, wobei es heute auch nochmal andere Sachen gibt. Wir haben das Ganze das Wunder von Hamburg genannt, nach einer Arbeit, die wir jetzt 2024 gemacht haben, die zum Schluss vorgestellt wird. Stadtpolitik, Intervention, Empowerment, es geht gar nicht so viel um Stadtpolitik, habe ich gedacht, wir hätten auch Ruinen, vor allem Ruinen verschiedener, Ruinen neoliberaler Landschaften eigentlich das auch nennen können. Genau, wir wollen vier Arbeiten vorstellen und fangen gleich an, oder? Die erste Arbeit ist von 2019, also sind viel, viel neuere Arbeiten, weil wir dachten, vielleicht die eine oder andere kennt die eine oder andere Hamburger Arbeit und dachten, es ist dann vielleicht doch interessanter, wenn wir ein bisschen Arbeiten aus verschiedenen Bereichen, die aber tatsächlich, wir haben eben 2002, das hattet ihr ja schon erzählt, am Hauptbahnhof das Radioballett gemacht, wo wir tatsächlich für uns auch überraschend eine Form gefunden hatten, in der eine bestimmte Handlungsfähigkeit an Orten, an denen Handeln schwierig geworden ist, wie dem Hauptbahnhof, das ermöglicht durch zerstreutes Handeln, durch eben Radiohörerinnen und Radiohörer, die Choreografien ausführen. Und mit dem wir sind da so ein bisschen drauf, wie es dann oft so ist. Man wird dann doch immer wieder mal eingeladen, was zu machen. In diesem Fall wurden wir gefragt, ob wir zu Buzlucha, das Haus des Kommunismus von der Kommunistischen Partei Bulgariens gebaut. Es ist so eine Signature-Building. Also man sieht das wirklich von weit weg, wenn man, das ist jetzt auf der Fahrt dahin, wirklich entfernt ist. Das ist diese Runde mit dem, wie so ein Finger, erhobener Finger. Hier sind wir näher, es ist da näher, man sieht, das ist sozusagen dafür gebaut, dass man es von Weitem sieht. Müssen wir vielleicht so unterm Tisch versinken. Das ist 1981 fertiggestellt. Während der Baustelle, es ist auf dem Berg, man sieht das ja ganz gut, also wirklich auf der Bergkuppe gebaut, da ist auch nicht viel anderes, da muss man so über Serpentinen hochfahren. Es gibt ein davor noch so ein Denkmal, weil die Sozialistische Partei sich eben in diesem Berg, die Kommunistische Partei dann später gegründet hat. Hier aus der Recherche ein Bild. Beim Bau, der über mehrere Jahre ging, ich glaube 4 waren es, sind auch mehrere Bauarbeiter gestorben. Die Bauarbeiter waren tatsächlich tendenziell türkische Bulgaren. Es gab dann so eine Eröffnungszeremonie, mit der wir uns beschäftigt haben, weil wir dachten, wir müssen erst mal rauskriegen, wie funktioniert das. Und wir haben tatsächlich am Anfang gedacht, dass man da nichts machen kann, weil tatsächlich, wir dachten, selbst wenn wir mit 100 Leuten da was tun würden, ist das Gebäude mächtiger als das, was wir da anstellen können und werden sozusagen überwältigt von dieser Architektur und das, was an Handlungsfähigkeit wir uns wünschen würden oder dann an wäre unmöglich. Zumal man dann, wenn man solche Bilder sieht, das ist eben nach der Eröffnung 81, das ist die große, links ist die große Halle zu sehen, rechts ist sozusagen so ein Umlauf. Das Ganze war ausgestattet, Bulgarien ist berühmt für seine Mosaikkünstler und Künstlerinnen. Es war also alles mit Mosaiken. Das ist leider auf dem großen Bild nicht gut erkennen, das ist natürlich Marx, Engels, Lenin. Heute sieht das so, also 2019 sieht das so aus, inzwischen sieht es nochmal wieder anders aus, als wir da waren. Das heißt, es ist eine Ruine, das ist ab 91, also bis 91 war es noch betrieben und dann mit der Revolution 89 und dem Enden der kommunistischen Herrschaft und dem Beginn sozusagen, dass die ganzen, also was wir dann sozusagen als Demokratie da haben, hat sich eben keiner mehr drum gekümmert, wollte keiner mehr was davon wissen. Und wir wurden eigentlich angefragt, weil unsere bulgarischen Freunde meinten, dass in Bulgarien lässt sich, also sozusagen als Bulgare wäre das total schwer, was dazu zu machen, weil tatsächlich es gibt Leute, die würden das am liebsten sprengen, weil die in der kommunistischen Zeit gelitten haben. Es gibt andere, die würden da gerne so ein Nationaldenkmal draus machen, also wo dann das heutige Bulgarien sich als Nation präsentiert. Genau, und die Frage ist, welches Verhältnis kann man dazu gewinnen? Und da waren wir sozusagen mit dem Blick von außen eben gefragt. Da gab es natürlich dann, also man muss sozusagen immer aufpassen, dass man nicht den Weg verliert. Und wir haben dann eben mit dem Prinzip des gemeinsamen Radiohörens ein Stück entwickelt, mit dem wir uns eigentlich der Frage gewidmet haben, wie wir uns überhaupt diesem Monument nähern können. Und tatsächlich war das Interessante dann vor Ort, dass das Gebäude gar nicht so groß wirkte, wie man eigentlich von Weitem denkt. Das ist wie so ein Scheinriese. Je näher man kommt, desto kleiner wird es eigentlich oder desto harmloser. Und ich weiß nicht, ob das zu sehen ist, aber die Tür ist da wirklich so ein ganz, das ist so eine ganz kleine, niedrige Tür, die ist gar nicht so pompös. Das ist tatsächlich, wo man merkt, dass so Architekten innerhalb dieser durchaus problematischen sozialistischen Gesellschaften tatsächlich dann aber darüber nachgedacht haben, dass es doch eine menschliche Größe haben muss und eben keine überwältigende. Und das ist eben als Haus des Kommunismus nicht sozusagen eine andere Überwältigung, das ist natürlich eben das, weil es auf diesem Berg ist, ist unglaublich unwirtlich. Wir hatten da Glück mit dem Wetter, das war nicht immer so, auch bei der Recherche, da regnet es mal gern. Genau, und wir würden da kurz einen Film zeigen. Und willst du was ergänzen? Na, okay.
2: Na? So. Towards the house of the Communist Party.
3: Towards this ruin of what was supposed to be a house of communism? Could something like the dream of a thing called communism, living in solidarity and in each other's care and without competition, could something like this be contained in a house? Or doesn't something like communism, like other isms, already when it becomes an ism, become a ruin? Ruinism?
2: straighten up while walking. Relax your shoulders. Inhale deeply.
3: But we don't know what the right attitude is to approach this building. We are here to find out. Proposing attitudes, positions, gestures.
2: When you arrive at the top of the stairs, walk straight till you reach the four broad stairs. Please disperse on the four broad stairs that lead down to the monument.
4: The group slowly approaches the temple-like building that is comprised of three forms: the pillar, the circle, and the wall, like the one they are now climbing up, one by one.
3: Three structures united in the architecture of Buzulca: the tower, the square, and the border.
2: Three structures of power: the vertical, the horizontal, and the division.
4: The hierarchy, the network, and the nation.
3: What structure could disperse these structures' power? Queer to the vertical erection, subversive to the horizontal networks and transgressions of the border, dissolving all nations.
1: Genau, wie vielleicht hoffentlich hörbar war, interessieren uns immer tatsächlich sehr stark Machtstrukturen, also wie Räume eigentlich Machtstrukturen auf uns ausüben und wie sich dann in dem Fall gemeinsam hören, andere Strukturen herstellen lassen, die die eben unterlaufen, zersetzen oder auflösen. Und hier sozusagen als mit einem Plädoyer verbunden eben für eine Art Ruinismus, also tatsächlich die Ruine erstmal als Ruine zu verstehen, eben in dem Fall als eine Ruine von diesem konzentrierten Spektakel, das die kommunistische Bewegung war, also als kommunistische Bewegung, als im Prinzip Enteignung der Arbeiterinnenbewegung, die ja sich eher über Räte und eben nicht so über zentrierte Monumente herstellen würde und deshalb eben man dann nochmal drüber nachdenken muss. Und das war sozusagen, dazu haben wir da eingeladen.
5: Ja, genau, letztlich. Darf ich auch? Nee, auch nicht? Dann nehmen wir das. Also die Auseinandersetzung mit der Ruine ist so ein bisschen der rote Faden auf alle Fälle der Vorstellung heute, aber auch, wie wir festgestellt hatten, so einiger Arbeiten der letzten Jahre. Und die, zu der wir jetzt kommen wollen, beschäftigt sich eben eigentlich mit Ruinen, die nicht mehr sichtbar sind. Ne? Wir hatten da in Buzulca eben gerade noch sozusagen die im Verfall begriffene Ruine, die es zu interpretieren geht und vielleicht als solche zu belassen gilt. Und in der nächsten Arbeit, die wir vorstellen wollen, die sich da schon ankündigt, geht es um Ruinen, die verschwunden sind unter dem Stadtbild. Es geht um eine Arbeit, die wir in Köln gemacht hatten, City Rama 3 hieß die, unter einem Stadtbild, das, so würden wir heute eigentlich sehen, würden wir sehen, eben in die Krise gekommen ist. Also quasi die Stadt, die eben heute immer mehr durch Leerstand geprägt ist, durch die Frage, was können eigentlich Innenstädte heutzutage noch sein? Und wir dachten, dass es interessant ist, sich mit diesem Stadtraum auseinanderzusetzen, wenn man eigentlich in die Zeit zurückgeht, in der sie quasi entstanden ist. Und haben uns dabei sozusagen des Kunstgriffes bedient, an eine Arbeit zu erinnern von Wolf Voss, der...

0: 1, das basierte einerseits auf Bildern, die er gemacht hat. Die sehen wir jetzt hier von insbesondere so Trümmerwänden, in diesem Fall von einem Haus, das noch gar nicht verschwunden war, aber bald abgerissen werden sollte für die Schneise der Nord-Süd-Fahrt, hier eben häufig aus frühere Innenwände, die dann eben durch die Zerstörung zu Außenwänden geworden sind und die er sozusagen als, wenn man so will, so abstrakte Kunstwerke begriffen hat, daraus einen Katalog gemacht hat, aber andererseits dann eben auch ein Happening, das sein Publikum dazu einlud, von Ort zu gehen und an diesen Ruinengrundstücken einfache Performative zum Teil durchzuführen, wie einfach durch irgendwelche Bombenlöcher zu gucken. An einer Stelle sollte auch uriniert werden, sozusagen so ein typisches Fostel-Performativ. Und diese Orte zu betrachten, immer auch, so haben wir das jedenfalls verstanden, mit der Idee, dass es darum geht, das als eine Art Loch im urbanen Raum zu begreifen. Also die Ruine als etwas, was noch da ist, was quasi multifunktional ist, häufig Müllhalde, häufig auch Autoparkplatz, aber eben auch andere Nutzungsmöglichkeiten eröffnet und dann überformt wird von einem Stadtraum, der eben immer stärker sozusagen monofunktional ist, der Geschäftsraum wird, Straßenraum ist, natürlich ganz wichtig. Und unsere Idee war eben, okay, wir gehen dahin zurück, um eigentlich andere Vorstellungen von Stadt nochmal zu untersuchen. Und dafür, für diese Untersuchung sind wir, das haben wir schon gerade gesehen, erstmal in Rechercheprozess gegangen, haben uns den Stadtraum näher angeguckt und dann sind wir nach Malpartida de Cáceres gefahren. Da ist das Fostel-Archiv und haben eben diese Bilder, die Fostel damals gemacht hat, hier sehen wir uns da in dem Archivraum, ausgegraben und dann daraus große Reproduktion gemacht. Eine, das könnt ihr euch später nochmal angucken, liegt hier auch auf dem Boden und uns dann überlegt, dass es eigentlich interessant wäre, eine Prozession damit durch die Stadt durchzuführen.
1: Interessant. Gar nicht so einfach war, die Bilder dann zuzuordnen, weil tatsächlich der Katalog Bilder hatte, die nicht im Archiv waren. Wir haben dann lange die Negative gesucht und die aber nicht gefunden und dann tatsächlich mit Reproduktionen der Fotos, die im Archiv vorhanden waren, gearbeitet, die dann eben auf den Rückseiten dann zum Glück einige der Adressen hatte, die wir dann eben tatsächlich im Stadtraum mit einem Stadtführer, der sich wahnsinnig gut auskannte in Köln und tatsächlich das vorbereitet hatte, dann wirklich alle Grundstücke abgegangen sind, um zu schauen, an welchen wir was machen wollen.
0: Und los ging das Ganze, das vielleicht auch noch für Leute sozusagen mit vertieftem Interesse an historischen Avantgarde-Galerien in der Domstraße 81. Das ist der Galerieraum der früheren Galerie Art Intermedia, vor der Wolf Fostel, vielleicht kennen das einige, seine Skulptur Ruhender Verkehr realisiert hat, indem er da mit dem Auto vorgefahren ist und das dann eben in Beton eingegossen hat und es eine Zeit lang dort auch stand. Und hier sieht man sozusagen den Trupp, wie er sich dann mit den die Bilder aus der Galerie herausnimmt und anfängt, die durch den Stadtraum zu tragen. Und dann war eben die Idee, dass man die jeweils an einzelnen Orten zurücklässt. Eigentlich sozusagen ständigen Überlagerungen dieser historischen Bilder mit dem gegenwärtigen Raum der Stadt. Hier sieht man die Nord-Süd-Fahrt, eine dieser typischen Schneisen, die ja jede Stadt kennt. In Hamburg die Ost-West-Straße, hier die Nord-Süd-Fahrt und die, also um die es auch jahrzehntelang jetzt schon den Diskurs gibt, ob sie nicht mal unter der Straße verschwinden sollte, unter der Oberfläche verschwinden sollte.
1: Und die eben Teile des mittelalterlichen Köln überbaut hat bzw. zerstört hat. Also da war eine Straße unter Kranbäumen, die eben durchging und Türmchenswall, die eigentlich so eine klassisch so bahnhofsnahe proletarische Struktur hatten, die dann eben vollständig zerstört wurde.
0: Und schließlich endet das Ganze, nachdem es eben einige Orte hier zum Beispiel, ich weiß nicht, ob das einige kennen, das ist der Kölner Sudermannplatz, ein Platz, der tatsächlich erst sehr spät wieder bebaut

0: gebaut wurde in den, zum Teil erst in den 90er Jahren. Und das Ganze endet dann, nachdem sozusagen alle Bilder im Stadtraum zurückgelassen wurden, am Ebertplatz, auch einem Ort sozusagen einer vergangenen, inzwischen eben in die Jahre gekommenen, in die Diskussion gekommenen Vision davon, wie ein offener Stadtraum aussehen könnte. Eben um den es jetzt eben Diskussionen gibt, ob er nicht einfach zuschütten sollte, weil er eben insbesondere deviante Nutzungen anzieht. Und das ist ja sozusagen immer wieder dann die Diskussion, dann sollte man den doch am besten ganz wieder verschwinden lassen. Und
1: wir haben natürlich versucht, genau in dieser Überlagerung nochmal verschiedene Fragen zu stellen. Also in dem Fall ist natürlich die eine Frage, welches andere Haus hätte da gebaut werden können? Das ist sozusagen die offensichtlichste, aber natürlich ist, indem wir die sozusagen die vergangenen Ruinen, also die noch aus dem Zweiten Weltkrieg kamen, also die Bilder von diesen Ruinen an die Orte, an denen sie entstanden sind, zurückgebracht haben, entsteht natürlich nochmal ein Assoziationsraum auf die Frage, wie sich diese Orte entwickeln können und entwickeln werden und ob das sozusagen auch nicht schon ein Vorschein zukünftiger Ruinen sein könnte. Und wir würden jetzt vom Ende des Stücks, also nachdem wir da am Sudermannplatz waren, einen kurzen Ausschnitt spielen.
2: Was bleibt?
3: Es gibt keine Ausstellungen, keine Galerien, keine Kunsthändler und schon gar keine Museen mehr.
2: Drehen Sie sich um. Gehen Sie zügig Richtung Ebertplatz.
4: Es gibt kein Publikum mehr, keine Zuschauer, jeder kann sein Verhalten nach Belieben wechseln, niemand wird mehr zum Nichts reduziert wie beim Theater, es gibt keine Funktion des Zuschauers mehr.
2: Es gibt keine Transparente mehr, keine Fahnen, Standarten oder Baldachine.
3: Die Hoffnungen Wolf Vostells.
4: Nur die Hoffnung,
5: die Bewusstseinsschichten des Publikums abzureißen
3: und mit seinen Provokationen
5: die Ruinen offen zu halten,
3: wirken 64 Jahre später weit weg.
2: Auch wenn Bauten und Plätze, deren Planung in diesen Jahren begonnen wurde, noch immer Teile der Stadt bestimmen.
3: Nur das Cityrama 1 wurde fast überall geschlossen.
2: Das, wovon man weiß, dass man es bald nicht mehr vor sich haben wird, das wird Bild.
3: Cityrama 2 sollte als Fortsetzung von Cityrama 1 ein halbes Jahr später, am 3. März 1962, stattfinden. Eine Stadtrundfahrt an 18 alltägliche Orte, die von unterschiedlichen Künstlern,
2: ausschließlich Männer,
3: mit temporären Situationen bespielt worden wären. 18 Eingriffe in den Stadtraum, die utopische Räume öffnen.
2: Der Komponist und Fluxus-Künstler Benjamin Patterson plante, mit einem Katapult einen Kontrabass in den Weltraum zu schießen, der dann wahrscheinlich im Rhein gelandet wäre.
3: Der für seine Plakatabrisse bekannte Künstler Raymond Ince wollte mit Rillen versehene Brillen in der Brillenabteilung von Karstadt am Neumarkt unter die Leute bringen. Sie würden, so behauptet zumindest Vostell,
5: das gesamte bisherige Sehen auflösen.
3: Die Auflösung der Stadt in Aktion und Situation,
5: Aktionen und Vorfälle,
2: hat nie stattgefunden.
3: Cityrama 2 musste aus Geldmangel abgesagt werden.
2: Wenn Sie am Ebertplatz angekommen sind, teilen Sie sich auf. Es geht wieder hinab. Schlendern Sie in zwei Gruppen den rechten und den linken Abgang zum Platz hinunter. Es kann sein, dass Sie beim Gang unter die Erde kurzzeitig den Empfang verlieren. Unten werden Sie ihn wiederfinden.

0: Cityrama 2 hat nie stattgefunden. Das Kölner Publikum bekam nicht zu sehen, wie Daniel Spöri im Brauhaus Päffgen eines seiner Fallenbilder aus den zufällig über den Tisch verteilten Essensresten kollagiert. Aber sie hängen längst in vielen Museen. Auch Christos Mauer aus Tonnen in einer Gasse am Rheinhafen wurde nicht realisiert.
1: Die Revolution findet in der Seitenstraße statt.
0: Christos Reichstagverhüllung kennt inzwischen jeder.
2: Wenn Sie unten angekommen sind, verteilen Sie sich im überdachten Teil des Platzes. Passieren Sie einander. Die, die von links kommen, gehen nach rechts herüber. Die, die von rechts kommen, nach links. Nicken Sie sich freundlich zu.
0: Die Transformation der Stadt in Spielstätten des Happenings, in Cityrama 1 begonnen, wurde hier nicht fortgesetzt. Doch die Ästhetik des Happenings.
3: Das Publikum beteiligt sich am Geschehen. Ereignis findet draußen an verschiedenen Stellen statt. Verwischen, um klar zu sehen.
0: Hat sich durchgesetzt.
2: Stellen Sie sich mit dem Rücken zu den Wänden und Schaufenstern des überdachten Teiles.
1: Da geschieht eine falsche Fraternisierung zwischen Kunst und Publikum.
0: Mit den Studentenunruhen 1968, so Vostell, hat sich diese kritische Herangehensweise endgültig von einer ästhetischen Praxis zu einer politischen gewandelt. Das Happening als künstlerische Form hat sich erledigt.
3: Happening-Kunst als Erweiterung zur Revolte.
2: Stellen Sie sich mit dem Rücken zur Wand. Wie in einem großen Halbkreis.
0: Aber das ist kein Halbkreis.
2: Die Auflösung der Stadt in neue utopische Formen. Hier hat sie stattgefunden.
0: Die unterirdische Bebauung des Ebertplatzes besteht aus Sechsecken.
2: Schauen Sie sich an. Schließen Sie die Augen.
0: Spüren Sie die Form einer vergangenen Zukunftsvision in Ihrem Rücken.
2: Gehen Sie einen Schritt nach vorne.
0: Ein Netz aus Waben, die endlos in jede Richtung hätten wuchern können.
2: Noch einen Schritt.
0: Eine andere Stadt für ein anderes Leben schaffend.
2: Öffnen Sie wieder die Augen.
1: Eine solche Regieanweisung bringt da keine Heilung von der endgültigen Differenzierung der Rollen in Anonymherrschaft der Produkte und Konformismus der Konsumenten.
2: Gehen Sie weiter ganz langsam auf die gemeinsame Mitte zu. Langsam einen Schritt vor den anderen setzend. Gehen Sie so langsam, dass man Ihre Fortschritte kaum sehen kann.
0: Heute überlegt man, den Ebertplatz zuzuschütten.
1: Es ist keine Überraschung. Es war zu erwarten.
2: Erstarren Sie, mitten in der Bewegung. Lassen Sie sich nicht aus den Augen.
0: Vielen gilt dieser Ort als überlebtes Zeugnis einer Zeit, in der man noch glaubte, Räume schaffen zu können, die unvorhergesehene Spiele und damit ein besseres Zusammenleben ermöglichen könnten.
2: Welche Ruinen gilt es heute zu erhalten?
0: Das, wovon man weiß, dass man es bald nicht mehr vor sich haben wird. Das wird Bild.
2: Schließen Sie die Augen.
4: Genau, also es ging natürlich auch da um die Frage, welches Stadtbilder, so möchte, haben wir im Kopf, welche anderen Stadtbilder können wir erzeugen. Und für uns war es aber auch ganz stark nochmal, wir haben uns tatsächlich, als wir angefangen haben, unsere Sachen zu machen, wir kommen ja nicht tatsächlich aus dem Kunstdiskurs, wir kommen eben vom Radio, wenn wir am Anfang angedeutet haben, und sind dann da so eher reingeraten und haben das sozusagen auch nochmal genutzt, um ein bisschen zu verstehen, wo kommt eigentlich diese ganze Sehnsucht nach Publikumsbeteiligung, die uns schon immer motiviert hat, auch im Radio, also bei der Leaked Ass Music Box. Das ist ja ein Wunschkonzert, wo die Hörerinnen von zu Hause anrufen und die Musik spielen, die sie selber gerne hören würden. Das heißt, sie realisieren sich ihre Wünsche selbst und beglücken damit aber natürlich auch alle anderen Hörenden. Das haben wir sozusagen da nochmal versucht, so ein bisschen nachzuarbeiten oder nochmal auch zu verstehen und gleichzeitig eben, dass wir sozusagen die andere Seite, die Thorsten auch schon angedeutet hat, eigentlich so wie den Raum nochmal zu durchlöchern. Also dass das, was als vollständige Oberfläche erscheint, nochmal in andere zu öffnen. Indem andere Bilder drüber legt. Und das ist sozusagen der Übergang zum nächsten Projekt, das wir 2021 während Corona gemacht haben, The Passengers, wo wir am Frankfurter Flughafen einen Video-Walk gebastelt haben, indem man mit Filmen anderer Flughäfen durch den Frankfurter Flughafen geleitet wurde. In diesem Fall ist es der JFK in dem Handy zu sehen und links die Frankfurter Silhouette. Corona war ja, das werden viele erinnern, eine Zeit, wo die Flughäfen fast gesperrt waren. Also es gab wirklich ausgesprochen wenig Flüge hier. Hier ist die, das ist auch von der Recherche, die ich damals gemacht habe. Man konnte sich dort bewegen, aber das ist jetzt wirklich aus dem April, glaube ich, 20. Und die Arbeit hatten wir dann ursprünglich, wollten wir die früher machen, das war natürlich dann schwierig. Wir haben sie dann im Juli 21 realisiert und haben eben überlegt, wie können wir, also weil tatsächlich ja die Flughäfen, die Flugzeuge nicht mehr flogen, was der Umwelt sehr gedankt hat, aber haben wir überlegt, können wir eigentlich Methoden auch entwickeln, sozusagen zu reisen, ohne zu reisen, indem wir eben einfach mit den Filmen der anderen Flughäfen gehen und gleichzeitig war ein wichtiges Motiv, dass die Flughäfen, die wirken ja als generische Orte, eh so, als ob sie überall sein könnten. Und gleichzeitig sind sie aber durchsetzt von anderen Orten. Hier zum Beispiel Curaçao. Curaçao ist die Raffinerie, die wir sehen. Das ist hier vorne ein jüdischer Friedhof. Die haben eine sehr alte jüdische Gemeinde von der Vertreibung 1492 aus Spanien. Die Raffinerie ist dahinter gebaut und die hat unter anderem das Kerosin hergestellt, mit dem die britischen Bomber die deutschen Städte bombardieren konnten, weshalb die deutschen U-Boote hingeschickt haben, um die Raffinerie zu bombardieren. Das heißt, man ist sozusagen historisch, gibt es eine Verbindung, die haben ganz lange, ist dann das Kerosin wiederum hier in Frankfurt an eine andere Raffinerie und dann zum Flughafen gebracht worden, also nach dem Krieg. Inzwischen ist sie stillgelegt, das ist venezolanisches Öl und da gab es Ärger mit, lange Geschichte. Spielt alles keine Rolle. Aber das ist sozusagen, es gibt sozusagen eine Durchwobenheit von diesen Orten, die wir versucht haben sichtbar zu machen. Da war eben netterweise jemand in Curaçao.
5: Oder hier in
4: Porto Alegre.
5: Porto Alegre, genau, ist mir gerade ein Name entfallen. Ein Ort, wo der Flughafen eben auch von der Fraport AG betrieben wird, die eben, wie der Name schon sagt, eben auch die Betreiberin des Frankfurter Flughafens ist und überall Filialen sozusagen hat, unter anderem in Porto Alegre und dabei ist, zu dem Zeitpunkt gerade dabei war, den Flughafen zu erweitern, weswegen hier eben ein Viertel weichen musste und sukzessive zerstört wird und man geht quasi auch dadurch Ruinen, die letztlich quasi zum Frankfurter Flughafen-Imperium dazugehören, natürlich aber nicht sichtbar sind. Und wir haben sie sozusagen da in einigen Gängen erscheinen lassen.
4: Was eben auch sichtbar macht, dass jeder Flughafen natürlich, also Ältere werden sich an die Startbahn Westauseinandersetzung in Frankfurt erinnern, immer auch eben Schneisen schlagen und damit sozusagen die Landschaft ruinieren. Es gibt auch andere Flughäfen hier in Kansai, das ist bei Osaka, das ist eine künstliche Insel, der Flughafen auf einer künstlichen Insel gebaut, die aber jedes Jahr um 1 bis 3 Millimeter sinkt, das ist langsam im Meer versinkt, was wir ein gutes Bild fanden, um auch nochmal die Krise, die dieses Fluggeschäft international erzeugt, zu erzählen.
5: Genau, und letztlich einer der Orte Yaoundé, das ist die Hauptstadt des Kamerun und damit eben auch ein Ort, der in der ehemaligen deutschen Kolonie als sozusagen Kolonialstützpunkt gegründet wurde und dann eben noch jahrelang große Bedeutung hatte, weil eben das Kautschuk zum gar nicht geringen Teil aus dem Kamerun kommt. Kautschuk, weiterhin wichtiger Rohstoff, lässt sich nicht durch Kunststoffe ersetzen für die Herstellung von Flugzeugreifen. Also auch da gibt es wieder sozusagen ein so ein Tentakelarm, eine Verbindung zu diesem Ort. Und die haben wir eben versucht, alle zusammenzubringen in einem Walk, der eben durch einen Ort geht, der quasi für so ein kurzen historischen Moment zur Sackgasse geworden ist und quasi auf einmal nur noch die Ruine eines Flughafens war, weil eben die, das, wofür er gebaut wurde, die Abwicklung von Flügen einfach nicht mehr möglich war. Wir hatten die letzte Führung noch durch den Flughafen mit so Bussen vor der kompletten Schließung mitmachen können, wo man aber eben auch schon an Flugzeugen vorbeifuhr, deren Triebwerke eingepackt waren, damit keine Vögel in ihnen nisten und die dann eben sozusagen darauf gewartet hatten, vielleicht irgendwann mal wieder ausgemottet zu werden. Aber es war, stand ja schon die Frage im Raum, wann ist das eigentlich? Wann ist das wieder vorbei? Ist es überhaupt irgendwann wieder vorbei?
4: Genau, und da zeigen wir auch nochmal einen kurzen Ausschnitt. In dem kleinen Bild ist der Flughafen, also ist sozusagen das zu sehen, was Sie als Publikum sehen würden, wenn Sie da gehen. Und das große Bild ist das Bild, was Sie auf dem Handy sehen würden.
5: Aus jeweils einem der
4: genau,
5: anderen
4: Orte. Genau, das ist jetzt Kansai.

0: Der Flughafen hier, auf der künstlichen Insel, ist ein utopischer Ort. Wie viele Flughäfen heutzutage. Die Welt draußen geht zugrunde. Doch in ihren Hallen überleben seltene Pflanzen. Immergrüne Hecken weisen uns den Weg. Ein Paradies auf Erden.
1: Die künstlichen Paradiese öffnen die Türen zu Konferenzzentren. Nicht irritieren lassen. Durch die nächste Tür weiterschlendern. Die Städte müssen gar nicht mehr betreten werden. Die Leute bleiben einfach am Flughafen. Eine Welt, die sich nur auf sich selbst bezieht.
0: Eine Welt, in der Geschichte und Identität nur mehr eine untergeordnete Rolle spielen.
2: Alles, was originell ist, desorientiert.

0: Auf jeden Fall ist der ganze Raum bereits vom Feind besetzt, der bis hin zu den Grundregeln dieses Raums alles für seinen Gebrauch gezähmt hat.
1: Links, um die Ecke. Zwischen den Räumen konstruiert sich eine neue Situation.
2: Wenn die Räume erreichbar sind. Und der Weg nicht durch Sicherheitsschleusen begrenzt wird.
1: Oder wir uns in dem Labyrinth ein weiteres Mal verirren. Biegt hier wieder nach links ab.
3: Und der Boden unsicher wird und nur Bretter durch die Ruinen führen.
1: Wohin führen sie uns?
4: Wir haben natürlich immer dann kleine Schnitte aus Frankfurt. Ihr habt vielleicht gesehen, dass eben zum Beispiel auch, während wir daran gearbeitet haben, der Frankfurter Flughafen sich ständig verändert hat, sodass wir dann Filmaufnahmen, die wir schon gemacht haben, nochmal kommentieren mussten, weil wir dann nicht nochmal machen wollten. Aber natürlich, um das Publikum, das eben alleine mit dem Video durchgegangen ist, so ein bisschen immer zu versichern, okay, ich habe mich jetzt nicht doch völlig verirrt. Wobei wir hatten auch Leute, die komplett andere Wege gegangen sind und sich nicht beschwert haben. Also tatsächlich, dass das irgendwie dann doch, also sich dann in diesen verschiedenen Gängegewirr in den generischen Räumen verlaufen haben. Aber wie gesagt, das für uns interessant war eben, dass man versucht hat, eigentlich so eine Unentscheidbarkeit der Räume herzustellen.
5: Die tatsächlich sich relativ schnell einstellt, weil man wirklich manchmal nicht mehr genau weiß, wo ist das jetzt eigentlich gerade, was ich da auf dem Bildschirm sehe. Tatsächlich ist das eine Form, die wir eigentlich ganz interessant finden. Wir haben jetzt schon zweimal mit den Kollegen aus Yaoundé, aus dem Kamerun, auch Führungen durch Städte hier gemacht, die quasi gleichzeitig im Kamerun in Yaoundé stattfinden und wo wir auch immer versucht haben, dann visuelle Überlagerung zu finden, um eben auch nochmal das Thema der deutschen Kolonialgeschichte und der Verbindung dieser Orte, die jetzt natürlich eben quasi abgestritten wird, die aber für gerade die Leute im Kamerun eigentlich noch sehr virulent ist, weil sozusagen die Geschichte einer Erniedrigung damit begonnen hat, zu thematisieren und damit sozusagen auch nochmal klar zu machen, dass durch die visuelle Überlagerung eben auch nachgedacht werden kann über eine historische Überlagerung, die da ist, aber die eben im Verschwinden begriffen ist.
4: Und das war, das haben wir vorher gar nicht gesagt, die jeweiligen Orten waren sozusagen verschiedene Stimmen, die sozusagen aus diesen verschiedenen Orten sprechen, sodass sich darüber die Zuordnung ergeben hat. Also dass Yaoundé zum Beispiel der Gang war mit der Sicherheitsschleuse, das war sozusagen schon eingeführt, weil wir häufiger das schon, also dass man zu dem Zeitpunkt, das ist auf dem letzten Drittel gewesen, natürlich eingeführt war.
5: Aber der Frankfurter Flughafen ist keine Ruine geblieben und wie wir alle vor kurzer Zeit gehört haben, wurde mit großer Freude und Genugtuung das Terminal 3 eingeweiht, was eben damals natürlich auch kurzfristig eingemottet wurde. Und der Flugverkehr geht sozusagen, ich weiß nicht genau, ob auf dem Niveau von vor Corona
4: ist höher.
5: Weiter, ist höher
4: ist
5: sogar.
4: Höher.
5: Genau, und insofern ist diese Ruine gerettet und wir kommen sozusagen zur letzten. Das ist hier Hamburg. Das, was wir sozusagen für uns jetzt erstmal als Ruine der neoliberalen Stadt bezeichnet haben, also neoliberale Stadt als der Stadt sozusagen aus den Händen der Investoren, wenn man auch so will, aus der Gnade der Investoren entstanden. Also nachdem es ja historisch erstmal die Epoche gegeben hat in der Nachkriegszeit, in der sozusagen der Wiederaufbau, überhaupt der Aufbau als städtisches Projekt betrachtet wurde, auch sozusagen überhaupt erstmal das Schaffen wieder öffentlichen Raumes im Vordergrund stand natürlich auch überhaupt erstmal die Wiedererstehung von Wohnraum, Erweiterung von Wohnraum, eine historische Epoche, mit der sich eben sehr stark die Situationistische Internationale in Frankreich auseinandergesetzt hat, ist dann eben die Epoche quasi der neoliberalen Stadt begonnen, in der Signature Buildings entstehen sollten, in der eben die Städte sich sozusagen aus dem gegenseitigen Wettbewerb definiert haben und sich dort übertrumpfen mussten. Und Hamburg spielt da natürlich mit, wie wir alle wissen, und hat eben unter anderem dieses großartige Bauwerk in Angriff genommen, den Elbtower. Und aber eben nicht nur, und sich dabei eben sehr stark auf auf das unternehmerische Können und Schaffen von René Benko, also dem jetzt inzwischen, ja, wie alle wissen, in die Pleite geratenen, wie soll man überhaupt sagen, Geschäftsführer der Signa AG verlassen hat. Und die Signa AG hat in Hamburg eben einige Brachen hinterlassen in ihrer Pleite, einige Ruinen wie eben den Elbtower. Und damit haben wir uns auseinandergesetzt auf einer Tour, auf einer Bustour, die von dem wir hier gerade den Bus sehen, die das Wunder von Hamburg heißt oder hieß. Leider haben wir jetzt gerade die letzte Staffel davon abgespult. Der Bus, den wir tatsächlich nur geliehen haben, den kennen vielleicht auch einige von euch, der ist jetzt, hat auch schon über 20 Jahre auf dem Buckel und gehört der Gruppe Rimini Protokoll, die damit einige Stücke gespielt haben und eben eigentlich auch selber so ein bisschen die Idee hatten, dass andere den auch mal nutzen sollten. Und dann hat man uns gedacht, der passt eigentlich ganz gut für dieses Projekt. Das Publikum sitzt da, so wie man das hier schön sieht, quasi wie auf so einer kleinen Theatertribüne und kann sich den Stadtraum als Bühne angucken. Immer natürlich nur zu einer Seite hin. Man muss die Strecke also sehr gut aussuchen danach, was überhaupt zu sehen ist. Zusätzlich gibt es, das wird auch gleich in dem Filmausschnitt, den wir zeigen, nochmal relevant, auch Leinwände, die man runterlassen kann und da noch Filme zeigen kann. Und auf unserer Tour meanderten wir sozusagen durch die Stadt, immer mit dem Zielpunkt des Elbtowers, den man da sogar sieht, aber sehr schwach. Also, genau, Ole versucht gerade seinen Finger dahin zu... genau, da ist er. Das war sozusagen die erste Begegnung mit dem Elbtower auf unserer Tour. Erstmal ging es durch die Villenviertel in der Nähe von Kampnagel. Und dann durch das Schulterblatt zum Beispiel, am Gänsemarkt vorbei, auch eine der Signa-Brachen, an der jetzt wieder gebaut wird, durch die Europapassage, die insofern interessant ist, weil sie eben auch eine der ersten sozusagen Privatisierungen von öffentlichem Raum in Hamburg war. Vollprivatisierung.
4: In der wir tatsächlich 2008 schon eine Performance gemacht haben und dann rausgeworfen wurden. Genau, und die tatsächlich, aber das, die war auch deshalb interessant, weil das die erste und auch einzige Mall, die René Benko fertig gebaut hat in Innsbruck, das Tirol, hat im Prinzip ein ähnlich großes Bauvolumen, sodass wir tatsächlich daran nochmal ein bisschen erzählen konnten, wie die funktioniert und wie auch diese Spektakularisierung der Innenstädte funktioniert.
5: Wir haben dann nochmal so eine kleine performative Einheit gehabt, die sich auseinandersetzt mit der Trennung zwischen dem Karstadt-Gebäude und dem Gebäude, was früher zu Karstadt gehörte, das Alsterhaus von Alster-Torhaus von Karstadt war. Das kennen vielleicht einige, da gab es früher so eine Brücke über die Straße, die inzwischen dann eben auch verschwunden ist, weil das eben sozusagen so ohne diese Verbindung entwickelt werden sollte. Steht alles eben jetzt als Brache erstmal da. Und es endet dann am Elbtower. Genau, wir können jetzt ja erstmal...
4: Genau, und tatsächlich war für uns eine Frage dabei, dieser Bus erzeugt ja erstmal die Stadt als Bild. Und das ist natürlich, wie Thorsten schon angedeutet hat, eine der Kernsätze neoliberaler Stadtpolitik. Also die Stadt ist gar nicht zum Leben da, sie ist zum Bildwerden da, weil sie als Bild eben für die Touristen und für andere dann funktioniert und damit dann auch Einkommen generiert in dieser Konkurrenz der Städte. Und Wir fanden das aber dann ganz interessant, eigentlich genau das erstmal zu reproduzieren und dann aber zu versuchen, eine andere Geschichte zu erzählen. Und wir haben jetzt ein bisschen ganz grob zusammengestellt, ein bisschen, weil wir haben da nicht wirklich gefilmt, weil es der Mensch vom NDR, der den Beitrag gemacht hat, der leider nicht mehr online steht, das hätten wir denen gezeigt, hat uns netterweise sein Filmmaterial zur Verfügung gestellt, aus dem ich jetzt einfach ein paar Sachen mal zusammengebaut habe.
1: Dies ist zwar keine Yacht, aber vielleicht können wir unser Gefährt als eine Art Narrenschiff verstehen. Sie wissen, eines dieser Schiffe, auf denen die Narren Ende des Mittelalters die Flüsse hinunterfuhren, die große Unruhe symbolisierend, die das Ende einer Ära markierte. Wo andere Wiesen sehen, sehe ich Ruinen. Keine Brache, sondern eine ungenutzte Wiese in einer Gegend, in der sich jede Investition in ein Haus lohnt. Dann wird das Grundstück, pardon, die Firma, noch an einen Schweizer Investor verkauft. Schließlich an die Consors Real Estate AG, die dann 2019 von der Adler Group gekauft wird. Die Adler Group offeriert 320 Millionen. Wieder nicht für das Grundstück, sondern für Firmenanteile. Das nennt man Shared Deals. Damit umgeht man die Grunderwerbssteuer und lästige Einträge im Grundbuch. Danach wird es in den Bilanzen des Konzerns mit einem Wert von 328 Millionen Euro ausgewiesen. Dafür können die Eigentümer neue Kredite aufnehmen, mit denen sie andere Grundstücke kaufen, um wieder neue Kredite aufzunehmen. Warum dann noch Wohnungen, Geschäfte und Kitas bauen? 261 Millionen Euro Wertsteigerung in 3 Jahren. Das sind 87 Millionen in einem Jahr, 238.000 Euro pro Tag, fast 10.000 Euro pro Stunde. Alle 2 Minuten erwirtschaftet das Grundstück
6: die Firma
1: somit 330 Euro. Tag und Nacht. Samstags, sonntags, feiertags. Schauen Sie ihm dabei zu. Schauen Sie den Werten beim Wachsen zu.

0: wenn die postindustrielle Stadt unsere Fabrik ist, in der alles Mögliche produziert werden kann?
1: Games, irgendetwas mit Medien, Burger, Spaß, tolle Musik.
0: Dann ist die Brache die universelle Metafabrik. Die Brache arbeitet Tag und Nacht. Sie schenkt ihren BesitzerInnen Mehrwert, aber ohne dass dafür irgendwelche Waren verkauft werden müssen. Denn sie produziert nur sich selbst. Die Brache kann alles. Die Brache ist alles. Sie legt der Fantasie des Kapitals keine Ketten an. Ein wahrhaft utopischer Ort. Die Stadt der Zukunft. Welche Potenziale warten darauf, in dieser Stadt entfesselt zu werden? Hinter ihrem Rücken fahren wir an der roten Flora vorbei. Manchen mag die rote Flora wie eine Ruine erscheinen. Doch wie Sie sehen, auch solche Ruinen kann das Kapital verwerten und braucht sie dabei nicht einmal anzufassen. Schon vor über 20 Jahren wurden hier in diesen Häusern überteuerte Mietwohnungen mit dem Spruch
2: »Blick auf die rote Flora«
0: angepriesen. Oder ist die rote Flora gerade als Ruine ein Zeichen und die renovierten Häuser und Neubauten, die originellen Geschäfte, die Leerstände zeigen das Ende einer Ära an? Das Ende der Ära der neoliberalen Stadt?
3: Nicht nur die Reeperbahn ist international bekannt, sondern auch die partizipative Stadtplanung für das Areal der Esso-Häuser und der Esso-Tankstelle, auf das wir gerade zugehen. Das Molotow, das hier 2014 seine Pforten schloss, sollte eben hier wieder zu Konzerten einladen. 2020 war der Baubeginn für 2021 angekündigt. Schauen wir doch einmal über den Zaun, was daraus geworden ist. Den ausgehandelten Kompromiss zwischen Wunschproduktion und den Interessen des Investors wollte der Investor nicht mehr mittragen. Der Bayerische Hausbau hatte immer neue Probleme aufgebracht, den Baubeginn verzögerten, bis die erhöhten Zinsen und Baukosten das Projekt für den Privatinvestor schließlich nicht mehr lukrativ erscheinen ließen. Im Oktober 2024 hat die Planbude den Prozess aufgekündigt, deklariert die partizipative Stadtplanung in Zusammenarbeit mit einem Investor für gescheitert. Wir blicken hier also auf die Ruine des Versuchs. Partizipative Stadtplanung und die Stadt der Investoren unter ein Dach zu kriegen.

0: Die tanzenden Türme ragen wie eine Warnung für eine Planung in den Himmel, die mit den Wünschen und dem Alltag der Bewohnerinnen der Stadt wenig zu tun hat.
1: Doch dieser kapitalistischen Gesellschaft wohnt immer auch etwas anderes inne.
2: Signa macht Unmögliches möglich.
1: Was kann dieses Unmögliche sein? Ist die Geschichte nicht auch die Geschichte vom Unmöglichen, das unwiederbringlich ist? Können wir vielleicht René Benko das Unmögliche entwenden?

Wir schaukeln durch die Verkehrsströme, entlang der Warenströme. Unser kleines Narrenschiff fährt in eine andere Welt. Die unablässige Ruhelosigkeit der Ströme und der Meere. Zwischen den felsgewordenen Häusern und Behausungen, welcher Seeungeheuer der Stadt Hamburg immer. Narren wie wir hoffen in dieser versteinerten Welt auf ein Wunder.

0: Und damit sind wir jetzt auch schon am Ende dieser kleinen Tour durch die Stadt und durch die Arbeiten mit der Stadt angekommen. Vielleicht noch sozusagen als kleine Schlussbemerkung. Wir haben jetzt ja gerade beim Elbtower hier geendet und hatten ja sozusagen schon am Anfang diese Idee oder das Motiv des Ruinismus aufgeworfen. Natürlich, wie ihr vielleicht auch gehört habt, ist der Elbtower, und das war damals, als wir die Arbeit begonnen hatten, gar nicht klar, gilt er jetzt sozusagen hoffentlich von Seiten der Stadt aus als gerettet. Als wir eben 2024 damit begonnen hatten, dachten wir tatsächlich, ah ja, ist das vielleicht tatsächlich eine Ruine, die stehen bleibt. Wir haben eben gerade, weil wir auch viel in Bulgarien unterwegs sind, häufig Gebäude gesehen, die eben 89 einfach stehen gelassen wurden. So im Stil des Brutalismus begonnen und dann gab es sozusagen den gesellschaftlichen Umbruch und keiner hat sie mehr weitergebaut. Und unsere Frage war schon, gibt es jetzt vielleicht auch so eine Situation, in der einfach eine historische Epoche einfach endet und so ein Objekt einfach stehen gelassen wird. Und viele haben ja auch gesagt, er kann eh nur noch abgerissen werden, das kommt auch in dem Stück vor. Jetzt eben hat sich wieder so ein Investorenkonsortium gebildet, was aber wahrscheinlich eben auch nur, wenn die Stadt nochmal ordentlich Geld dazu schießt, diesen Turm halbwegs fertig bauen kann. Und damit ist natürlich eben auch, und auch damit, dass die anderen Orte, an denen unsere Brachentour Halt gemacht hat oder mit denen sich auseinandergesetzt hat, eben auch jetzt weitergebaut werden, irgendwie gerettet sind, geht natürlich alles jetzt doch eben so weiter. Und es ist sozusagen der Stillstand eben eine Erscheinung, die eigentlich dann nur damit verbunden ist, mit dem Namen eben eines unseriösen Investors, der ist eben pleite gegangen und jetzt übernehmen eben andere, da wo Benko pleite gegangen ist, machen eben andere jetzt einfach weiter. Und unsere Frage ist natürlich eben weiterhin, will man eigentlich eine Stadt, in der genau dieses Modell weitergeführt wird oder zum Beispiel unsere Vorstellung wäre eigentlich eher, dass man den Elbtower als Skulptur stehen lässt. Also der hat eben einen gewissen skulpturalen Wert ja auch mit seiner Offenheit. Es gibt, ich weiß nicht, ob einige von euch das kennen, von Otto Frey den Entwurf für ein Ökohaus, glaube aus den 90er Jahren, das eigentlich eine sehr ähnliche Struktur hat, so Stockwerke, die dann eben von Bäumen besiedelt sind. Vielleicht wäre es das stärkere Statement eigentlich, den so stehen zu lassen.
1: Vielen Dank.
2: Ja, herzlichen Dank für den inspirierenden Einblick. Jetzt seid ihr ganz stark von der inhaltlichen Ebene eingestiegen, fand ich. Das fand ich auch total interessant, weil ich sonst auch noch ein paar Sätze zuerst gesagt hätte über den formalen Aspekt, der mich ja als bildender Künstler eben auch total interessiert. Die Entstehung. Also ich habe euch, wie gesagt, über die Lignas Music Box kennengelernt, wo eben Leute über Telefon, was ja, wenn ich das Leuten erzähle, immer zu Verwunderung führt, dass das überhaupt geht, übers Telefon. Ja, danke für den Beitrag. ihre eigene Musik gespielt haben. Und gut, Wunschkonzert ist jetzt erstmal nicht etwas total Überraschendes im Radio, das gibt es ja öfter, aber eben die Form, da hat ja schon so ein und auch das, was dann gespielt wurde. Also der Inhalt und die Form waren immer ganz stark verknüpft, aber gerade beim Radioballett, also dem, wo ihr dann auch, glaube ich, zum ersten Mal damit auf die Straße gingt und die hier, ich glaube sogar hier im Kunsthaus, Kunstverein und so die Radiogeräte an die Leute verteilt habt, um dann sehr clandestin im Bahnhof eben diese Performance zu machen, in der eben zwischen, wenn ich mich richtig erinnere, verbotenen und erlaubten Gesten. Also es gab so einen Grundtext, der vorgetragen wurde über die Privatisierung von öffentlichen Räumen und währenddessen wurden die Radiohörer angehalten, erlaubte und verbotene Gesten, also das Handaufhalten als verbotene Geste, das Handgeben als erlaubte Geste, das Schuh zubinden als erlaubte Geste, das sich auf den Boden setzen als illegale Geste. das eben so durchzupraktizieren und damit die Sicherheitskräfte auch ein bisschen zu fordern. Das endete dann mit man sollte so ein paar Sachen mitbringen, unter anderem ein rotes Taschentuch, mit dem dann auf den Gleisen, die man ja eigentlich auch nur mit Fahrschein betreten darf, dem abgefahrenen Zug der Revolution hinterhergewinkt wurde. Ein wahnsinnig schönes Schlussbild. Und in dem Moment eigentlich wurden diese ganzen Menschen, die eben im Bahnhof waren, eigentlich erst sichtbar, weil vorher waren sie, was ja auch immer bei euch Thema ist, zerstreut. Gut, jetzt muss ich irgendwie einen Bogen zu einer Frage kriegen. Sag doch noch mal ein bisschen was. Also, weil war das für euch immer klar, dass Radio Material ist? War es immer klar, dass ihr, also ich finde diese Art Performance, ihr habt jetzt mehrfach das Wort Bilder und Happening und so benutzt und auch der Einstieg mit dem Ding in Bulgarien da, das wurde, die ersten Worte waren halt so rein formalästhetisch, ne? Das Runde und das Eckige und da steht da so rum. Das ist für mich eine absolut bildnerische Auseinandersetzung mit den Dingen. Und ihr tretet ja jetzt wahrscheinlich auch aus wirtschaftlichen Gründen eher so im Theaterbereich auf. Wahrscheinlich auch, weil immer wieder Leute denken, Performance gehört ins Theater, was ja nun gerade die Kunst der 68er, auf die ihr euch so oft bezieht, ja widerlegt hat. Also wo ist da für euch die Grenze und wie seht ihr das im Unterschied zu anderen formalästhetischen Überlegungen, die ja im Theater, glaube ich, immer eher hinter der Kulisse stattfinden und die dann nur noch das Produkt offenbaren, aber nicht die Überlegung selbst. Und ja. War das Frage genug?
0: Also gerade von dem, was du am Anfang auch sozusagen impliziert hast, klar, haben wir jetzt sozusagen weggelassen, ohne die Reflexion des Radios wäre die ganze Arbeit überhaupt nicht denkbar. Und auch genau durch die, ohne die Erfahrungen, die durch die eigene Medienpraxis gewonnen wurden, wäre sie gar nicht möglich gewesen. Und tatsächlich hat die Musicbox als Sendung, in der eben auf einmal die Hörerinnen Teil der Sendung werden und damit aber eben auch sozusagen deren Alltagsraum Teil des Sendens wird, ganz entscheidende Bedeutung gab, weil wir damit kapiert hatten, was ich glaube Hans Magnus Enzensberger auch mal gesagt hat, dass Radio ein schmutziges Medium ist, nee, das war Radio Alice, ne? Radio ist ein schmutziges Medium, was wir immer so verstanden hatten, es gibt immer diese Überlagerung von Alltagsraum und eben dem Gesendeten sozusagen. Und wir hatten immer den Eindruck, im freien Radio, von dem wir herkommen, hat es häufig die Vorstellung gegeben, uns hören zwar wenige Leute zu, aber die ganz gut. Die sitzen sozusagen gebannt vom Radio und folgen quasi der politischen Argumentation. Was ja auch richtig sein kann, aber für uns war eigentlich immer interessant, dass es aber noch das Nebenbei gibt, also sozusagen das Alltagsleben, das zusätzlich stattfindet, die Ablenkung und damit die Überlagerung von dem Gesendeten und eben dem, was in dem es stattfindet. Und die wollten wir quasi nicht sozusagen wegidealisieren, sondern im Gegenteil eigentlich zum Gegenstand der Sendung machen. Und daraus ist diese Form eben, die du gerade schon erwähnt hast, das Radioballett entstanden, weil wir dachten, ah ja, was passiert eigentlich, wenn man quasi eine Radiosendung für eine Situation macht, in der eigentlich noch was ganz anderes stattfindet, in der man in einem ganz anderen Raum ist, eben in einem öffentlichen Raum ist. Das war eben dann auch historisch quasi möglich, weil es diesen Radiosender gab und eben auch die Möglichkeit, mit den Geräten da einfach hinzugehen und eben auch die Frage, was bedeutet eigentlich dieses relativ neu entstandene, stark kontrollierte Raum und visuell kontrollierte Raum? Was bedeutet der und wie kann man den quasi so ein bisschen in Frage stellen und unterwandern? Also insofern ist diese mediale Reflexion ganz entscheidend gewesen, auch immer noch entscheidend. Und dieser Begriff, den du genannt hast, der Zerstreuung und eben gerade sozusagen der Verteilung im Raum ist eben da immer noch ganz zentral.
1: Der zweite Begriff, der da wichtig ist, ist die der Unkontrollierbarkeit, der sich ja nicht wirklich formalisieren lässt. Also was tatsächlich der Grund ist, warum viele Leute denken, beim Radio kann man sozusagen direkt mit den Hörerinnen kommunizieren. Und wir haben viele Freundinnen und Freunde, die sich das auch so vorstellen, sitzen am Radiomikrofon und dann ist die eine oder der andere Hörer, die da zuhören. Aber das wissen wir gar nicht. Wir wissen gar nicht, ob überhaupt jemand zuhört. Und das heißt, es gibt eine Unsicherheit, also die Stimme zerstreut sich, sie wird abgeschnitten, de facto ist die Stimme tot, also hat so einen gespenstischen Charakter, der tatsächlich, weil sie eben nicht kontrollierbar ist, es ist nicht kontrollierbar, was ihr jetzt hier von dem hört, was ich gerade sage, da gibt es einen Bruch, der sich nicht kitten lässt. Den können wir immer so tun, als ob wir den kitten, wir können tun, als ob wir uns verstehen. Meistens klappt das auch nicht schlecht, aber im Radio wird sich, das ist sozusagen abgeschnitten und was mit dem Gehörten passiert, wissen wir nicht. Und das hat uns sozusagen, also jetzt beim Bahnhof war das dann natürlich, weil es so ein kontrollierter Raum ist, man sozusagen diese unkontrollierte Situation, also wie sich die Leute verteilen, wo sie hören, können wir nicht kontrollieren. Das wirkt natürlich dann in so einem Ort wie Buslutscha viel weniger unkontrolliert, weil wir Vorschläge machen, aber wenn die aufmerksamen Zuschauerinnen unter euch werden gesehen haben, wir schlagen eigentlich vor, dass man auf den 4 Treppenstufen stehen bleibt, aber sie gehen alle weiter und verteilen sich da so. Und das sind dann so Sachen, das ist auch nicht, also das ist jetzt nicht so, dass wir sagen, oh, da haben die was falsch gemacht, sondern das lässt sich gar nicht, das ist auch kein Problem, sondern es geht genau darum, erstmal eine Situation, einen Rahmen zu schaffen und wie dann innerhalb dessen was passiert, ist sozusagen gar nicht mehr in unserer Hand. Und das ist tatsächlich schon, würde ich sagen, eine der wichtigsten Voraussetzungen von unserer Ästhetik. Das heißt, wir versuchen natürlich, Situationen zu schaffen, die dann interessant sind und die Leuten eine Ermächtigung schafft. Aber was sie mit dieser Ermächtigung anfangen, ist, können wir ja nicht. Es wäre keine Ermächtigung, wenn wir das bestimmen würden.
0: Und vielleicht das noch ganz kurz zum Ende dieses Gedankengangs, ist ja gerade dieses Fehlen von Feedback heutzutage auch nochmal eine utopische Qualität von einem Medium, das natürlich eigentlich seine beste Zeit vielleicht gehabt hat oder wo man jedenfalls denkt, dass es seine beste Zeit gehabt hat. Auch gerade, wir reden ja, wenn wir über Radio reden, auch über synchrones Radio, das kennt ja fast keiner mehr heutzutage, wo eben Podcasts gehört haben und aber wo eben auch jede Bewegung im medialen Raum ja immer auch gleich ein Feedback erzeugt, das dann eben ausgewertet werden kann. Und uns war eben eigentlich wichtig, dass diese Auswertung, klar, es gibt dann vielleicht bei der Musicbox die Anrufe, aber eben es gibt keine genaue Auswertung dessen und wenn wir irgendwelche Aktionen draußen machen, dann sowieso nicht, sondern eben man gibt dann ab einem bestimmten Punkt komplett die Kontrolle auf und ja, vielleicht muss man auch so oder sich jedenfalls immer gut überlegen, was bedeutet das eigentlich für eine mediale Praxis in der Zeit, in der eben ja, alles ausgewertet wird und monetarisiert wird dadurch.
2: Ich fand gerade den letzten Punkt jetzt mal ganz spannend, weil mir das aufgefallen ist, ich habe das Wunder vom Hamburg jetzt erst in der zweiten Runde gemacht und gerade dann nach dem Europacenter gab es dann so einen Moment, wo, glaube ich, den Leuten die Anweisung nicht so ganz klar war. Und das ist mir bei euch ein paar Mal aufgefallen und ich habe das dann immer auch so verstanden, also andersrum mir erklärt. Mir ist nämlich immer auch aufgefallen, dass eure Sendung, das sind ja oft Radiosendungen gewesen, auch beim Radio Ballett war es halt eine ganze, die wo auch musikalische Beiträge zwischendurch waren und so weiter, dass das Ganze auch so ein bisschen so eine lyrische fast schon Form hat. Also dass ihr diesen ganzen Text so gut gestrickt habt, dass er eben auch quasi wie ein Gedicht oder so funktionieren kann, was mich dann wieder zurücktreibt zu den Inspirationen. Ihr hattet ja in dem Wolf Hostel kam jetzt hier drin vor. Mich erinnerte das dann auch jetzt in Vorbereitung auf den heutigen Tag nochmal ganz stark an Franz Erhard Walter und seine Wortskulptur, die er da mal gestrickt hat. Ich weiß nicht, wer die kennt. Das ist so eine DIN A4-Seite Text, in dem er halt eine nicht baubare Skulptur beschreibt, die halt dann nur zwischen den Worten und im Geiste des Betrachters oder des Zuhörers oder des Lesers in dem Fall ja existiert. Und das ist mir auch schon bei euch ganz früh aufgefallen, auch bei der Musikbox, dass es immer auch um die Bilder geht, die das Thema oder der Titel oder die vorgespielte Musik dann im Kopf erzeugen und dass ihr da mal ganz stark drauf reflektiert habt. Vielleicht möchtet ihr da nochmal so, weil das ja auch wiederum ein ganz starkes Motiv aus der Kunst der 60er und 70er ist, nochmal was zu sagen.
1: Ja, auf jeden Fall ist es der Versuch, sozusagen eine Sprache zu finden, die nicht also in den 60ern hieß das ja die Sprache in der verwalteten Welt. Also die Sprache, die sozusagen eine klare Funktion hat. Und ihr werdet das gehört haben, es sind eben viel der Texte sind eben auch erstmal Anweisung, geh dahin, mach das. Das ist nicht sonderlich, wie sagt man, das ist ein relativ sprödes Genre. Und da wäre aber ja unser Versuch, das zumindest zum einen so zu machen, dass es immer einen offenen Raum gibt. Also tatsächlich, die Frage ist, wie ich das dann ausführe, ob ich das überhaupt ausführen will. Also und dann tatsächlich auch natürlich das sprachlich so offen zu machen, dass es dann ja nur ein anderer Raum entsteht, den wir auch wiederum nicht vollständig, das verstehen wir nicht vollständig kontrollieren.
0: Und auch da ist man ja quasi in so einer Tradition, wo du es gerade nochmal angesprochen hast, Vostell, mit dem wir uns zumindest in der einen Arbeit auseinandersetzen und vorher eigentlich immer nur klar hatten, dass wir dann natürlich in einer gewissen Tradition gerade des Fluxus und des Happening stehen, ohne die eigentlich so richtig gut zu kennen und dann mal die Möglichkeit hatten, uns damit genau auseinanderzusetzen, hat ja auch gerade, also in dem Arbeiten, wo er mit Anweisungen arbeitet, hat auch, glaube ich, auch gerade Idee der eher so Überforderung und eben auch Uneindeutigkeit gearbeitet. Jetzt geht das hier die Batterie aus. Und genau, insofern man steht, ist aber natürlich immer so ein bisschen in so einem auf so einem schwierigen Terrain sozusagen, weil es andererseits ja auch nicht darum geht, dann zu provozieren, dass tatsächlich dass es einfach nur noch sozusagen zu so einer Situation und der Überforderung kommt.
2: Ja, da kommt mal. Geht das wieder? Christine.
3: Ja, hallo. Ja, vielen Dank, dass ich da nochmal Einblicke bekommen habe von Stücken, von denen ich immer nur gehört habe, wo man aber natürlich nicht dabei sein kann, wenn sie dann nicht in Hamburg oder in der Nähe zumindest stattfinden. Ich will nochmal ganz kurz darauf zurück, weil Till hat es ein bisschen anklingen lassen. Ich habe das ja tatsächlich so in Erinnerung, ich habe euch immer eher als unversammelte Versammlung in Form eines Protestes empfunden. Ich erinnere mich, ich weiß gar nicht mehr, es war irgendwie so eine Art, wahrscheinlich auch unangemeldete Demo, alle sollten Radios mitbringen auf der Mönckebergstraße in der Vorweihnachtszeit und da sind ja auch dann tatsächlich, und da komme ich gleich drauf, tatsächlich so Situationen entstanden, wo auch völlig unvorbereitete Menschen vorbeigegangen sind, das Radio mitgehört haben und auch meistens mit aktiv geworden sind und darüber Gespräche entstanden sind. Und es gab ja noch andere ähnliche Formen, ich weiß, Bambule wurde begleitet, irgendwann hat Ole auch mal diese Besetzung des Gängeviertels auf eine Art begleitet. Ich hatte euch mal solche Rucksäcke gebaut mit diesen Lautsprechern und das waren ja alles Formate, wo man mehr gemeinsam gehört hat und auch gemeinsam irgendwie ins Gespräch gekommen ist. Irgendwann habt ihr ja angefangen mit den Kopfhörern, mit den Sendern und ich finde, das hat was ausgemacht, also weil man hört alleine, das gab Formate wie die Insel, wo man allein Ruderer rausfuhr, es gab

0: Also tatsächlich waren die eigentlich von Anfang an dabei. Also das sozusagen historisch die erste Arbeit im öffentlichen Raum war tatsächlich eine Kopfhörerarbeit. Also das, was Till erwähnt hat, das Radioballett, was im Hamburger Hauptbahnhof, weil wir eben tatsächlich dachten, dass es eben auch interessant ist, eigentlich in so einer gedoppelten Situation zu sein. Einerseits sich zu exponieren im öffentlichen Raum, andererseits aber sozusagen abgeschlossen, abgeschieden zu sein von dem, was um einen herum ist, es trotzdem immer zu so einer Überlagerung kommt und man gleichzeitig von einem Teil eines Kollektivs ist. Und unsere Frage war eigentlich immer dann, kann das eine Handlungsfähigkeit entwickeln, obwohl es quasi nicht so funktioniert wie klassische Kollektive, die sich zu einer Demonstration treffen, darüber auch auf eine gewisse Art wieder regulierbar sind. Als die Deutsche Bahn das verbieten wollte und vorgebracht hat, das sei eine unerlaubte Versammlung, konnten wir eben sagen, auch vor Gericht, nein, das ist keine Versammlung, sondern eine öffentliche Zerstreuung. Also tatsächlich hat das, haben wir schon den Eindruck, dass auch gerade durch den Einsatz des Kopfhörers eine Form von Verbindung eben stattfindet, die aber eben anders ist als eine, wo ich wirklich auch den hörbaren akustischen Raum sozusagen mit anderen teile. Und das hat sich eigentlich parallel entwickelt. Wir fanden dann eben zum Beispiel bei dieser Radiodemo, die war fast zeitgleich, die du erwähnt hattest, war dann eben die Idee, die wir öffnen das auch nochmal für eben Passantinnen, die eben ja unerwartet vorbeikommen und in diesen akustischen Bereich eintreten sozusagen. Also da hat das Theater, glaube ich, gar nicht so große Einwirkung gehabt, sondern eher die Frage, unterschiedliche Aktionsräume sozusagen zu erzeugen.
1: Zugleich sind natürlich die Lautsprecherarbeit nicht notwendig so performativ sofort. Also von daher ist nicht, aber wir haben ja dann auch tatsächlich ab 2004, glaube ich, so eine Arbeit gemacht, wo wir mit versteckten Radios in den Taschen, da hatten wir so eine Stimme, die dann gesprochen hat, wo es auch mal so darum ging, innerhalb von so Einkaufsstraßen eigentlich einen anderen Raum, also den Raum der Stimme, die dann sozusagen nicht verkäuflich ist, sondern quasi einen Überschuss erzeugt, der nicht zurückkehrt. Zu machen. Also das sind zum Beispiel Arbeiten, die im Theater tatsächlich viel schwieriger zu realisieren sind. Das haben wir tatsächlich im Rahmen von so Kunstradio-Geschichten gemacht. Und das würde ich jetzt gar nicht völlig von der Hand weisen. Das ist tatsächlich das, ja, nein, nicht besonders, weil wir dann, was wir jetzt gar nicht gezeigt haben, wir haben dann doch auch viele Innenraumarbeiten gemacht, wo das oft wir mit Kopfhörern besser, weil man genau dieses, jeder hört für sich. Aber gerade wenn ich nicht weiß, was die anderen hören, wenn man mit mehreren Sendern arbeitet, gibt es sozusagen für mich auch dann noch so einen offenen Raum, der dann auch mal anders interessant sein kann. Und der ist natürlich dann im gemeinsamen Hörraum nicht da, beziehungsweise kriegt dann auch schnell, wenn man doch möchte, dass die Leute irgendwas tun, was Autoritäres, was wir nicht so gerne, also wo wir da doch lieber so einen unentscheidbareren Raum erzeugen wollen.
2: Ja, ich finde, es hat beides seine Qualität. Ich erinnere mich immer gern an den von Christina erwähnten Bambule-Demo, Weihnachtsdemo-Geschichte, wo ich auch zeichnerisch festgehalten wurde von Fab, einem Hamburger Comiczeichner Fabian, der uns dann dabei gezeichnet hat, quasi natürlich nachträglich, wie wir bei Brinkmann und Schauland und Karstadt, was es damals ja alles noch gab, vor der großen Internetkauf Rauschgeschichte, die Radiosender eingestellt haben und quasi durch die gesamte Mönckebergstraße dadurch eben überall gleichzeitig FSK zu hören war, neben der Weihnachtsmusik und neben, das war einfach ein großer, einzigartiger Moment, den ihr ja auch, so viele Radios kann man ja gar nicht zur Verfügung stellen, wobei das bei dem Radioballett schon sehr beeindruckend war. Wir hatten jetzt Fluxus, wir hatten Happening und Aktionskunst. Was mir immer noch einfällt, oder wo ich in Vorbereitung auch dran denken musste, war Sir Lewis Leitsätze der Konzeptkunst, Punkt 16, den ich schon immer drauf rumreite. Wenn Worte benutzt werden, dann handelt es sich um Kunst und nicht um Literatur. Wenn Zahlen verwendet werden, handelt es sich um Kunst und nicht um Mathematik. Das kann man endlos fortführen. Ich habe dann unter meiner Diplomarbeit geschrieben, wenn Diplomarbeiten geschrieben werden, handelt es sich halt um Kunst und nicht um Wissenschaft, weil ich keine Lust auf Quellenangaben hatte. Aber das gilt ja bei euch auch. Und das ist, ich kann das total gut verstehen und ich finde euch auch gut in den Theater-Performances platziert, aber dass ihr so wenig

0: sichtbar seid im Kunstbetrieb, ist ein für mich persönliches Ärgernis, also in dem bildenden Kunstbetrieb. Was ich auch einer der Anlässe ist, das heute Abend nochmal oder heute Nachmittag zu so ein bisschen drauf rumzureiten, weil ich finde schon, dass es auch, man hat es ja jetzt auch mit den Bildern wieder gesehen, aber auch mit den Bildern, die im Kopf entstehen, halt, wie seht ihr da dieses Verhältnis zwischen Theater und Bildkunst?
1: Also in der ersten Zeit haben wir definitiv uns sehr wohl gefühlt, da so zwischen den Stühlen zu sein und haben das selber auch gar nicht so stark, glaube ich, als Theater begriffen, sondern erstmal wirklich als Radioarbeit und einen Versuch, eigentlich dem Radio angemessene Formen zu finden. Wir sollten nicht vergessen, dass wir alle zu dem Zeitpunkt, als wir das Radioballett am Bahnhof gemacht haben, glaube ich, so 9 Jahre beim FSK waren und ja schon relativ lange so mit Quatsch rumexperimentiert hatten. Und dann tatsächlich da sozusagen ein Format, wo wir dachten, ah ja, okay, das ist jetzt wirklich auch was radiogemäß ist, was formal stimmt und so weiter. Und das hat sich dann aber, weil du das im Vorgespräch, hatte Till gesagt, wir sollen auch durchaus mal so über ökonomische Situationen sprechen, dann ist tatsächlich so ab 2007, wir sind dann lange so über so Festivals, haben wir uns ganz gut finanziert, wo das Ganze auch eher offen war, ob das Kunst oder Theater ist und man sich da gar nicht so festlegen musste. Hat sich dann tatsächlich aber darüber, dass es im freien Theaterbereich doch eine ganz gute Förderstruktur gibt, um solche Arbeiten zu realisieren, dann tatsächlich für uns tendenziell eher im Theaterarbeit gemacht. Jetzt gibt es Theater wie, das ist Kampnagel letztlich ja auch, aber auch der Musanturm, die eigentlich in ihren freien Produktionen oft auch sehr offen sind. So, und gleichzeitig gibt es aber dann zum Beispiel so formale Zwänge wie, es muss 4 Aufführungsabende geben. Und dann ist natürlich die Frage, welche Art Arbeit können wir so machen, dass die dann auch 4 Abende taugt und dann auch am besten natürlich noch verkäuflich in andere Städte und nicht so Orts. Wir haben jetzt, wurde ja deutlich, wir arbeiten schon sehr gern sehr ortsspezifisch, weil wir denken, dass so spezifische Aussagen auch einen ganz anderen Sinn machen können. Aber gleichzeitig ist das natürlich ökonomisch desaströs. Also besser ist, wir haben 2009 ein Stück hier auf Kampnagel gemacht, der neue Mensch. Das haben wir, ich weiß gar nicht, wie oft gespielt. Da sind wir richtig lange mit getourt. Das hat uns lange wirklich gut finanziert. Also das ist sozusagen, eigentlich muss man so einen Reisebetrieb mit Gastspiel, so einen Gastspielbetrieb machen, wenn man wirklich gut leben will. Da sind so ortsspezifische Arbeiten total blöd. Aber das spielt natürlich da mit rein und gleichzeitig sind wir natürlich immer total froh, wenn wir nochmal wieder im Kunstbereich wie heute eingeladen sind, weil wir denken, dass es jetzt nicht, also für uns zumindest nicht gegenüberstehende Bereiche sind.
2: Überhaupt nicht. Also das Radioballett tatsächlich war auch entstanden in Zusammenarbeit mit der Kunsthalle. Also ne, das und ich glaube tatsächlich, dass da sind wir wirklich auch Teil dann, wie Ulla schon gesagt hat, von der historischen Entwicklung, also wirklich sozusagen einer der Bestandteile, dass eben dann sich, dass es eine gewisse Sensibilität gegeben hat und wenn man so will, das Theater offenbar lauter hier geschrien hat, als es darum ging, was fängt man jetzt an mit diesen Performancegruppen, die sich bilden und dann eben ja sozusagen da so ein möglicher Produktionsapparat entstanden ist eben, von dem man dann Teil werden konnte sozusagen. Aber das ist tatsächlich, also müsste man nochmal nachdenken, wie sehr das überhaupt auch jetzt von uns gewollt war. Wüsste ich auch gar nicht, aber ich glaube tatsächlich, dass auch historisch natürlich die in Fragestellung formaler Konvention vielleicht tatsächlich eher immer wieder von der künstlerischen Herangehensweise stattgefunden hat. Ne? Und eben, wenn man jetzt eben Fluxus und Happening nimmt, dann ist das eben erstmal eine quasi eine performative Öffnung quasi des Bildraumes, der dann eben zum Handlungsraum wird, sozusagen. Ja.
3: Noch eine Frage. Ich meine, ich finde das ja gut. Es ist ja aber eine Frage der Budgetierung. Woher bekommt man das Geld für die Aktion? Wie ist das mit der Nähe von der Architektur? Also seid ihr auf der IBA mit dabei? Die haben ja auch Geld.
2: Naja, tatsächlich, ich glaube, die erste richtig relativ gut bezahlte Arbeit, die wir hier in Hamburg gemacht hatten, war Teil der IBA und das hat sehr viel, hat große Diskussionen hervorgebracht damals und also in der man sich auch wirklich rechtfertigen musste, weil man natürlich dann eben damals auch Teil von sozusagen, also damals dem Sprung über die Elbe werden oder da quasi Teil eingespannt wurde und als Stadtmarketingmaßnahme und so weiter. Also, aber natürlich ist es ja auch möglich, sich oder die Auseinandersetzung mit Architektur andererseits ist, glaube ich, immer ganz zentral für die Arbeiten. Also, und es ist ja eigentlich immer quasi die Frage, okay, wie ist urbaner Raum entstanden, wie wäre anders möglich und wie beeinflusst er uns in dem, was in ihm möglich ist, sozusagen. Also insofern ist Architektur eigentlich immer ein ganz zentraler Punkt der Arbeiten.
0: Ich finde es aber auch ganz spannend, wo jetzt zweimal diese von Christine und die politische Ebene nochmal hervorgehoben wurde. Ich meine, eure Inhalte sind ja immer politisch, das finde ich auch ziemlich gut oder das ist ja essentiell an der Stelle, aber es war ja tatsächlich auch, ihr habt ja mit dem Radioballett so ein tatsächlichen Kampfmittel erfunden für eine widerständige Bewegung. Ihr seid in mehreren Büchern, ist das Radioballett aufgeführt als einer der möglichen Protestformen neben Clowns Army und so weiter. Und seid da ja auch oft kopiert worden. Da im Vorgespräch sprachen wir schon drüber und ihr habt ja gesagt, nee, das hat euch nie gestört, sondern ihr habt es eben eher befördert, indem ihr da auch Workshops gegeben habt und so weiter. Aber genau, und ihr habt euch dann ja auch in eine andere oder parallel weiterentwickelt. Bereut ihr das manchmal? Also zieht es euch zurück auf die Straße, frei nach Marius? Oder ist das jetzt auch so gut etabliert, auch besseres Podium, um Zusammenhänge zu kritisieren, wie den Benko zum Beispiel?
1: Das ist eine schwierige Frage. Das ist nicht, also eine der Probleme ist natürlich, dass wir die Arbeiten um 2002 herum, da waren wir alle drei in Hamburg, waren viele im FSK und es gab einen Kontext, einen Resonanzraum, wo klar war, das macht jetzt auch Sinn. Und wir sind tatsächlich sehr zögerlich, also genau aus so einer, wir machen so eine bestimmte Arbeit und denken dann, dass man die nochmal sozusagen in solche Kontexte einspeist, ohne dass man wirklich Teil von denen, deren Diskussion ist. Wir haben zum Beispiel die Flughafenarbeit, da haben wir relativ viel mit so Aktivisten, die so eben gegen Flughafen, Stay Grounded und so zu tun gehabt. Aber das war immer klar, okay, das ist aber tatsächlich jetzt für die jetzt auch nur bedingt interessant als Medium in dem Fall. Und da müssen wir nochmal ganz anders nachdenken, was dann, also wenn jetzt so die zum Beispiel an uns rantreten und sagen können wir mal überlegen, was wir da machen könnten, müssen wir mal nachdenken. Aber wir würden da eben, wir sind da glaube ich zögerlich, weil wir eben dieses, es gibt ja schon auch immer dieses, dass man aufpassen muss, dass man nicht so quasi die eigene Arbeit versucht aufzuwerten über das, was an sozialen Bewegungen da ist. Und das, also da sind wir sozusagen auch also immer. Also das fände ich unangenehm, so glaube ich, weil wir eben denken, dass das, und dann ist natürlich, da müssen wir eh nochmal gucken, was sich, also es ist ja auch, da hat sich ja das ganze Feld auch verändert. Also ich meine, so um 2002 rum ist mein Eindruck, da gab es auch wahnsinnig auch international so Gruppen wie Yo Mango, die Workshops gegeben haben, um Ladendiebstahl zu systematisieren. Und so, dann habe ich neulich gedacht, was gibt es eigentlich im Moment so an so Gruppen, die genau in dieser Schnittstelle zwischen Kunst und Politik sozusagen andere Formate anbieten. Und mir ist erstmal, aber da könnt ihr mich gerne alle korrigieren, nicht so viel eingefallen, weil die Gruppen, die wir von damals kannten, sind, haben sich auch alle größtenteils aufgelöst. So, das war tatsächlich nochmal so ein Versuch, glaube ich, oder so ein Moment, eben dass wir ein bisschen über 10 Jahre nach 89 eine Handlungsfähigkeit zu gewinnen. Und man könnte ja zumindest für Hamburg doch sagen, dass der Neoliberalismus erstmal gewonnen hat oder über weite Strecken gewonnen hat. So, das, also, so deprimierend das ist, aber deshalb versuchen wir eher dann auch mal so Ressourcen zu schaffen, aus denen man dann doch wieder Handlungsfähigkeiten gewinnen könnte, zumindest modellhaft.
2: Wobei ja gerade Hamburg eigentlich eine Stadt ist, in der es eine wahnsinnig breite Szene noch von Leuten gibt, die sich da immer wieder sozusagen in die Bresche schmeißen. Wir haben ja, also Teil der Tour, habt ihr ja gerade gesehen, war die Auseinandersetzung mit den Esso-Häusern, also wo es ja eine bewundernswerte, mit langem Atem vorgetragene Vorstellung immer davon gab, also wie kann man eigentlich Handlungsfähigkeit auch in so Planungsprozessen entwickeln, was tatsächlich ja nochmal eine andere Art von Handlungsfähigkeit ist, als die wir eher so temporär vielleicht mit unserem medialen Gebrauch angeregt haben. Und insofern, finde ich, das ist auch eben sehr bewundernswert. Natürlich immer dann die Frage, wie, also wie das hier passiert. Die Frage, wie lange hält man denn doch durch? Und natürlich haben dann doch immer die Investoren, wie jetzt auch in dem Fall, irgendwie den längeren Atem und sind sozusagen beharrlicher darin, ihre Vorstellungen umzusetzen, durchzusetzen.
0: Gibt es noch Fragen hier aus dem Publikum? Dodo.
4: Mir schoss da jetzt gerade nur so ein amüsanter Gedanke quer. Also das ist ja im Sinne von sozialer Plastik und all dem, wo und wie wir leben, frequenziell alles durchdringend, ganz spannend. Euer Thema vielleicht sozusagen für viele in eine Art Open-Source-Plattform zu verwandeln, das mehr zu propagieren und noch mehr Menschen mit noch mehr Themen zur Verfügung zu stellen. Ist natürlich dann eine Frage, wo und wie ihr eure Urheberschaft sehen wollen würdet. Aber ich denke, das ist ein toller Impuls, einfach für noch mehr Verbreitung von konstruktiven Ideen zu sorgen, die die Menschen selber in die Hand nehmen können, wenn denn eben auch die Zensur noch weiter um sich greift in Netzen und anderen Publikationsmöglichkeiten. Nur so just in case, hoffe ich.
0: Wollt ihr was zu sagen oder nochmal ein anderer?
1: Also ich nutze für die kurze Werbepause, wir haben auch eine App, die ganz umsonst ist, die heißt Ligner Audio Walks. Und da sind unter anderem im Moment, also wir müssen die nochmal weiter bespielen, da sind eben die Sachen sind alle umsonst runterladbar. Und es gibt unter anderem die Arbeit Meet Me at the Bench, wo wir mit 15 internationalen Künstlerinnen zusammengearbeitet haben, die so Audiostücke für Warten auf der Bank, Sitzen auf der Bank gemacht haben. Viele, die aus dem Exil, also im Exil waren und sozusagen in der Exilsituation warten und zumindest da sozusagen, das ist jetzt nicht direkt in so eine Handlungsfähigkeit, aber zumindest in so ein Modell. Wir wollen ja eigentlich auch immer noch mal ein paar, so also die internationale der Shopping Malls wollten wir zum Beispiel, also die ist sogar drin. Das ist so ein Stück, das man in jeder Shopping Mall hören könnte. Also wo man sich mit Freunden verabreden könnte und dann das sozusagen über das Handy dann so ein kleines Radioballett durchführen kann und das. Das ist so lange her, dass wir es gemacht haben, dass wir da auch keine Revenue mehr brauchen.
2: Ja, und andererseits denke ich eben schon, dass es also natürlich total richtig und ist natürlich oder kann man ja auch nur anregen, dass Leute sich zu in Medienprojekten, wie man wegen dem Radio oder in anderen treffen und da dann eben aufgrund der aktuellen Fragestellungen mediale Praktiken entwickeln, ne? Und die können sich dann ja auch anlehnen an das, was andere schon mal zuvor gemacht haben, aber ich denke mal, dass es eigentlich super wäre, wenn auch ganz viele neue Sachen dann daraus entstehen. Und ich glaube eben, das beginnt eben nur, wenn man wenn man sozusagen Erfahrung darüber macht, wie quasi die mediale Praxis mit dem vielleicht kollidiert, was man gerade als politische Diskussion hat oder was gerade so die aktuelle Fragestellung ist oder so. Und das würde eben nochmal darüber hinausgehen, Sachen, die wir oder andere gemacht haben, als Anregung zu nehmen.
4: Ja, dürfte ich was ergänzen, weshalb ich drauf komme? Also ursprünglich habe ich mal vor gefühlten 100 Jahren Radio Loretta mitbegründet. Damals war das Ziel eben FSK, also eine Plattform. Genauso aus Gamm, Till und ich haben dann eine gemeinsame lange Geschichte und andere Orte und Möglichkeiten. Also sprich, ich fand es ganz spannend, jetzt sozusagen Architektur mit Wort und Ideen nach außen zu tragen, zu füllen, frequenziell sozusagen diese Ideen, die ihr seht, die Impulse, die ihr wahrnehmt, in die Gesellschaft zu tragen, zur Reflexion, um auch zu schauen, so ein bisschen wie bei Ernie und Bert, was passiert dann, Maschine? Und in diesem Zusammenhang sah ich also oder verstehe ich auch gerne, wenn ich darf, eure Arbeit so, dass es eine Hülle ist, die ihr sozusagen ähnlich wie eine Architektur eine Hülle darstellt, eben entsprechend mit Inhalten füllt. Und so war mir eben der Gedanke des Open Source, dieser Open Source Hülle, die ihr anderen zur Verfügung stellen könnt, die ihr natürlich nach wie vor brillant befüllt. Also vielen Dank dafür.
0: Wie wenn es denn keine weiteren Wortmeldungen gibt, so ein bisschen das Gefühl, wir haben die magischen anderthalb Stunden überschritten, dann bleibt mir nur der Versuch eines Schlussworts. Wir hatten gerade, eben kam mir nochmal dieses, könnte man jetzt auch wieder neu nochmal thematisieren, Form follows Function. Das hat sich, glaube ich, aus dem Design der 80er so ein bisschen totgelaufen. Was mir als Bildnerkünstler halt immer wichtig war, und das haben wir, glaube ich, jetzt auch gut darstellen können, ist Inhalt, Form und ja, vielleicht auch eben eine Zweckhaftigkeit, die sich eben selbst definiert. Das habt ihr brillant gelöst. Ihr sucht euch eure Inhalte selbst und tragt sie in die Welt, und damit schafft ihr eben aber auch einen Mehrwert, der über das rein Ästhetische hinausgeht. Dafür auch nochmal mein Dank. Ich hoffe, das konnten wir so ein bisschen heute zeigen, und ich bedanke mich nochmal recht herzlich, dass ihr alle erschienen seid und dass ihr die Zeit und die langen Wege aufgenommen habt, weil auch das Ligner, die Ligner-Gruppe hat sich zerstreut mittlerweile. Aber es ist mir auch eine große Freude, dass es so jetzt so einen Ringschluss wieder zum FSK gibt. Ich meine, ihr sendet da immer noch. Ligners Musicbox ist noch online. Was ist der Sendeplatz jetzt, Werner?
2: Michael?
0: Sonntagabend.
2: Samstag.
0: Samstagabend,
2: genau. Ja.
0: Ich glaube, das letzte Thema war Skifahren. Wir gehen Skifahren. Oder
2: Drogen.
0: Drogen?
2: Ja, ja, ne?
0: Michael? Ah, ja.
2: Ja.
0: Okay. Und hört rein, ruft an, es macht wirklich, es tut nicht weh, es macht unglaublich viel Spaß. Man überlegt erstmal eine Stunde, was könnte ich denn senden, und dann, wenn man dran ist, ist es, hatte ich immer das Gefühl, eine absolute Bereicherung, das gemacht zu haben. Ja,
1: und in den, den Werbeblock abzuschließen, im Herbst machen wir auf Kampnagel, aber nicht auf Kampnagel, sondern hier in St. Georg, realisieren wir unsere nächste Arbeit in Hamburg.
0: Ah, genau. Wie schön, ja. Noch hier im Zusammenhang mit dem Drop-In dann auch. Da, ja.
2: Genau, ja. Und, ja. Und im Juli, im Juni nochmal die Wiederaufnahme von der Vostell-Arbeit in Köln. Wenn ihr zufällig da sein solltet, 11. Ja. bis 14. Juni in Vostell, in Köln im Eigelsteinviertel.
0: Wunderbar.
2: Guckt auf die Homepage.
0: Schließt mich da. Danke, dann sehen wir uns da wieder. Ich schließe mich gleich nochmal an. Wir haben im September die nächste Position, Punkt, jetzt dann 26. Wir sind, Arne und ich, haben angefangen aus Zeitmangel die Position immer über die Jahre hinweg zu ziehen. Das heißt, das hier ist eigentlich noch 25, 26 folgt. Und genau, wir müssen mal anfangen, das so dann 26, 27 zu nennen. Hast du das genaue Datum jetzt? Wir waren vorhin der Eröffnung. Wir sind immer nur bei dem Aufbau interessiert.
5: Aufbauzeit weiß ich, das ist der 22. Also das ist der Samstag, das heißt, das ist dann der Donnerstag danach.
0: Ey, Mathe, du weißt auch, das ist dann Kunst.
5: 28.
0: Ja, 28. Genau. Also da werden wir unsere neuen, das heißt, es ist auch wir sind durch Corona ein bisschen am Hinterherhinken. Das sind jetzt die neuen Mitglieder, die seit 23 gut abgehangen sind. Nein, seit 24.
5: 24.
0: 24, genau. Also wir versuchen immer noch aufzuholen. Aber es ist halt wichtig, dass jeder, der will, da auch eine Chance kriegt. Es gibt noch zwei Veranstaltungen zu Künstlernachlässe und also im Rahmen von Position.forum, Künstlernachlässe.
5: Und Professionalisierung von bildenden Künstlern.
0: Genau, was dann auch ein wunderbares Beispiel wieder bietet, Ligner da zu erwähnen. Wir haben natürlich als unsere Mitgliedschaft ganz oft natürlich Maler und Zeichner, aber die anderen Formen, Einkommensquellen aufzuweisen, das war so ein bisschen die Idee in diesem Professionalisierungsblock. Und Nachlässe ist ja gerade sowieso in aller Munde, glaube ich, und auch total wichtig, da nochmal drüber zu reden, wie man das schafft, dass nicht das ganze Lebenswerk in irgendwelchen Containern landet.
5: Da passt also viel rein.
0: Ja. Juli, August, sowas wahrscheinlich wird es werden. Und dann im September die Ausstellung, und wir sehen uns dann im Oktober wieder. War das so? Ja? Wunderbar. Ich freue mich. Kommt bald wieder und einen schönen Abend noch.

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Wenn der Reichtum der heutigen Gesellschaften aus der Ausbeutung der überzähligen Arbeitszeit entsteht, dann könnte der Reichtum künftiger Gesellschaften als Sternenzeit gedacht werden. Die Zerstreuung des Reichtums wäre das Ziel dieser Gesellschaft. Zerstreut wie die Sterne am Himmel, findet sich ihr Reichtum überall auf der Erde. 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Es hätte seine Herkunft aus den Opferkulten abgestreift.

Es wäre nicht mehr geronnene Arbeitszeit, sondern verschwendete Arbeitszeit. Gesellschaften ohne Eigentum, ohne Subjekt. Flüchtig wie das Licht der Sterne würde es aber Nacht für Nacht die sinnlosen Feste seiner Möglichkeiten feiern. 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

0: Fragments on Machines. Das Maschinenfragment klingt wie ein Science-Fiction-Film, klingt so wie ein Super-Action-Film, ist aber tatsächlich ein Ausdruck von Karl Marx und eine Grundidee, nämlich die Idee, was passiert im Postkapitalismus durch KI. Das konnte damals Karl Marx nicht wissen, aber er hat die Krise der Wertschöpfung möglicherweise vorausgesagt und ist mit KI die Grundlage des Kapitalismus zusammengebrochen. Wird sie zusammenbrechen? Das frage ich einen Mann, der sich mit Marx auskennt, der sich mit KI auskennt, der sich mit Ökonomie auskennt, auch mit China und mit vielen anderen Sachen. Ich freue mich sehr, dass Professor Dr. Carsten Hermann Pilat da ist vom Max-Weber-Kolleg. Hallo Herr Hermann Pilat.
1: Hallo Herr Rose, ich freue mich auch hier zu sein.
0: Wenn man jetzt nach Marx geht und dieses Fragment reinschaut, in dieses Schreiben, in dieses Manuskript, würde ich mal sagen, dann hat er das, was jetzt kommt, schon vorausgesagt, dass KI den Kapitalismus von innen aushöhlt, sprengt und dann sind wir alle frei, oder?
1: Naja, also dieses sogenannte Maschinenfragment stammt ja aus den Manuskripten, die Vorarbeiten für sein großes Werk, das Kapital, waren. Und diese Schriften waren lange sozusagen im Nachlass verschollen, bis Karl Kautsky sie Anfang des 20. Jahrhunderts gefunden und dann veröffentlicht hat und so weiter. Und insofern, dieses Stück, dieses sogenannte Maschinenfragment, ist irgendwie ein Unikat. Weil was Marx da tut, ist, eine Vision zu entwickeln, wie sich der Kapitalismus von innen heraus aufheben könnte. Das heißt, da kommt ja die Revolution nicht vor, da kommt sozusagen keine gewaltsame Aktion vor, kein Klassenkampf, nichts. Wenn man sich dann fragt, warum ist das nicht weiterentwickelt worden, dann ist es natürlich klar, diese historischen Bedingungen, unter denen Marx damals geschrieben hat. Da war natürlich diese Vision komplett unrealistisch, utopisch. Aber heute könnten wir aus diesem Text viel Honig saugen.
0: Ja, was wird ja als der Science-Fiction-Moment von Marx benannt, also dieses Maschinenfragment, Fragment on Machine und diese Technosphäre, das muss man nochmal ein bisschen erklären, was das eigentlich ist, was er da vorausgesagt hat. Also wenn man jetzt sagt, okay, wie funktioniert der Kapitalismus? Wir verkaufen unsere Arbeit, also der stumme Zwang der Verhältnisse sagt, wir müssen unsere Arbeitskraft verkaufen. Wir arbeiten jetzt irgendwie 4 Stunden, um uns zu regenerieren, um unseren Lohn, und den Rest des Tages arbeiten für den Kapitalisten, der einen Mehrwert schafft, der ist ja auch unterworfen. So, also unsere Arbeitskraft, die wir verkaufen müssen, ist eigentlich die Triebfeder des Kapitalismus. Könnte man das so sagen? Vereinfacht jetzt mal.
1: Ja, natürlich, aus Marx'scher Sicht, klar, ne? Weil nur Arbeit Wert produziert.
0: Arbeit produziert Wert.
1: So, und dann ist die Frage, wer eignet sich diesen Wert an?
0: Der Kapitalist.
1: Ja, und das ist natürlich im Kapitalismus der Kapitalist. Aber das Interessante an dem Text und hochrelevant für heute ist ja, ich meine, es gab nicht die KI, aber Marx hat schon diesen Begriff, der generelle Intellekt und so weiter, und hat da geschrieben über die Automatisierung und im Grunde die Verselbstständigung der Technik und dieses technischen Systems, was ja aus seiner damaligen Sicht, und heute geht die Diskussion ja weiter, also unabhängig jetzt vom Marxismus, dass diese autonome Entwicklung der Technik im Grunde zur Freisetzung menschlicher Arbeitszeit führt.
0: Freisetzung heißt?
1: Freisetzung, das heißt, eigentlich könnten wir weniger arbeiten. Die Produktivität nimmt zu, aber der Kapitalismus zwingt uns sozusagen ins System zurück, weil das ist ja genau, was jetzt der Kapitalist braucht. Er muss immer mehr Arbeit freisetzen, weil wenn er sich die dann aneignet, kann er immer mehr Wert schaffen. Das ist der Grundgedanke.
0: Also er muss
1: diesen Maschinenfragment.
0: Er muss Mehrwert schaffen, um überhaupt weiter zu investieren.
1: Die Akkumulation muss weitergehen. Ne? Und dann ist eben die Frage, warum können die Menschen eigentlich nicht diese Arbeitszeit, die sie nicht mehr leisten müssen, nicht für andere Zwecke verwenden. Und da finden wir dann eben auch schon in diesem Fragment die Idee von Marx, dass, und das finde ich wirklich relevant für heute, ne, dass, und das ist eben die Frage, was wird KI letztlich bringen? Die Menschen, die sozusagen nicht mehr Teil dieser Maschine sein müssen. Also eben oder dürfen. Im industriellen Kapitalismus werden die Menschen Teil der Maschine. Stehen am Fließband oder in der heutigen Gig-Economy, müssen als Boten, Software gesteuert, überall hinfahren, Pizza zu den Haushalten bringen und so, ne, und so weiter. Sie sind Teil der Maschine. Wenn jetzt KI das alles übernimmt, werden sie frei.
0: Mit Robotik.
1: Und Marx hat dann da die Vision gehabt, dass sie eben im Grunde in die hochqualitative Arbeit nehmen, wo sie autonomer sind, wo diese Entfremdung in dieser Maschinerie reduziert wird und letztendlich sie also ihre Potenziale als Menschen, kreative Menschen entfalten.
0: Das heißt, die entfremdete Lohnarbeit, was uns ja auch alle so krank macht, die würde dann wegfallen im besten Sinne und wir könnten nur noch Sachen machen, die uns Spaß machen, die nicht mehr körperlich anstrengend sind. Wir würden über 100 werden und es wäre alles wunderbar. Wäre.
1: Aber dann kommt natürlich, das ist ja auch sozusagen dann, diese Vision gibt es ja auch schon lange mit Blick auf die ganze KI-Entwicklung und so weiter. Aber man kann natürlich jetzt kritisch fragen, ist das dann eine Minderheit? Was ist eigentlich mit den Leuten, die dann plötzlich so viel Zeit haben? Womit verdienen die ihr Geld? Die können doch nicht alle sozusagen die Dirigenten und, wie soll ich sagen, die Masterminds dieses Maschinensystems sein. Und da merkt man eben sofort, das ist das, womit ich mich ja sehr viel beschäftige, dass man diese KI-Entwicklung nicht isoliert denken kann von diesem System. Das heißt, damit diese positiven Entwicklungen, die Marx damals Science-Fiction-mäßig da gezeichnet hat, auftreten können, muss es eben Bedingungen geben, die nicht in diesem Bereich selbst liegen, sondern in den Rahmenbedingungen, institutionellen Rahmenbedingungen dieses Systems. Damit eben dieser Effekt aufgefangen wird, ne, dass, also er nennt das ja immer Surplus-Arbeit, dass die nicht wie immer wieder eingefangen wird, zurück ins System gezwungen wird, um dann eben wieder Mehrwert zu produzieren.
0: Bevor wir nochmal zu der Krise der Wertschöpfung kommen, ob es nun wirklich eine Krise der Wertschöpfung ist, nochmal zu dieser Idee General Intellect, man könnte auch sagen, der allgemeine Verstand, all das, was die Menschheit angesammelt hat, in Form von Ingenieurswissen, von Künstlern, von all dem, was ja in den Maschinen, in dem Wissen, was die Menschheit gemeinsam angesammelt hat, jetzt ja in der KI drin ist, das meinte, man könnte auch sagen, das ist Wissensallmende, wenn man es jetzt mal positiv formuliert, all das, was die Menschheit weiß, nicht nur das, was bei Wikipedia steht, sondern all das, das ist ja Kunst, Kultur, Wissen, Wissenschaft, alles, das könnte man gesammelt als allgemeinen Verstand oder General Intellect verstehen.
1: Kannte Marx vor Augen.
0: Das ist eigentlich ein interessanter Gedanke, oder?
1: Ja, ist ein absolut interessanter Gedanke, weil er genau jetzt auf diese Entwicklung mit KI passt. Denn KI ist ja das technische Mittel, wie wir genau dieses umfassende Wissen aktivieren können. Und zwar jeder von uns. Sie, ich, die Leute, die da auf der Straße lang gehen, haben im Prinzip, sie stapfen ja genau und rutschen hoffentlich nicht aus, die können jetzt alle auf dieses Wissen zugreifen. Und zwar nicht nur einfach zugreifen, indem ihnen dann die Enzyklopädie da runtergeladen wird und dann stehen sie auch davor und sagen, was mache ich denn jetzt damit? Sondern die Idee ist ja die, also zum Beispiel der amerikanische Nobelpreisträger für Wirtschaftswissenschaft, Bernard Acemoglu, hat so ein Konzept der, wie sagt er, quasi KI-gestützt oder KI-friendly oder Labor, also in dem Sinne, dass er sagt, ja, also jemand ist im Handwerk tätig, meinetwegen Elektriker.
0: Gutes Beispiel, ja.
1: Und hat jetzt einerseits die eigenen Fähigkeiten, kann aber jetzt mit KI das globale Wissen zu bestimmten Problemen, denen die Person begegnet in ihrem Arbeitsalltag, abrufen. Jetzt ist es natürlich Unsinn, wenn man sich vorstellt, jetzt kommen dann 10.000 Seiten Text. Aber das Interessante ist ja, dass die KI inzwischen so leistungsfähig ist, dass sie das auch noch zu schneiden kann.
0: Absolut, ja. Also man könnte sagen, es ist eine massive Demokratisierung des menschlichen Wissens. Also eigentlich das, was die Hoffnung des Internets, du sagst, ich war ja schon geflasht von Wikipedia, weil ich habe damals offline Wikipedia gehabt auf meinem Smartphone vor vielen, vielen Jahren. Ich habe das Wissen der Menschheit, habe ich in meinem Smartphone. Wie faszinierend. Jetzt ist es ja kontextualisiert. Es ist wirklich das ist ja wie ein neuronales Netz. Ich habe das alles verfügbar. Eigentlich krass und vielleicht ja auch eine Singularität, darüber werden wir später nochmal reden. Also das ist faszinierend, dass das Allmende, das allgemeine Wissen, diese General Intellect verfügbar ist für alle Menschen, ist eine wahnsinnige Demokratisierung. Jetzt kommt aber wieder das Aber, oder?
1: Ja, das Aber ist ja das.
0: Mal dabei.
1: Also wenn man jetzt diese beiden Seiten sieht, ne, also die Nutzerinnen und Nutzer, die jetzt über die Technik zugreifen können, sie müssen an die Firmen Gebühr bezahlen.
0: Große Tech-Firmen kontrollieren das.
1: Muss man sehen, wie sich das weiterentwickelt. Im Moment geht es ja noch, wenn man sozusagen das, was man gewinnt, im Vergleich zieht zu den aktuellen Kosten. Aber das sind ja alles Marktstrategien. Ne? Also wie das dann später sein wird, wissen wir nicht. Aber gut, das sind die Nutzer. Die Erzeuger. Und da haben wir ja die großen rechtlichen Auseinandersetzungen. Greifen auf das Wissen zu, oft indem sie die sogenannten geistigen Eigentumsrechte verletzen.
0: Ah, geistiges Eigentum, auch so ein Konzept.
1: Dieses Wissen ist ja zu einem beträchtlichen Teil in irgendeiner Form geschützt, beziehungsweise tatsächlich Eigentum von anderen, meistens eben auch Firmen oder wer hat eben dieses Copyright. Und das ist jetzt der Widerspruch. Dieser Widerspruch, dass einerseits die Menschen, wir, diese Möglichkeit bekommen, zuzugreifen, das setzt aber voraus, eigentlich, das auf der
0: Menschheitsgeschichte.
1: Ja, gut. Das ist aber jetzt eben die Frage.
0: Ja, also ein Teil von mir sagt, es ist der größte Diebstahl der Menschheitsgeschichte. Alles wurde eingesaugt, ohne irgendjemand zu fragen. Andererseits könnte man sagen, ist das Konzept geistiges Eigentum überhaupt, geistiges Eigentum überhaupt schützen? Ist nicht im Wort geistiges Eigentum schon ein Widerspruch?
1: Das ist.
0: Weil alles ist ja geklaut. Die ganzen Bücher, die Sie gelesen haben, Hermann Pilat, Sie haben ja alles geklaut, weil Sie ja alles gelesen haben. Daraus haben Sie was Neues entwickelt. Sie sind ja ein Dieb, weil Sie haben sich ein Kunstwerk angeschaut, Sie sind inspiriert worden, Sie haben die ganzen Bücher gelesen. Also,
1: Herr Rull, Sie verstehen, was ich jetzt. Moment, ja, absolut. Also es ist sehr, sehr, sehr, sehr interessant, wenn man sich die russische Geschichte anguckt im 19. Jahrhundert. Im 19. Jahrhundert wurde ja das Patentsystem geschaffen in der zweiten Hälfte des 19. Jahrhunderts. Und dann war es ja in Russland so, dass die Katharina die Große als Deutsche ja vorher diese ganzen Ideen der deutschen Aufklärung nach Russland gebracht hat. Unter anderem den Eigentumsbegriff, der damals sich entwickelt hat. Und dann kam diese Entwicklung mit den geistigen Eigentumsrechten. Da gab es damals eine Riesendiskussion unter den russischen Intellektuellen und Künstlern und Wissenschaftlern und so weiter mit genau diesem Argument. Wir stehen alle auf den Schultern von Riesen. Wie kann das eigentlich sein, dass jemand sich jetzt aneignet, was alle anderen geleistet haben? Und kein geringer als Tolstoi machte sich damals sehr unbeliebt, weil er dann plötzlich auf die Idee kam, naja, das ist ja gar nicht schlecht. Also mit diesem Copyright, dann kann ich mir die Vorteile aneignen. Und da sieht man ja, wie das von Anfang an sehr umstritten war. Und ich kann Ihnen sagen, was viele Leute gar nicht wissen, ist, dass die Wirtschaftswissenschaft selbst da gespalten ist.
0: Ja, klar.
1: Es gibt führende Wirtschaftswissenschaftler, die eigentlich sagen, dieses System der sogenannten geistigen Eigentumsrechte gehört abgeschafft. Dann wäre die Welt natürlich ganz anders. Dann wäre dieses sozusagen kollektive Wissen nicht mehr blockiert durch dieses System. Dann könnte die Artificial Intelligence frei zugreifen. Und dann kommt natürlich jetzt die Frage, okay, wenn die frei zugreifen können, warum sollen die das verkaufen?
0: Dürfen,
1: ja, genau. Ne? Also sie greifen zu, machen dann natürlich noch mehr Profit daraus. Und da sehen wir, dass wir da wirklich an die Fundamente des Systems kommen. Und das steckt eben da schon in dem Marx-Text mehr oder weniger schon drin.
0: Da könnten wir jetzt eine Stunde über das Thema Eigentum, geistiges Eigentum reden, weil der Kapitalismus, Rechtsstaat und Demokratie schützt ja das Eigentum massivst, weil das irgendwie die Grundlage ist und dann Patentrechte. Alles ist ja im Grunde gefördert durch die Universitäten, staatlich gefördert. Da kommt was raus und blups, plötzlich jemand, der studiert hat, macht dann eine Tech-Firma auf und patentiert sich die Dinge, die er eigentlich durch die Allgemeinheit sich angeeignet hat. Eigentlich ein fragwürdiges Konzept, oder? Dass jemand Geld verdient mit dem, könnte man sagen, mit dem allgemeinen Verstand.

0: aus Europa, Fritz Machlup, der in die USA ausgewandert ist. Und von dem ein dreibändiger Bericht über den Status des Patentsystems und Bewertung und so weiter. Und er endet mit der legendären Bemerkung: Wenn es das Patentsystem nicht gäbe, sollten wir es nicht einführen. Ach, nun, weil wir es haben, ist es sehr kostspielig oder führt zu großen gesellschaftlichen Verwerfungen, wenn wir das jetzt abschaffen.
1: Ah, ist jetzt aber grundsätzlich in Frage.
0: Absolut. Und einer der Begründer der sozialen Marktwirtschaft deutschen Konzeptes, der Ökonom Walter Eucken, hat in seinen Grundsätzen der Wirtschaftspolitik auch in den frühen 50er Jahren dazu schon geschrieben, hat gesagt, okay, ja, man braucht es in gewissem Umfang, aber so restriktiv wie möglich. Was wir aber erlebt haben in den letzten Jahrzehnten, ist ja das genaue Gegenteil. Dass dieses Konzept immer weiter greift. Genetische Ressourcen
1: patentiert.
0: Alles wird patentiert. Die Laufzeiten werden immer weiter verlängert, weil das natürlich im Interesse derjenigen ist.
1: Damit pervertiert?
0: Das steht natürlich mit dem völlig in Widerspruch. Ne? Und wie ich ja in anderen Zusammenhängen auch geschrieben habe, das hängt ja alles miteinander zusammen. Nicht? Denn die Kritiker, zum Beispiel des Copyrights, sagen zum Beispiel, ja, was ist das eigentlich? Ne? Walt Disney nehmen. Ne? Dass diese ganzen Charaktere geschützt sind über so ewig lange Zeiträume. Mickey Mouse jetzt nicht mehr, ne? Weil irgendwie 70 Jahre ist das ja gewesen. Aber das verhindert, dass andere solche Figuren, Ideen aufgreifen und selber kreativ werden. Selber vielleicht sich ein Auskommen schaffen. Ne? Solange dieses Copyright besteht, dürfen sie es nicht. Und damit wird das, was der Marx damals angekündigt hat, ne? Also die Menschen werden befreit, sie können sich höherwertigen Aktivitäten zuwenden, ja systematisch abgeblockt, ne? Weil sie dann immer wieder in Bereiche reinkommen, wo das halt geschützt ist, ne? durch diese Rechte, die andere haben. Und
1: der Software wird, also Mickey Mouse ist eine, aber wenn es bei Software, man hat mir ein Gerät gekauft, bin auf Software angewiesen und muss die dann immer wieder laden, ich darf keine freie Software verwenden, da geht es ja schon los. Es gibt ja diese Bewegung der freien Software, wahnsinniger Gegenwind von Microsoft und anderen, die das eigentlich nicht wollen. Die wollen die Abhängigkeit.
0: Natürlich wollen die das, das ist ja klar. Ne? Aber das ist der Grund und das muss man wirklich sehen, warum also durchaus auch Liberale, ne, sagen wir mal in Anführungsstrichen Rechte, ja, Ökonomen an der Stelle auch gesagt haben, das geht nicht. Warum? Ja. Weil Markt ist Wettbewerb. Das ist ein Monopol.
1: Am Markt ist Wettbewerb. Ja. Das Markt ist Wettbewerb, müsste man mal fragen stellen. Gibt es sowas wie Marktwirtschaft? Also nach Marx, wenn man schon mal bei dem bleiben, sagte, nee, das wird immer in die Monopolisierung, immer in die Oligarchie führen, weil große Monopole, die ja die Akkumulation haben, die werden die anderen verdrängen, wenn der Staat nicht reguliert. Ja. Gibt es nun sowas wie Marktwirtschaft oder ist das auch nur eine Nebelkerze, der Begriff?
0: Naja, also da...
1: Hab ich Mist. Ihr schweift mal ab.
0: Nee, das ist an der Stelle, glaube ich, sogar sehr wichtig, ne? Weil die Ökonomen, die gibt ein Buch, was ich da immer zitiere, von bekannten amerikanischen Ökonomen Against Intellectual Monopoly. Und das ist also, das sagt eben genau das aus, ne, und zeigt mit ganz viel Detail, empirisch, historisch, theoretisch und so weiter, dass eine Marktwirtschaft, jetzt kommt's, ne, ohne dieses Rechtskonstrukt durchaus funktionieren kann. Und zwar auch so, dass die Leute, die eine gute Idee haben,
1: ohne das Rechtskonstrukt des geistigen Eigentums, oder was meinen Sie?
0: Ja, genau, ne, ohne das, ne, weil das war historisch so. Ne, der James Watt hat sehr stark bestanden auf seinen geistigen Eigentumsrechten. Es gab damals schon Streit. Wo kommt jetzt die Dampfmaschine überhaupt her? Wer war der Erste? Und er hat blockiert, dass andere sie verbessern konnten.
1: Ja, so ein Quatsch,
0: ja? Eben, so ein Quatsch. Ne? Und das sind die Beispiele, die dann immer kommen.

0: wenn dann die Frage kommt, ja, wie können die denn ihre gerechte Entlohnung aus ihrer Idee dann überhaupt bekommen, wenn alle das in Anführungsstrichen klauen können, dann zeigen die eben, dass es damals in England auch schon viele Unternehmer gegeben hat, die darauf verzichtet haben. Weil sie eben gesagt haben, die haben sich selbst gesehen als Leute, die einen Beitrag zur Gesellschaft leisten, da auch, ne? Und haben darauf verzichtet, die haben trotzdem Geld verdient. Zum Beispiel, und das ist ja mit Open Source in der Software genauso, die Leute, die solche Erfindungen machen, jetzt ganz wichtiger Punkt, die müssen natürlich sozusagen erkennbar sein. Ja. Also, das ist die Sabine Müller, die hat das entwickelt.
1: Ubuntu Software entwickelt.
0: Super. Jetzt wird die gefragt als Expertin von einem Unternehmen. Das sagt, also hier, wir haben ein Problem mit unserer Software, du hast diese super Sache da gemacht, kriegst einen Auftrag hier als Beraterin. So kann man Geld verdienen, ne? Indem man zeigt, dass man was geleistet hat. Das funktioniert in der Wissenschaft so. In der Wissenschaft haben wir ja kein geistiges Eigentum in dem Sinne.
1: Zum Glück nicht.
0: Ja, aber es darf nicht plagiiert werden. Im Englischen sagen wir Identity Theft. Also ich darf nicht mich selbst ausgeben für jemand anderen. Das ist natürlich, muss ausgeschlossen sein, aber das ist nicht dasselbe wie geistiges Eigentum. Jemand anders kann mich zitieren, meine Ideen verwenden als Wissenschaftler, aber er muss natürlich zitieren.
1: Ja.
0: Muss sagen, aha, das war der Hermann Pielei.
1: Bei Saatgut ist es ja relevant. Also wir waren eine Mickey Maus Dampfmaschine ist so weit weg, aber jetzt mal bleiben wir mal bei Saatgut. Die Menschheit hat immer wieder gezüchtet, ob nun jetzt Tiere oder Pflanzen, sonst hätten wir jetzt kein Getreide oder Gemüse, alles ist ja irgendwie gezüchtet worden. Wenn da jemand auf die Idee gekommen wäre, gesagt, also diese Getreidesorte, das habe ich jetzt, das darf kein anderer machen, sonst nehme ich das Schwert und hau dir einen Kopf ab. Und jetzt kommt Bayer und sagt, und wir zensieren Saatgut. Das pervertiert doch die Entwicklung der Menschheit, die ja immer auf Kooperation, auf Zusammenarbeit, dass man das ein bisschen zusammenschmeißt und dann kommt ein Konzern und sagt, das schütze ich jetzt, das Saatgut, weil ich das ja in meinem Labor entwickelt habe. Und alle sagen, ja, das ist verständlich. Ist doch, für mich ist das komplett unverständlich. Verstehen Sie mein Unverständnis?
0: Absolut. Ich meine, man muss ja einfach sehen, dieses System, wie es unter dieser geistigen Eigentumsrechte, wie es sich entwickelt hat, ist sehr neu. Es ist eindeutig aus diesem Wirtschaftssystem des Kapitalismus entstanden. Und historisch hat es nie irgendeine wirkliche Rolle gespielt. Ne? Ich meine, natürlich haben, sagen wir mal, Handwerker oder den Künstler, also jetzt in der Renaissance oder sonst wie, die haben ihr Wissen geheim gehalten.
1: Geheimrezepte und sowas,
0: ja. Ja, also wie sie das machen und so. Aber da gab es trotzdem keinen Staat, der das
1: geschützt hat,
0: sondern das haben die Menschen so hinbekommen. Und dadurch hatte man so eine Balance. Ja, andere konnten das nachmachen, sich überlegen, ja, wie hat er denn das
1: weiterentwickelt.
0: Weiterentwickeln. Da kam die ganze Dynamik her. Ne?
1: Es entwickeln sich ja auch Sachen parallel auf der Welt. Also es werden ja Sachen gleichzeitig erfunden. Und dann, wer war denn da zuerst? Hat der da irgendwie ein Zertifikat? Kann das durchsetzen? Das ist ja alles irgendwie schräg. Wir machen jetzt ja einen Exkurs. Wir sind jetzt kurz abgeschwiffen. Es ist aber nicht unerheblich, weil ich ja gesagt habe, dass die KI-Modelle ja geschult wurden, trainiert worden sind mit dem Wissen der Menschheit. Und ich habe gesagt, das war der größte Diebstahl der Menschheitsgeschichte. Das könnte man wieder relativieren und sagen, ne, die haben einfach alles aufgesaugt, ne, und verdienen damit Geld. Ist es nur legitim oder nicht?
0: Ja, ich hatte ja vorhin schon gesagt, problematisch ist natürlich, wenn man jetzt sagen würde, die haben voll Zugriff auf alles, also kein Schutz geistiger Eigentumsrechte, aber können dann damit Geld verdienen. Das bei ihnen.
1: Das ist gleiches Recht für alle, müsste es eigentlich sein.
0: So, und deswegen gibt es meines Erachtens wirklich ganz grundsätzliche Fragen, wie man in Zukunft dieser Art der KI gestaltet. Man hat verschiedene Alternativen. Ein Vorschlag, den ich ja gemacht habe, das ist sozusagen eine milde Variante, ist zu sagen, man besteuert die KI-Unternehmen und diese Steuer ist gebunden daran, dass sie für Bildung und Wissenschaft eingesetzt wird.
1: Das ist natürlich schön.
0: Naja, das ist so eine dass das, was die an Vorteilen erzielen durch die Nutzung dieses allgemeinen Wissens, dass sie auch dazu beitragen, dass es erzeugt wird.
1: Aha, also, dass ich das nochmal zusammenfasse. Also Sie sagen, KI, also diese Fütterung der KI-Modelle kollidiert strukturell mit dem heutigen Urheberrecht so. Und dann, also man könnte sagen, das ist eine Ausbeutung der Wissensallmende. Und weil die das gemacht haben und sich nicht an Urheberrecht gehalten haben, sagen wir, eine KI-Steuer wäre ein realer Hebel oder ist das eher ein symbolischer Akteur, kann man da wirklich sagen?
0: Nein, das ist ja, ich meine, diese Idee dieser KI-Steuer, die hat noch zwei Seiten. Das eine ist schlichtweg, dass eben es so eine Reziprozität dann gibt. Also die nutzen das allgemeine Wissen der Menschheit und geben dann aber was zurück zur Förderung dieses Wissens sozusagen. Die Steuer hätte aber auch den Vorteil, dass sie gleichzeitig ein anderes Problem zumindest ja, teilweise ja, regulieren kann. Das ist dieser immense Energieverbrauch. Ja? Denn die Physik sagt uns, ne, dieser Energieverbrauch, aber das leuchtet, glaube ich, auch jedem sofort ein, das, wenn wir einen Laptop haben, ne, wird heiß, ne, wenn es läuft. Diese Datenströme entsprechen sozusagen den Energieströmen. Ja, also diese ganze Verarbeitung der Daten verlangt Energie. Insofern muss man gar nicht bei den Daten ansetzen zur Besteuerung, sondern kann unmittelbar den Energieverbrauch besteuern. Und das ist auch wünschenswert, weil was da abgeht, ist ja irre. Also das ist dermaßen explodiert, das habe ich mir wirklich nicht so vorstellen können. Ich habe im Jahr 2014 in einem wissenschaftlichen Artikel dieses Problem aufgezeigt, ja, dass man hier eigentlich, also weil es immer hieß, ja, diese Informationstechnologie wird super beitragen zur sogenannten Greening, unsere Ökonomie grün zu machen. Ich habe gesagt, das wird nicht so sein. Das war aber damals, gab es die KI noch nicht. Das wird nicht so sein. Weil je mehr Information verarbeitet wird, desto mehr Energie wird verbraucht. Und das ist ja unser Problem. Ne? Also dieser eskalierende Energieverbrauch. Und jetzt sehen wir, haben wir die das Malheur, dann kommt die Atomkraft wieder, alles Mögliche. Ne? Und zwar alles wegen dieses immensen. Aber gut, das führt uns jetzt auch etwas.
1: Ich komme mal zu der Frage zurück, mit der wir eingestiegen sind. Ob, also wenn wir jetzt mal bei der Technosphäre bleiben, die ja das alles verkörpert, also das ist ja, der Mensch ist Teil dieser ganzen Maschinerie, spielt aber noch eine Rolle, weil er seine Arbeitskraft verkauft, weil er Teil des Wertschöpfungsprozesses ist. Wenn er immer mehr rausgeht aus dem Wertschöpfungsprozess, dann nur noch künstlerischen Tätigkeit, kann nur noch vergnügen, wir können am Strand liegen oder ein bisschen uns alles angucken und so. Und wir werden also nicht mehr gebraucht. Die Roboter übernehmen alles so. Ne? Erstmal ganz weit gedacht, dann sind wir überflüssig, schaffen keinen Mehrwert mehr, verdienen auch nichts mehr. Also könnte man sagen, die KI-getriebene Technosphäre sprengt den Kapitalismus von innen heraus. Es braucht keine Revolution mehr, sondern KI ist im Grunde, zerstört den Kapitalismus. Das wäre jetzt ein Plot für einen Science-Fiction-Film, oder?
0: Ja, also so wie Sie das gerade beschrieben haben, ne, da kommt ja...
1: Wirtschaftlich gebe ich zu.
0: Nein, das meine ich jetzt nicht, sondern das, was Sie gerade beschrieben haben, führt uns ja zu diesem anderen Aspekt, der für mich genauso entscheidend ist wie diese geistigen Eigentumsrechte. Das ist die Frage jetzt. Sie haben ja gerade beschrieben, die Leute betätigen sich künstlerisch und machen dieses und jenes. Ja, die tragen dann nicht mehr zum System bei, zur Wertschöpfung im System. Aber woher beziehen die dann ihr Einkommen? Das System basiert natürlich auf sozusagen Lohnarbeit, mal allgemein gesagt. Und das ist genau das fundamentale Problem, wo eben diese Idee seit langem propagiert, des universellen Grundeinkommens ansetzt.
1: Bedingungsloses Grundeinkommen.
0: Bedingungsloses Grundeinkommen. Das ist ja hin und her diskutiert, gibt auch gewisse Experimente und so weiter. Aber man muss das natürlich jetzt vor dem Hintergrund dieser Diskussion so sehen, uns werden ja gigantische Produktivitätsgewinne versprochen, ne, von den Unternehmen, die da diese KI entwickeln. Ja, fantastisch zum Teil, ne, also auch völlig unrealistisch. Also wenn die Wirtschaft jemals so wachsen würde, fliegt sie uns sowieso um die Ohren, auch ökologisch. Aber wenn das so wäre, dann würden natürlich diese Produktivitätsgewinne durchaus die Möglichkeit eröffnen, dieses bedingungslose Grundeinkommen für alle zu finanzieren.
1: Aha.
0: Und dann wird es natürlich interessant, denn das hatte damals Marx natürlich noch nicht vor Augen. Der hatte aber sozusagen dieses Szenario und sozusagen schon angedeutet, ja, dass man jetzt sagt, okay, also die Wertschöpfung findet da jetzt statt. Die Menschen werden in Anführungsstrichen frei gesetzt, also frei im Sinne des Radius hier,
1: so, ja, ja.
0: Also frei.
1: Aber nicht doppelt frei ist ja, dass ich ein doppelfreier Lohnarbeiter heißt, ja, ich habe keine Produktionsmittel, bin frei von Produktionsmitteln und bin frei, meine Arbeitskraft zu verkaufen, muss es aber. Also was wird dann aus dem doppelfreien Lohnarbeiter?
0: Nee, er muss ja nicht. Ne? Also der Punkt ist der, also die Freiheit besteht ja dann darin, beim bedingungslosen Grundeinkommen. Ne? Das bedingungslose Grundeinkommen ist ja nicht so gedacht, dass die Leute so viel Geld bekommen, dass sie ein Leben in Luxus führen, sondern dass sie ein Leben in Würde führen. Und zwar eins, dass sie sich frei wählen können. Das ist der entscheidende Punkt. Und ich kann mir eben auch dann frei entscheiden. Gehe ich in dieses Marktsystem, also bekommen noch Lohn zusätzlich, wohlgemerkt, ist ja bedingungslos.
1: Ne? Überwache die Roboter?
0: Hab dadurch meinetwegen das Dreifache,
1: ja,
0: als was ich hätte, wenn ich bedingungslos Grundeinkommen nur habe. Aber ich muss es nicht. Ich kann hier meiner Präferenz folgen, wenn ich das präferiere, weil ich will mir eine Yacht leisten und arbeite jetzt 20 Jahre auf das Ziel hin, ist okay. Aber die andere Person sagt meinetwegen, ja, also für mich ist das nichts. Ich will mich hier um die Gemeinschaft kümmern oder eben ästhetische, kreativen Dinge betreiben. Das Problem ist ja, und da sind wir ganz tief in den Werthaltungen unserer Gesellschaft. Wir sind immer noch, also wenn man sich auch die politischen Parteien anguckt, die Gewerkschaften und so weiter, das ist alles die Welt des 19. Jahrhunderts irgendwie immer noch
1: voll hängen geblieben.
0: Und zwar Produktivismus. Arbeit ist, was zählt. Wer nicht arbeitet,
1: ist nichts wert.
0: Ist irgendwie nichts wert. Ja.
1: Das ist ja, das kommt
0: und
1: ja.
0: Das meinte ich jetzt, das klang irgendwie an, so wie Sie das. Ja, ja.
1: Das heißt, das ist ja diese Wertkritik, das ist ja auch ein Teil des Marxismus. Sie sagen, wir geben allen einen Wert. Wir haben sofort verinnerlicht schon, dass das, dass ich alles ins Verhältnis setze, Tauschwert, das, also was der Pilat jetzt gesagt hat, das ist das wert, das, was ich da habe. Also jeder Vorgang, jeder Mensch, alles, was auch jenseits von Produktion ist, bewerten wir irgendwie. Das setzen wir alles ins Verhältnis, ne? Ich tue jetzt Ihnen einen Gefallen, so, ja, ja, ich revanchiere mich. Wieso denn eigentlich? Ja, das muss ich irgendwie ausgleichen. Das ist ja, wir haben den Kapitalismus, habe ich das Gefühl, so total verinnerlicht.
0: Ja, ihn verinnerlicht. Also ich habe ja ein neues Lehrbuch der Wirtschaftswissenschaften, da gibt es genau so ein Kapitel zu diesem Thema. Also die Verinnerlichung dieser Geldbewertung, das ist das, was Marx Tauschwert genannt hat. Ne? Und in diesem Fragment, diesem Maschinenfragment, da kommt ja völlig, wirklich verblüffend vor, dass der Marx da sogar antizipiert, dass die Bedeutung dieses Tauschwertes, ne, das, was Sie gerade beschrieben haben, zurückgehen wird und der Gebrauchswert in den Vordergrund rückt. Das ist eigentlich sehr unmarxistisch, in einer gewissen Weise. Ne? Naja, weil er das treibt, dass das im Kapitalismus sich selber ausbilden könnte. Es tut es natürlich politisch und so weiter nicht, beziehungsweise ich denke, deswegen hat er diesen Gedanken nicht weiterverfolgt, das habe ich am Anfang ja schon mal gesagt, unter den Bedingungen dieser zweiten Hälfte des 19. Jahrhunderts ist das natürlich echte Science Fiction.
1: Also er hat gedacht, sein Abstraktionsvermögen
0: irgendwie gar nicht.
1: Also das Abstraktionsvermögen von Marx war so weit, dass er sein eigenes System, Arbeit, Ware, Geldsystem, Tauschwert, Gebrauchswert, in Frage gesagt, es könnte, wenn das und das passiert, wenn die Automaten
0: ja
1: so selbstständig sind, dass das System gesprengt wird.
0: Also ich lese das so, dass sozusagen dieses Wertgesetz sogar nicht mehr gilt. Aber dann ist es natürlich nicht mehr Kapitalismus.
1: Aber was ist dann? Das ist, also, wir nennen es mal Postkapitalismus, also der Übergang zum Postkapitalismus. Und Sie argumentieren ja, dass die KI-getriebene Technosphäre den Kapitalismus von innen heraus sprengt. Anstatt durch eine gewaltsame Revolution erfolgt jetzt ein Übergang durch technologische Unmöglichkeit, das alte System, also Profit durch Ausbeutung, menschliche Arbeitszeit, aufrechtzuerhalten. Es entsteht Raum für eine Gesellschaft, in der nicht mehr Arbeit, sondern freie Zeit der Maßstab für Wohlstand ist. Das ist ja ein schöner Gedanke.
0: Dass Moment, darf ich unterbrechen? Unbedingt. Das ist genau wieder dieser Schritt. Ne? Also ich habe einen Kollegen, mit dem wir im Moment eine Konferenz vorbereiten zu Utopien in der Wirtschaftswissenschaft. Und der macht auch diese Unterscheidung. Work and Leisure, ja, freie Zeit. Nein, diese Unterscheidung ist ja selber Teil des Systems. Ja,
1: der Wertsystem.
0: Ne, weil dieses kapitalistischen Systems, ne, weil die Wirtschaftswissenschaft, also die etablierte, so wie wir es lernen, wenn wir VWL studieren, sagt uns, Arbeit ist Leid und wir arbeiten eigentlich nur deshalb, weil wir die Freizeit haben wollen, beziehungsweise den Konsum in der Freizeit. Ne? Dass wir in der sogenannten freien Zeit ja arbeiten können oder wollen. Die meisten Leute machen was. Ne?
1: Also tun was.
0: Die haben einen Gemüsegarten oder malen oder beschäftigen sich mit ihren älteren Verwandten, gehen für die einkaufen. Das führt uns ja auch zum Feminismus. Diese große Debatte um die sogenannte Care-Arbeit, ne, was geleistet wird von größtenteils von den Frauen. Ich sage aber an der Stelle immer, ja, aber es gibt auch die Care-Arbeit, da haben wir natürlich so eine Geschlechterteilung der Männer, die dann selber reparieren und basteln am Haus. Das ist auch eine Form von Care. Aber all das ist ja eine Form der Arbeit, aber eben nicht der Lohnarbeit. Und wenn man dann immer sagt, freie Zeit hört sie, dann kommt immer dieses Argument beim bedingungslosen Grundeinkommen, das ich wirklich lächerlich finde, aber es wird wirklich bis zum Erbrechen kommt das dann immer, ja, dann werden die Surfer bezahlt. Die ziehen ja bedingungslose Diplome und dann sitzen die alle am Strand, surfen und genießen das Leben. Also das macht...
1: Das ist ja schon, das Argument ist ja pervers, das Leben nicht zu genießen. Ja. Aber was heißt denn Leben genießen? Das ist ja dann an sich dieser Begriff Faulheit, ist ja schon mal irgendwie total ideologisch eigentlich.
0: Herr Rose, wenn Sie sich das jetzt kulturgeschichtlich anschauen, ne, also vom Mittelalter dann in die Neuzeit mit der industriellen Revolution, da ist doch genau das entstanden, dass Faulheit zur Sünde wurde oder wer arm ist, ist eigentlich selbst schuld. Ja, in England kamen dann die Armenhäuser, da wurden die Leute zur Arbeit gezwungen und so weiter. Weil ne, die religiöse, das Christentum hat, also speziell natürlich in dem Fall der Protestantismus, hat diese Idee aufgebracht, wer arm ist, zeigt eigentlich damit, dass er sündig ist und das können wir nicht so zulassen. Ne? Also jeder muss arbeiten.
1: Und wir reden dann von Lohnarbeit, ne? Nicht von der anderen Arbeit, die
0: Lohn,
1: der,
0: na, ja, natürlich, Lohnarbeit. Ne? Also das heißt, das durchzieht unsere Gesellschaft in alle Bereiche hinein. Und eben haben wir dann, wenn dann heute über bedingungsloses Grundeinkommen diskutiert wird, kommen genau dann solche Argumente. Ne? Die Leute arbeiten nicht mehr.
1: Und das ist interessant.
0: Muss beitragen.
1: Ja, muss beitragen und muss sich ausbeuten lassen. Wenn man dann sagt, naja, Moment, aber was wäre, wenn uns allen die Arbeitsmittel gehören würden? Wenn es ein Allmende gäbe, wenn allen die Produktionsmittel gehören würden, dann müssten wir doch alle viel, viel weniger arbeiten, weil der Reichtum sich nicht so konzentrieren würde. Da würde man sagen, ja, du bist doch Kommunist. Schimpfwort, da kommen ja sofort diese Totschlagargumente. Ja. Die Diskussion ist beendet. Schwierig, oder?
0: Das ist schwierig, aber hier an der Stelle müssen wir natürlich sehen, ich bin ja Ökonom und die Wirtschaftswissenschaft sagt uns natürlich schon viele sehr wertvolle Dinge darüber, was kann funktionieren mit wirklich lebenden Menschen und was kann nicht funktionieren. Und das Bedauerliche mit Karl Marx war ja nun, dass er dann diese Science Fiction nicht weiterentwickelt hat, weil er ja auch selber ganz klar die utopischen Sozialisten kritisierte, ne? Und dann kam eben das Ganze mit der wissenschaftliche Sozialismus und so weiter. Und das Ergebnis war, dass uns ja Marx nie gesagt hat, wie die kommunistische Gesellschaft funktioniert.
1: Und beim Geld hat er auch ein bisschen gelust, oder?
0: Ja. Und dann was haben wir dann bekommen? Den realen Sozialismus mit all seinen wirklich Schattenseiten, beziehungsweise aus ökonomischer Sicht.
1: Tatsächlich.
0: Es kann nicht funktionieren. Also zentrale Planung, Planwirtschaft funktioniert einfach nicht. Also es ist nicht umsetzbar. Deswegen, um das nochmal jetzt aufzugreifen, diese Unterscheidung Marktwirtschaft und Kapitalismus, die ist an der Stelle sehr, sehr wichtig. Ne? Denn eine Marktwirtschaft, wo, wie soll ich sagen, wenn Sie einen Elektrobetrieb haben, ne, haben wir einen Besitzer, der ist dann Eigentümer der Produktionsmittel und so weiter. Das ist in der Marktwirtschaft notwendig, um überhaupt diesen Prozess zu organisieren. Aber es ist auch ein Konstrukt, das nicht beinhaltet, dass dieser Elektriker jetzt Monopolist wird oder steinreich. Ja, und
1: möchte Mehrwert erwirtschaften, um Akkumulationen zu...
0: Ja, natürlich. Ich meine, die Ökonomie sagt uns dann an der Stelle, aber ich finde, die Idee muss man auch ernst nehmen. Der arbeitet ja nun auch. Und ein Argument ist, was an der Stelle dann oft kommt, ist ja, okay, und das darf man auch nicht unterschätzen, es gibt sozusagen Deal. Ja, nicht jeder möchte dieses Risiko übernehmen, selbstständig. Mhm. Ja. Und es ist ja ein Risiko. Kann ja schief gehen, das Ganze. Und dann bekommen die einen ein festes Gehalt, haben Sicherheit, zumindest solange der Betrieb existiert. Ja, und die anderen bekommen ein unsicheres Gehalt, in Anführungsstrichen. Das wird nie so überschießen, wenn es eben nicht diese kapitalistischen Mechanismen dazu noch gibt, ne, die eben dazu führen, dass was die Ökonomen übernormale Gewinne nennen. Normalerweise in der Marktwirtschaft gibt es Wettbewerb und die Gewinne werden abgeschmolzen.
1: Ich verstehe, bitte. Also gibt es einen Unterschied zwischen Marktwirtschaft und Kapitalismus?
0: Ja, absolut. Das ist meine Idee. Also ich habe ja gesagt, ich habe ein Lehrbuch geschrieben. Das ist ganz entscheidend. Aber mir begegnet das auch in der Wissenschaft. Das ist gerade in Deutschland extrem ausgeprägt. Wir haben diese beiden Begriffe, ja, Marktwirtschaft, Kapitalismus. Die allergrößte Mehrheit der Ökonomen wird diesen Begriff Kapitalismus nie verwenden, weil er ist links.
1: Ah, das ist die Ideologie.
0: Es ist sozusagen, kommt von Marx und so weiter. Marx, wenn Sie in den angelsächsischen Bereich gehen, da ist Kapitalism viel neutraler.
1: Und so. Marx ein ganz normaler Ökonom.
0: Nö, das jetzt nicht unbedingt, aber... Ich meine, von der Sprache her, ne? Die würden, wenn dann jemand sagt, ja, das ist Kapitalismus, ja, ist okay, ja, also. So, wenn sie dann in die Soziologie gehen, die sagen meistens dann Kapitalismus, nicht Marktwirtschaft. Die Ökonomen sagen Marktwirtschaft. Und da haben wir jetzt die Spannung, ne? Weil in beiden Fällen wird das dann nicht mehr differenziert.
1: Ja, zwischen also Marktwirtschaft und Kapitalismus.
0: Zwischen Marktwirtschaft und Kapitalismus.
1: Sagt doch Max Weber dazu?
0: Ah, das ist so ein ganz interessanter Punkt.
1: Sie haben Max Weber Kollegen, ne? Simte?
0: Naja, der Max Weber hat ja nun schon auch seinen Marx gelesen. Und man hat also da durchaus sehr viele Anklänge, aber er hatte ja nun seine eigene Theorie, wo der Kapitalismus ganz eng zusammengesehen wird mit diesem Prozess der Rationalisierung. Und das fügt sich eigentlich sehr gut zu diesem Technosphären-Ding vor. Das heißt, und von Max Weber stammt ja auch dieses berühmte Wort vom, ich glaube, es ist ehernes Gehäuse. der Kapitalismus ist ein ehernes Gehäuse. Also er sperrt die Menschen sozusagen in den Käfig.
1: Goldener Käfig.
0: Ja, der, wo alles nur noch nach Effizienz und so weiter berechnet wird. Er hatte, der Weber hatte nicht diese Klassenkampfvorstellung, die an das Wertgesetz und die Arbeitswerttheorie, ne, das ist die Marx'sche Arbeitswerttheorie, weil der Weber war ja schon sozusagen einen Schritt weiter und die Weber war ja auch Ökonom. Und hat die neuere Wirtschaftswissenschaft rezipiert. Ne? Und die hat dieses Wertgesetz, die Arbeitszeitlehre und so weiter, glaube ich, auch zu Recht verworfen. Ne? Damit haben wir bei Weber vor allen Dingen diese Idee, ne? Dass der Mensch unterworfen wird dieser ökonomischen Rationalität und in immer mehr Lebensbereichen.
1: Ist das der stumme Zwang der Verhältnisse?
0: Ja, naja, ja, kann man auch so nennen, ja. Ne? Also es ist dieses eherne Gehäuse. Ne? Und Weber war da aber, nun ist er ja auch recht früh gestorben, sehr pessimistisch ne, im Sinne, da kommt man wohl nicht raus. Ne? Das ist so eine Art Endzustand.
1: Das Kapitalismus.
0: Zumindest der Geschichte bis dato. Und das ist eben jetzt die Frage.
1: Ja, jetzt ist die Frage. Jetzt
0: kommen wir raus.
1: Kommen wir raus. Und die Frage ist jetzt nochmal, erleben wir gerade eine Singularität der Menschheitsgeschichte? Also es gab ja mehrere Singularitäten. Das bedeutet, danach, es war nicht mehr vorauszusehen, wie schnell das alles geht. Also Buchdruck, andere Dinge, Dampfmaschine. Entwicklungen, Erfindungen, Mechanismen, die es nicht mehr möglich machen, einen Zeithorizont aufzuzeigen. Wenn ich mir jetzt die Entwicklung von KI anschaue, was in den letzten 3 Jahren passiert ist. Es ist gigantisch und wer weiß, ob es dann irgendwann die Superintelligenz geben wird. Es ist jetzt schon ein neuronales Netz, was natürlich absolut faszinierend und auch angsteinflößend ist. Haben wir im Moment eine Singularität der Menschheitsgeschichte? Wagen Sie mal eine These.
0: Ja, also ich stimme vollkommen zu, dass diese technische Entwicklung eine völlig neue Qualität hat, ne? Weil sie eben tatsächlich dazu führt, dass hier nicht menschliche Akteure auftreten, die zunehmend autonom werden. Vor allen Dingen für uns auch in dem Sinne autonom, dass wir sie nicht mehr verstehen. Also ich meine auch die Software, also es ist nicht mehr nachvollziehbar, wie wir eigentlich diese ganzen Informationen, die dann rauskommen, zu verstehen sind. Und dann haben wir ja nun ne, die junge Generation, die jetzt damit aufwächst. Also
1: in über Flur gelaufen.
0: Mit ChatGPT und so weiter und in wirklich, wie soll ich sagen, private Probleme diskutiert mit ChatGPT und insofern für mich ist das schon eine singuläre Situation. Diese Art von Technologie gab es nicht und die Geschwindigkeit ist einzigartig. Ne? Also wie sich diese Technologie jetzt verbreitet und ja, ich bin ja Herausgeber einer kleinen Fachzeitschrift, die sich mit More Than Human Culture befasst. Das heißt also genau auch solchen Fragen, aber eben auch in Bezug auf die Natur. Und auch da, ich meine, es gibt völlig neue Möglichkeiten. Ne? Also
1: es gibt ja eine KI-Wissenschaftlerin oder einige, die sagen, es braucht, wenn es tatsächlich ein Bewusstsein gibt. Es ist jetzt ein neuronales Netz, extrem komplex. Es ist aber es braucht Embodiment. Das heißt, diese künstliche Intelligenz, die Superintelligenz, braucht einen Körper. Das heißt, ohne Körper.
0: Ich habe ja mit einem französischen Kollegen ein Buch über Embodiment geschrieben. Das ist. Heute Morgen habe ich auch noch einen Blogpost gemacht zu genau dieser Frage. Also, warum KI-Wissen Grenzen besitzt und das Kernargument ist, dass es keinen Körper gibt. Und das muss man eben wirklich sehen, jetzt auch historisch, wie sich KI entwickelt hat. Ne? Also seit den 1950er Jahren. Die Basisidee ist irgendwie immer die gewesen, fangen wir an, das menschliche Gehirn zu verstehen, als wäre es ein Computer. Und umgekehrt, jetzt bauen wir die Computer so, wie das menschliche Gehirn funktioniert. Und da sind dann diese neuronalen Netze.
1: Und die sind ja schon da. Und die sind
0: so hat sich das entwickelt. Und dieses Modell als solches ist aus der Sicht vieler Neurowissenschaftler, Kognitionswissenschaftler eben völlig verfehlt eigentlich, weil eben diese Verkörperung unseres Denkens und Fühlens nicht betrachtet wird. Man kann das, sagen wir mal, um es auch konkret zu machen, was ist daran eigentlich auch wirklich falsch? Richtig falsch. Ne? Funktioniert unser Gehirn tatsächlich nur wie ein neuronales Netz? Nein, unser Gehirn wird ständig gebadet in Hormonen, in einer chemischen Suppe, die mit unserem Körper verbunden ist, bis hin zu unserem Darm, ne, wo die Darmmikroben die Rückmeldung Einfluss haben. So, jetzt habe ich in dem Post geschrieben, stellen wir uns mal vor, wie würde denn ein Chip, Artificial Intelligence Chip, aussehen müssen, damit der diesen Aspekt unserer Intelligenz greift. Stellen Sie uns vor.
1: Wollen wir es mal lieber Bewusstsein nennen, weil was wir haben, ist ja nicht nur das Intellekt, der Intellekt. Das Bewusstsein ist ja das, diese chemischen Reaktionen, von denen Sie sprechen. Der ist ja, dass wir mit der Umwelt im Kontakt sind, sensorisch, aber eben auch durch die ganzen Hormone, durch alles, durch die Erfahrung. Es ist ein extrem komplexes System, was man nicht nur...
0: Viel komplexer ist das, was da modelliert wird.
1: Und mal angeht, aber die Voraussetzung, dass es sowas wie Bewusstsein, maschinelles Bewusstsein gäbe, wäre ein Körper, der hochsensorisch ist, der sich mit der Umwelt tatsächlich austauschen kann.
0: Wenn wir erwarten würden, dass diese Artificial Intelligence so wird wie Menschen. Aber es gibt ja auch die Möglichkeit, ja, Moment mal, aber das ist ja vielleicht sowieso falsch. Ne? Also was ich eher erwarten würde, ist, dass aus dieser Entwicklung eben eine völlig andere Form der Intelligenz entsteht. Ich meine, die Wale haben eine Intelligenz, sind sehr intelligent, aber ganz anders als wir. Ne, als Menschen. Ja, warum soll jetzt aus Artificial Intelligence nicht was entstehen?
1: Was wie ein Wal ist.
0: Was ganz anders ist, als wir sind.
1: Ach, zu selbstbezogen. Wir sind zu selbstbezogen, wir Menschen?
0: Ja, also in dem Sinne, dass, ich meine, das ist jetzt ein wirklich schwieriges Thema, ne? Aber weil dann einerseits wird dann immer gesagt, ja, also so ein bisschen Mensch ist die Krone der Schöpfung. Und die Artificial Intelligence muss dieses Ziel irgendwie erreichen. Andererseits sagen wieder andere, ja, Herrgott, die Krone der Schöpfung, die leidet an so vielen Defiziten, emotional und so weiter. Seien wir froh, wenn die Artificial Intelligence das alles nicht kopiert,
1: verstehen,
0: sondern sozusagen einen anderen Weg geht. Aber ich glaube, das zeigt, dass die Zukunft eben eher so aussehen wird, dass es eine Kooperation geben wird.
1: Ah, jetzt wollen Sie optimistisch werden zum Schluss, ich verstehe. Also ja, nochmal zum, das ist ja ganz gut. Wir waren ja schon ziemlich pessimistisch jetzt und so. Wir biegen jetzt in den letzten 3 Minuten jetzt nochmal ein in den Postkapitalismus. Sie sagen, der Postkapitalismus muss nicht heißen, dass diese KI-getriebene Technosphäre den Kapitalismus von innen sprengt. Das wäre ja eine Theorie. Sie macht alles kaputt, zerstört die Grundlagen des Kapitalismus. Sie sagen, es kann auch anders gehen.
0: Also ja, eher optimistische Grundlagen des Kapitalismus kann sie ja zerstören. Aber na, die Marktwirtschaft aus meiner Sicht. Ne? Also ich habe ja mit einem Kollegen, einem Unternehmer zusammen ein Manifest der Marktwirtschaft geschrieben. Das haben wir witzig. Nein, das ist nicht witzig. Aber wir haben gewitzelt. Das ist so wie Marx und Engels. Also ich bin der Wissenschaftler, eher der Unternehmer, haben wir ein Manifest. Das ist so ein kleines Buch, wo wir eben versuchen zu zeigen, wie ein alternatives Wirtschaftsmodell aussehen kann, das nicht kapitalistisch ist. Das würde natürlich schon sehr anders funktionieren als unseres, aber dennoch gewisse marktwirtschaftliche Prinzipien weiter befolgen, wie das Beispiel vorhin mit diesem Elektriker. Ne?
1: Also utopisch.
0: Wir nennen das konkrete Utopie. Ne? Wir zeigen in dem Buch auch, wie man da hinkommen kann. Ne? Also mal, also um jetzt nicht zu sehr abzuschweifen in den letzten Minuten, wir haben ja das Thema geistige Eigentumsrecht besprochen. So, das kann man sicher nun, utopisch wäre es natürlich, wenn wir jetzt sagen würden, weltweit innerhalb der nächsten 5 Jahre wären die geistigen Eigentumsrechte. Das war das Argument von dem Fritz Machlup, den ich erwähnt habe. Der hat gesagt, das ist ja unvorstellbar. Der bricht ja dann, bricht das alles zusammen. Aber wir können uns natürlich vorstellen, dass wir Entwicklungen zurücknehmen. Ja. Schritt für Schritt, die Schritt für Schritt in die andere Richtung gegangen sind.
1: Letzte Frage, ist die größte Herausforderung die Transformationsprozesse? Weil den es ist ja leicht zu sagen, der Kapitalismus ist der Virus. Kann ich an jede Wand sprühen, das stimmt auch. Es ist eine Innovationsmaschine, gleichzeitig zerstört die Umwelt und alles und uns macht uns kaputt. Den abzuschaffen, das ist eine leichte Forderung. Aber was ich mir schwer vorstelle, ist diesen Transformationsprozess menschenwürdig, ohne dass dann, ist das die Herausforderung, die wir jetzt nicht mehr besprechen können, aber die es zu meistern gilt, den Transformationsprozess in eine marktförmige, in eine utopische Gesellschaft hinzukriegen?
0: Ja, das ist der entscheidende Punkt. Und dafür brauchen wir aber eben das, was ich gerade konkrete Utopie genannt habe. Wir brauchen schon diese Vision. Nicht wie Helmut Schmidt gesagt hat, wer Visionen hat, ist krank. Muss zum Doktor gehen. Wir brauchen schon so eine Idee, wohin könnte es gehen, auch wenn das jetzt unrealistisch ist. Mhm. Und dann müssen wir uns die Frage stellen, was müssen wir jetzt ändern, damit wir in die Richtung gehen. Beispiel hatte ich eben gerade, man muss zurückfahren, dieses System der geistigen Eigentumsrechte.
1: So, Herr Carsten Hammann-Pillard, Carsten mit C geschrieben, das ist die einzige richtige Schreibweise. Und es muss natürlich, jetzt könnten wir noch über China reden, weil Sie sind doch Sinologe. Also das heißt, was in China ist das Kapitalismus unter Führung der KP? Was ist das eigentlich? Ist das dort Marktwirtschaft? All das können wir vielleicht beim nächsten Mal besprechen. Ich würde mich sehr freuen, wenn Sie wiederkommen, weil wir haben ja das alles im Grunde jetzt nur angekratzt, aufgemacht. Wir haben nicht keine Wunden aufgerissen, aber wir haben so Töpfe aufgemacht, über die wir weiterreden können. Wenn Sie wiederkommen, das nächste Mal vielleicht, wenn ein besseres Wetter ist, würde ich mich sehr freuen, mit Ihnen weiter zu plaudern, denn es ist das Thema der Zeit. Sind wir in der Singularität? Leben wir schon im Postkapitalismus? Also Fragen, die Sie weiter umtreiben. Man kann das nachlesen auf Ihrem Blog, veröffentlichen in der Frankfurter Rundschau, natürlich auch übers Max Weber Kolleg. Ich wünsche Ihnen alles Gute für Ihre wissenschaftliche Arbeit. Haben Sie noch ein optimistisches Wort zum Schluss für mich?
0: Ja, wir brauchen Mut.
1: Mut.
0: Wir müssen mutig sein.
1: Das war Professor Dr. Carsten Hermann-Pillard. Danke, dass Sie da waren und Ihnen alles Gute.
0: Danke für die Einladung. Ja.
2: Hallo, mein Name ist Xenia Waleska Hendriksen und ich sende nun zum Thema Antisemitismus. Wirklich tue ich das? Nee, nicht wirklich, weil ich mich nicht mit der Frage beschäftigen will, wer, warum, in welcher Definition, wen nochmal hast, jüdische Menschen konkret, das wäre gut, wenn es darum ging, den Staat Israel, die zionistische Bewegung, oder meint man mit dem Kampf gegen Antisemitismus eigentlich den Kampf gegen die sozialistische Revolution der dummen Kerle, gegen den Aufstand im Allgemeinen, aus der Erfahrung lernend des Zweiten Weltkriegs bzw. des vorherigen Anschließens der Arbeiterklasse an die nationalsozialistische Bewegung, dass das alles nichts werden kann, aber dennoch mit Marx und Adorno zumindest? Scheint alles schwer nachvollziehbar. Die Debatten zwischen sogenannten Antideutschen und Antiimperialisten sind meist gar keine Debatten, sondern handfeste Auseinandersetzungen. Zumindest soweit ich das hier in Hamburg verstehen konnte. Ich komme aus dem Ruhrgebiet. Die einzig klaren Unterschiede zwischen verschiedenen Fraktionen ist, dass mir manche autoritärer vorkamen und andere nicht. Das hatte aber jetzt weniger mit den Themen zu tun, auch wenn die sich so sortieren ließen, dass die eher anti-autoritäreren, aber trotzdem intellektuellen und irgendwie mittelständisch bourgeois angehauchten kleinbürgerlichen, spezifischen, studentischen oder studieren wollenden, meist weißen jungen Menschen und ein paar, die es geschafft hatten, in diesen Gruppen mitzukommunizieren, die nicht Allmann-Kanaken waren. Ja, dieser Teil beschäftigte sich dann eben weiter mit Adorno. Und bei Adorno steht viel Wichtiges über Nachkriegsdeutschland und Antisemitismus. Und es gibt viele Dokumente und Perspektiven, die illustrieren, für wie viele Menschen, wie viele jüdische Menschen nach dem Krieg insbesondere die Vorstellung, keinen eigenen Staat zu haben, schlecht und die Vorstellung, sich selbst verteidigen zu können, gut, war und ist. Jetzt beginnt das Problem ja da, wo sich historisch in linken Analyseschemata bewegt wird. Und so ist es für Menschen, die in Deutschland Politik kennenlernen, überhaupt gar nicht verständlich, warum die sogenannte antideutsche Linke Teil der Linken ist. Weil, wenn man genau hinguckt, ist sie eine Ein-Themen-Bewegung, die aber auch nicht aus dem Kreise derer organisiert wird, die davon hauptsächlich betroffen sind, sondern eine Soli-Bewegung, die seltsamerweise oder auch passenderweise mit der deutschen Staatsräson immer mehr zusammenfällt und auf der anderen Seite die Kritik Israels mittlerweile eigentlich von der israelischen Regierung selbst gemacht wird. Und auch die Frage, ob Zionismus immer weiter, wenn man denn so fundamental Gründungsgedanken als Ausgangsgedanken nimmt, denn wirklich so ein langfristig praktischer Gründungsgedanke ist, ist es das? Es stehen sich ja immer die Fakten gegenüber und schon da lässt sich mit den sogenannten zwei Seiten oder Teams oder historischen Spaltungslinien der deutschen Linken nicht diskutieren. Das schien mir früher amüsanter, als dass es für mich eher immer den Eindruck vermittelte, es ginge um verschiedene Karrieren im linken Milieu, die unterschiedliche Schwerpunkte gesetzt hätten. Schon da fiel mir auf, dass beide Positionen, wenn man sie denn so polar gegenüberstellt, sicherlich Leerstellen hatten. Aber die Abspaltung an sich wurde mir immer plausibel, wenn es eigentlich um unlösbare verbale Auseinandersetzungen ging und letztlich sozusagen der Betrieb gefährdet war von der jeweiligen linken Gruppe, das Selbstverständnis und so weiter. Also Selbsterhaltung von Strukturen, die bereits etabliert waren oder sind. Einfach machen kann man es sich mit diesem Thema sicherlich nicht, außer man steigt in das Thema einfach ein. Dann hat man es schwer, es zu verkraften, wie schwer das Thema zu verstehen sein scheint. Sich entlang historischer unterschiedlicher, beide wohl vom Marxismus inspirierter Traditionen, also sowohl dem Antiimperialismus, der irgendwie auch in Traditionen der Internationalen steht und auch mit Internationalismus zusammengebracht wird, im Unterschied zu der spezifischen Arbeit der sogenannten Antideutschen, die Frage zwischen liberal, progressiv, revolutionär und dem revolutionären Subjekt und ihrer eigenen Rolle darin auf eine Weise ausgedeutet haben, die für mich als Bekannte oder Studierende oder auch zum Teil sicherlich Teil dieser Gruppierung immer wieder mit den Fragen quittiert wurde, ob sich das denn jetzt auf Adorno oder die kritische Theorie beziehe oder wie man zu den jeweiligen Schlussfolgerungen denn käme, die zu dem vorherenden Tonfall führen, der pauschal auch aus diesem Sender in alle Richtungen gesendet wird, die es denn hören wollen, wie unappetitlich, schrecklich, barbarisch die Araber / die palästinensische Bewegung / die Terroristen / unterdrückte machen eigentlich immer alles falsch, siehe Proletariat in Deutschland, also warum überhaupt, / Volkstumbegriff, / gegen Populismus, / gegen das. Also die antideutsche Linke war für mich mehr wie ein Intervisions-, Supervisions- und Transvisionsverband von besonders Ultraschlauen, die sich überlegen, ob sie denn da raus wollen, weil sie eigentlich sich gar nicht verbunden fühlen mit der Sache, zu denken, dass das Recht auf Leben, das Recht auf körperliche Unversehrtheit eine allgemeine Grundlage ist, da sie sich aber in der Welt nicht verwirklicht, sondern Staaten und Politik herrschen, ständig Gewalt überall stattfindet, ob sie nun genau von Deutschland ausgeht oder aus den Effekten des einfach nur privaten Lebens in Deutschland als Beteiligte der Mehrheitsgesellschaft mit Zugriff auf die Institutionen. Aber wirklich passiert scheint mir in der Auseinandersetzung nichts. Ich habe schon Mitte der 90er intensiv, würde ich nicht sagen, aber eher Ende der 90er, ja, ich muss ehrlich sein, eher Anfang der 2000er, so alt bin ich auch noch nicht, alles Mögliche nachgelesen und auch das Fachorgan der damaligen antideutschen Bewegung, was mir auch in linken Läden angeboten wurde, gelesen. Das war die jetzt allseits als rassistische Zeitung bekannte Bahamas. Die war damals schon rassistisch, genauso. Ich hatte die Titanic und die Bahamas abonniert, aus Gründen, wie man im Jargon sagen könnte. Und ja, während jetzt die eine mehr durch Homophobie, also die Titanic und Männer-Penela-Humor bestach, ist heute ein bisschen anders, gibt es die andere Zeitung zum Glück nicht mehr. Und wenn es sie gäbe, würde ich es nicht wissen wollen. Weil, dass sie rassistisch war, war klar. Aber sie war nicht homofeindlich. Sie war interessiert an Dandys, an Ästhetik. Also diese Lücken, die ich auch in sozialistischer Härte sah. Genau. Weichheit, Effeminität, Verträumtheit. Alles, was sozusagen der Vereindeutigung proletarischer Disziplin entgegenspräche, wurde da thematisiert, also schien es mir wie so ein Potpourri von grenzwertigen Outsidern, die nochmal überlegen, ob sie, wie gesagt, da noch ein paar polemische Spitzen in den Betrieb hauen, bevor sie sich aus dem verabschieden und dann sich für konservative Exzentrik einsetzen, also für die konservative Revolution, weil die Worte kann man ja nicht trademarken und patentieren, sie werden ja verwendet. Einer von vielen Aspekten, der jetzt in der zugestandenen, zugespitzten, zugewalzten sogenannten Debatte über Israel, Palästina und Antisemitismus auch nicht zum Tragen kommt. Um Gespräch geht es nicht. Es ist ja wichtiger oder auch nachvollziehbar, dass die eigene Publikation eine lineare Erzählung da bietet und jetzt die Fakten der anderen Seite nicht für gültige Entschuldigung für deren Praxis hält oder für gültige Erklärung. Und dann auch die Solidarität natürlich bemessen werden muss daran, ob man sich überschneidet mit den Zielen oder nicht. Einfach Politik machen wollten die mir bekannten Antideutschen sowieso nie. Die wollten Fachaufsätze schreiben, lange kritische Fachaufsätze, die zunehmend dann von einer Strömung geprägt waren, die Wertkritik heißt und von Texten von Moish Postohn aus den 60ern über strukturellen Antisemitismus und wie der sich in allgemeiner Abstraktionsverachtung ausdrückt, Spielverachtung, Freudeverachtung, dem Verachten des Anderen und damit auch, ja, und dass eben auch die Identifikation eben des Jüdischen mit dem Kapital und dass es damit jeder Antikapitalismus irgendwie Antisemitismus ist. Wenn das Pokerspiel revolutionären Treibens ist und sich daraus dann eine Solidaritätsbewegung entwickeln soll, fraglich. Ist ja nicht wirklich denkbar. Denkverbote oder Gelegenheiten zu sagen, was man denn zu lesen hätte, sind ja da, wo Marxisten sich bei aufhalten, sowieso überall, weil ja alle, die den Marxismus anders lesen, mögliche Feinde sind. Insofern, ohne Polemik, ist die Polemik das Genre marxistischer Nachfolgegefechte. Und ja, da kann man eigentlich nicht mithalten. Man kann nicht verschiedene situative Bedingungen unterschiedlich einschätzen. Man kann keine biografischen Dinge einbringen. Man kann sich aber auch nicht auf formale Denk- oder Kommunikations- oder Sozialformen zurückziehen oder allgemeine pragmatische Umgangsformen oder basale spirituelle Gewissheiten oder irgendwas. Nein, Es geht eigentlich um eine vertiefte Studie von eben kritischer Theorie, die aber, wenn man jetzt nicht ganz dem der Spur zu sein scheint, doch immer wieder nur darauf hinweist, wie wichtig die allgemeine formale Abstraktionsfähigkeit ist. Also wäre doch das einzige aktivistische Ziel jeder antideutschen Bewegung Bildungsoffensiven, liberale Bildungsoffensiven für alle. Als dass dann vielleicht diese Herleitung, die ich, diese, sag ich mal, sehr schablonenhaften Herleitungen und einseitigen Beifallsbekundungen dann vielleicht, ja, dann vielleicht wenigstens verstanden werden könnten. Es ist für viele, die andere Quellen heranziehen, nicht wirklich verständlich, auch wenn man Kritik an anderen Quellen hat, wenn man Intersektionalität daraufhin untersucht, ob sie eine Leerstelle hat, Antisemitismus insbesondere in der europäischen oder insbesondere in der deutschen Tradition zu untersuchen, ja, sollte man dann halt machen. Und sich Strohmänner oder Frauen zu suchen, also dieses rhetorische Mittel zu wählen, irgendeinen Dummen auf der Straße zu interviewen, der einem sozusagen das bestätigt, dass es sich, was weiß ich, bei allen, die die Gewalt der Hamas nicht verurteilen, um absolut überzeugte Hamas-Fans handelt, oder eben bei allen Leuten, die irgendwie in einem antideutschen Milieu sind, um überzeugte Zionisten. Und auch die Definitionen sind oft in den ganzen Gruppen und Zusammenhängen sehr unterschiedlich. Und ja, hier in dem Sender, wo ich jetzt hier sitze, ist das ziemlich eindeutig. Da genau, hängt unten die Israel-Fahne und die Israel-Fahne in Queer-Farben. Dann habe ich gesagt, da könnte auch einfach nur der David-Stern hängen. Aber nein, es ist ja auch als Provokation gedacht. Und den Teil kann ich ja jetzt nur hinnehmen. Ich bin menschlich ganz offen und liebevoll. Ich bin gar nicht auch so sehr an grundsätzlicher Kritik an irgendwas interessiert. Und wo ich aber jetzt nun hier gerade in diesem Studio zu Gast sitze, sind mir diese Notizen dann doch irgendwie wichtig, das nur festzuhalten, dass ich kein Verständigungsinteresse sehe, weil Übersetzungsmöglichkeiten gibt es ja. Die Ergänzung der eigenen Theorie, an nach Adorno weiterzuarbeiten, statt Denkverbote, statt Intersektionalität denunzieren, statt dekoloniale Theorie denunzieren, statt sagen, weiß ich nicht, die Poststrukturalismus wäre das und alles, was sich auf, weiß ich nicht, Phänomenologie bezieht, sollte man nicht lesen, weil Adorno mochte Heidegger nicht, aber der hat Heidegger gelesen und der war ein Nazi. Das sind ja alles, mag vielleicht, und das klingt jetzt auch ein bisschen heiter, ein bisschen wolkig, aber es mag ja in einer Zeit, wo der Informationszugang irgendwie schwieriger war, noch irgendwie eine gängige Art von Argumentation und Hoheitsrecht im Diskurs gewesen sein. Diesen Begriff lehnen die diese Position ja eigentlich auch ab. Solche mitgehangen, mitgefangen, guilty by being come, also wie heißt das? Ja, by connection, also bei jetzt fällt mir die englische Formel nicht ein. Wie auch immer. Also mitgehangen, mitgefangen, guilty by association. Ja, auch die Schlussfolgerung von auf dieser Demo wurde diese Rede gehalten, deswegen ist diese ganze Gruppe so, deswegen sind die alle so und zudem kannte ich einen von vorher. Das ist als anekdotisches Wissen natürlich alles hochinteressant. Und es ist auch hochinteressant, jemanden getroffen zu haben, der zu einem gewissen Thema schreit oder eine Veranstaltung unterbricht. Aber steht und fällt daran sozusagen das große Verständigungsdesinteresse, insbesondere mit konkreten Menschen? Ich verstehe, dass es kein Verständigungsinteresse mit dem System geben will oder kann. Das ist ja auch nicht sprechfähig. Aber Subjekte und Personen zu subsumieren, wahlweise unter historische Bewegungen oder Gruppen oder so weiter, es scheint mir einfach aus, also ist mir unplausibel. Die Gruppen, die ich kenne, existieren meistens kurz, wandeln sich die ganze Zeit, sind projekthaft. Und die einzigen permanenten Strukturen sind die, die so orthodox sind, dass sie eben, ja, gerade aus dem überhaupt nicht reagieren, Vorteile ziehen können, als dass sie dann zumindest immer wieder entlang der Themen mobilisieren können. Wie jetzt, weiß ich nicht, die Linkspartei. Oder eben andere, die klare Aufträge haben. die FAU oder auch dieser Sender hier. Hier wird ja gesendet. Aber die, ja, ein anderer Schlagwort,

das wäre ja wunderbar. Und auch anzuerkennen, dass es Dog Whistles gibt, also dass Leute mit der einen das eine sagen und das andere meinen, dass sich Leute sozusagen hinter immer weiteren Positionen zurückziehen und Diskriminierung verschleiern. Das kennt man aus vielen Bewegungen. Jetzt ist natürlich alles ganz singulär und wichtig und genau, nie wieder. Es ist ja schon passiert, die Rechten haben ja den Rechtsruck eigentlich schon erfolgreich durchgesetzt und er besteht zumindest in dem, was man empirisch wahrnimmt, vornehmlich aus viel rassistischer Abwertung, Armutsabwertung und ja, einem allgemein eugenischen Gesellschaftsbegriff, der auch in seiner Abstraktions- und Spiel- und Freundschafts- und Liebesfeindlichkeit auch genau die Tradition dessen fortsetzt, was man im weiteren Sinne Antisemitismus auch nennt, gegen das Entartete und Formale. Oder, und da ist es natürlich noch schwieriger, wenn man jetzt sagt, wir wollen die ganzen Kapitalisten enteignen und denen das Geld wegnehmen und Sozialismus einführen, dass das natürlich durch die Bank gleich passieren muss und nicht entlang völkischer Kriterien, nicht selektiert, nicht nach Staatsbürgerschaft und Zugehörigkeit, nicht wie die Nazis das gemacht haben, ne? Die Nationalsozialisten, die den Reichen alles weggenommen haben, um ihr Vernichtungsprojekt zu finanzieren und in wahnhafter Logik auch noch einen religiösen Erlösungskult pflegten, die Kriegsziele der Befreiung von allen jüdischen Menschen über andere wichtige Versorgungsengpässe hinweg mitten im Krieg noch durchsetzen mussten. Und auch was der Film Shoah von Claude Lanzmann zeigt, der kreativindustrielle Spaß und die Röhrenverbrennung und das Theater des Grauens, was diese Vernichtungslager ausgemacht haben und auch die Art, wie die Spuren verwischt werden und die ganze Planhaftigkeit, was man in allen möglichen dieser Zusammenhänge sieht, wie die Nationalsozialisten vorgegangen sind, das ist alles sehr, sehr spezifisch. Das ist sehr spezifisch und nicht die Opferzahlen sind spezifisch, nicht mehr und deswegen nicht die Einzigartigkeit der Schuld und Trauer ist spezifisch, sondern der historische Prozess ist selber spezifisch. Und wenn man den spezifisch beibringen möchte, dann wäre es ja gut. Und es läuft dann auf eine Kritik, ja, von deutschem Pflichtbewusstsein, Diszipliniertheit und eben dem Aufkommen und das der kreativen, projektbezogenen, akzelerationistisch geprägten Anwendung von technischem Wissen auf alle Gegenstände, also die Vollendung des Leib-Seele-Dualismus, endlich alle Körper vernichten, die stören. Die sind identifiziert, vollständig abgeschrieben und können vernichtet werden. Diese Logik ist aber auch relativ einfach und verankert im menschlichen Zusammenleben. Die Verdinglichung des Gegenübers, das zum Objekt machen, ist wesentlicher Ausgangspunkt patriarchaler Kultur und die Macht, die man der Trans-Lobby zuschreibt, ja, ist auch eine Überlegenheitsfiktion, die verwandt ist zu der Einzigartigkeit der Überlegenheit des Überlegenheitszuschreibung gegenüber jüdischen Menschen. Findet man dann grobe Klammern, auf die man sich einigt, ist es dann so falsch, dass jeder Rassismus gegen jede Gruppe spezifische Formen und spezifische historische Gründe hat, dass der, weiß ich nicht, die Ablehnung von Afghanen im Iran historisch anders ist als die Ablehnung von Drusen in Syrien oder die Ablehnung der Basken in Spanien. Jede einzelne Geschichte von jeder einzelnen sich selbst erzählenden Entität, Gruppe, ist einzigartig und spezifisch und an vielen Stellen unverträglich. Täter und Opferschaft gehen immer zusammen und der gute Ansatz heiligt ja nie die Mittel. Das ist eigentlich auch so ein

traditionell antideutsches Ding, weil man ja genau diese proletarische Gewaltrevolution, wo man einfach alle Reichen umbringt, unabhängig davon, was die gemacht haben, verhindern möchte und gerne sozusagen eine prozessuale Auflösung des Systems anstrebt. Wobei, wie gesagt, diese Abfackelung der Reichen, soweit ich mich jetzt bei Marx und Engels erinnere, so viel habe ich davon nicht gelesen, aber da steht dann auch, das nimmt man dann in Kauf, weil das ist ja nicht die Revolution, die hier die Sessel-Armchair-Fraktion, die Kunstschaffenden, die Feuilletonisten, die Musikerinnen, das ist ja nicht deren Revolution. Das hört sich ja eher an wie eine Armutsrevolte. Und existenzielle Armut bringt andere Formen von Widerstand hervor, wie eben auch existenzielle Formen von Bedrohung mit Tod andere Formen von Widerstand hervorbringen, als aus einer kritischen Bearbeitung innerhalb eines Zustands, der existenzielle Bedrohung nur als psychische Krise kennt, also das, was alle mal irgendwie bürgerliches Bewusstsein genannt hätten, einfach eine andere Veranstaltung ist. Und das bürgerliche Bewusstsein ist nicht zu Ende, auch wenn die Psychoanalyse hätte es zu Ende bringen müssen, wie Ilse Bindseil oder so mal schrieb. Bei aller Klugheit würde mich eher interessieren, einen allgemeinen, sozialwissenschaftlich, also kritisch geformten Blick dort vorzufinden, wo sich Menschen gerade in der Tradition kritischer Theorie sehen, statt zu sagen, diese Fakten müssen wir jetzt aber anders bewerten und wir als Deutsche haben diese Verantwortung, das gerinnt doch dann zu einer Haltung, nicht wahr? Und das ist noch so ein Kampfbegriff aus der alten antideutschen Bewegung, wo Haltung ja nur geronnene Meinung oder so ähnlich ist. Also das ist ja genau, der hochnaseweiße, unschlagbar elitistische Anspruch der ursprünglichen antideutschen Publikation ist sozusagen auf dem kleinen Kahn der revolutionären Tätigkeit hat man dann mehrere Oberdecks übereinander gebaut und ganz oben auf den Ausguck noch eine Leiter gestellt und da oben balanciert jemand und erklärt die Finessen von kritischem Denken, aber schreit die runter und beschwert sich dann darüber, dass das alles unverstanden ist. Wie gesagt, Adorno wollte noch Flaschenposten verschicken, in dem Wissen, dass sowieso niemand hört. Was ein zärtlicher Ansatz, sich dann raushalten aus dem Handgemenge. Während jetzt vielleicht andere kritische Theoretiker wie Marcuse sich ins Handgemenge geschmissen haben, aber die haben ja auch mit Randgruppentheorien ganz andere Ideen gehabt darüber, dass sie sich mit praktischen, widerständischen Prozessen beschäftigen, in denen man ja bekanntlich immer wieder alles Mögliche falsch macht, Missverständnisse stattfinden. Einigen kann man sich aber bei der Frage der Begriffsbestimmung jetzt von Genozid zu Apartheidstaat zu darf man Palästina oder die anderen dürfen nicht Israel sagen und so weiter. Man kann sich nichts einigen. Man kann sich auch nicht auf eine Kritik abrahamitischer Religionen einigen. Man kann sich nicht einigen, dass man da eine Ökumene herbeifördern will. Man kann sich nicht einigen auf ein politisches Ziel. Man kann sich auch nicht darauf einigen, was realistisch ist oder ob Maximalforderungen angemessen ist. Man kann auch nichts einfach so stehen lassen als etwas, was vielleicht einem selbst ineffektiv vorkommt, aber nicht schädlich. Man kann nicht nachvollziehen, warum ein Prozess der Staatengründung, der von Anfang an mit Krieg verbunden war, dazu geführt hat, dass Leute das sehr, sehr unterschiedlich betrachten und auch weiterhin werden. Man kann die Definition nicht so dehnen, dass möglichst viele Leute hineinpassen. Nö. Der letzte Spaltungs- und Entmutigungsprozess in Deutschland mit links war sicherlich die Corona-Pandemie. Auch da sind viele Leute aus unterschiedlichen Gründen mitgehangen und mitgefangen worden. Also kann ich jetzt nur noch sagen, ich komme da nicht mehr mit. Also
als Milieulinke und auch als Szenelinke und als Antifaschistin, ich komme da nicht mehr mit. Ich finde Theorien gegen deren Intention lesen, also Intersektionalität als wegen der Fehlrezeption, als darauf angelegt, dass sie sowieso nur die Colorline und so weiter, anstatt sich die Arbeit zu machen, das einfach weiter anzuwenden, wie es, wie gesagt, sinnvoll wäre. Oder eben entlang anderer Diskriminierungsformen zu sehen, wie hilflos der Versuch ist, in einer liberalen, rechtsbasierten Gesellschaft und rechten Gesellschaft das sozusagen herbeizuposaunieren und wie sehr man aufpassen sollte, wenn der Staat plötzlich mitmacht, dass, und wie gesagt, die Aufgabe jenseits von identitären Bestimmungen und vollständigen Schließungen und der feststehenden Subjektivierung anderer Personen, die man vielleicht auch insbesondere gar nicht kennt, stattdessen daran zu arbeiten, Übersetzbarkeit herzustellen. Und ja, wenn man schon eine andere Form von Klassenkampf will, der nicht auf allein aus sozialer Rache besteht, ja, dann wäre es ja gut, Worte und Wege zu finden, die Einfachheit der Gründe für das Aufbegehren gegen Gewaltverhältnisse zu benennen und nicht deren Unzugänglichkeit und auch nicht die Vorannahme, dass aufgrund von falschen Fakten sowieso jetzt nur noch Polemik und demütigendes Gerede hilft. Das können natürlich alle Seiten machen. Und dass es auch nicht um die Betroffenen geht, ist auch klar. Nein, das kann es jetzt hier auch nicht. Es geht um die Gefechtslage zwischen Diskursfronten, die mir als Personen nicht begegnen. Die polemisierenden Personen wechseln allemal sofort das Thema, wenn man sie mit ergänzendem Wissen konfrontiert. Einig sind sich letztlich alle, dass es wunderbar wäre, wenn Frieden in der Region wäre, der Region, und ja, aber und Palästina nennen könnte man es auch, aber das würden die anderen wirklich nicht sagen, weil die Erzählung ja so schlüssig ist, einfach das aus der einen Perspektive zu erzählen und dann zu sagen, ja, das ist aber doch jetzt super schlüssig. Und ja, weil es so passt, genau, weil hier in Hamburg ja mal der Film Pourquoi Israel verhindert wurde von antiimperialistischen Aktivisten. Der Film aber selber, wie auch Claude Lanzmann in einem Gespräch, was ich danach gehört habe, ja, die Perspektive der Nakba, der Vertreibung auch gänzlich auslässt und eine heroisierende Erzählung der Befreiung der Juden aus dem Vernichtetwerden in einen souveränen Staat, ist seine eigene Erzählung, die dann aber wiederum Kriterien des Staates hat, so wie wenn ein Staat Kurdistan sich auf den Prinzipien der Revolution von Rojava gründen würde, eben, oder auf anderen rein ethnischen Kriterien. Die Kritik würde auf der vordergründigen Ebene die gleiche bleiben. Die situative Spezifik andere Mittel erfordern. Aber das ist hier nicht der Punkt. Und ich kann jetzt leider nicht davon sprechen, wie verhärtet Menschen sind, die ungehemmte Palästina-Solidarität haben. Ich kann nur sagen, wie verhärtet Menschen sind, die verstanden haben zu meinen, dass man aus kritischer Theorie oder der Tradition des Antisemitismus ableiten könnte, dass man im Brückenschlag dazu kommt, die realen Tageszeitungsmeldungen ignorieren zu müssen. Weil, genau, man nicht mehr nachkommt. Man muss ja dann ständig Opfer miteinander vergleichen, was ja eigentlich ein zynisches Gewerbe ist, jetzt irgendwelche palästinensischen Gefangenen in Foltergefängnissen gegen jüdische Vergewaltigungsopfer und die gegen die und die gegen die. Man kann die natürlich alle aufwiegen. Ich halte das für keine, das ist sozusagen, das ist barbarisch für mich. Ich halte es für am wesentlichsten, Perspektiven und Prozesse in Gang zu setzen, die die Gewalt vermindern. Und wenn dazu kein Ansatz mehr da ist, sondern sozusagen die Auslöschung
und Einschränkung militärisch der anderen die einzige Methode erscheint, nennt man das imperial, und wenn man das weitertreibend, dann kann man das auch genozidal nennen. Das kann man dann natürlich wieder ändern, weil man muss das ja auch unterscheiden können. Man kann unterschiedliche Definitionen benutzen, aber das Wichtigste ist, und jetzt höre ich auch auf, selber mich zu empören, weil ich empöre mich ja gar nicht, sondern ich versuche das nur festzustellen, Brücken zu bauen ist nicht angemessen. Und ich würde jetzt erstmal sagen, das hat wohl dann einfach eine vergangene Generation von linken Aktivisten an die Wand gefahren. Und wem gebe ich die Schuld? Historismus, historisch immer wieder aufgewärmten Marxismus, der längst von allen möglichen Bewegungen in die verschiedensten Richtungen abgewandelt wurde. Und der Teil, auf den sich alle einigen können, mehr oder weniger der ökonomiekritische ist. Und ansonsten, ja, transfeministischer Marxismus und ökologischer Marxismus und unterschiedliche Marxismen oft nicht viel gemeinsam haben, außer den Kampf gegen die Unterdrückung und für die Befreiung von der Versklavung und Erpressung und Unterdrückung durch Arbeitszwang. Aber dann geht es auch schon weit auseinander. Marx selber ist ja auch akzelerationistisch, will die Dörfer auflösen und das alles beschleunigen. Und damit ist man jetzt schon überhaupt nicht mehr in der Lage, dekoloniale Kämpfe überhaupt mitzudenken. Die passen dann da ja gar nicht rein. Da läuft die Zeit dann plötzlich vorwärts und rückwärts. Man kriegt auch keine spirituelle Liebe zur Natur wirklich damit versöhnt. Man kriegt nicht alles Mögliche mal eben mit Marx versöhnt, außer seine grandiose Kapitalismusanalyse. Die kriegt man bestimmt versöhnt. Aber so hintendran schleifend, den immer weiter vermitteln zu wollen, dass an dieser Trennungslinie alles verläuft, ist es nicht viel leichter, sich zu fragen, wer wirklich an der Abschaffung der Verhältnisse interessiert ist, und zu gucken, wer das macht, und mit diesen Menschen zu reden, warum und wie, und Unterdrückungsverhältnisse an unterschiedlichen Stellen in unterschiedlicher Weise anzugreifen. Und wenn die einzige gemeinsame Klammer, die uns hier betrifft, der Arbeitszwang, die Armut ist, dann müssen wir uns wohl darauf einigen, weil die identifikationsbezogene Generalverarschung und Beleidigung, die kriegen ja viele mit und unterschiedlich stark. Und da kann man leider nicht bewerten, wer es jetzt mehr empfindet oder was die Statistiken sagen. Da gibt es ja auch unheimlich viele Probleme, nicht wahr? Wer die Statistiken erhebt, wer die macht, wie die gemacht sind und so weiter. Man wäre also irgendwie auf etwas zurückgeworfen, was, wie gesagt, nicht beliebt ist, nämlich lived experience, ne? Und die nicht in Bezug darauf, dass man damit alle Unterdrückungsverhältnisse der Welt analytisch beschreiben kann, sondern dass man überhaupt versteht, was Leiden, Schmerz, Tränen, Trauer überhaupt macht und wie das auch die Art zu sprechen verändert und so vielleicht auch Verständnis entwickelt für Wut, Enttäuschung, Empörung und auch Prozesse, Stationen innerhalb von politischen Biografien, wo gewisse Dinge auch mit mehr emotionaler gesagt werden müssen, als sie dann vielleicht Jahre später erscheinen. Aber anstatt diese Dinge zu tonpolicen, sich vielleicht selber zu fragen, wie viele Ressourcen habe ich jetzt gerade, auch wenn diese Veranstaltung jetzt hier vielleicht gerade mal endet, weil sie unterbrochen wird, dann zeigen wir den Film halt nochmal und oder wir machen dieselbe Veranstaltung nochmal. Und dann muss ich ja jetzt nur noch beantworten, ob ich persönlich mit der Sumud-Flottille mitsegeln würde, die Hamas richtig gut finde oder auch den BDS supporten möchte. Oder meine Antizionismus ist kein Antisemitismus. Und dann sage ich nur, dazu treffe ich ganz persönliche biografische Entscheidungen und die Zugehörigkeit zu politischer Aktivität ist verankert in den Herzen, in den Leben, in dem Wissen der Menschen darum, wofür sie handeln und dass sie eben nicht irgendwelche Zwecke wählen, die allemal nur zur Wiederherstellung von noch mehr Gewalt und noch mehr Elend führen, sondern diese basalen ontologischen Feststellungen mit mir teilen würden, dass einen Menschen zu treten keinen Gewinn bringt. Nie. Und
den Garten zu vergiften, auch nicht. Und wenn man es macht, dann braucht es halt eine Ausrede, Entschuldigung. Und wenn man die nicht findet, dann sollte es Verantwortung geben und eine Entwicklung, die dazu führt, das zu verändern. Und wenn das, wie so immer in liberalen Demokratien, eigentlich immer nur unvollständig bleibt und letztlich offensichtlich ist, dass es letztlich inkonsequentes Gefasel ist und zu einer postfaktischen Gesellschaft führt, wenn irgendwelche Pappenheimer immer wieder behaupten, sie würden aufgrund von Idealen irgendwas machen, während wir nichts davon bekommen, sondern immer nur warten, bis der Faschismus zurückkehrt, wie er jetzt da wieder kommt, dann könnte man das konsequent zu Ende denken und dazu Kategorien bilden. Und insbesondere eben auch zu fragen, okay, in einer Gesellschaft, die kein Mitgefühl, kein Gerechtigkeitssinn miteinander hat, was ist da eine gute Strategie? Und ich finde eine Auseinandersetzung mit Privilegien gut, weil gegen Privilegien kämpfen, so zumindest ein wichtiger Zwischenstand meiner Forschung, heißt eben nicht gegen Unterdrückung kämpfen, sondern sich eher fragen, wie man in aller Stille und Ruhe mal was machen könnte, was die Heiligen sonst so treiben, ne? Ohne Gegenleistung zu erwarten. Und sich in Beziehung zu setzen und in ein Verhältnis zur ganzen Welt und zu den Verhältnissen und Lebensverhältnissen zu Menschen der ganzen Welt. Und nicht, ja, aufgrund des bürgerlichen Bedeutungsverlusts über den Lebensverlust zu klagen, sondern sich zu vergewissern, dass man außerhalb der Respektabilitätsordnung einer unterdrückerischen Gesellschaft Zusammenhänge findet, Menschen findet, Liebe findet, die man immer mit der Natur und den Tieren finden kann, aber schwierig mit anderen Geschichtenerzählerinnen. Aber sich mit denen zu versöhnen und zu verbünden und sich zu übersetzen und die am Rand stehen zu lassen, die alles vereindeutigen, weil vereindeutigen sollte sich, wenn überhaupt, hier die historische Situation zum Besseren sollte sich vereindeutigen und eindeutige Aussagen würde ich sagen, wirken nicht so, als sei das ein Projekt, als sei es etwas, wo Menschen gefragt sind, wenn alles eindeutig klar ist. Eindeutig klar sind, glaube ich, nur Wahrnehmungen, die man in sich selber hat, und dann kann man die besprechen und dann ändern die sich. Und meine Wahrnehmung von der Situation, wie gesagt, hier von meiner Sendung aus dem Freien Senderkombinat und nach, ich hatte hier auch ein Radiogespräch, da grüße ich die Teilnehmenden nochmal ganz herzlich. Ich glaube, es waren fast 3 Stunden zu Antisemitismus in der Linken. Und ja, das wäre alles hochinteressant, würde es nicht sozusagen komplett außerhalb der Linken, gegen die Linke sozusagen diskutiert, dann wäre es ja interessant. Und wenn es nicht gegen die Linke, mit der Linken oder wie auch immer diskutiert wird, sondern einfach nur für sich, dann ist es doch eine Nerd-Veranstaltung. Und dann, finde ich, könnte man das mit dem Aktivismus kommentieren an vielen Stellen auch lassen und stattdessen sich mit Machtkritik und Talking Truth to Power beschäftigen. Aber solche Hinweise, die Themen zu wechseln, sind auch fruchtlos. Insofern kann ich nur sagen, Verständigungsinteresse besteht, glaube ich, nicht. Das, wie gesagt, hat historische Gründe und bestimmt auch in vielen Einzelpersonen begründete Unvereinbarkeiten, die aufgrund von unterschiedlichen Arten zu sprechen und so weiter, sich zu verhalten oder Prioritäten zu setzen, ja, ebenso sind. Ansonsten wird in einem meines Erachtens extrem rassistischen Dialog ständig politische Wahrheit injiziert mit irgendwelchen Abgrenzungen, aber ich halte das alles für, wie gesagt, nicht begründbar. Ich denke, dass jede Person, die mit Adorno sagen kann, die wahllose Vernichtung aller Reichen, ohne sie vorher zu fragen, ob sie nicht ihr ganzes Geld bitte spenden würden, ist nicht die beste Idee. Und auch sozusagen als Weltkommunist, der die Abschaffung aller Staaten fordert, zu sagen, wir müssen unbedingt bei Israel anfangen, weil das der einzige Staat, der von den Kolonisatoren mit der Karte einfach gemalt wurde und dann kamen irgendwelche Leute, die sind dahin und das gab eine komplizierte Mischung.
Das gibt es an vielen Stellen und jüdische Schutzrechte lassen sich, wie gesagt, in liberalen Gesellschaften verankern und wie ja auch die Antideutschen, meinen, wenn der Kapitalismus weg wäre, wäre dann ja auch der Antisemitismus weg. Insofern hat die Katze, die ihren Schwanz schon gegessen hatte, sich auf jeden Fall irgendwann selbst ganz auf Ouroboros. Und ich sage das, wie gesagt, ohne jede Aversion. Ich sehe das als ein offenes, auf Missverständnissen beruhendes Geschehen, wo wir Gemeinsamkeiten finden und auf diesen aufbauen. Mir scheint, wie gesagt, eine Feststellung von gemeinsamer Betroffenheit, von Armut und Arbeitszwang wichtig. Und die anderen Sachen, also eigentlich all das, was man jetzt unter struktureller Diskriminierung so lernen wollte in den letzten Jahren, über Rassismus und Diversity und all diese Sachen, ja, das hat leider nicht wirklich gefruchtet. Das ist zumindest mein Eindruck. Strukturelle Diskriminierung lässt sich nicht fühlen. Die lässt sich singulär herstellen, aber auch nicht nachvollziehen. Das endet dann wiederum in positivem Rassismus und so weiter oder Exotisierung. Und es gibt so viele Binnenrassismen und unterschiedliche Chauvinismen und Unterscheidungs- und Distinktionen und so weiter. Und ja, anerkennen tut meine Verletztheit als Transfrau auch niemand. Und Spezifizität setzt sich aus verschiedenen Momenten zusammen, die aber nachvollziehbar sind. So auch die Shoah, die spezifisch ist, aber aus Einzelmomenten besteht, die sich überall wiederholen. Und so ist es auch mit den Biografien und mit den Themen. Genau, spezifisch ja, aber die absolute Verengung auf eine Kampfform, ja, ist ja für mich seltsam, weil genau das gemeinsame Ziel, soweit ich es von jung bis alt höre, nämlich die Abschaffung aller Verhältnisse, in denen der Mensch vom Menschen unterdrückt wird und eben nicht da, wo er sich in seiner Umgebung okay fühlt und seinen Alltag vollzieht, sondern da, wo Ausbeutung auch gemerkt wird. Und wer nichts davon merkt, ja, der ist damit zufrieden und wer gerne trotzdem was ändern will und sich nicht damit abgeben will, sollte, wie gesagt, in den Heiligenstand übertreten und endlich das ganze Eigentum wegfeuern, die alle Möglichkeiten in Bewegung setzen, um Transformationsprozesse in Gang zu bringen, um Verteilung selber zu organisieren, einfach alles und wie gesagt, keinerlei Gegenleistung zu verlangen und auch nicht sich selber auf die Schulter klopfen zu wollen und nichts davon. Und wer diese ganzen Imperative alle nochmal nachlesen will, der kann das bei Instagram machen und dort ein bisschen scrollen und wird schnell merken, wow, der Anspruch ist hoch. Also bleibt der wichtigste Anspruch, uns gegenseitig zu vergewissern, dass wir dazugehörig sind, solange wir anderen die Zugehörigkeit auch zugestehen und nicht darauf warten, Leute auszuschließen, sondern die Zugehörigkeit verhindern wollen, die Verhärtung und Vereindeutigung betreiben, als ja, da zu sehen, wo sie eben sind. Und das heißt eben auch nicht immer, so zumindest meine Erfahrung, irgendwelche Kämpfe zu beginnen gegen Gruppen oder Strukturen oder sich jetzt aufzuregen, weil solange keine Transformationsperspektive da ist, sehe ich das nicht unbedingt als notwendig. Es wäre viel wichtiger, eine weitläufige Umgebung zu erreichen, mit vielen zu sprechen und so aus ganz vielen weichen Positionen letztlich einen Weg zu schaffen, dass die Sprecher nicht mehr für die Leute sprechen, für die sie gerne möglichst extreme Positionen auf Bühnen bringen können, die sich dann eben auch popularisieren und aufgegriffen werden. Und man, wie gesagt, das Wort paranoides Lesen ist gut, das stammt von einem Aufsatz von Monique Wittig, kann ich nur empfehlen, reparatives versus paranoides Lesen, das ist gut. Und eben auch mitzudenken, wenn man schon so ganz schlau sein will, was, ja, 70 Jahre nach Adorno oder 50 Jahre, wie man es haben möchte, mit den formalen Prinzipien kritischer Theorie anzustellen ist. Eben zum Beispiel, wie sie im Kontext von kritischer Intersektionalität verwendet wird, wie bei Patricia Hill Collins, meinem Lieblingsbuch zu dem Thema Intersectionality as Critical Social Theory. Oder, wie gesagt,
andere Autorinnen und Autoren zu lesen, die nicht in den engen Wertekanon passen und eben dieses polemisch verurteilende Lesen zu lassen, weil es sich, wie gesagt, es ist nicht besonders lohnenswert, wenn alle Leute alles direkt nachrecherchieren können und dadurch Differenzierung immer direkt nachholen können. Da ist man mit seinem Polemik-Lautsprecher halt ziemlich schnell bezuglos, ne? Also, dann bleiben eigentlich nur noch die, die es nicht interessiert. Nicht mal die, die auch daran glauben, sondern denen es egal ist, dass man dazu so eine extravagant starke Meinung hat. Das ist dann ein safer Space. be brave, be gentle und Gespräche brauchen Konsens und da wir nicht die Mittel zum Zweck und alles verklären wollen, genau, so sind wir auch hier bei trotz dieses eklatanten Themas meine Bulldozer-Mentalität sehr gering. Ich bin jetzt Alltagsbewohnerin dieses Kapitalplaneten daran gewohnt, mit Menschen gemeinsame Räume zu finden und nicht. Und nur weil ich mir an manchen Stellen erklären kann, warum ich gewissen Zwängen nicht folgen muss und mich aus denen raushalten kann, aus biografischen Gründen, die ich Privileg nennen kann, die ich aber auch einfach mein Leben nennen kann, je nachdem, ob ich da gerade kritisch, vergleichend draufschaue oder einfach nur sich selbst erzählend, autofiktional. Ich weiß gar nicht mehr, wo der Satz anfing. Ich weiß nur, genau, dass wir, die miteinander in dieser Scheiße stecken, in unterschiedlichen Tiefen darin stecken und dass eben kein Wettbewerb ist. Und Identifikation ein Mittel ist und kein Zweck. Und man, wie gesagt, Identitätspolitik allen vorwerfen kann, inklusive den Marxisten, die immer das Proletariat suchen. Und dann gibt es natürlich immer die Schlaueren und die Abzweige und die Nische und die noch genaueren. Und die gibt es zu jedem Thema. Also sucht nicht nach dem Dummen, sondern sucht nach eurem Herzen. Da, wo ihr euch verbinden könnt. Und ja, ich finde es am wichtigsten, Verbundenheit und Fürsorge füreinander einzufordern, anstatt Übereinstimmung. Echte Solidarität, die Türen zu öffnen, in der Krise Transformationen zu begleiten, füreinander da zu sein, in Krankheit, in Tod, in Einsamkeit, materiell zu unterstützen. All das ist wundervoll. Großzügig zu sein, gastfreundlich zu sein. Und wie vielleicht jetzt ich hier mache, ab und zu sagen, also aversionsgeleitetes Handeln in einer aversions- und identitätsbasierten Gesellschaft scheint falsch, das war ein rhetorisches Mittel, ist Quatsch, ist kommunikationspragmatischer Dummfug und das ist wirklich einfach wahr. Also wenn es Selbstvergewisserung geben soll, ja dann gerne, aber wie gesagt, wer die Ruhe und die Zeit hat, sich so schlau zu lesen, dass niemand mehr mitkommt, der hätte auch die Ruhe und die Zeit, sich so zu vermitteln, dass viele mitdenken und mitfühlen. Aber verändern tun sich die Menschen durch diese Vorträge nicht. Insofern, ja, bin ich hier nach Hamburg gereist, um herauszufinden nochmal, genau, gibt es da ein Verständigungsinteresse? Aber ich würde sagen, nö, kommt mir das plausibler vor, wenn man sich, wie gesagt, den historischen Aufbau des Staates Israel anguckt, zu sagen, ja, gegründet ist er und existieren tut er auch, aber natürlich wäre eine gemeinsame Perspektive für alle abrahamitischen Religionen, dort einen schönen Staat Palästina zusammen zu haben, wunderbar. Und wer das nicht sagen kann, sondern sich dann verrennt, ist für mich nicht nachvollziehbar. Wer das lange antideutsche Argument machen will und insbesondere die Gleichsetzung von Antisemitismus mit Formal, Abstraktions, Spaß, Lebensfeindlichkeit und eben auch der Gleichsetzung des Jüdischen mit dem Kapital an sich
thematisieren will und damit sozusagen eine echt gute intersektionale Aufklärung betreiben würde, inklusive dem Verwandtschaft zum Verschwörungsmythos, aber da auch, wie gesagt, dann auch wiederum Verschwörungsforschung zu machen, Diskriminierungsforschung zu machen, vergleichende Diskriminierungsforschung zu entwickeln, alles zu versuchen, um nicht in historischen Quellen stehen zu bleiben, in keinen, sondern mit denen zu gehen und sich zu verändern und diese Welt zu verändern. Und als Personen mit großem Personenstandsrecht hier in Deutschland ist die Welt verändern eben auch, sich selbst anders zu bewegen. Weil es ist alles andere als eine subalterne Position, aus der auch ich hier spreche. Es ist wirklich, es gibt keine Entschuldigung für wohlfeiles, wer ist denn daran schuld oder wer trägt die Verantwortung in einer Gesellschaft, in der offensichtlich 2/3 demokratisch Mord, Totschlag und Unterdrückung wählen, auch gegen die eigenen Interessen. Da muss sich was tun. Und jede Person, die versteht, dass wir das alles aus Verbundenheit zur Liebe, Würde, Miteinander, Konsens, körperlicher Unversehrtheit machen und nicht weder für andere noch für die Sache, sondern für diese Welt, diese echte Welt. Wie gesagt, und die Blumen und die Bienen und viele werden euch danken für die einfache Hinwendung dazu. Und wer das natürlich noch mit glänzender, feinsinniger Rhetorik unterlegen kann, analytische Freude an Erkenntnisprozessen vermitteln kann, intellektuelles Denken, Spaß am Denken, Lernen und so weiter, wer das auch noch mitbringt, diese Übersetzungsfähigkeiten, genau, Dialoge in Gang zu bringen, die Unvollständigkeit des Denkens zu thematisieren, die Übergänge von Philosophie zu Kritik, von Status quo zu Revolution, von liberal zu revolutionär, wer das alles sozusagen graduell, diskret hinauf und herunter zeigen kann, wundervoll. Und ansonsten kann dieser Beitrag keine Form von Aktivität einhalten, aber kann vielleicht dazu inspirieren, Unversöhnlichkeiten in der Praxis, im Handeln zu finden und da die Gründe zu finden und Konflikte historisch versuchen, hinter sich zu lassen und Wege zu finden, in denen man eine Erzählung aufbaut, die zum gemeinsamen Überleben auf diesem Planeten beiträgt. Und dabei wünsche ich allen viel Erfolg und Zugehörigkeit und das Gefühl, immer Teil von diesen Bewegungen zu sein, ob Queer as in Free Palestine oder hyper aufgepasst bei Antisemitismus in antikapitalistischen Bewegungen, weil die immer mitmachen wollen. Und ja, aufgepasst vor organisierten Gewaltstrukturen in revolutionären Bewegungen. Für mich eher eine indirekte Patriarchatskritik, die man dann wiederum mit einer Kritik an der Patriarchatskritik weiterführen könnte. Aber ja, diese Organisationskritik konkret empirisch zu entfalten und zu bestimmen, ist vielleicht viel zu handhabbar und funktioniert eben ohne Labels und Identifikation, basiert auf Erfahrung, und die ist fragil und riskant, und darin machen wir Fehler und geraten in Krisen und finden auseinander und wieder zusammen zurück, und nur Spitzel und Roboter machen alles endgültig und abschließend und tun es ins Archiv. Und der Rest lebt immer noch. Also, lass uns zum wiederholten Male in denselben Fluss springen. Gepriesen sei die dunkle Erde. Gruß an alle Heiligen. Inshallah, Hoshana, Amen und Glück auf. Das war Xenia Waleska Hendriksen für das FSK Freisenderkombinat 94.0 in Hamburg. Schreibt mir bei Instagram
Xenia-Valeska. Hört die alten Folgen des House of Chaos, findet ihr bei Freiradios, X-H-A-O-S. House, H-U-H-A-U-S of Chaos. Oder genau, gebt meinen Namen ein, Xenia Hendriksen. Ich hieß vorher Xenia Ende, jetzt heiße ich Xenia Valeska. Und ja, mal sehen. Ich werde bestimmt noch mal was bei Freiradios hochladen. Vielleicht läuft es auch hier im FSK. Ich grüße meine Radio-Gruppe, die der Cutie Strike auf FSK immer war. Also Karkata und Roche Sieber und Trailer Sparks und alle anderen, die dabei waren und sind. Und wie gesagt, ich glaube ja selber, was ich sage. Also ist für mich Erwachsenwerden in dieser schweren Welt wirklich ein Glauben an Veränderbarkeit und Hoffnung jenseits der Krise persönlich zu erfahren und auch zu lernen, Alltagsgewalt selber, jedenfalls für mich und meine körperliche Unversehrtheit, und zu unterbrechen. Und Emanzipation von den Gewaltverhältnissen, die einen direkt umgeben, ist auch sehr fordernd. Und viel Glück beim Abschied von der bürgerlichen Gesellschaft. Lasst euch nicht abwimmeln. Wenn man schon mal keine Erwartungen mehr dieser Gesellschaft versucht zu erfüllen, kann man zumindest anfangen, seine Bedürfnisse und eigenen Erzählungen in diese Welt zu bringen. 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

Ein Platz der Republik, das ist eine Sendereihe von Radio Korax, ein wiederkehrendes Moment im Programm unseres Senders. Und es geht darum, Blicke auf dieses Bundesland Sachsen-Anhalt zu werfen. Was macht dieses Bundesland aus in seiner Lebensqualität, in seiner Geschichte? Was denken zivilgesellschaftliche, subkulturelle, antifaschistische und antirassistische Gruppen und Einzelpersonen in den verschiedenen Städten von Sachsen-Anhalt? Und natürlich auch, was ist die Lage hier im Land im Vorfeld der Landtagswahlen im September dieses Jahres? In den letzten Wochen war Radio Korax zu Besuch in Wittenberg, Kalbe, Halle-Neustadt und Halberstadt. Im Juli und August werden wir außerdem in Salzwedel, Zeitz, Eisleben, Wettin-Löbejün und Bitterfeld unterwegs sein. Mein Name ist Lukas und ich war gerade in Magdeburg. Dort habe ich den Verein Miteinander besucht und ein ausführliches Gespräch mit David Bekrich geführt. Beim Miteinander e.V. in Magdeburg ist Bekrich zuständig für die Arbeitsstelle Rechtsextremismus. Er schreibt für verschiedene Zeitungen und Zeitschriften Analysen über die äußerste Rechte und er war auch für Radio Korax immer wieder ein Gesprächspartner. Ihr hört hier David Bekrich im Gespräch über Ostdeutschland, Sachsen-Anhalt, Magdeburg, über persönliche Wege und Zugänge und seinen Blick auf die aktuelle politische Entwicklung.

0: Ich sitze hier in Magdeburg in den Räumlichkeiten vom Verein Miteinander. Ein Verein, der ja Zweigstellen in Magdeburg-Halle und Salzwedel hat. Und ich sitze hier jetzt zusammen mit David Begrich, der eben für die Niederlassung in Magdeburg arbeitet. Hallo David, schön, dass wir sprechen können.
1: Hallo, schönen guten Tag.
0: Radio Korax hat ja relativ oft schon mit Miteinander gesprochen, also sowohl in Halle als auch in Magdeburg. Aber vielleicht trotzdem auch nochmal für Hörerinnen und Hörer, wie würdest du die Arbeit von Miteinander vorstellen? Was ist das für ein Verein? Was sind Ziele und Anliegen?
1: Also Miteinander e.V. ist 1999 gegründet worden. Damals nach dem Wahlerfolg der DVU in Sachsen-Anhalt, die von heute aus nimmt sich das etwas skurril aus, aber 12,8% bei den Landtagswahlen 1998 bekamen und das einen politischen Impuls gab zu sagen, also da müsste man doch dagegen steuern. Und die Arbeit von Miteinander e.V. ruht im Wesentlichen auf drei Säulen, nämlich auf der Säule Beratung, auf der Säule Bildung und auf der Säule Analyse. Das heißt, es gibt Bildungsprojekte, es gibt Beratungsprojekte, mobile Beratung und Opferberatung. Und es gibt den Analysebereich, das ist die Arbeitsstelle Rechtsextremismus. Das ist so im Kern die Arbeit. Wir koordinieren einen Teil der Arbeit der mobilen Beratungsteams in Sachsen-Anhalt. Und wir haben eben jetzt über die zurückliegenden weit über 20 Jahre der Arbeit von Miteinander e.V. doch auch einige Höhen und Tiefen durchschritten und haben auch umfangreiche Erfahrungen gemacht in der Frage der Auseinandersetzung mit so unterschiedlichen Erscheinungsformen des Rechtsextremismus. Aber zweifelsohne ist es so, dass die AfD, die 2016 hier damals mit dem höchsten Wahlergebnis von 24,3% in den Landtag einzog, schon die Partei ist, die das politische Klima und die politische Kultur am nachhaltigsten verändert hat.
0: Genau, ich denke, dass wir über die AfD und die Entwicklung, die auch dazu geführt hat, dass wir darüber auch nochmal gesondert sprechen werden. Mich würde auch am Anfang des Gesprächs erstmal so ein bisschen interessieren, wie für dich so Zugänge gewesen sind und Wege gewesen sind hin zu der Auseinandersetzung, die du führst. Du bist ja geboren in Erfurt, hast in Berlin studiert. Welche Wege haben dich denn letztlich nach Magdeburg geführt, hier in diese Stadt?
1: Also ich bin in den letzten 30 Jahren, habe ich Magdeburg insgesamt 4 oder 5 Mal verlassen und bin immer wieder hierher zurückgezogen. Also zur Berufsausbildung habe ich Magdeburg verlassen, zum Studium, dann bin ich wieder hergekommen, dann sind meine Kinder in Halle an der Saale geboren, nicht alle, aber einige, und bin dann wieder nach Magdeburg gekommen. Das heißt also offenkundig gibt es irgendeinen Magnetismus, einen biografischen Magnetismus zwischen mir und dieser Stadt, die ja keinen guten Ruf hat in der Öffentlichkeit. Magdeburg gilt ja so ein bisschen immer als das hässliche Entlein oder die Stadt, die zu Unrecht Landeshauptstadt geworden sei. Ich sehe diese Stadt mit anderen Augen, Magdeburg sozusagen, als eine Stadt, die im vergangenen Jahrhundert auch wirklich Verwundungen erfahren hat. Das hatte natürlich auch geschichtliche Ursachen, gar keine Frage. Aber ich bin auch kein leidenschaftlicher Magdeburger. Also ich habe so ein sehr nüchternes Verhältnis zu dieser Stadt, was vielleicht auch daran liegt, dass ich Hochdeutsch spreche und nicht diesen Magdeburger Slang habe. Trotzdem nervt es mich, wenn Leute Magdeburg sagen und nicht Magdeburg. Also das G wird als K ausgesprochen und nicht als langes A, wie wenn man dann mit Menschen aus dem Ruhrgebiet spricht oder manchmal auch aus Berlin, die ja die Neigung haben, sozusagen Worte mit A, das A dann zu verlängern. Also der Ort heißt Magdeburg und nicht Magdeburg. Aber man muss es jetzt auch nicht übertreiben. Und ich teile diesen Magdeburg-Identitätsdiskurs, den teile ich im Wesentlichen nicht.
0: Jetzt hast du ja unter anderem auch Theologie studiert. Und das fand ich eigentlich ganz interessant, da nochmal zu fragen, wie für dich da so Wege gegangen sind hin zu der Auseinandersetzung mit Rechtsextremismus. Also auf der einen Seite eine wissenschaftliche Auseinandersetzung mit Glaubensfragen und dann aber irgendwie ja so eine Analyse des Rechtsextremismus. Wie hängt das für dich vielleicht zusammen oder wie hat der Weg vom einen zum anderen geführt?
1: Nein, da muss man eigentlich weit zurückgehen in das Jahr 1988. Das war das Jahr, in dem es zum ersten Mal eine offen auftretende Neonazi-Szene in der DDR gab. Und ich war damals 16 Jahre alt und war in einer jungen Gemeinde, einer Kirchengemeinde in Brandenburg an der Havel. Und uns hat das schon sehr beschäftigt, dass es in einem Staat, der ja von sich sagte, er sei die antifaschistische Essenz aus der Erfahrung des Zweiten Weltkrieges, dass es da plötzlich Neonazis gab. Oder nicht plötzlich, aber es gab sie. Und die gingen auch ziemlich auf Konfrontation. Also es gab Überfälle auf den Jugendkeller der Kirchengemeinde und so weiter. Das war so der Ausgangspunkt, dass ich mich ja seitdem eigentlich fortwährend immer wieder mit Rechtsextremismus beschäftigt habe. Auch dann in den 1990er Jahren, die ja heute so ein bisschen unter diesem Label Baseballschlägerjahre laufen, die ich zum Großteil in Magdeburg, aber auch in anderen Städten erlebt habe, also zum Beispiel in Potsdam, wo ich damals lebte, oder in Berlin, also in Ost-Berlin. Und das wirklich eine intensive Zeit war, die sich einfach dadurch auszeichnete, dass sehr viele festgefügte gesellschaftliche Strukturen, die wir heute als noch selbstverständlich hinnehmen, damals es gar nicht gab. Also es war ja so eine Übergangsgesellschaft. Der alte Staat war nicht mehr da, der neue noch nicht. Ich habe also mindestens 5, 7 Jahre lang immer wieder Situationen erlebt, in denen Staat und Gesellschaft vor Neonazis zurückgewichen sind und vor allem vor ihrer Gewalt zurückgewichen sind. Und diese Gewalt auch nicht konsequent verfolgt haben, sondern gedachten, wenn man das irgendwie ignoriert oder beiseite schiebt, dann wird sich das schon von alleine klären. Hat sich nicht von alleine geklärt. Natürlich gibt es so ein generationelles Auf und Ab. Aber das, also mich hat das immer sehr beschäftigt und mich hat auch die Frage beschäftigt, warum es die Erwachsenen eigentlich nicht beschäftigt. Also ich war ja damals Anfang 20. Und ich habe so ein bisschen darüber gestaunt, dass sozusagen die Erwachsenenwelt diese Entwicklung des Rechtsextremismus also mal allenfalls zur Kenntnis genommen hat. Und ich kann mir das heute nur so erklären, dass die so mit der Lösung ihrer eigenen kollektiven biografischen Fragen, also Umorientierung im Berufsleben und allem beschäftigt waren, dass dafür eigentlich keine Zeit war. Aber das war der Grund sozusagen, warum ich angefangen habe, mich damit zu befassen.
0: Und die Theologie spielt die heute noch eine Rolle für dich, oder?
1: Also die Theologie als Theologie spielt für mich insofern eine Rolle, als dass theologisches Denken für mich eine Quelle der Horizonterweiterung und der Inspiration ist. Ich sag's mal mit einem, es gibt den berühmten Theologen Karl Barth, mit dem ich mich im Studium sehr intensiv beschäftigt habe. Und von dem stammt der schöne Satz, man müsse die Bibel über die Zeitung und die Zeitung über die Bibel legen. Und das ist so ein bisschen mein Motto. Also ich bin kein christlicher Fundamentalist. Ich bin in einer kulturprotestantischen Familie aufgewachsen. Für uns war zu Hause sozusagen das bildungsbürgerliche Christentum von einer solchen Selbstverständlichkeit, dass das sozusagen gar nicht irgendwie, also es bedurfte gar keiner extraen Frömmigkeitseinübung, sondern das war Teil des Mechanismus. Also so eine typische, ich bin in so einer typischen evangelischen Familie in der DDR aufgewachsen. Fast alle, nicht alle, aber fast alle aus meiner Familie waren Pfarrer oder haben in der Kirche gearbeitet oder bei der Kirche gearbeitet oder ehrenamtlich in der Kirche gearbeitet. Und für mich war Kirche immer auch ein Lernort von Demokratie. Also ich bin ja zu DDR-Zeiten in einem Land aufgewachsen, in der sozusagen so die Beteiligungsmöglichkeiten oder heute würde man sagen, die Möglichkeiten, Selbstwirksamkeitserfahrungen zu machen, jetzt nicht so besonders groß waren. Und das hat mich schon sehr geprägt und Kirche hat mich sehr geprägt. Aber natürlich bin ich mir darüber im Klaren, also dass das eine sehr spezifische zeitgeschichtlicher Kontext ist, der mich extrem politisiert hat, politisch sozialisiert hat, der aber auch natürlich mein religiöses Denken sehr stark beeinflusst hat, was vielleicht unter anderen Umständen gar nicht so wäre, wenn ich jetzt das bei meinen Kindern zum Beispiel angucke, für die verläuft das alles ganz anders.
0: Jetzt geht's in der Sendereihe Ein Platz der Republik für Radio Korax so ein bisschen darum, vielleicht nochmal so andere Perspektiven von Sachsen-Anhalt kennenzulernen. Also wir haben das festgestellt auch als Problem, dass ja Halle oftmals näher irgendwie an Leipzig dran ist als an irgendeiner anderen Stadt von Sachsen-Anhalt. Und deswegen ist so der Ansatzpunkt von dieser Sendereihe, dass wir verschiedene andere Städte in Sachsen-Anhalt besuchen. Und jetzt habe ich auch schon im Rahmen von verschiedenen Besuchen, die wir da gemacht haben, festgestellt, dass ich denke, dass Sachsen-Anhalt aus verschiedenen Städten auch sehr unterschiedlich aussieht. Also Sachsen-Anhalt ist anders, wenn man es aus Richtung Halle anschaut, vielleicht anders, wenn man es aus Magdeburg aus anschaut oder anders, wenn man es aus Salzwedel anschaut. Wie würdest du denn Sachsen-Anhalt beschreiben als das Bundesland, in dem du lebst, vielleicht auch als politische Landschaft?
1: Das ist eine interessante Frage, weil mir in den letzten Wochen immer wieder das Phänomen begegnet, dass wenn ich mit Journalisten zu tun habe, eines der Probleme ist, dass die Sachsen und Sachsen-Anhalt nicht auseinanderhalten können. Also die Sachsen waren immer die Sachsen, sing mai Sachse sing, die in Sachsen hat es immer gegeben, egal ob unter August dem Starken oder Adolf Hitler oder Erich Honecker, Sachsen waren immer die Sachsen. Die Sachsen-Anhalter, es gibt keine Sachsen-Anhaltiner, sondern die Sachsen-Anhalter sind sozusagen keine kulturgeschichtlich gewachsene Einheit oder Bezugspunkt, obwohl ja auf dem Gebiet des heutigen Sachsen-Anhalts sich so viele kulturgeschichtliche, zeitgeschichtliche, historische, wissenschaftliche, philosophische und religiöse Dinge abgespielt haben, die für die deutsche Geschichte essentiell sind, wie in kaum einem anderen Bundesland. Das ist das Interessante. Also wenn du dich in Naumburg auf den Marktplatz stellst und dich einmal im Kreis drehst, sozusagen entlang des Kompasses Norden, Westen, Süden und so weiter, dann durchschreitest du gedanklich einmal die gesamte Geistesgeschichte Deutschlands. Und von Naumburg aus ist sozusagen Friedrich Nietzsche genauso schnell erreichbar wie das Bauhaus in Dessau, der Naumburger Dom und so weiter und so weiter. Ne? So, also Sachsen-Anhalt ist gewisserweise ein Brennglas der deutschen Geschichte und der deutschen Kulturgeschichte, aber kaum jemand weiß es. Also die Leute sagen, ah, Naumburg, ganz interessanter, ne, Uta und was weiß denn ich nicht was und ein toller Dom und keine Ahnung was. Aber dass das in Sachsen-Anhalt liegt, weiß niemand. Das wissen die Leute nicht. Ja, mir rufen Leute an und sagen, also ich wohne in Magdeburg, das ist doch da in der Nähe von Riesa. Naja, das liegt auch an der Elbe, aber ne, so, genau. Und Sachsen-Anhalt ist natürlich ein Land, das geprägt ist durch Anhalt, aber auch die alte preußische Provinz Sachsen, weil wo wir hier sind, in Magdeburg und nördlich davon, das ist die preußische Provinz Sachsen, die nach 1832 sozusagen preußisch verwaltet worden ist. Das heißt, es gibt eine sehr fragmentierte Geschichte in Sachsen-Anhalt. Und nicht nur die Geschichte ist fragmentiert, sondern auch also bis heute ist die Realität fragmentiert. Weil natürlich Menschen in Salzwedel sagen, das, was mich mit Menschen in Zeitz verbindet, das ist nicht so besonders viel. Das wäre in Sachsen anders. Der Eilenburger würde immer sagen, ich bin Sachse, und der Görlitzer würde wahrscheinlich auch, nee, der würde wahrscheinlich sagen, ich bin Lausitzer oder auch Sachse. Aber sozusagen so eine Sachsen-Anhalt-Identität gab es lange Zeit nicht. Wenn man jetzt in die sozialwissenschaftlichen Umfragen guckt, dann nimmt das so langsam zu, dass Leute sich auch als Sachsen-Anhalter fühlen. Aber die Mehrheit der Leute fühlt sich als Hallenser oder als Magdeburger oder als Zeitzer oder als Altmärker. Und das ist, glaube ich, so ein bisschen so eine Besonderheit in diesem Bundesland. So, und dann gibt es natürlich auch einen Teil von Sachsen-Anhalt, der, also nehmen wir mal an, also zum Beispiel Delitzsch gehört ja heutzutage zu Sachsen, gehörte aber mal historisch eine kurze Zeit lang zu Sachsen-Anhalt und so weiter und so weiter. Also die Geschichte Sachsen-Anhalts ist eine fragmentierte, und ich glaube auch, dass die politische und kulturelle Identität Sachsen-Anhalts fragmentiert ist. Was ja aber auch die gesellschaftliche Situation widerspiegelt. Ne? So.
0: Vielleicht auch noch der Blick auf Magdeburg. Du hast jetzt schon so ein bisschen gesagt, dass Magdeburg oft ja so als das hässliche Entlein gilt oder so. Aber wie würdest du Magdeburg beschreiben, auch in seiner Lebensqualität, in dem, wie man sich hier bewegt?
1: Also ich habe den Eindruck, dass die Lebensqualität in Magdeburg enorm zugenommen hat in den letzten 30 Jahren. Ich meine, als Jugendlicher bekommt man das nicht so mit, weil man eben irgendwie einfach sich arrangiert mit den vorgefundenen Bedingungen. Aber als ich Kind war, war Magdeburg dreckig, auch immer noch gezeichnet von den Spuren der Zerstörung im Zweiten Weltkrieg. Die Elbe stank vor sich hin. Also die Lebensqualität in Magdeburg ist immens gestiegen. Aber das hat natürlich einen Preis, nämlich dass sozusagen die Magdeburg war ja eine sehr proletarische Stadt geschichtlich, und diese Industriegeschichte Magdeburgs, des Schwermaschinenbaus, und die Menschen in Magdeburg haben oder viele Menschen in Magdeburg haben wirklich über Jahrzehnte, also es gibt diesen schönen Satz von Heiner Müller, der sagt, was für die einen Geschichte ist, ist für die anderen immer noch Arbeit gewesen. Und das trifft auf Magdeburg auf alle Fälle zu. Also das ist eine Stadt, in der sehr hart, unter sehr harten Bedingungen in der Industrie, in der Schwermaschinenbau gearbeitet wurde, was die Stadt wirklich sehr stark geprägt hat. Und mit der steigenden Lebensqualität ist aber sozusagen diese, ich sage jetzt mal, diese Präsenz oder diese Sichtbarkeit dieser proletarischen oder postproletarischen Lebens so ein bisschen in den Hintergrund.

0: Zahn bekommen kannst, ist zu sagen, da kann man nicht meckern. Das so.
1: Ja. Jetzt gab es in Sachsen-Anhalt in der jüngeren Zeit zwei Ereignisse, von denen ich denke, dass sie sehr wichtig gewesen sind für die Stadt und die Stadt geprägt haben. Und das eine ist die Entscheidung im Sommer 2025, dass die Giga-Chip-Fabrik nicht gebaut wird in Magdeburg. Und das andere ist der Anschlag auf den Weihnachtsmarkt im Dezember 2024. Ich dachte, dass es sicherlich auch ein Bild von der aktuellen politischen Lage gibt, wenn wir über diese Ereignisse kurz sprechen. Vielleicht zunächst zu dem Anschlag, der ja ein sehr verheerender Anschlag gewesen ist, bei dem 6 Personen getötet wurden, über 300 verletzt worden sind. Viele Menschen hat dieser Anschlag betroffen gemacht. Es ist auch versucht worden, dass dieser Anschlag zum Anlass rechter Mobilisierungen wird. Wie ist denn deines Erachtens oder in deiner Wahrnehmung diese Stadt mit diesem Anschlag umgegangen worden? Oder was hat das mit der Stadt gemacht?
0: Das ist eine gute Frage. Ich glaube, der Anschlag hat von seinem Ereignisablauf zwei Zeitrechnungen, jedenfalls für eine gewisse Zeitspanne, in Kraft gesetzt. Nämlich die Zeitrechnung derer, die von dem Anschlag mittelbar und unmittelbar betroffen waren, und die Zeitrechnung in der Stadt selbst. Für die Mehrheit der Menschen in der Stadt ging das Leben irgendwann wieder weiter. Und es gibt dann so ein Übergehen zur Tagesordnung. Und es gibt die Menschen, die von diesem Anschlag unmittelbar betroffen waren oder auch mittelbar betroffen waren, für die, glaube ich, in gewisser Weise die Zeit stehen geblieben ist oder für die die Zeit ausgesetzt hat. Man könnte auch sagen, die Zeit ist für diese Menschen aus den Fugen geraten. Und ich kann mir eigentlich keine Situation vorstellen, in der diese Zeit wieder in die Fugen zurückgerät. Jetzt gab es vor 2 Wochen diese Urteilsverkündung gegen den Täter. Und auch das ist ein ganz interessantes Phänomen mit dem Prozess. Es gab ja einen Prozessauftakt, da ist eine extra Halle gebaut worden und es war ein riesen Tamtam und so. Aber die öffentliche Anteilnahme an dem Prozess, die ja sich vielleicht auch darin dokumentiert, wie viele Menschen gehen dahin und gucken sich diesen Prozess an, die war eher gering. Also natürlich dann nicht zum Prozessende hin, aber und am Anfang auch nicht, aber zwischendrin, ich war immer mal da, habe mir das immer mal angeguckt. Quälende Protokollverlesungen von Verletzungen und wirklich Abgründen von dem, was die Menschen dort an Leid erlitten haben, aber kaum Öffentlichkeit. Und es, am Anfang gab es so ein überbordendes Interesse auch der überregionalen Medien. Und ich habe aber den Eindruck, dass, also ich weiß gar nicht, wie ich das ausdrücken soll, ich habe aber einfach den Eindruck gewonnen, durch die Krisen der letzten 7 bis 10 Jahre ist auch so eine überregionale Öffentlichkeit abgestumpft gegenüber dem, was dort verhandelt worden ist. Also wir hatten einfach den Anschlag auf den Breitscheidplatz, wir hatten diesen antisemitischen Anschlag in Halle. Und das alles hat dazu geführt, dass es so eine zurückgegangene Sensibilität der Öffentlichkeit für solche schweren Gewalttaten gibt oder auch für die Frage von, wo hat das eigentlich seinen Ort, damit irgendwie sich gesellschaftlich auseinanderzusetzen. Und ich kann mir vorstellen, dass das für die Angehörigen eine nicht einfache Situation gewesen ist, weil der Prozess nun mal die öffentliche Arena ist, wo die Auseinandersetzung mit dem Tatgeschehen sich vollzieht und dann zu merken, ja, beim Prozessauftakt, da kommen noch viele Leute, da gibt es noch Anteilnahme, da interessieren sich noch Menschen. Aber wenn dann die Mühen der Ebene dieses Prozesses laufen und diese quälenden medizinischen Gutachten verlesen werden und die Zeugenaussagen wirklich von Tod und Leid und Verletzung da sich Bahn brechen, dann hat das eben nur noch eine begrenzte Öffentlichkeit. Ich habe mich auch mit einem Journalisten vom MDR unterhalten mal dazu und da sagte mir der Kollege, wissen Sie, Herr Begrich, es gibt Tage, da sitze ich da mit 2 Kollegen fast alleine. Da ist noch jemand von der DPA da und sonst niemand. Und ich glaube, das hat wiederum was mit dieser Fragmentierung unserer Realität zu tun. Also es gibt so etwas wie sich abdichten gegenüber den Krisen.

0: auch diesen Zumutungen der Krisen in der Realität. Also zu sagen, was mich nicht unmittelbar betrifft, dagegen versuche ich mich zu schützen. Und wenn ich nicht unmittelbar betroffen bin, ziehe ich mir das nicht auf den Tisch, also mache ich das nicht zu meinem Thema oder so. Und ich glaube, das haben die Betroffenen und die Angehörigen des Anschlags auch sehr deutlich gespürt, weil sie eben auch die Erfahrung gemacht haben, dass es für sie sehr schwer war, sich dann Gehör zu verschaffen, öffentlich.
1: Ist ja auch die Frage, was so eine fragmentierte Wahrnehmung oder so ein Abstumpfen von öffentlicher Aufmerksamkeit, was das mit politischen Prozessen in einer politischen Auseinandersetzung macht.
0: Ja, die Fragmentierung spiegelt sich ja in der Politik, ne? Also sozusagen, es gibt ja auch in der Politik die Tendenz, also das andere Extrem ist ja Allzuständigkeit, das will ich auch nicht. Aber also ich will nicht, dass jetzt sozusagen die Politik jetzt regelt, was ich mittags auf dem Teller habe, das meine ich nicht. Aber der Eindruck, dass auch in der Sphäre des Politischen eine Situation entstanden ist, in der immer nur das Nächste und das Nächste und das Nächste abgearbeitet werden kann und es keinerlei Kräfte und Ressourcen dafür gibt, sich ein Gesamtbild zu machen oder eine Gesamtheit, irgendwas in den Blick zu nehmen, was über den unmittelbaren Handlungsdruck einer bestimmten Situation hinausgeht. Aber das ist ja das erleben wir in allen gesellschaftlichen Bereichen, dass sozusagen, es wird mit einer großen Unmittelbarkeit Dinge angegangen, die jetzt auf dem Tisch liegen und was davon dann in anderthalb Jahren oder in 5 Jahren oder so übrig ist, das ist dann eine völlig andere Frage. Und das hat natürlich auch viel mit der Beschleunigung zu tun. Also das Gefühl der Beschleunigung durch die sozialen Medien, auch dadurch, dass viele Ereignisse mit einer hohen Gleichzeitigkeit auf uns einstürzen oder auch auf die Politik einstürzen, die sozusagen eine Reaktionspriorisierung erfordern. Das alles macht das, glaube ich, mit aus.
1: Das Aus für die Giga-Chip-Fabrik in Magdeburg ist nochmal so ein bisschen ein anderes Thema, aber kommt mir trotzdem auch entscheidend vor, einfach weil die Region sich davon ja unglaublich viele Arbeitsplätze erhofft hat und auch den Zufluss von hohen Fördersummen. Was hat das mit dieser Stadt gemacht, dass diese Chip-Fabrik nicht gebaut wurde?
0: Also ich glaube, es gab eine, ob zu Recht oder zu Unrecht, dazu fehlen mir die fachlichen Kenntnisse, aber die Ansiedlung von Intel wurde in der Stadt jedenfalls phasenweise auch in der Landespolitik als eine Art Heilsversprechen gehandelt. Ich war da immer sehr skeptisch, um das mal vorsichtig auszudrücken. Aber der Absturz war natürlich heftig. Also wenn ich die Erwartung habe zu sagen, es kommt hier so ein US-amerikanischer Konzern, die stellen hier eine Infrastruktur hin, es wird Arbeitsplätze, es gibt dieses, jenes, sonst noch was. Also war ja die Rede davon, dass 10.000 bis 12.000 neue Einwohner nach Magdeburg kommen. Das hätte ja sozusagen das öffentliche Leben erheblich dynamisiert. Das hätte wahrscheinlich einen neuen Stadtteil bedurft. Schulplätze, Kindergartenplätze. Also ne, wenn du plötzlich 10.000 Einwohner mehr hast, die müssen alle Kartoffeln kaufen, zum Zahnarzt gehen und das ABC lernen. Das ist jetzt alles nicht eingetreten und ich glaube, dass, obwohl die Politik daran ja keine Schuld trägt, hat das, glaube ich, sozusagen so eine Erfahrung aus den 1990er Jahren nochmal, oder vielleicht sogar eine Retraumatisierung aus den 1990er Jahren nochmal aufgerufen zu sagen, es werden Versprechungen gemacht und die werden nicht eingelöst. Na, so, also das ist ja so ein Lerneffekt der 1990er Jahre, dass da Versprechungen gemacht worden sind und die sind nicht eingelöst worden oder sie haben sich nicht eingelöst oder nicht einlösen lassen. Und ich bin mir sicher, dass der Rückzug von Intel, auch wenn die Politik dafür keine Verantwortung trägt, dennoch zur Erosion des Vertrauens in die Politik entscheidend beigetragen hat. Na, so.
1: Dann würde ich vorschlagen, dass wir den Bogen schlagen auch zu dem, was Anlass für diese Sendereihe Ein Platz der Republik ist. Und das ist ja einfach die hohen Umfragewerte der AfD in Sachsen-Anhalt und auch ein Wahlprogramm, das kämpferisch vorgetragen wird als Regierungsprogramm der AfD und in dem Radio Korax ja auch ein eigenes Kapitel bekommen hat mit dem Titel Radio Korax den Geldhahn abdrehen. Das war ja für uns auch der Anlass, sozusagen in Sachsen-Anhalt zu versuchen, noch mal ein bisschen in die Breite zu gehen und zu versuchen, genau, nochmal andere Leute, potenzielle Bündnispartner kennenzulernen und eine andere Art von Öffentlichkeit herzustellen. Das ist eben das, was wir machen können, die Öffentlichkeit herstellen. Wenn wir diese hohen Umfragewerte uns anschauen für die AfD, dann kann man ja von verschiedenen Blickwinkeln das analysieren. Und ein Ausgangspunkt wäre erstmal auch der historische oder sozusagen der Versuch, so eine historische Entwicklung zu analysieren. Und du hast jetzt schon die Zeit nach der Wende angesprochen, mit dem Stichwort der Baseballschlägerjahre, wo es ja diese neonazistische Straßengewalt gab in einem enormen Ausmaß. Und jetzt, als wir in Sachsen-Anhalt unterwegs waren, haben wir viele Leute getroffen, die diese Zeit auch in Sachsen-Anhalt erlebt haben und die für sich auch versucht haben, so einen Vergleich zu machen und die irgendwie gesagt haben, okay, die Qualität von Gewalt, die wir erlebt haben, die war damals krasser. Jetzt gibt es natürlich eine Zunahme an rechten Gewalttaten, aber irgendwie scheinen diese hohen Zustimmungswerte für die AfD nochmal eine andere Dimension zu sein. Das heißt, es verschärft sich was, aber trotzdem ist irgendwie die Qualität der Gewalt eine andere. Und ich wollte dich gerne fragen, genau, ob du diesen Blick bestätigen kannst oder wie du darauf blicken würdest.
0: Ich glaube, es hilft uns überhaupt nicht weiter, zum Verständnis des Aufstiegs der AfD in diesem Fall Äpfel mit Birnen zu vergleichen. Also der gewaltbereite Neonazismus oder die gewaltbereite neonazistische Jugendkultur der 1990er Jahre war in der Tat eine echte Gefahr auf der Gewaltebene. Auf der politischen Ebene spielten die eine untergeordnete Rolle. Also, ne, will da nicht missverstanden werden, diese ganzen Interventionen mit rassistischer Massengewalt in Bezug auf die Frage des Umgangs mit dem Thema Asyl, das war ein politischer Faktor. Aber eine neonazistische Jugendkultur war kein politischer Faktor im Parlament und im politischen Oberhaus des Landes sozusagen. Das heißt, das mit der heutigen Situation zu vergleichen, ist, glaube ich, nur begrenzt sinnvoll. Es sei denn, man versucht sich nochmal die Frage zu stellen, gibt es denn Kontinuitätslinien? Und diese Kontinuitätslinien kann man, glaube ich, versuchen, also man kann mal versuchen, diesen Faden aufzuwickeln, indem man nochmal versucht, sich zu fragen, was machen denn eigentlich die Täter von damals? Also ich habe das ja mal in einem Aufsatz genannt, die Generation Hoyerswerda, die sind ja jetzt auch Mitte 40. Also die damals, die Schläger und die Prügler und die Straßenaktivisten waren oder vielleicht auch nur diejenigen, die mal zu einem Neonazi-Aufmarsch gegangen sind oder Rechtsrock sich reingedreht haben, weil das eben irgendwie zum Teil der Jugendkultur gehört hat. Und ich würde sagen, die sind zum Teil, natürlich nicht vollständig, aber die sind zum Teil heute die Adressatenschaft, aber auch die Wählerschaft der AfD. Und die Kontinuität besteht also nach meiner festen Überzeugung darin, dass die AfD auf so etwas aufsatteln konnte wie ein rechtes Lebensgefühl. Nicht rechte Politik, sondern ein rechtes Lebensgefühl. Also die Legitimität, rassistische Ressentiments und autoritäre Einstellungen lebensweltlich zu äußern. Und das hat was mit Hegemonie zu tun. Also wir haben ja in den frühen 2000er Jahren immer davon gesprochen, dass es so etwas gab wie eine Hegemoniefähigkeit einer rechtsextremen Jugendkultur. Und diese Hegemonie, die ist ja nicht verschwunden, sondern die hat sich in etwas anderes transformiert. Und transformiert hat sie sich in eine Offenheit, Akzeptanzbereitschaft und Zustimmungsbereitschaft zum Politik- und Deutungsangebot der AfD. Und wenn man das verstehen will, wie das funktioniert, damit das kein abstraktes soziologisches Kauderwelsch ist, muss man sich, glaube ich, nur mal angucken, wie Ulrich Siegmund Wahlkampf macht. Ulrich Siegmund vermittelt den Leuten ein rechtes Lebensgefühl. Der ist den ganzen Wahlkampf bisher, wir reden heute am 7. Juli, kann sein, das ändert sich nächste Woche, aber bisher ist er den ganzen Wahlkampf damit beschäftigt, sich und seine Position zu depolitisieren. Also er macht sozusagen einen ganz interessanten Schritt, nämlich dass er seiner Anhängerschaft, sowohl seiner Kernanhängerschaft als auch den weiteren Leuten im Vorfeld der AfD suggeriert zu sagen, ich agiere hier nicht als politischer Akteur in erster Linie, sondern ich vermittle ein rechtes Lebensgefühl, ich würde es nennen rechtes Lebensgefühl, Ulrich Siegmund würde sagen Normalität. So, und wenn man sagen will, Siegmund ist die personifizierte Selbstverharmlosung der AfD, also ein freundlicher junger Mann, von dem jede Großmutter sagt, den hätte ich gerne als Schwiegersohn. Und trotzdem steht das ja scheinbar im Kontrast zu diesem sehr radikalen Regierungsprogramm genannten Wahlprogramm. Und dann würde man ja eigentlich sagen, das ist ein Widerspruch. Ich würde aber sagen, es ist kein Widerspruch, sondern es ist eine Doppeladressierung. Also wir haben einerseits dieses Wahlprogramm, in dem hammerharte rechtsradikale Sachen drinstehen, von dem jeder, der irgendwie seine sieben Sinne beisammen hat, weiß, dass davon vieles rechtswidrig ist. Und wir haben einen Spitzenkandidaten, der sehr erfolgreich damit beschäftigt ist, seine Spuren zu verwischen. Im Sinne von informellem Auftreten. Also Siegmund tritt ja ganz selten als Politiker auf. Sondern er tritt immer als das auf, in der liebsten Rolle, die er spielt. Und das ist Ulrich Siegmund. Ulrich Siegmund spielt Ulrich Siegmund. Und da ist er authentisch, ne? Er geht auf die Leute zu. Das ist ja ganz interessant, wenn man sich mal anguckt, sozusagen, wie die Spitzenkandidaten so auf so einer vorpolitischen Ebene strategisch kommunizieren. Und Ulrich Siegmund ist derjenige, der das sehr informell macht. Also schon wie der auftritt, wie er spricht, was er anhat, das hat nichts Formelles. Und Informalität schafft Nähe. Formalität schafft Hierarchie. Ja? Also wenn der Ministerpräsident irgendwo kommt, dann muss die Informalität immer erstmal hergestellt werden. Dann muss man, also der kommt ja in der Regel mit einem Beraterstab oder was, aber so, weiß ich nicht was. Und dann hat er einen Anzug an und eine Krawatte und da. Und dann gibt es noch irgendwie einen Polizisten, der daneben ansteht mit einem Knopf im Ohr. Das sind alles formelle sozusagen Signaturen der Hierarchie, des Hierarchischen. Das alles hat Siegmund nicht, sondern er kommt der kommuniziert sofort auf Augenhöhe. Die muss nicht hergestellt werden, sondern er kommuniziert sofort auf Augenhöhe. Und das ist also bis jetzt jedenfalls das Erfolgskonzept.
1: Ich glaube, ich würde gerne versuchen, noch ein bisschen diesen Widerspruch zu durchdringen. Also eine rechtsextreme Partei auf der einen Seite oder auch ein sehr rechtsextremes Wahlprogramm für das Land Sachsen-Anhalt und auf der anderen Seite ein Spitzenpolitiker der AfD, der auf diese Normalisierungsstrategie setzt. Weil ich finde es interessant, wie sich das einbettet auch in den Landesverband der AfD in Sachsen-Anhalt, weil ich habe es immer so wahrgenommen, dass dieser Landesverband zu denjenigen Landesverbänden innerhalb der AfD gehört, die eben diesen völkischen Flügel vertreten. Und wir haben zum Beispiel solche Figuren wie den Hans-Thomas Till-Schneider, der ja im Landtag in Sachsen-Anhalt Reden hält, wo ich glaube, man kann sehr gut die Faschismusdefinition von Robert Paxton darauf anwenden, nämlich dass jemand quasi den Untergang einer Gemeinschaft beschwört und irgendwie so ein inbrünstiger Nationalismus irgendwie so eine Wiedergeburt dann suggeriert oder die Rettung verspricht zu sein. Das ist ja der Widerspruch, den du angesprochen hast. Aber wie würdest du da auch nochmal diesen Landesverband charakterisieren?
0: Also ich will nochmal was zu dem Widerspruch sagen, von dem ich glaube, dass er keiner ist, sondern eine Doppeladressierung. Also ich glaube, das findet in unterschiedlichen Sphären statt. Also man kann ja mal die Leute, die zu Ulrich Siegmunds Veranstaltungen gehen, die Frage stellen, lesen Sie denn das Wahlprogramm? Und ich würde ja sagen, dieses Wahlprogramm, das hat circa 160 Seiten, ein bisschen weniger. Das haben zwei Arten von Leuten gelesen, nämlich die das analysieren wollen und müssen, so wie ich. Also sozusagen externe Leute, die sich da drüber beugen und sagen, aha, und da gibt es diesen Begriff und da gibt's, das ist das und das ist besonders radikal und so. Die Wählergruppe 3 der AfD liest nicht 160 Seiten. So, und auch für die Kernwählerschaft der AfD hat sozusagen dieses Wahlprogramm so ein paar politisch-ideologische Brühwürfel, die bei Bedarf sozusagen wie so ein Maggi-Würfel geschmackvoll aufgegossen werden können. Das heißt, das ist gar kein Widerspruch, sondern es ist funktioniert in unterschiedlichen politischen Sprechräumen. Ja? So. Und Ulrich Siegmund funktioniert in einer breiten Öffentlichkeit, also sozusagen als Transformationsriemen für diesen oder als Transformation dieses radikalen Programms. So. Und insofern kann man das vielleicht auch auf die Formel bringen, zu sagen, das Radikale ist das Normale. Also es ist ja erstaunlich, dass die Wählerschaft der AfD in Ostdeutschland, im Westen muss man das nochmal abwarten, aber die Wählerschaft in Ostdeutschland ist ja jeden Radikalisierungsschritt dieser Partei bisher mitgegangen. Jeden. Also die Partei gibt es seit 2013 und mit der damaligen Partei hat die heutige AfD nicht mehr so besonders viel zu tun. Gibt noch ein paar Akteure, die sind gleich. Björn Höcke war damals auch schon Mitglied, war damals wahrscheinlich auch schon rechtsradikal, aber na, so. Und das heißt, die Wählerschaft ist diesen Radikalisierungsweg mitgegangen. Jetzt gibt es doch gar keinen Grund für die AfD, sich selbst zu deradikalisieren. Wenn die Wählerschaft das belohnt, also weil ja auch bei nach jedem Parteitag wird dann in den Medien gesagt, oh, die AfD ist noch mal radikaler, war nach diesem Bundesparteitag in Erfurt auch wieder so radikal wie noch nie und was weiß denn ich nicht was. Die Wählerschaft findet das großartig. Und das ist eben noch mal was anderes als in den anderen europäischen Staaten, nehmen wir mal Front National oder Giorgia Meloni, wo ja sozusagen eher so ein Weichspülprogramm durchgejagt worden ist durch die Programmatik, ist es bei der AfD zumindest im Osten so, Radikalität belohnt die Wählerschaft. Ja, so. Und das ist sozusagen, das wäre der Aufhänger, sich politikwissenschaftlich mit der Frage zu beschäftigen, warum belohnt die Wählerschaft diese Radikalität? Ja, so.
1: Ja, das ist die Frage, die, wo ich es interessant finde, die weiter zu diskutieren. Und vielleicht vor dem Hintergrund, dass Sachsen-Anhalt ja eben das Bundesland ist, in dem die AfD im Moment die höchsten Umfragewerte hat. Also es schwankt ja so zwischen 40% und 42%.
0: Ja, aber diese Wählerschaft von, also diese prognostizierte Wählerschaft von 42% ist ja sehr heterogen zusammengesetzt. Also wenn 42% der Leute sich vorstellen können, dich zu wählen, dann hast du ja da nicht nur eine Kernwählerschaft, die sozusagen dich aus Überzeugung wählt, weil du sowieso alles großartig findest, was du machst. Sondern du hast weitere Wählergruppen. Also nehmen wir mal die Wählergruppe 2, die ich mit dem Satz charakterisieren würde. Die sagen immer, aber da hat die AfD doch einen Punkt. Das ist ja sozusagen der Einstiegssatz, ja, in diese Debatten mit der Wählergruppe 2. Das sind nicht Leute, die gefestigt politisch, ideologisch überzeugt sind von dem, was die AfD sonst noch macht, sondern die AfD hat es eben vermocht, in gewisser Weise ein diskursives Chamäleon zu sein. Wenn die Sonne scheint, nützt es der AfD. Wenn es regnet, nützt es der AfD auch. Wenn die Benzinpreise steigen, nützt es der AfD. Wenn sie sinken, nützt es der AfD auch. Also das ist ja ein interessantes Phänomen und das heißt, die politische Beliebtheit der AfD wird im Moment nicht nur von der AfD gesteuert, sondern vor allen Dingen davon gesteuert, dass es in Ostdeutschland eine Wählergruppe gibt. Wir hatten ja in Sachsen-Anhalt immer eine hohe Volatilität, also die Berechenbarkeit des Wählers in Sachsen-Anhalt, der Wählerin in Sachsen-Anhalt war schon immer berüchtigt, nämlich unberechenbar. Ja, will nur noch mal daran erinnern, plötzlich hatte die DVU 12,8%, plötzlich hatte die FDP mal 13%. Die Institute haben das so, naja, nicht so richtig vorausgesehen. Und das heißt, wir können auch sein, dass wir jetzt hier irgendwie noch eine Überraschung erleben, die Institute uns jetzt noch nicht spiegeln in Sachsen-Anhalt. Aber was da dahinter steht, ist sozusagen, man hat in Ostdeutschland zu Parteien ein Verhältnis wie zu Waschmittel. Und dieses Verhältnis wie zu Waschmittel ist zu sagen, ich probiere jetzt mal das Waschmittel aus für diese Klamotte, mal sehen, ob das Waschmittel das bringt. Und wenn nicht, nehme ich das nächste. Und ein Teil der Wählerschaft der AfD funktioniert genau so. Die sagen nämlich, naja, die waren jetzt 10 Jahre in der Opposition. Sollen sie noch mal zeigen, was sie können? Und sollen noch mal regieren? Und dann gucken wir mal. Und das ist natürlich in Bezug auf eine rechtsextreme Partei wirklich gefährlich. Aber das ist die Haltung. Das ist die Haltung der Wählergruppe 2 und 3 in Bezug auf die AfD. Das heißt, die haben überhaupt keinen ja, das ist sozusagen wie so eine Risiko-Inkaufnahme zu sagen, naja, mit den jetzigen Parteien läuft es scheiße, soll doch die AfD mal zeigen, was sie kann und in 5 Jahren wählen wir sie wieder ab. Meine These wäre ja zu sagen, in den 5 Jahren geht sehr viel in der politischen Kultur kaputt. Aber ich glaube, man muss einfach erstmal diesen Mechanismus verstehen, warum Leute sagen, naja, dann versuchen wir es jetzt mal mit der AfD und vielleicht ist es danach die Tierschutzpartei oder die, was weiß denn ich nicht wer, ne?
1: Ich würde so in Fragen nach den Ursachen, glaube ich, auch nochmal versuchen, das eben auf Sachsen-Anhalt als Bundesland zu beziehen. Und ich meine, in Sachsen-Anhalt gibt es ja die ganzen Probleme, die es in Ostdeutschland insgesamt gibt. Also du hast ja auch schon diese Erfahrung nach der Wende angesprochen, die mit Deindustrialisierung ja auch verbunden war. Es gibt dieses Stichwort Strukturwandel und die Probleme, die damit verbunden sind. Wir haben Probleme in der Infrastruktur. Demografieproblem wird immer wieder diskutiert. Verschuldung der Kommunen und dass die oft ja nicht entscheidungsfähig sind in den Sachen, die aber entscheidend für die Verhältnisse vor Ort sind. Inwiefern sind das denn Probleme, die sich auch in diesen Zustimmungswerten zur AfD widerspiegeln?
0: Ja, die spiegeln sich da drin natürlich wieder und da bin ich jetzt nicht sozusagen, ich habe ja jetzt keine soziologische Untersuchung gemacht, die das so abschichtet. Ich glaube nur, diese Probleme verdichten sich zu einem Krisenbewusstsein. Und dieses Krisenbewusstsein hat in Ostdeutschland sehr viel früher und sehr viel rapider eingesetzt als im Westen. Das hat was mit unterschiedlichen zeitgeschichtlichen Erfahrungen zu tun, aber es hat vielleicht auch so ein bisschen mit so ganz schnöden materialistischen Tatsachen zu tun, wie das, ich glaube, der durchschnittliche Ostdeutsche erbt etwa 12.000 bis 15.000 Euro und der durchschnittliche Westdeutsche, weiß ich nicht, 200.000 oder so. Das heißt, die materielle, also welche Fettschicht ist denn noch da, ne? Irgendwie, wenn gesellschaftliche Krisen greifen. Das spielt die eine Rolle. Die andere Rolle spielt vielleicht auch, das ist ja die These, die Jana Hensel vertritt. Ich teile die nicht, aber ich finde sie trotzdem erstmal interessant. Nämlich zu sagen, die Ostdeutschen haben sich lange darauf eingelassen, politische Partizipation einzufordern in der größer gewordenen Bundesrepublik. Und sie ist ihnen in Bezug auf ihre spezifischen kulturellen und sozialen Erfahrungen verweigert worden. Und jetzt kommt diese Biege zu sagen, also der letzte Aufstand der Arbeiteraristokratie der DDR in dem Versuch, auf Augenhöhe im wiedervereinigten Deutschland politische Anerkennung zu finden, waren die Hartz-IV-Protester. Also ein eher emanzipatorischer Protest. Und dieser Protest lief ins Leere, das wissen wir ja, ne? Wolfgang Clement, der damalige Arbeitsminister, hat sich hingestellt und hat gesagt, die können da im Osten so lange auf die Straße gehen, wie sie wollen. Die Hartz-IV-Gesetze sind alternativlos. Und plötzlich gab es eine Situation, dass Menschen, die 35 Jahre lang gearbeitet hatten, den gleichen sozialen Status hatten im Jobcenter wie ein 19-Jähriger, der irgendwie seine Ausbildung abgebrochen hatte. So. Und das ist sozusagen, also die Hartz-IV-Proteste sind ja nicht nur politisch gescheitert, die sind auch als soziales und politisches Partizipationsbegehren einer bestimmten Generation gescheitert. Und die nachfolgende Generation hat daraus vielleicht auch den Schluss gezogen zu sagen, na, wenn wir hier richtig auf den Putz hauen, dann muss man das irgendwie vielleicht mit anderen Themen machen, um sich Gehör zu verschaffen. Ist eine Deutung, die ich teile die nicht, weil da drin natürlich sozusagen der Aspekt von Rassismus und autoritärer Formierung keine Rolle spielt. Aber ich würde trotzdem sagen, das ist ein Aspekt, über den man nochmal nachdenken muss, nämlich sozusagen, warum das Protestpendel dann plötzlich nach rechts schwingt. Also wenn sozusagen ein eher emanzipatorischer Protest offenkundig nicht funktioniert und die Leute sich dann wenige Jahre später auf so rassistische Protestformate verlegen und sagen, na, jetzt kommen diese ganzen Argumente, jetzt schickt uns Angela Merkel hier in unser schönes Dorf die Asylbewerber und so weiter und so weiter. Das muss man alles nicht teilen, aber man kann das ja einen Moment lang mal sozusagen als Arbeitshypothese nehmen. Und die darüber liegende Folie ist die Folie der Erwartung aus der Politik an die Veränderungsbereitschaft der Ostdeutschen. Seit 1990 gibt es sozusagen die Anforderung, ihr müsst euch den Marktbedingungen, ihr müsst euch den veränderten geopolitischen, was weiß denn ich nicht, was Bedingungen anpassen. Und jetzt kommt die AfD und die sagt, wir kehren zurück zu einer erwartbaren Linearität der Normalität. Also, tun, ergehen, Leistung wird belohnt, faul sein wird bestraft und so weiter und so weiter. Ne? So. Also, und die AfD stellt sozusagen die in Anführungsstrichen gute alte Ordnung der alten Hierarchien wieder her. Männer sind Männer, Frauen sind Frauen, die Fleißigen kriegen gesellschaftliche Anerkennung, die Faulen nicht und. Ist alles nicht meine Sicht der Dinge, aber es ist sozusagen, es spiegelt etwas. Ne? So. Und die AfD tut ja sehr viel dafür, diese Normalitätserzählungen sozusagen zu verstärken und zu sagen, also kommen wir mal auf Till Schneider zurück, der sagt, wenn die Kinder in der Schule wieder was lernen würden, statt Ringelpiez mit Anfassen zu machen, dann würde auch das gesellschaftliche Zusammenleben wieder funktionieren. So. Und da sagen natürlich viele Leute erstmal, da hat er recht. Und dann guckt man erstmal ein bisschen genauer, was die AfD sich schulpolitisch so vorstellt. Und dann hat man das Gefühl, naja, das hat eigentlich mit einer anderen Form des Lernens nichts zu tun, sondern es ist eigentlich sozusagen, will Till Schneider die Schule, die Hochschulen und am Ende die ganze Nation in eine so eine Art Kadettenanstalt verwandeln. Na? So, indem wir irgendwie permanent nur stramm stehen und auswendig lernen, was König Friedrich Wilhelm III. So Heldenhaftes getan hat, wenn er taglang war. Ist halt die Frage, ob man das will oder ob Leute das wirklich überblicken. Ne? So, also das ist ja ein interessantes Retro-Deutschland, in das Till Schneider zurückkehren will. Immer wenn ich das durchlese, dann habe ich das Gefühl, ich lese so eine Programmerklärung des Deutsch-Völkischen Schutz- und Trutzverbandes aus den 20er Jahren. Und das war so eine völkische Massenorganisation, die eigentlich sich nicht entscheiden konnte, wollen sie den wilhelminischen Nationalismus zurück oder wollen sie schon den Übergang zum Faschismus. Also es war so eine klassische präfaschistische Massenorganisation. So. Und gleichzeitig knüpft das natürlich aber auch an das Autoritäre, und das ist ja auch immer eine Unterströmung in Ostdeutschland gewesen. Wir haben einfach im Osten eine autoritäre Unterströmung. Das hat mit Totalitarismus oder Hufeisentheorie nichts zu tun. Diese autoritäre Unterströmung, die ist beides. Die ist links und rechts. Also es gibt sie links. Die SED war eine linksautoritäre Partei, ja, poststalinistisch, weiß ich nicht was, sozusagen ohne den Autoritarismus hätte die SED dieses Land DDR nicht zusammenhalten können. Das war eine linksautoritäre Partei und diese linksautoritären Deutungsmuster, die hatten prägenden Charakter für die Gesellschaft und hatten natürlich auch, also jedenfalls in ihren kleinbürgerlichen Erscheinungsformen, waren anschlussfähig oder hatten Übergang zu rechtsautoritären Deutungsmustern. Also beim Nationalismus, beim Rassismus und so weiter. Das ist jetzt auch nichts Neues, aber man kann schon Kontinuitätslinien verfolgen. Also der ehemalige AfD-Fraktions- und Parteivorsitzende in Sachsen-Anhalt, André Poggenburg, der hat sich immer sehr gerne daran erinnert, dass er Jung- und Thälmann-Pionier war. Und das hat ja nicht nur damit zu tun, dass man jetzt sagt, naja, da gab es irgendwie, war das Eis schön und die Sommerferien waren schön oder weiß ich nicht was, oder man war 30 Jahre jünger und irgendwie in Jessica verliebt oder irgendwie sowas, sondern das hat natürlich auch habituell lebensweltliche und politische Kontinuitäten.
1: Ich habe das Gefühl, dass in dem, was du jetzt gesagt hast, dass du auch zwei Sachen gemacht hast. Nämlich das eine ist diese Normalität, zu der die AfD zurück will, dass man irgendwie so aufzeigt, diese Normalität gab es nie. Also das ist ein imaginäres Normal oder ein imaginäres Zurück. Und das andere ist, dass du auf Konsequenzen hinweist. Also was würde passieren, wenn die AfD das umsetzt? Sind das auch strategische Ansätze, wo du sagen würdest, das macht Sinn, immer wieder auf diese Punkte zu gehen?
0: Ja, das macht natürlich Sinn. Aber was würde passieren, wenn die AfD regiert? Und dann muss man, glaube ich, mal eine bittere Wahrheit ganz deutlich aussprechen. Für eine übergroße Mehrheit der Wählerinnen und Wähler würde sich zunächst erst einmal nichts ändern. Und zwar weder im Positiven noch im Negativen. Ne? So, also die AfD, da ginge es vor allen Dingen um die Organisation von Kontinuität. Und wenn man sich jetzt das Wahlprogramm der AfD, aber auch ihr Parteiprogramm, aber auch das anguckt, was die Funktions- und Mandatsträger sagen, wenn der Tag lang ist, dann würde sich natürlich vor allen Dingen für gesellschaftliche Minderheiten sehr viel ändern. Und zwar sehr schnell und sehr rapide. So, und das heißt, es lohnt sich auch nochmal diesen Demokratiebegriff der AfD anzuschauen, weil sie ja den sehr gerne in Dienst nimmt und sagt, ja, das ist eben Demokratie, wenn wir regieren und da 40% haben. Aber Demokratie ist ja nicht Diktatur der Mehrheit, sondern Demokratie ist Interessenausgleich. Und die Frage ist so ein bisschen, wenn für die übergroße Mehrheit der Menschen sich nichts ändert, aber für Menschen, die gehandicapt sind oder einen migrantischen Kontext haben oder politisch weltanschaulich der AfD nicht in den Kram passen, für die wird es ein Problem. Für den von der Alltagsgeschäft des Politik, von der Sphäre des politisch weit entfernten Einwohners in der Blumenstraße 28, 48,3 Jahre, formale Qualifikation Angestellter und seine Frau mit zwei Kindern und einem 10 Jahre alten Auto vor der Tür, würde sich wahrscheinlich erstmal gar nicht so viel ändern. Aber die Qualität in einer Gesellschaft oder in einer Demokratie lebt ja auch davon, dass sie jetzt nicht nur sozusagen eine lebenswerte Umwelt für die Mehrheit organisiert, sondern auch in der Lage ist und auch willens ist, gesellschaftlichen Minderheiten Repräsentanz zu verschaffen und Partizipation zu verschaffen. Und das würde sehr schnell, sehr rapide sich ändern, wenn die AfD regiert.
1: Wie blickst du jetzt auf die Zeit, die noch bleibt bis zur Landtagswahl im September? Oder worauf kommt es an für dich jetzt in dieser Zwischenzeit?
0: Tja, also die Tage verrinnen ja sozusagen wie in so einer Sanduhr. Ich glaube, wir werden so etwas erleben wie das im August. Also wenn dann die Sommerferien vorbei sind, wird es nochmal eine sehr heiße, sehr intensive Wahlkampfphase geben. Ich glaube, im Moment wird das jetzt so, jetzt fahren erstmal alle in Urlaub und es plätschert so vor sich hin. Ich glaube, es kommt in der verbleibenden Zeit schon darauf an, nochmal klarzumachen, welche Konsequenzen das hat, wenn die AfD tatsächlich die Regierung übernähme. Oder weiterhin, oder nicht weiterhin, sondern ihren gestaltenden Einfluss auf die Politik irgendwie erweitern könnte. Und da sind ja viele Leute damit beschäftigt, das genau zu sagen. Also das auch nochmal zu kommunizieren. Was bedeutet das für alleinerziehende Frauen, die berufstätig sind mit Kindern? Oder was bedeutet das für Senioren in der Seniorenarbeit, wenn die AfD die Arbeit der Wohlfahrtsverbände umkrempelt oder weiß ich nicht was. Ne? Also Leuten einfach auch nochmal vor Augen zu führen und zu sagen, die Wahl der AfD, das ist kein abstrakter Vorgang, sondern es hat auch konkrete Konsequenzen. Und natürlich wird es jetzt eine Herausforderung, die im Moment bestehende Kommunikationsdominanz der AfD zu durchbrechen oder ihr zumindest was entgegenzusetzen. Weil das ist ja auch ein Teil des Problems, dass die AfD ja zumindest in den sozialen Medien uneinholbar vorne liegt. Jetzt gewinnt man natürlich die Wahlen in Sachsen-Anhalt nicht damit, dass man TikTok- und Instagram-Videos macht, was auch damit zusammenhängt, dass die Mehrheit der Wählerinnen und Wähler dieser Generation, also nicht dieser internetaffinen Generation angehören. Und außerdem, wenn man also jetzt mal nördlich von Stendal versucht, irgendwie ein wackelfreies Video aufzurufen, wird das wahrscheinlich mit der Internetverbindung eher schwierig. Aber es ist natürlich ein Faktor. So.
1: Ich habe hier mit David Begrisch gesprochen vom Verein Miteinander in Magdeburg. Ganz vielen Dank für das ausführliche Gespräch.
0: Ich danke euch.

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Kreisdienststelle Zeitz. Bericht zum demonstrativen Suizidversuch in Verbindung mit staatsfeindlichen Handlungen. Am Mittwoch, dem 18. August 1976 gegen 10.20 Uhr, fuhr der Pfarrer Brüsewitz aus Rippichau vor der Michaeliskirche in Zeitz vor. Beide Vordertüren seines Pkw Wartburg 311 Camping waren nicht firmengerecht mit der Aufschrift Evangelische Kirche Rippichau versehen. Das Fahrzeug war mit einem Dachgepäckträger ausgerüstet, auf dem sich zwei Holzbalken befanden. Darin befestigte der B ein zweiteiliges Transparent, das mit folgender Losung beschriftet war. Funkspruch an alle: Die Kirche in der DDR klagt den Kommunismus an, wegen Unterdrückung in Schulen, an Kindern und Jugendlichen. Unmittelbar danach nahm der B eine 20 Liter fassende Milchkanne, übergoss sich mit einer darin enthaltenen Flüssigkeit, die später als Benzin identifiziert werden konnte, und setzte seine Kleidung in Brand.

0: Platz der Republik, das ist der Titel von der Sendereihe, wo Radio Korax gerade jetzt im Vorfeld dieser Landtagswahlen nach Sachsen-Anhalt blickt und das auf verschiedenen Ebenen. Eine Ebene ist, verschiedene Städte zu besuchen und eine andere Ebene ist, eine historische Auseinandersetzung zu führen mit Sachen, die in Sachsen-Anhalt stattgefunden haben. Sachsen-Anhalt als ja eigentlich ein Konstrukt, das relativ jung ist, aber ich sitze jetzt hier zusammen mit Carsten Krampitz und will mit ihm ein Ereignis besprechen, das 1976 sich in Zeitz zugetragen hat. Erstmal schön, Carsten, dass du dich einlässt auf dieses Gespräch. Hallo.
1: Hallo.
0: Wir wollen über Oskar Brüsewitz sprechen. Am 18. August 1976 hat dieser Pfarrer sich selbst verbrannt auf dem Marktplatz in Zeitz. Bevor wir auf Oskar Brüsewitz selber zu sprechen kommen, würde ich mit dir gerne so ein bisschen über dein grundlegendes Interesse sprechen. Weil, also du kommst ja aus der DDR, du bist Historiker, du hast dich viel im sozialen Bereich engagiert, in der Obdachlosenhilfe warst du lange aktiv und du bist auch Schriftsteller. Und gleichzeitig hast du deine Dissertation zu Oskar Brüsewitz geschrieben und beschäftigst dich ja viel auch mit Kirchengeschichte der DDR. Wo kommst du denn her, dass genau du dieses Interesse entwickelt hast, auch vielleicht so im Zusammenhang von anderen Sachen, die du machst?
1: Ja, also ich komme aus schwer atheistischem Elternhause. Bei mir waren beide Eltern Teile in der SED und ich bin dann aber noch zu DDR-Zeiten, da war ich schon an der Fachschule für Ökonomie, bin ich dann zur Junggemeinde gegangen in Frankfurt-Oder. Ich habe das nicht mehr ausgehalten. Also nur diese FDJ-Veranstaltung und dieser Zirkus, immer diese erzwungenen Lippenbekenntnisse. Und da habe ich eine ganz andere Welt kennengelernt. Und das fand ich immer spannend. Also das war, ich bin jetzt nicht religiös, aber ich würde jetzt auch nicht so sagen, dass ich Atheist bin. Ich bin eher Agnostiker. Also ich bin da nicht froh drüber, dass Gott nicht existiert. Ja, und dann habe ich viele Jahre noch Obdachlosenarbeit in der Kirche gemacht, in Treptow, in der Bekenntniskirche. Und der Pfarrer, den wir da hatten, das ist der Pfarrer gewesen, der in dem Moment, als Oskar Brüsewitz sich vor der Michaeliskirche in Zeitz mit Benzin übergoss und angezündet hat, da hat Pfarrer Ziebert die Glocken läuten lassen. Und da wollte ich dann immer wissen, wie kommt denn der dazu, da die Glocken läuten zu lassen? Und hat er dann gesagt, ja, nee, das war dann vom Friedhof aus. Also Brüsewitz hat ja vorher angerufen, weil er wissen wollte, wann Beerdigungen sind. Und dann wusste er, wann die Glocken geläutet werden. Und das war Teil der Inszenierung. Und da war ich geschockt. Also das ist so eine ganz andere DDR, so wie ich sie nicht in Erinnerung hatte. Und da wollte ich mehr zu wissen. Ja, ist die DDR wirklich so schlimm gewesen, dass ein Pfarrer auf so schreckliche Weise dem lieben Gott seine Seele zurückgeben muss, ja. Und ja, ich habe eben auch Geschichte studiert und das war dann mein Thema in der Magisterarbeit. Also hatten wir mal ein Erinnerungsbuch zu Brüsewitz gemacht, Ziebert und ich, hier mit Ich werde dann gehen, erschien damals in der Evangelischen Verlagsanstalt Leipzig, so ein Erinnerungsbuch zum 30. Todestag. Und bei der Arbeit damals hat mir ein Kirchenrat gesagt, da liegen im Magdeburger Kirchenarchiv, gibt es einen Ordner mit Briefen. In ein paar Jahren ist da die Sperrfrist aufgehoben. Und da habe ich dann gedacht, habe ich dann mein Studium in die Länge gezogen, ein paar Jahre. Und ich war dann auch der Erste, der da ran konnte. Und da habe ich einen kleinen Schatz gehoben. Also diese Protestbriefe, also zum einen an die evangelische Kirche, also an die Magdeburger Kirchenleitung, aber auch, da haben ganz viele Menschen von sich erzählt und haben ihre Leserbriefe ans Neue Deutschland mit reingetan. Also sie waren so entsetzt. Und da habe ich erstmal verstanden, dass nicht die Selbstverbrennung von Oskar Brüsewitz die Protestwelle ausgelöst hat damals. Da waren alle sehr betroffen. Es war der Umgang damit. Also in der Skandalforschung redet man davon, dass manchmal erst die zweite Grenzüberschreitung die ist, wo es dann knallt. Also dass der Umgang mit dem Skandal wird zum eigentlichen Skandal. Und das war hier der Fall. Da ist ein ganz widerlicher Artikel im Neuen Deutschland. Du sollst nicht falsch Zeugnis reden, anonym von einem AZ. Und da habe ich geforscht zu. Also wie ist dieser Artikel zustande gekommen? Wer hat dagegen protestiert? und so. Und ich habe da auch ganz viele Leute noch kennengelernt. Und auch hier zu einem Brief von 24 Sozialisten, die damals bei Honecker protestiert haben. Das ist auch was sehr Spannendes, weil Brüsewitz ja eher ein Antikommunist war, nach all dem, was der so rausgehauen hat, und dass da Sozialisten für ihn gekämpft haben, also posthum. Und die sind dann auch für ihn in den Knast gegangen, also einige. Und das hat mich sehr berührt und das war dann mein Thema als Historiker.
0: Jetzt hast du schon einige Sachen angesprochen, die diese Selbstverbrennung von Oskar Brüsewitz betreffen, also sowohl die Inszenierung als auch die Reaktionen darauf, die dann zum eigentlichen Skandal auch mit werden. Ich würde nochmal einen Schritt zurückgehen und versuchen, so ein bisschen dieses Ereignis im Jahr 1976 einzuordnen. Und ich hatte das ja auch schon in meiner ersten Frage so ein bisschen angedeutet. Es geht ja um ein Stück Kirchengeschichte. Und das würde mich so interessieren, auch zur Einordnung dieses Ereignisses, was du sagen würdest. Welche Rolle hat denn die Kirche in der DDR gespielt? Vielleicht auch so bezogen auf dieses Jahr 1976, also wie stand denn die Kirche da in der DDR in diesem Zeitraum?
1: Also vorab, die evangelische Kirche ist das, was die DDR im Ostblock zu was Besonderem macht. Ja? Also die SED war bei ihrem Machtantritt die einzige kommunistische Partei im sowjetischen Machtgefüge, die es mit einer protestantischen Mehrheitskirche zu tun bekommen hat. Ja, wisst ihr, bei den Bulgaren waren die Orthodoxen, ich glaube, in China war der Buddhismus oder, und in Polen eher die Katholiken, auch in der Tschechoslowakei. Ja, die evangelische Kirche, also sowas hat es nur in der DDR gegeben. Die DDR ist protestantisches Kernland. Hier hat Luther seine Reformation gestartet. Ja, also von Wittenberg aus. Und das heißt auch, dass die Mentalität der Ostdeutschen ist eine dezidiert protestantische. Obwohl wir alle nicht mehr an Gott glauben und so, aber wir sind, kulturell sind wir aus dieser Sicht geprägt. Ne? Also es gibt ja richtig Doktorarbeiten zum Beispiel darüber, von Udo Grashoff, warum war die Selbstmordrate in der DDR höher, ja, als in Westdeutschland. Und der kam zu dem Ergebnis, dass die auch schon in der Weimarer Republik höher war, in dieser Gegend. Ja, und auch davor womöglich. Also das hat mit der protestantischen Mentalität zu tun. Der Ossi, der Ostdeutsche, der trägt Schwere an der Schuld. Die Rheinländer, die sind einfach mal fröhlicher und die haben auch jemanden, der ihnen vergibt, also mit der ganzen Beichte und so. Also das vorab, das ist das Besondere an der DDR. Die evangelische Kirche, da ist die Predigt, hat ein höheres Gewicht als die Liturgie. Das freie Wort ist da viel mehr gepflegt worden. Ja, naturgemäß sind die ein bisschen sturer als die Katholiken. Und hinzu kommt noch, dass es lange Zeit diese nationalprotestantische Mentalität gab, die da so dominiert hat. Also die Kirche in den 50er Jahren, diese evangelische Kirche, die war sehr stark deutschnational. Ja, und die war auch verstrickt mit allem, was davor war. Ja, also nur das ist eine lange Geschichte. Deshalb ist dieses Staat-Kirche-Verhältnis, das ist daraus gewachsen. Also zwischen SED und Kirche, einfach schon, weil die Kirche immer ein angespanntes Verhältnis zur Arbeiterbewegung hatte. Die haben die ja verteufelt. Also auch August Bebel, der hat sich da revanchiert. Der hat gesagt, dass Christentum und Sozialismus ist wie Feuer und Wasser, was nicht stimmt. Selbstverständlich kann man als Christ auch Sozialist sein. Also eigentlich muss man das. Aber so war das. Und ich glaube eben, dass wir die DDR-Geschichte nicht wirklich verstehen, wenn wir so gar nicht von der Geschichte der evangelischen Kirche in der DDR wissen. Also von dieser ostdeutsche Protestantismus. Das ist eine spannende Geschichte. In den 70er Jahren war das dann eben so, dass das nur noch eine Minderheitenkirche war. Aber eben auch eine Kirche, die, obwohl sie immer weniger Mitglieder hatte, hat sie immer mehr gesellschaftlichen Einfluss bekommen. Ja, davon träumen die heute, die EKD. Aber die nehmen ja dieses Erbe, DDR-Kirche haben die ja nicht angenommen.
0: Ja, vielleicht kannst du noch mal so drauf eingehen, wie das so im Jahr 1976 war, genau, wie die Kirche halt irgendwie so dastand oder welche Rolle sie halt irgendwie einnehmen konnte in dieser Zeit.
1: Also es war so, dass 1968 hat die SED der DDR eine neue Verfassung gegeben und in dieser neuen Verfassung waren auf einmal nicht mehr die Rechte der Kirche drin. Und das hat also eine ganz große Unsicherheit bei den Kirchen, also auch bei der katholischen Kirche, aber die waren ja eh Minderheit und die waren immer brav. Also hat das bedeutet, und es gab ganz große Anstrengungen, da wieder einen Rechtszustand herzustellen für die Kirche. Und Anfang der 70er Jahre ist es sogar noch schlimmer geworden mit dieser neuen Veranstaltungsordnung, wo dann auf einmal sämtliche kirchliche Veranstaltungen auch polizeilich angemeldet werden sollen. Und da hat die evangelische Kirche richtig Stunk gemacht. Die haben dann gedroht, dass sie ihr Veto einlegen werden bei der UNO. Die DDR wollte ja damals aufgenommen werden in die UNO. Und da hat dann, auch da war die SED empfindlich, das ist einer der wenigen Fälle, wo die mal eine Maßnahme zurückgenommen haben. Und von da an war dann immer, dass kirchliche Veranstaltungen nicht angemeldet werden müssen. Ja, also deshalb ging es dann später, dass da irgendwelche Punkkonzerte waren. Wenn da vorher nur irgendeiner an Gebet gesprochen hat, ja, in der evangelischen Kirche, Luther redet ja vom Priestertum aller Gläubigen, das musste nicht unbedingt ein Pfarrer sein. Und dann war das eine kirchliche Veranstaltung. Ja, das ist aber so, in den 70er Jahren ist das entstanden. Und sie wussten, dass die Verfassung nicht mehr ändert wird. Also sie brauchten irgendwelche anderen normativen Äußerungen, also gesetzesähnlichen Äußerungen. Honecker in der Zeitung, den sie zitieren konnten und so. Deshalb haben die immer so ein Staat-Kirche-Treffen angestrebt. Und die SED ist immer ausgewichen. Weil natürlich, die SED hätte dann schon irgendwie auf den Widerspruch reagieren müssen. Da wären sie angesprochen worden drauf, dass laut Verfassung alle Menschen gleich sind, aber die Kirchen ganz offensichtlich christliche Menschen benachteiligt werden. Ja, also auch in den Schulen und so. Das gab es, also solche Widersprüche. Und das ist, aus diesem Dilemma ist die SED ja nie raus. Also es gab, die hatten grundsätzlich dieses Dilemma, dass in ihrem Gesellschaftsmodell tauchte religiöses Leben nicht auf, ja, keine Kirchen und so, aber die gab es einfach, die waren da. Und die waren auch sehr, sehr zäh zum Schluss. Ja. Und so war die Situation. Und dann Anfang Januar hat die SED im Neuen Deutschland, also Politbüro, die haben das neue Parteiprogramm und das neue Statut veröffentlicht und haben die DDR-Bürger und Bürgerinnen zur Diskussion eingeladen. Das war natürlich albern, aber jetzt haben die Bischöfe, die evangelischen Bischöfe, darauf tatsächlich reagiert. Also in der Konferenz der evangelischen Kirchenleitung hat man sich das alte Parteiprogramm und das neue genommen, das verglichen und auch das Statut. Und dann haben die an Honecker einen Brief geschrieben. Also den hat der Bischof Schöner, der DDR-Kirchenbund-Vorsitzende, zum Staatssekretär für Kirchenfragen Seigewasser gebracht. Also wo drin, in einem Brief, in dem drinne stand, hier, da fehlen einige Begriffe, einige Formulierungen, die im letzten SED-Programm drinne waren, zum Beispiel, dass alle Menschen in der DDR gleich sind, unabhängig von ihrem Geschlecht, von ihrer Religion und so weiter. Und die haben auch irgendeine Formulierung zur, die gefehlt hat, zur Gewissensfreiheit. Jetzt im Statut. Und das war das Spannende, als dann der SED-Parteitag war, waren diese ganzen Formulierungen wieder drin. Und da ist das dann in der Kirche so diskutiert worden, da haben die alle gelacht. Also das ist der Schönherr-Brief. Also ist auch, das ist ein Zustand, kann man sich gar nicht vorstellen. Also dass die Kirche am SED-Parteiprogramm mitgewirkt hat. Aber die haben eben verhindert, dass da einige zitierfähige Äußerungen weggefallen sind. Ja, also die Kirche war in der DDR eben so eine Art Korrektiv auch. Ja, das war jetzt keine Oppositionsbewegung, aber der Bischof Werner Krusche, also Brüsewitz-Bischof, der hat mal gesagt, die Kirche ist der Seismograph für die Freiheit des Einzelnen.
0: Also die Kirche war in der DDR ein Faktor, die evangelische Kirche. Und jetzt haben wir als Teil dieser evangelischen Kirche einen Pfarrer, Oskar Brüsewitz, der ja in Rippicher, im Kreis Zeitz, Pfarrer gewesen ist. Aber er hat ja schon auch ein bewegtes Leben, kann man sagen, gehabt, bevor er dort gelandet ist bei Zeitz. Was kannst du denn sagen, wo kam dieser Oskar Brüsewitz her und ja, was hat ihn vielleicht geprägt als Menschen?
1: Also er ist in Ostpreußen geboren. Ist dann mit dem Krieg dann erst nach damals Mitteldeutschland und dann nach NRW, Niedersachsen. Ja, der kommt eigentlich aus Westdeutschland, ja. Also das war für mich, war das die spannende Frage, warum geht jemand ein Jahr nach dem 17. Juni, also 1954, ist Brüsewitz in die DDR gegangen und er war damals noch nicht so religiös. Ja, also sind ja viele Pfarrer damals in die DDR gegangen, weil es einen Pfarrermangel gab. Also weiß ich auch, der Vater von Angela Merkel, der ist da hingegangen. Oder eben auch Bischof Werner Krusche aus Magdeburg. Die sind dann, da hat die DDR dann irgendwann einen Riegel vorgeschoben. Also, dass das nicht mehr ging. Aber das war, Brüsewitz ist, aus welchen Gründen der gegangen ist. Also ich denke, der ist da auch vor irgendwelchen staatsanwaltschaftlichen Ermittlungen ist der geflohen. Sonst, also, wie sich Freier Klier hat in ihrem Brüsewitz-Buch geschrieben, ja, er wollte einen Neuanfang wagen. Das kann man auch in Österreich, ja, oder Australien, da muss ich nicht hinter einen eisernen Vorhang ziehen. Und vielleicht ist das auch mit ein Grund, warum Brüsewitz dann so radikal war in seinem Glauben, weil der nicht wieder zurück konnte. Also die DDR hat sich ja in all den Jahren immer ihrer Opposition entledigt, die haben die in den Westen gedrängt, also zur Ausreise gebracht oder selbst hier den Roland Jahn, den haben sie wie ein Paket zugeschnürt und in Zug gesetzt. Aber das war für Brüsewitz nicht möglich mehr, der kam ja daher. Also das ist zum Beispiel eine Frage. Und dann eben, was da 1954 passiert ist, in seinem ersten Anlauf Prediger zu werden, Pfarrer zu werden. Damals war die Predigerschule noch in Wittenberg. Und das war ja ein absolutes Desaster, ein Fiasko. Der ist ja sowas von auf die Fresse gefallen. Ja, ich kann mal einen Brief raussuchen, kann ich mal vorlesen. Also ich habe was gefunden von Wolfgang Stemmler, einen Brief. Wolfgang Stemmler war Propst von Wittenberg damals. Also der war sozusagen der Regionalbischof. Propst ist immer der Bischofsstellvertreter. Und der kam aus der bekennenden Kirche. Stemmler war damals Chef von dieser Predigerschule damit. Also die war ihm untergeordnet. Und das muss so gerumst haben. Stemmler schreibt am 8. Februar 1955 an den evangelisch-lutherischen Kirchgemeindeverband Leipzig, der um Rat bat wegen einer denkbaren Anstellung von Oskar Brüsewitz. Jetzt Zitat Stemmler. Herr Oskar Brüsewitz war etwa vom 7.11. an zur probeweisen Aufnahme in der Predigerschule in Wittenberg. Wir hatten verhältnismäßig wenig empfehlende Gutachten über ihn, sodass wir die Zeit ganz als Probezeit ansehen mussten. Wir haben dabei nun die Erfahrung gemacht, dass er sich für einen Dienst als Prediger auf keinen Fall eignet. Darüber hinaus aber haben wir wesentliche Bedenken, ob es überhaupt möglich ist, ihn in kirchlichem Dienst zu beschäftigen. Wenn wir recht sehen, ist er ein psychisch sehr stark belasteter, wohl an der Grenze des pathologisch stehender Mann. Es ist immer schwer zu entscheiden, ob sein Verhalten krankhaft ist oder ob er als Betrüger anzusehen ist. Er hat zweifellos in einer Reihe von Fällen uns nicht die Wahrheit gesagt. Er hat auch in einer Weise die Brüderlichkeit in Anspruch genommen, dass man genötigt wäre, vom Betrug oder Unterschlagung oder Ähnlichem zu reden.
0: Also ja, sagt was vielleicht über Brüsewitz aus und trotzdem ist er ja Pfarrer geworden.
1: Ja, das ist eben das große Rätsel für mich. Also der ist dann nach diesem Brief, er hat ja dann irgendwann seine zweite Frau kennengelernt und die waren in der Freikirche in Leipzig. Also da ist er theologisch geprägt worden. Also in dieser Freikirche, das sind so die Pfingstler, da glaubst du eben an Zungenrede und dass Gott mit dir im Traum redet und so. Das ist da so. Das ist so ein bisschen wie heute die Jesus-Freaks. Ja, da ist die Bibel, ist da was sehr Langweiliges. Ja, also, ja. Und auch an anderen Stellen sind da Sachen passiert, wo man sagt, oh, also das passt nicht zu diesem Bild, das viele Jahre von Oskar Brüsewitz gezeichnet worden ist, dass er eigentlich ein sehr glücklicher, liebevoller Gemeindepfarrer war, der immer so ganz fantasievolle Aktionen hatte und dann aber von der Stasi so unter Druck gesetzt worden ist, dass er dann so in die Offensive gegangen ist und mit dieser Selbstverbrennung auf die Unterdrückung von Kindern und Jugendlichen durch die SED aufmerksam machen wollte. Also das passt einfach nicht. Also wir haben auch diesen ganz wunderbaren Film von Thomas Frickel, der Störenfried, der 1990 entstanden ist. 91, und es ist ein super Zeitzeugnis. Der hat ganz viele Quellen gesichert, also für meine Arbeit dann später. Aber dieses

0: Telefon vorne zu stehen. Weiß ich, das ist schon toll. Ja, also man sagt doch, dass er mal ein Weihnachten ein richtiges Lamm beim Krippenspiel da zu stehen hatte. Und das hat er dann einer bedürftigen Familie geschenkt. Also der hatte Ideen. Ja, auch die Sache mit dem großen Neonkreuz da auf seiner Kirche, wo er alle gegen sich aufgebracht hat. Ja, das war eigentlich eine tolle Idee. Das ist ein guter Prediger gewesen, ein fantasievoller Prediger, aber er war eben auch ein ganz schlechter Seelsorger. Davon gehe ich jetzt aus. Also ich habe in den Protestbriefen nicht einen Brief aus seinem Sprengel gefunden. Also aus seinen gemeinen, weiß ich, aus sich Rippicher. So, wo die Leute gesagt haben, was macht ihr hier mit unserem Pfarrer? Und so. Die waren alle mit ihm eigentlich durch. Die wollten ihn nicht mehr. Und das ist auch bei dieser Beerdigung von Brüsewitz, wo Propst Bäumer, der Bischofsstellvertreter, die Predigt gehalten hat. Und am offenen Grab sagt er, das ist ganz wichtig, wir distanzieren uns von unserem Bruder nicht. Das war ja das, was die SED wollte. Die wollten, dass die sich distanzieren, dass die sagen, das war ein Verrückter. Das haben die nicht gemacht. Aber Propst Bäumer sagt eben auch nicht, ah, diese Gemeinde hier, die verliert gerade ihren Seelsorger, ihren wunderbaren Pfarrer. Und so diese Worte dazu, die fehlen. Und das ist eine deutliche Ansage. Ja. Und da habe ich eben auch ganz viele Quellen für gefunden. Der hatte eben in seinen Predigten, der ist schon sehr tagespolitisch gewesen. Der hat Sachen angesprochen, die hätte man nur gerne in der Zeitung gelesen. Aber dann hat er auch wieder ein apokalyptisches Weltbild gehabt. Also, aber richtig. Also der Otto Pape hat das berichtet, also sein Mentor im Pfarrdienst, dass Brüsewitz mal bei einer Beerdigung da aus dem Boden aushub, da war da noch ein Knochen von dem Grab davor. Und dann nimmt er diesen Knochen, hält den hoch und predigt zur Auferstehung von den Toten. Ja, damit. Ich meine, die Trauer, ich meine, die waren entsetzt. Ja. Und Beerdigungen, das sind die Veranstaltungen, wo noch das ganze Dorf da ist. Du hast als Pfarrer hast du bei einer Beerdigung, da hast du nochmal das alte Publikum, da bist du nochmal für Dorf wichtig. Ja, zu den Gottesdiensten, da kommt ja dann keiner mehr irgendwann. Und also, oder was anderes war bei einer Beerdigung von so einem LPG-Bauern, da hatte der sich eine Kette wie vom Schmied. Eine Eisenkette, so eine ganz schwere, die hat er sich geholt und damit ist er dann immer rum um den Sarg und hat die fallen lassen, immer wieder. Und hat gesagt, so wird es sein am jüngsten Tag, wenn wir alle unsere Ketten verlieren. Aber das war für die Leute, die sind da richtig erschrocken. Das ist, dass wenn du in Trauer bist, willst du das nicht sehen. Herr Brüsewitz hat von einem Freund von mir, von Joachim der Haas, hat Brüsewitz den Opa unter der Erde gebracht. Das war eine Katastrophe. Der Opa hatte eine Kneipe da in einem der Dörfer und da hat Brüsewitz, hat dann in der Trauerpredigt, der hat da ein Referat gegen den Moloch Alkohol gehalten. Also überhaupt keine Empathie. Also mit der Witwe und so, der hat sich dann später dafür entschuldigt. Also diese Quellen gibt es schon, da war er noch Hilfsprediger, ja, da ist der zu einem Jungen, der war vielleicht 10 Jahre alt, der Krebs hatte, ist der praktisch ans Sterbebett und hat zu dem Jungen gesagt, so, du stehst ja jetzt bald vor dem lieben Gott, also jetzt bereite dich mal vor. Ja, der Junge hat tagelang noch geheult. Also das zeigt, dass der da ein ganz starkes Empathiedefizit hatte. Und wenn dann hinzukommt, dass ich einfach 0 Freunde von ihm gefunden habe. Ja, das waren Kollegen, Pfarrer, die nach seinem Tod gesagt haben, wir waren Freunde von ihm. Aber das ist im Nachhinein. Und ist auch gut so, dass die sich mit ihm solidarisch gezeigt haben und so. Aber der hatte Schwierigkeiten, menschliche Bindungen zu halten. Zum Beispiel, also da waren einige so eine Sachen. Dann hat der überhaupt keine Angst gehabt. Also wer noch ein paar Stunden vor der Selbstverbrennung leere Flaschen wegbringt, ja, und sich noch sein Grab kennzeichnet in der Selbstmörderecke auf dem Dorffriedhof, das ist schon, also der war auf alle Fälle, war Oskar Brüsewitz anders programmiert als wir.
1: Jetzt hast du den als jemanden charakterisiert, der in diesem freikirchlichen Kontext theologisch geprägt

0: geprägt wurde. Wie war das denn politisch bei Oskar Brüsewitz? Also wie war er denn da drauf?
1: Ja, also der war ganz sicher kein Linker. Also er war schon irgendwie sozial eingestellt, was ich so gesehen habe. Aber für ihn gab es immer, das war die DDR, das war das Reich des Bösen. Also das gab nur Licht und Schatten bei ihm. Und das war SED, das waren die Bolschewisten. Ja. Also der konnte schon, wie sich mit dem LPG-Vorsitzenden dann mal Skat spielen oder so, irgendwas war da. Also menschlich hat er dann da schon Unterschiede machen können im Privaten, aber der war unerbittlich eigentlich. Also keine Zwischentöne.
0: Und dieses Apokalyptische, was du auch erwähnt hast, hat sich das auch irgendwie so niedergeschlagen in politischen Vorstellungen?
1: Naja, das war, wenn er hat immer mal gesprochen, weiß ich, wenn da im Pfarrkonvent die schweren Diskussionen waren, also die intellektuellen Debatten, wo er nicht mithalten konnte, weil er hat ja nur eine Fachschulausbildung, da hat er gesagt, ey, was wollt ihr hier, lasst mich doch in Ruhe mit eurem Kohlgarten, ja nicht Kohlgarten, Kohlgarten, wer will mit mir die Front stürmen für meinen General und Feldmarschall, für Jesus. Also der Talar war für ihn das Kleid des Siegers. Und so, und er war eben der festen Überzeugung, dass er in dessen Auftrag handelt. Und das ist so, ja, ist ja generell so, dass Pfarrer, Theologen, die sagen dann eben, ja, also, meinen eben, sie haben einen exklusiven Zugang zur Wahrheit, zu Gott. Und bei Brüsewitz war diese Wahrheit eben nochmal sehr apokalyptisch. Also in der evangelischen Kirche ist ja der Karfreitag das zentrale Datum, dass Jesus am Kreuz das Kreuz angenommen hat, sein Martyrium. Das ist in der orthodoxen Kirche, in, weiß ich, Russland, Bulgarien, da ist Jesus der den Tod überwunden hat. Da sehen wir ihn dann nach der Auferstehung, da ist Jesus der Auferstandene. Aber das ist im Evangelischen ist das nicht so. Deshalb war er da eigentlich nicht so auf Linie. Aber ich bin jetzt kein Theologe. Aber das war interessant, was damals dein Bischof, also Bischof Grusche, hat zu mir mal in einem Interview gesagt hier, dass er sich die Frage gestellt hat, also auch an die Gemeinde, ertragen wir eine Kirche, die keine Macht mehr ausüben kann? Es sei denn die Macht der Liebe. Wollen wir die Kirche des Herrn sein, der die Nägelmale des Karfreitags zur bleibenden Signatur seiner Herrschaft gemacht hat, dessen Herrschaft nicht im Zeichen der geballten Fäuste, sondern der durchgebohrten Hände geschieht? Wollen wir die Kirche des auferstandenen Gekreuzigten sein? Und das würde keinesfalls heißen, eine schweigende, alles hinzunehmende Kirche zu sein, so wahr Jesus nicht gekreuzigt worden ist, weil er geschwiegen, sondern für die gesprochen hat und sich zu denen gestellt hat, die von den Selbstgerechten als Versager und als minderwertig abqualifiziert worden waren. Ja. Also das ist eine ganz andere Form von Glauben. Die DDR-Kirche hat sich ja damals, waren die auf dem Weg, das ist da diskutiert worden, die DDR als Ort christlichen Lebens anzunehmen. Also noch in den 50er Jahren unter Otto Dibelius sind die immer der Meinung gewesen, ja, wir müssen hier nur überwintern, das geht vorbei. Aber im Jahr 76 hatte sich die DDR erschien die als ein dauerhaftes Staatengebilde. Ja, da hat keiner gewusst, dass die DDR damals mehr Vergangenheit als Zukunft hatte. Das sah so aus, als ob das wird hier noch sehr, sehr lange dauern. Und wir müssen hier irgendwie zurechtkommen. Und wir müssen hier als Christen leben können. Ja, als Christen ungekränkt leben. Also auch unsere Kinder in der Schule, alles. Wir müssen irgendwie am gesellschaftlichen Leben teilhaben können. So, das sind die Fragen, die sie gestellt haben. Aber diese radikale Opposition, dem Brüsewitz ist ja nichts passiert. Der war ja Pfarrer damals. Also mir hat die Pastorin Krien hat mir erzählt, dass Brüsewitz zu ihr gesagt hat, dass er einen Drei-Stufen-Plan hat. Und dieser Drei-Stufen-Plan, also die erste Stufe, die ist ja bekannt. Da ist er mit seinem Pferd und dem Leiterwagen nach Zeitz gefahren und hinten war so ein Schild: Ohne Regen, ohne Gott geht die ganze Welt bankrott. Und damit ist der dann in Zeitz, da ist ja Kreisverkehr, ist der da immer im Kreis gefahren und die Polizei war völlig überfordert. Was machen wir denn jetzt? Und und die haben am Ende, haben die nicht, die haben das Pferd verhaftet, nicht den Fahrer. Also Brüsewitz hat, der hat ein Verfahren wegen Verkehrsstörung gekriegt, ist da auch verurteilt worden. Und da ist dann damals beim Prozess, ist dann am Ende, ist dann der eine Oberkirchenrat, ich glaube Ammer oder so hieß der, ist ja zum Staatsanwalt. Er sagt, Mensch, nun lachen Sie doch mal. Also alle fanden das komisch, aber nicht der Staat. Aber das war so diese erste Stufe und Brüsewitz muss dann die dritte Stufe vorgezogen haben. Also das war dann so, dass seine Gemeinde ihn nicht mehr wollte und Propst Bäumer ist zu ihm nach Hause und die haben nach neuen Wegen gesucht, dass er eine neue Pfarrstelle antritt. Die wollten noch warten, bis die eine Tochter fertig ist mit der Schule, die Esther, die alles einzeln hatte auf Zeugnis und nicht zur EOS dürfte, also zur erweiterten Oberschule. Und dann sollte der eine neue Pfarrstelle, aber das war keine Disziplinarmaßnahme. Also Brüsewitz hat ja nie gegen Kirchenrecht verstoßen. Also die evangelische Kirche ist da demokratischer als die katholische. Also das Konsistorium hätte ihn nicht einfach so disziplinieren können. Also nicht dafür. Und die haben nach neuen Wegen gesucht. Und das muss er aber irgendwie als eine Versetzung empfunden haben. Und dann ist er zu dieser Tat eben geschritten. Ja, das war dann die dritte Stufe.
0: Jetzt kann man ja so versuchen, diese Tat zu interpretieren und Oskar Brüsewitz hat ja selber Hinweise gegeben, was er mit dieser Selbstverbrennung bezweckt hat. Du hast schon am Anfang gesagt, es war auch sehr inszeniert, aber es ist ja eine politische Botschaft verbunden gewesen mit dem, worauf er die Aufmerksamkeit lenken wollte. Also er hat sich vor der Kirche in Zeitz halt verbrannt und hat auf sein Auto ein Schild gestellt, wo drauf stand: Funkspruch an alle, Funkspruch an alle. Wir klagen den Kommunismus an wegen Unterdrückung der Kirchen in Schulen an Kindern und Jugendlichen. Also genau, er klagt die Unterdrückung der Kirche an. Trotzdem hast du immer wieder gesagt, in Gesprächen, die du gegeben hast und in Texten, die du geschrieben hast, dass es nicht so einfach ist, Näheres zu wissen über die Motivation. Warum würdest du das sagen, obwohl da diese politische Botschaft ja mit dabei war?
1: Ja, das sind wieder die fehlenden Nuancen. Also der Zustand, auf den Oskar Brüsewitz reagiert hat, der bestand schon sehr lange und der war eher besser geworden als schlechter. Also das ist kein Grund, sich mit Benzin zu übergießen und anzuzünden. Also wie da mit Kindern aus christlichem Elternhaus in der Schule umgegangen ist. Also allein, dass seine Tochter da eine 1,0 in der Schule gekriegt hat, das belegt ja, dass nicht alle Lehrer Arschlöcher gewesen sind, weil dann hat die auch eine 1 in Staatsbürgerkunde gehabt. Das wäre ein leichtes gewesen, ihr das Zeugnis zu versauen. Das haben diese Lehrer nicht gemacht. Also in ihrer eigenen Schule ist die nicht benachteiligt worden. Die ist dann, als Strafe für den Vater, dürfte die da nicht Abitur machen. Ja, das ist eine Benachteiligung, aber das ist keine Unterdrückung, das ist keine Verfolgung. Ja, also das, ich finde das immer schlimm, wenn. Also in dieser Brüsewitz-Rezeption ist der immer in einem Atemzug mit Bonhoeffer genannt worden. Also nur weil Brüsewitz da ein Buch über Bonhoeffer gelesen hat zum Schluss. Ja, also die von Benedikta Maria Genter, Priester vor Hitlers Tribunalen. Und da soll im Bonhoeffer-Kapitel ein Lesezeichen gewesen sein. Das lag auf seinem Nachttisch zu Hause. Und Bonhoeffer hatte zum Beispiel eine ganz andere Einstellung zur Säkularisierung. Bonhoeffer spricht von einer mündigen Welt. Für Bonhoeffer war das was Normales, dass immer weniger Menschen in die Kirche gehen. Und er sprach dann von einer kleinen Schar, die dann Kirche für andere sein soll. Ja, aber das war für den Brüsewitz ist ja da, der ist ja da völlig durchgedreht an dem Umstand, dass die Menschen nicht mehr in die Kirche gekommen sind. Ja, aber das ist eben Religion, also das Christentum ist eben auch eine Antwort auf eine Frage, die sich heute nicht mehr ganz so viele Menschen stellen. Also auf alle zentralen Fragen, die ich habe im Leben, die mich jetzt beschäftigen, ja? Also Klimakollaps, demnächst die Nazis in Magdeburg, ja, der Krieg der Russen in der Ukraine. Ja, worauf ist denn da Oskar Brüsewitz die Antwort? Worauf ist denn da die evangelische Kirche die Antwort? Wird das irgendwie besser, wenn ich da bete? Ja, die Kirche hilft mir da nicht weiter. Und es ist schön, dass Kirche auch Gemeinschaft bildet und wenn Kirche aktiv wird. Ja, es gab ja eine kirchliche Umweltbewegung. Das war schon super. Aber Brüsewitz hätte auf all diese Fragen, hätte der keine Antwort. Ja, das war immer nur mit Gott und seinem General und wir müssen ihm folgen. Ja, ich war ja auch Texter bei Freigang, so nebenbei. Und André Greiner-Pohl, der Sänger, der hat immer gesagt, misstraue jedem, der nie Rock'n'Roller war. Und Brüsewitz war nie, das war kein Rock'n'Roller. Zu Hause war, da gab es da keine Rockmusik oder so für die Kinder. Die haben da auch kein Westfernsehen gucken können. Da gab es gar nichts, da gab es nur Kirchenlieder. Und das finde ich sehr traurig, ja. Habe ich da jetzt auf die richtige Frage in die Hand?
0: Naja, wie man auf seine Motivation halt irgendwie blicken kann oder warum du auch sagst, das ist gar nicht so leicht, über diese Motivation zu reden. Ja,
1: also der Zustand, auf den er reagiert hat, der bestand schon viel, viel länger. Und das meine nicht nur ich, das hat damals auch Reinhard Henkies gesagt, ein Kirchenpublizist, auf einer westdeutschen CDU-Tagung, auf der deutschlandpolitischen Tagung der Exil-CDU. Die CDU im Westen, die hatte immer einen eigenen Landesverband für die Ostdeutschen, die rübergekommen sind. Und die haben sich damals im Januar, glaube ich, 1977 in Fulda getroffen. Und da hat Reinhard Henkies, der Kirchenpublizist, der sich mit der DDR-Kirche beschäftigt hat, einen Vortrag erhalten. Und das war seine Aussage, dass er das so nicht erklären kann, weil dieser Zustand schon viel, viel länger andauert. Und ich gehe sogar so weit, ich vergleiche das mit anderen Feuerzeichen. Ja, also Jan Palach. In Prag, es ist ja die Reminiszenz an Jan Palach ist ja da, der sich im Januar 69 auf dem Wenzelsplatz in Prag angezündet hat, also mit Benzin übergossen und angezündet. Bei Palach, da sind damals, an dem Tag sind 200.000 Menschen auf diesem Platz. Also der hat einer ganz bestimmten gesellschaftlichen Strömung eine Stimme gegeben. Ja, das hat Brüsewitz nicht. Diese gesellschaftliche Strömung, die gab es damals nicht. Gab keine Opposition. Opposition, das haben die Kommunisten auch noch selber übernommen. Also Javemann und Biermann, der sie ja noch als Kommunist verstanden hat. Ja, und Brüsewitz hat für sich selbst gesprochen. Also auch die Beerdigung von Brüsewitz, da waren, weiß ich, 350 Leute waren da. Oder 370, aber immerhin, ich glaube, 75 Pfarrer im Talar. Das war eine deutliche Bekundung. Aber das ist was anderes wie bei Jan Palach. Da sind über 10.000 Leute waren da zur Beerdigung. Das war eine politische Demonstration. Und das ist ein Unterschied. Bei Palach, da, das war ein Grund. Bei Brüsewitz, das war was anderes. Ja, also es hat keine Christenverfolgung gegeben in der DDR. Ja, das war ein scheiß Leben in der DDR, aber du bist da nicht verfolgt worden. Brüsewitz ist nicht verfolgt worden wie Bonhoeffer. Bonhoeffer, den haben sie nackt aufgehangen am Galgen. Ja, und Bonhoeffer lag, am Ende lag der mit seiner Kirche quer. Deshalb ist der auch in diesen Kreis des 20. Juli da eingetreten, in dem Widerstand. Das war auch eine Reaktion darauf, weil er mit seiner Kirche fertig war. Und Bonhoeffer ist eben auch, der ist durch andere gestorben. Im Christentum sterben Märtyrer nicht durch die eigene Hand. Das gibt's ja nicht. Also wir haben ja in Israel, Palästina, gibt ja auch christliche Palästinenser, aber wir haben keine christlichen Selbstmordattentäter. Einfach weil es das Menschenbild, das christliche Menschenbild verbietet das, lässt es nicht zu. Ja. Das war schwer für die Kirche, das irgendwie zu deuten. Also damals fand ja, die Diskussion war ja sehr polarisiert. Also auf der einen Seite im Westen, also Brüsewitz-Zentrum, die aus Brüsewitz einen Märtyrer in der Christenverfolgung machen wollten. Christenverfolgung durch die Kommunisten. Und im Osten war Brüsewitz eben ein Irrer, ein Verrückter. Und da hat die Kirche, das finde ich sehr spannend, so eine ethisch-theologische Diskussion gesucht. Also die konnten dieser Tat aus theologischen Gründen nicht zustimmen, aber die haben sich dann schon nach einer gewissen Zeit mit der politischen Intention seiner Tat solidarisch erklärt. Also es war einfach so, dass damals einiges oder sehr viel im Argen gelegen hat, auch für Christen in der DDR. Und da gab es dann eben ein Umdenken. Also auch die Kirchenleitungen haben von da an transparenter gearbeitet. Sie sahen sich mehr gezwungen, der Basis zu erklären, was sie da eigentlich im Stillen verhandeln mit dem Staat. Und so, und das auf allen Ebenen. Ja. Also auch, also vom DDR-Kirchenbund her, von den Landeskirchen und auch in den Kirchenkreisen. Also da hat er ganz viel bewirkt. Und dann eben hat er dazu beigetragen, also sein Tod, dass es dann doch dieses Staat-Kirche-Treffen gab. Am 6. März 1978, dieses Spitzentreffen der Bischöfe, also Bischof Schöner bei Honecker im Staatsrat. Und da sind einige Sachen diskutiert worden. Dieses Kirchentreffen hätte sonst nie so auf Königsebene stattgefunden. Und da hat dann die Kirche, hat dann die DDR anerkannt. Das hatten die ja bis dahin nie so gemacht. Aber die ganze Welt hat damals die DDR anerkannt als sozialistischen Staat. Und dann hat eben Honecker zugesichert, dass er die Autonomie der Kirche respektieren wird. Und das hat die SED bis zum Schluss durchgehalten. Also da wundern sich alle, aber die haben sich an die paar Absprachen, die sie getroffen haben, haben die sich immer erhalten. Also so wie auch der DDR-Staat bis zum Schluss Staatsleistungen an die Kirche gezahlt hat. Das war ja jedes Jahr eine zweistellige Millionensumme an die Kirche. Also auch Pfarrer Eppelmann hat sein Geld, sein Gehalt aus dem DDR-Staatshaushalt bekommen. Ne? Wo gibt es denn sowas, dass eine Diktatur die Gehälter für die Opposition bezahlt? Ja, aber ist eben in der DDR. Ne? Ja.
0: Jetzt hast du ja schon so ein bisschen gesagt, dass so langfristig gesehen diese Selbstverbrennung von Oskar Brüsewitz sogar positive Auswirkungen vielleicht hatte, beziehungsweise ja irgendwie was verändert hat im Verhältnis zwischen Staat und Kirche. Aber jetzt war es ja so, dass der Staat DDR unmittelbar nach dieser Tat, die ja eine krasse, schockierende Tat ist, also das ist, entsetzt einen ja auch, wenn man irgendwie sieht, so stirbt ein Mensch halt irgendwie und das ist auch ein Suizid, ja. Und da hat ja aber die DDR ziemlich krass auch reagiert und das hat ja auch Leute aufgebracht wiederum gegen die DDR. Also wie war denn dieser Skandal nach dem Skandal, den du ja schon erwähnt hast?
1: Na, das wäre eigentlich alles, die hätten das aussitzen können, also auch die Westpresse, das ist ja so wie heute, irgendwann ist das Thema durch und dann ist gut, ja. Aber dadurch, dass sie kurz nach der Beerdigung von Brüsewitz am 31. August so einen ganz widerlichen Artikel im Neuen Deutschland veröffentlicht haben, so einen Kommentar, anonym, wo Brüsewitz eben, ach, da ist suggeriert worden, der wäre BND-Agent und hätte hier ohne Hose mit Kindern Fußball gespielt, ja, und so eine Sachen, da sind die Leute ausgetickt. Also das war der Richard Schröder, damals noch Pfarrer, der dann später SPD-Fraktionschef in der ersten frei gewählten Volkskammer und in der letzten frei gewählten Volkskammer war, der hat damals 1976 einen Brief ans ND geschrieben von einer verbalen Leichenschändung. Und das trifft es eigentlich sehr gut. Und einige waren da wirklich sehr zornig. Also wie viele Briefe es hier gegeben hat, das kann ich nicht sagen. Der Artikel ist in allen Bezirksblättern abgedruckt worden. Und dann gab es auch noch einen ähnlichen Artikel im CDU-Blatt Neue Zeit. Es wird so um die 100 zornige Leserbriefe wird es mindestens gegeben haben. Und einer davon war dann von der Gruppe 24 Sozialisten, die da an Honecker geschrieben haben. Also eigentlich, das war sehr spannend. Dieser Brief ist im Publikumsbeirat von Bettina Wegner entstanden. Also Bettina Wegner hatte ursprünglich eine Veranstaltung erst im Haus der jungen Talente, ist das noch Eintop, und das ist dann verboten worden, also wo sie eigentlich alle einladen konnte und da konnte machen, was man will. Und dann im Clubhaus Weißensee, und da hieß die Veranstaltungsreihe dann Kramladen. Und da war dann ursprünglich vorgesehen, damit sie nicht machen kann, was sie will, dass da ein Publikumsbeirat gegründet wird. Aber dieser Publikumsbeirat, der hat sich dann eben so verselbstständigt, der war dann überhaupt nicht auf staatlicher Linie, sondern die haben dann weiter diskutiert, sie haben sich weiter getroffen, auch als diese Veranstaltungsreihe von Bettina Wegner, als es die nicht mehr gab. Und da haben die dann, als dieser Artikel eben kam, da hat dann Rupert Schröder einen Entwurf gemacht und der ist dann in dieser Runde diskutiert worden und verändert worden. Und da sind Leute losgezogen und haben Unterschriften gesammelt. Und da ist einige zusammengekommen. Also, weiß ich, da hat hier auch Aljoscha Rompe von Feeling B, der hat unterschrieben. Franziska Grossa, die Kinderbuchautorin. Carlo Jordan, der für die Grünen dann später am zentralen runden Tisch saß. Aber dieser Brief, die sind eben umgehend zugeführt worden, die Autoren. Es ist interessant, dass dieser Brief, ein Exemplar hat es dann tatsächlich zu Honecker geschafft. Das hat Bettina Wegner mit ihrer Schwester, hat diesen Brief ins ZK gebracht, zum Pförtner. Und die sind dann auch danach verhaftet worden. Also gab gleich Hausdurchsuchung. Und also ganz schlimm, da war auch das von der Claudia Wegner, die Tochter, die kleine Tochter, die musste das mit ansehen. Und hat dann die Oma gesagt, die wollte dann wissen, was machen die Menschen da hier, diese Leute. Und da hat dann die Oma von dem Kind gesagt, ja, du, die, das sind Journalisten, die schreiben hier über deine Mama in einen Artikel. Ja, das waren keine Journalisten, das war Staatssicherheit, war das. Ja.
0: Also 24 Sozialisten haben quasi einen Brief geschrieben ans ZK, wo sie gesagt haben, wir sind nicht einverstanden, wie ihr als sozusagen Sozialisten im Staat reagiert auf diese Selbstverbrennung von Oskar Brusewitz. Und dann hat der Staat wiederum sehr repressiv darauf reagiert. Das heißt ja, auch an diesem Ereignis Oskar Brusewitz und Reaktion des Staates, daran hat sich ja dann viel festgemacht, was so eine Zuspitzung vielleicht auch
1: die
0: betrifft.
1: Die Leute sind dann richtig verurteilt worden auch. Also die drei Autoren, einer hat sich dann später das Leben genommen, der hat noch in der Zelle, Reinhard Langenau, hat ja eine schwere Schizophrenie bekommen. Und Rupert Schröter und Rudi Mold, die sind dann, nur zu 4 Jahren sind die verurteilt worden. Also dann natürlich unter anderem Vorwand, man wollte dann die Kirche nicht so in Verlegenheit bringen. Man hatte dann bei den Hausdurchsuchungen so viel Material gefunden bei denen. Und die haben dann 1,5 Jahre abgesessen und sind dann vom Staat freigekauft worden. Also ja, Gregor Gysi war damals Anwalt von Rupert. Naja, der hat sie da auch keinen Orden verdient. Also im Nachhinein, aber ich verteile keine Noten. Aber das wäre eben auch schön gewesen, wenn Rupert am Ende wegen was ganz anderem, wegen Hetze und staatsfeindliche Nachrichtenübermittlung oder so verurteilt wird oder wegen staatsfeindlicher Gruppenbildung und nicht mehr wegen dem Brief, na, dann kann man den Brief ja rausrücken und veröffentlichen, ja, oder weiter verteilen. Das ging irgendwie nicht. Da hat dann Gysi drauf bestanden, dass da eine in Berufung gegangen wird und diese Berufung hat ja ewig gedauert und damit konnte der Brief nicht rausgerückt werden. Ja, aber es ist egal. Also Rupert ist dann, die sind dann nach 1,5 Jahren freigekauft worden. Also für Rupert hat erzählt, ich habe den neulich in Pankow im Pflegeheim besucht, 60.000 hat die Bundesrepublik für ihn gezahlt. Wa? Also da hat die DDR auch noch ein gutes Geschäft mitgemacht. Ja.
0: Wie würdest du langfristig diesen Fall Oskar Brusewitz halt so einordnen in ja diese Geschichte der DDR? Du hast ja dieses Buch geschrieben über 1976, die DDR in der Krise. Die Selbstverbrennung von Oskar Brusewitz ist eins von vielen Ereignissen, was 1976 stattgefunden hat. Wie hat sich das denn so weiterentwickelt in der DDR? Weil man könnte ja vielleicht sagen, okay, das ist irgendwie so mit das Anfang vom Ende. Ist es so eindeutig?
1: Na, ist schwer zu sagen. Also die DDR hat sie auch wieder erholt. Es ist ja zu beobachten, dass viele dieser Protestbriefschreiber später dann auch gegen Biermann, also richtig protestiert haben, gegen die Ausbürgerung. Und dass das irgendwie eine Linie war, irgendwie zusammengehört, der Protest gegen die Verhöhnung des toten Pfarrers und gegen die Ausbürgerung von Biermann. Das war für die Menschen damals, war das ein Ding. Die haben gesagt, in was für einem Land leben wir hier eigentlich, ja? Und es hat ja damals dann auch so ein geistiger Erosionsprozess, der fing damals an. Also sind viele Künstler, die auch bei Biermann unterschrieben haben, aber die sich schon bei Brusewitz engagiert haben, die haben das Land verlassen. Also hier Klaus Schlesinger zum Beispiel, der war auch schon bei Brusewitz sehr aktiv und Bettina Wegner. Und dieser geistige Erosionsprozess, der hat dann das Implodieren dieses Staates mitbefördert, ja. Also davon hat sich die DDR nicht mehr erholt. Also ich weiß noch, dass ich mich als Kind gewundert habe oder als Jugendlicher, ich habe die Legende von Paul und Paula, die habe ich in der ARD gesehen. als Schüler? Also in der DDR, weil doch Angelika Domröse und Winfried Glatzeder, weil die in den Westen gegangen sind, wurde dieser Film nicht mehr gespielt. Ja, also dieser wunderbare Film, Nie wieder, war, das war so der Einklang von Lebenswelt und Kunst und Film. Also Nie wieder waren die in dem Film so nah dran an der Lebenswelt der Menschen, war wie in der Legende von Paul und Paula. Und ich habe mich gedacht, warum zeigen die den nicht? Ja, weil die Schauspieler in den Westen gegangen sind. Und das war bei auch vielen von Manne Krug. Ich bin Jahr 69, mir ist Manne Krug, ist mir zum ersten Mal bewusst geworden, weil er da in der Sesamstraße Witze gemacht hat, später. Ja, also dass der eigentlich aus der DDR kommt, das habe ich dann schon irgendwie mitgekriegt, auch weil alle so geschwärmt haben, was das für ein toller Sänger eigentlich ist. Also das ist auch so ein Verlust, man hat diese Filme nicht mehr gezeigt. Und schon gar nicht, wenn die kritisch waren. Also Spur der Steine ist ja schon 65 verschwunden, ja, also nach dem 11. Plenum. Und das war wirklich, also die Sachen, die wirklich gut waren in der DDR, das ist nicht mehr gebracht worden. Und dann war das eben auch Langeweile. Also in den DDR-Filmen, die sind dann eben auf irgendwelche klassischen Stoffe ausgewichen, weil es da keine Zensur gab. Oder die haben eben Western gemacht. Ja, die DDR-Western, die waren ja spitze. Das war einfach, weil die konnten sich da austoben und da gab es keine Zensur. In der Tschechoslowakei sind die ganzen kreativen Köpfe alle in den Kinderfilm abgewandert. Deshalb waren die Kinderfilme so super. Also weil man bestimmte Sachen konnte man einfach nicht mehr machen. Ja? Und da hat Brüsewitz zu beigetragen. Also Brüsewitz hat zu beigetragen zu diesem Treffen am 6. März 1978, zu diesem Spitzentreffen, wo klar geworden ist, dass die Autonomie der Kirche bleibt erhalten. Und daran haben die sich auch erhalten. Und nur deshalb konnte dann im Raum der Kirche so eine Gegenwelt entstehen. Also die ganzen Umwelt- und Friedensgruppen, die haben dort dann ihren Platz gefunden in der Kirche. Und das hätte es so vielleicht in dieser Form nicht gegeben. Also es hätte schon irgendwie ein Staat-Kirche-Treffen gegeben, aber das wäre nicht auf Königsebene passiert. Da hätte sich Manfred Stolpe als, damals war noch Generalsekretär des DDR-Kirchenbundes, mit dem Staatssekretär getroffen, mit dem Staatssekretär für Kirchenfragen, und es wäre dann im ND auf dritter Seite, wäre das zitiert worden. Aber nicht wie jetzt hier auf der ersten Seite im Neuen Deutschland. Und damit war das Gesetz. Ja, das war einem Gesetz ebenbürtig, also gleichbedeutend, also was damals beschlossen worden ist. Darauf konnten sich alle berufen dann und haben das auch. Also da hat die Tat von Brüsewitz eine Wirkung gehabt, ja, aber er wäre da nicht so, ich glaube, der hätte das nicht gewollt, dass seine Bischöfe da einen Deal machen mit dem Staat. Der wollte das Gegenteil. Aber das, was soll das, du musst doch, Es bringt doch nichts. Also auch die Kirche, die hatten keine Soldaten mehr, mit denen sie da in Kampf ziehen konnten. Keine Gemeinde, die auf sowas noch Lust hatten, also auf diese alten Kirchenkämpfe. Die waren alle erschöpft. Und man musste da irgendwie eine Regelung finden. Und das hat man dann eben auch. Und das ist dann später als opportunistisches Verhalten gedeutet worden. Und das ist Quatsch. Ja. Also die Kirche hat schon den Autonomiespielraum, also den Handlungsspielraum, den sie hatte, den hat sie ausgeschöpft. Eigentlich immer oder fast immer, ja.
0: Wenn wir nochmal so ein bisschen auf die Rezeption der Selbstverbrennung von Oskar Brüsewitz schauen, dann ist es ja durchaus so, dass auch rechte oder neurechte Kreise sich auf Brüsewitz beziehen. Wie kommt denn das zustande, beziehungsweise inwiefern hast du auch so diese Rezeptionen beobachtet und was spielt das für dich für eine Rolle?
1: Na, für mich hat das keine Rolle gespielt. Ich habe die ausgeblendet. Das ist da so eine westdeutsche Geschichte. Also das sind Leute hier, Wolfgang Stock und so, die sich dann im Nachhinein da reinschreiben wollen in diese Geschichte. Aber die hatten damit eben nichts zu tun. Es ist eine Reaktion auf die Tat, dass sich unter rechtskonservativen Kreisen in der evangelischen Kirche im Westen und CDU-Kreisen da das Brüsewitz-Zentrum gegründet hat in der Folge der Tat, und das war dann so eine sehr, sehr konservative, rechtskonservative Menschenrechtsorganisation, und Brüsewitz hat denen die DDR so erzählt, wie die sich die DDR immer vorgestellt haben, ja, also mit dieser Tat, aber so war es ja eben nicht. Also das ist eben von der Lebenswelt sehr weit entfernt. Ich finde es gut, dass sie da für die Familie Spenden gesammelt haben. Also so, dass es der Witwe und den Kindern an nichts gefehlt hat. Aber viel mehr ist in all ihren Veranstaltungen, dadurch, weil Brüsewitz ja nie wirklich keine Freunde hatte, die hatten nie wirklich einen Kollegen von Brüsewitz, der für sie gesprochen hat. Das war dieser Klaus-Rainer Latk, ist einer gewesen, der mit Brüsewitz zusammen studiert hat, aber der auch beim ersten Mal rausgeflogen ist wegen Diebstahl. Und der in dem Jahr, im Jahr 76, hat er zwei Ausreiseanträge gestellt gehabt und einen Brief an Staatsrat, dass er raus will. Und der hat dann die Selbstverbrennung von Brüsewitz genommen. Und also das war der mit Lothar Löwe dieses erste Interview geführt hat. Im Fernsehen. In der ARD. Ja, das ist ja das, wo man staunt, dass zwei Tage lang war nichts in den Medien. Also erst dann am Abend des 20. August war dann dieses Interview. Also vorher noch eine kleine EPD-Meldung. Und der ist einfach, der wollte raus. Und der erzählt jetzt hier, hat dann eben später beim Brüsel-Zentrum Veranstaltung immer gesagt, dass er ausgebürgert worden ist und dass die Kirche jetzt ihn mit Berufsverbot belegt hat. Und das ist so ein Quatsch. Also der hat einfach, so war das Recht damals. Also die SED hat sich ja einen Spaß draus gemacht, Pfarrer rauszulassen. Also Pfarrer waren ja in der DDR, die haben zwar viel weniger Geld verdient als ein Facharbeiter, aber die waren auf dem Heiratsmarkt, waren die sehr begehrt. Wenn so eine Frau, die in den Westen wollte, heiratest den Pfarrer, überredest den, und dann macht sie dir den Spaß und schmeißt den raus, ja. Wenn der einen Antrag stellt, ist der durch. Und dann hatten die irgendwann keine Pfarrer mehr. Und dann gab es in Abstimmung mit der EKD im Westen diese Regel, dass wer als Pfarrer seine Gemeinde verlässt und in den Westen geht, der keine Freigabe hat durch seine Landeskirche, der kann drüben nicht mehr Pfarrer werden. Also weil du hast ein Ordinationsgelübde als Pfarrer, damit hast du auch eine Verantwortung gegenüber deiner Gemeinde. Und da kannst du nicht einfach gehen. Also das gibt's nicht. Und nur in schweren Fällen ist dann gesagt worden, ja, wir stimmen denen zu. Und dann konnten die auch drüben Pfarrer werden. Und in der Regel waren die dann eben 2-3 Jahre Religionslehrer und sind dann erst Pfarrer geworden. Aber das ist so ein privilegiertes Leben. Wenn wir einen Ausreiseantrag gestellt haben, dann war klar, ich hätte nicht gewusst, was wird aus mir da drüben. Ja, also schon mit meiner Ausbildung da, Ökonomie, hier Ökonom, das ist, wen interessiert's? Ich habe ja erst sehr spät mein Abi nachgeholt und Geschichte studiert. Und aber bei Pfarrer, die, wenn du da drüben Pfarrer geworden bist, da hast du dann einen Beamtengehalt gekriegt, das war eigentlich ein schönes Leben. Ja. Und da haben die irgendwann den Riegel vorgeschoben und deshalb hatte Latt dann auch dieses, was er nennt, Berufsverbot, ja. Aber der Satz, dass er ausgebürgert worden ist, der stimmt eben nicht auf Quellenbasis. Der Mann hatte zu DDR-Zeiten, der hatte in dem Jahr, hatte der in seinem Auto, findet man auch in den Stasi-Akten, so ein Streifen zu liegen. Also hinter der Heckscheibe hat man nicht gesehen, da stand dann auf so einem Streifen CDU-Doppelpunkt, sie schauen zu, wenn auf Menschen geschossen wird, würden sie auch Juden vergasen. Ich glaube, da noch diese CDU, also diese Block-CDU, die hat der, also der wollte sich wirklich, der wollte rausgeworfen werden. Der hat sich so selber so kriminalisiert, ja. Deshalb ist er dann, als er davon gehört hatte, dass Brüsewitz das getan hat, ist er dann 2 Tage später erst zur ständigen Vertretung und hier Günter Gauss hat den dann an Lothar Löwe vermittelt. Also ihn und noch einen anderen Pfarrer. Das war so der Kronzeuge für dieses Brüsewitz-Zentrum. Sonst haben die eigentlich keinen gehabt, der ihnen zugestimmt hätte. Also bis heute. Und die sind eigentlich vergessen. Ich habe auch für meine Dissertation habe ich ihr komisches Archiv, was sie zur Stiftung Aufarbeitung der SED-Diktatur gegeben haben. Das hat mich nicht interessiert. Ich habe das nicht gebraucht. Also ich habe als Quellen die Kirchenakten und die Stasi-Akten. Und dann habe ich die Leute aufgesucht. Ja, das ist wichtig. Also das waren wichtige Quellen. Aber nicht noch diese westdeutsche verzerrte Sicht. Also das waren kalte Krieger sind das gewesen.
0: Jetzt findet ja in diesen Tagen der 50. Jahrestag der Selbstverbrennung von Oskar Brüsewitz statt und in Zeitz gibt es auch eine Veranstaltungsreihe, es gibt eine Sonderausstellung und natürlich genau gibt es auch am Todestag selbst Veranstaltungen in Zeitz. Du bist auch selber eingeladen zu einer dieser Veranstaltungen, die da gerade stattfinden. Wenn jetzt gerade aktuell angesichts dieses 50. Jahrestages über Oskar Brüsewitz wieder gesprochen wird, was ist dir denn wichtig, wenn ja so ein öffentliches Gedenken stattfindet oder ja, so ein öffentliches Bewusstsein über ein entscheidendes Datum oder ein wichtiges Datum von Geschichte?
1: Also mir ist wichtig, dass wir die Erinnerung daran wachhalten, weil die DDR eben nicht dieses Wunschland war, wie jetzt immer, weiß ich, so Leute wie Uwe Stämle das verbreiten. Also diese Verklärung der DDR wird ja hier eindeutig dazu benutzt, um hier demokratische Institutionen zu demolieren, zu delegitimieren und eben der AfD da den Weg zu bereiten. Und ich sah, bin auch nicht glücklich über die Wiedervereinigung und so, aber die DDR war nicht der bessere Staat. Ja, und dann ist mir eben wichtig, das Zweite ist eben zu sagen, wir wissen nicht wirklich, warum er das getan hat. Also wir können genau nachvollziehen, wann er wo gewesen ist, Brüsewitz, aber wir können ihm nicht in den Kopf gucken. Aber es gibt einiges, was darauf hindeutet, dass es da noch andere Gründe gab, außer das Politische. Das war eine politische Demonstrativtat, aber nicht nur. Und es war aber, diese Tat war wichtig für viele Christen in der DDR. Also die haben sich dann in ihren Briefen und so, die haben sich bekannt. Also der hat viele Menschen dazu gebracht, sich auch für die Kirche zu bekennen. Und das war dann schon, hatte schon dann eine Bedeutung. Aber die DDR war kein Land der Christenverfolgung. Aber die DDR war deshalb so empfindlich, die hatte im 74 oder 75 die Schlussakte von Helsinki unterschrieben. Ja? Und da hat die DDR eine Bestandsgarantie vom Westen bekommen, aber eben, die hatten sich zur Einhaltung bestimmter Menschenrechte und so verpflichtet. Also die DDR-Wirtschaft, die war ganz eng verflochten mit dem Westen. Und alle Kredite, die die DDR bekommen hat, die waren auch immer an bestimmten menschenrechtlichen Mindeststandards gekoppelt. Und wenn das jetzt weggefallen wäre, dann wäre die DDR wirklich in ärgste Bedrängnis gekommen. Und deshalb haben die da so gekämpft. Die wollten eben nicht als Land der Christenverfolgung dastehen. Ja. Die DDR war zu verschiedenen Zeiten verschieden und Christen sind benachteiligt worden, aber es hat nicht diese Verfolgung gegeben. Ja, in der DDR. Das ist schwierig zu erzählen, dieses Verhältnis von Staat, Kirche und der DDR-Staat. Die SED hat auch immer versucht, die Kirche irgendwie klein zu halten und auszuschalten und so weiter. Aber das ist nicht, die DDR war nicht das Dritte Reich. Ja, also die SED hat ja auch nie versucht, die Kirche zu unterwandern, wie die Nazis. Also sowas wie die deutschen Christen, diese völkische Kirchenbewegung, das hat es bei der SED nicht gegeben. Das hat in den 60er Jahren war das die Block-CDU, die der SED angeboten hat, dass jeder Pfarrer seinen Eid leistet auf die DDR-Verfassung. Und die SED war klug genug zu sagen, ach du Scheiße. Also die hatten nicht noch in Erinnerung, was da im Dritten Reich passiert ist. Also okay, da haben 9 von 10 haben auf den Führer ihren Eid geleistet, 9 von 10 Pfarrern. Aber die wollten keine, dass da eine Untergrundkirche entsteht. Das wollten die nicht. Das wollten die verhindern. Also da sind wirklich Unterschiede, Nuancen. Für mich ist wichtig, das historische Ereignis, wie haben die Menschen reagiert? Also auch diese Solidarität, selbst der Sozialisten auf Brüsewitz, das war für mich das historische Ereignis und daran sollte erinnert werden, dass es so eine Menschen gab, die auch so mutig waren. Auch hier Bettina Wegener, also die hat erzählt, wie sie damals für Rupert Geld für einen Anwalt brauchte, also für Gysi. Und ist da war eine Veranstaltung bei Stefan Heim, haben die sich getroffen, so Schriftsteller und so. Und da ist sie dann mit dem Hut rum, so die sollten Geld spenden. Und das hat ihr Stefan Heim verboten. Der hat ihr gesagt, er will hier keine staatsfeindlichen Aktionen bei sich im Haus haben. Ja, also da staunst du auch. Ne? Ja, also das ist mir wichtig. Also das die DDR nicht verklärt wird, aber dass der Unterschied zum Dritten Reich, dass der, die DDR hat nicht Polen überfallen. Es gab in der DDR keine Gaskammern. Ja, das ist ein Unterschied gewesen, ob man bei der Stasi im Verhör war oder bei der Gestapo. Also bei der Stasi hattest du danach noch alle deine Zähne, ja, in der Regel. Also die waren auch brutal, aber das war eine andere Form. Also wenn die da die Leute nicht haben schlafen lassen und so und dann immer über Wochen in irgendwelchen Zellen haben sitzen lassen, ohne dass da ein Anwalt kommen konnte und all sowas. Das war schlimm, unmenschlich, aber die Stasi ist nicht die Gestapo. Also dafür werbe ich, also für diese Differenzierung.
0: Ja. Ich habe hier mit Carsten Krampitz gesprochen über die Selbstverbrennung von Oskar Brüsewitz. Ganz vielen Dank für das Gespräch.
1: Ja, gerne. Ich danke auch.

0: Wittenberg, Kalbe, Halle-Neustadt, Halberstadt, Salzwedel, Bitterfeld, Eisleben, Wettin-Löbejün. Das sind einige Städte, in denen Radio Korax im Vorfeld der anstehenden Landtagswahlen in Sachsen-Anhalt unterwegs war. Im Rahmen der Sendereihe Ein Platz der Republik wollten wir Eindrücke davon gewinnen, was Leute in Sachsen-Anhalt derzeit bewegt und wie engagierte Initiativen und Einzelpersonen die Ausgangsbedingungen ihres Aktivismus einschätzen. Mein Name ist Lukas und ich war bei einigen dieser Platz der Republik-Ausflüge dabei und ich habe parallel zu dieser Sendereihe auch mal wieder Ausschau nach Texten gehalten, die sich mit der Geschichte und Gegenwart von Sachsen-Anhalt auseinandersetzen. Und so bin ich auch auf einen Text von Daniel Kuller gestoßen. Daniel Kuller kommt ursprünglich aus Thale im Landkreis Harz und er schreibt immer wieder Texte über Gesellschaftskritik und über Arbeitskämpfe. Und auf seinem Blog classless.org hat er im Juli einen Text veröffentlicht mit dem Titel »Ein echter eingeborener Sachsen-Anhaltinensier hält an, der geheime Grund, warum hier alle so und so sind und deshalb die AfD«. Ich fand diesen Text ganz interessant und deshalb habe ich mich Anfang August mit Daniel in Leipzig getroffen und mit ihm ein ausführliches Gespräch geführt, in dem wir ein paar Punkte aus seinem Text zusammen diskutiert haben. Es ging in unserem Gespräch um die Geschichte von Sachsen-Anhalt, um geführte Kämpfe, um abgebrochene Widerstandstraditionen und um Perspektiven, die oft hinten runterfallen. Ihr hört im Folgenden Daniel Kuller über seine Sicht auf dieses Konstrukt, das heute Sachsen-Anhalt genannt wird. Was war denn für dich der Anlass, diesen Text zu schreiben, der sich mit Sachsen-Anhalt auseinandersetzt? Also was waren das vielleicht für Auseinandersetzungen, die dich dazu geführt haben, zu sagen, okay, ich habe da auch ein paar Sachen zu sagen und würde die gerne loswerden?
1: Ja, also es war, glaube ich, so die erste Welle von Pressestatements und so sich androhenden Framings zu dieser Landtagswahl, die man dann so mitbekommen hat vor ein paar Monaten. Und wo ich dann dachte, ich würde jetzt gerne wieder was dazu sagen oder schreiben. Ich habe ja auch vor 10 Jahren, wo dieses erste Mal die AfD so groß war, dann auch so einen Vortrag dazu ausgearbeitet, was geschrieben. Und jetzt dachte ich mal, man muss auch wirklich erstmal was über das Bundesland sagen. Die Leute wissen nicht, wo es ist. Sie wissen nicht, was da alles ist. Es ist ein kleines Bundesland, es ist wirklich so, auch diese Unkenntnis übersetzt sich dann so auch in alle Teile davon. Und man muss, glaube ich, wirklich erstmal irgendwie darüber aufklären. Das war da erstmal so ein defensiver Ansatz, jetzt irgendwie da das so ein bisschen zu begradigen. Und es ist dann einfach schon ein sehr offensives Posting geworden, glaube ich, dass ich dann die Gelegenheit genutzt habe, mal so den ganz großen Rahmen aufzumachen und mal zu zeigen, was eigentlich irgendwo überall passiert, auch die ganze Zeit, was alles schon passiert ist. Vielleicht auch so als so ein Beispiel-Posting, was man ja einfach über jede Region auch machen könnte. Also es ging darum zu sagen, was da besonders ist, aber jetzt nicht so wie hör schneller weiter, so wir sind hier das Krasseste und so weiter, sondern eher, ja, das ist alles hier passiert, so, das ist alles auf diesem Gebiet passiert.
0: Also es ist ja wirklich ein relativ großen Bogen, den du in dem Text schlägst. Also ich würde sagen, das ist irgendwie so ein Essay im Sinne wirklich eines Gedankenspaziergangs, der bestimmte Stationen so abspaziert. Und in unserem Gespräch werden wir vielleicht so ein paar dieser Stationen auch ansprechen. Aber ich wollte auch nochmal am Anfang zu dem Titel deines Textes fragen, weil der ist ja auch so ein bisschen so eine Ansage. Also der Titel lautet, ein echter eingeborener Sachsen-Anhaltinensier hält an, der geheime Grund, warum hier alle so und so sind und deshalb die AfD. Also das ist ja so ein bisschen eine Ironie auf Sachen, die man vielleicht erwarten könnte, wenn so ein echter Sachsen-Anhaltiner oder wie man es sagen würde, so einen Text schreibt und bricht natürlich irgendwie so mit diesem, ja, hier gibt jetzt mal jemand so einen authentischen Bericht wirklich. Warum bist du denn kein Sachsen-Anhaltiner?
1: Ja, man muss ja noch so sagen, Sachsen-Anhaltinensier oder so. Es gibt einfach dieses Ding eigentlich gar nicht. Es ist bloß so eine Verwaltungseinheit. Die einzelnen Teile davon haben relativ wenig miteinander zu tun. Und ich habe mich dem auch nie verbunden gefühlt in irgendeiner überhistorischen oder regionalen Weise. Es ist eigentlich eine komische Definition davon. Und deswegen ist diese Überschrift war erstmal so wie, was dann jetzt so für Clickbait erwartet wird, glaube ich, ungefähr dazu. Was auch immer so Leute aus dem Westen dann einfach wirklich anfragen. So, jetzt sag doch mal, wie es da ist im Osten. Und wenn du auch noch aus Sachsen-Anhalt kommst. Ich komme theoretisch aus Sachsen-Anhalt, aber ich bin halt schon in der DDR geboren. Also da war es noch Bezirk Halle und der Kreis Quedlinburg. Also das heißt, wie viele andere auch, habe ich zu diesem Bundesland wirklich nur diese Beziehung, dass es das irgendwann gab, dass man alle paar Jahre auch diskutiert hat, es wieder aufzulösen und an die Nachbarländer zu verteilen. Ja, das heißt, das ist auch praktisch ein Teil dieser Idee des Postings, jetzt einfach trotzdem die Sachen, die auf diesem Territorium passiert sind, die Geschichte davon zu erzählen, aber auch immer klar zu machen, das gehörte eigentlich nie zusammen, also außer jetzt sozusagen seit BRD, aber ja.
0: Genau, jetzt ist der erste Teil dieses Titels, also ein echter Sachsen-Anhaltinensier, da geht es eben darum, ja, das so ein bisschen aufzumachen. Das Bundesland Sachsen-Anhalt ist relativ jung. Es ist ein Produkt der jüngeren Geschichte quasi und es ist die Frage, wie das alles zusammenhängt, was auf diesem Territorium sich befindet. Jetzt ist der zweite Teil deines Titels, warum hier alle so und so sind und deshalb die AfD. Und ich habe das Gefühl, genau, dass du da so ein bisschen argumentierst gegen eine bestimmte Perspektive, nämlich, dass alle auf so eine bestimmte Art und Weise so sind. Und ich habe so das Gefühl, dass in einigen von deinen Texten eigentlich du so ein bisschen auch anschreibst gegen diese Perspektive, dass irgendwie Leute so und so irgendwie sind. Also was machst du da für ein Problem auf, indem du das in diesen Titel auch aufnimmst?
1: Ja, man möchte immer, glaube ich, solche so Regionalcharaktere festmachen und damit auch irgendwas beweisen, also auch einfach, dass mit bestimmten Leuten, mit bestimmten Gruppen von Leuten auch irgendwie umgesprungen werden muss, dass irgendwie alles gar nicht anders geht. Und ich wollte halt zeigen, dass sich die Leute in der gleichen Gegend unter unterschiedlichen Umständen auch schon mal sehr anders verhalten haben. Natürlich auch, dass es gerade in dieser ganzen Region einfach auch immer wieder eben Aufstände gab, dass das noch in den 90er Jahren auch eher politisch links war. Es war das Rote Sockenland, es war halt das erste Mal, dass die PDS eine Regierung tolerierte, glaube ich. Und aber auch auf so einer tieferen sozialen Ebene, natürlich gibt es so Traditionslinien, es gibt einfach, weiß ich jetzt so in einem ethnologischen Sinn, Volkskultur und so weiter, Sachen, die sich so tradieren, aber das ändert sich auch immer wieder und vor allen Dingen eben auch rein personell, die Bevölkerung wurde immer wieder total durcheinander gewürfelt und Leute sind weggegangen und wieder hingegangen. Große Migrationsgeschichte eigentlich auch noch in den letzten Jahrhunderten und da irgendwo jetzt zu sagen, die Leute sind so und so, ist einfach weird. Also ich meine auch, sowieso ist das strange, weil sich auch einzelne Menschen im Laufe ihres Lebens einfach ändern und man das immer so festzurren will. Aber ich habe das auch in anderen Stellen immer schon mal klar gemacht, zum Beispiel, dass man heute einfach so tut, als wären beispielsweise Bayern und Sachsen irgendwie schon immer so eine eher konservativen, reaktionären Landstrich gewesen und das waren sie einfach gerade so im 19. und 20. Jahrhundert einfach nicht. Also Anfang des 20. Jahrhunderts zur Revolutionszeit ab 1918 waren das eigentlich zwei der revolutionärsten Landstriche sogar und eigentlich ist dann sozusagen erst nach dieser erfolgreichen Konterrevolution das so umgekippt. Also man erzeugt dann einfach immer so eine Erzählung von so einem Regionalcharakter, um dieses Ergebnis dann festzuzurren und auch so ein bisschen diese aufständischen Geschichten so ein bisschen wegzuschieben. Und ja, ich will einfach daran erinnern, dass es immer wieder schon mal anders war und dass es entsprechend auch einfach immer wieder anders sein kann, ja.
0: Dass es immer wieder anders war und da führst du einige Beispiele an, wo sich Leute ganz anders verhalten haben, als man das irgendwie so mit Blick heute irgendwie vielleicht sagen würde oder eben festschreibt in diesem so und so sind die Leute. Und wie gesagt, machst du da einen relativ großen Bogen von den Bauernkriegen, wo ja irgendwie Wittenberg zum Beispiel irgendwie ein wichtiger Ort war, weil irgendwie Luther und Thomas Münzer dort gewirkt haben oder Münzer, der ja sowieso an verschiedenen Orten auf des heutigen Sachsen-Anhalt unterwegs war, bis hin eben zum Generalstreik gegen den Kapp-Putsch, wo auch in Sachsen-Anhalt irgendwie wichtige Kämpfe geführt wurden oder eben die mitteldeutschen Märzkämpfe von 1921. Du hast dir diese Sachen so ein bisschen angeschaut. Was ist dir da dran so aufgefallen oder was war dir auch wichtig an diesen Ereignissen, die du da wieder hochholst?
1: Also erstmal fange ich natürlich schon auch viel früher an, weil ich das auch immer gerne nochmal betonen möchte, dass wir also auch in dieser Region, auch in diesem Teil der Welt wie überall sonst erstmal ohne Herrschaft gelebt haben, lange, lange Zeit. Also dass das einfach ein historisch sehr kurzer Abschnitt eigentlich ist, so von der Menschheitsgeschichte, von der Gattungsgeschichte, sogar auch am konkreten Ort. Und das ist in Sachsen-Anhalt eigentlich auch sehr gut dokumentiert. Also hier hat man tatsächlich so ein Landesmuseum mit vielen Funden aus der Frühgeschichte, die das einfach auch so ein bisschen dokumentieren, diesen Übergang, also der sich dann einfach wirklich erst so vor 4.000, 5.000 Jahren festmachen lässt. Erst seitdem gibt es überhaupt Herrschaft, gibt es überhaupt dieses Verhältnis von Menschen zueinander. Wir haben eine lange Geschichte vorher. Die Perspektive wollte ich auf jeden Fall auch mal aufmachen. Das passiert einfach viel zu selten. Man vergisst das einfach so ein bisschen. Ja, und dann bei der Aufstandsrevolutionsgeschichte ist ganz klar, es ist einfach offensichtlich eine Gegend, in der es einfach geknallt hat. Dann, wenn es passiert ist, es waren einige der heftigsten Erschütterungen im Bauernkrieg. Es ist halt nicht nur Münster, es ist halt einfach diese ganzen Bauern, also auch einfach im Südharz, die da halt aufbegehren, teilweise auch die Städte, teilweise auch andere Teile der Bevölkerung von Mühlhausen bis nach Altstädt. Und es brennen dann einfach die Klöster, die Leute wollen sich dieser feudalen Ausbeutung einfach entledigen. Es ist eine Massenbewegung nach heutigem Verständnis auch. Und ich möchte sowas auch immer von unten erzählen. Ich möchte einfach gerne nicht nur diese, ja, da waren dann so ein paar Köpfe, was auch die Idee beinhaltet, das kommt von denen. Also die mussten sozusagen irgendwelche Leute erstmal so anstiften und so weiter. Nee, es konnten schon Leute selber auf die Idee kommen, dass wenn sie sich zusammentun, sie eine Chance haben, gegen diese relativ wenigen Herrschaften sozusagen was auszurichten. Da braucht man nicht studiert sein für. Es ist einfach eher eine Frage der Haltung und der Gelegenheit. Und das ist dann auch ab 1918 so in dieser Revolutionsphase. Es gab vorher schon eine lange Arbeiterbewegungsgeschichte, auf die ich nicht so viel eingehe in dem Text. Ich ist ja auch versuchsweise ein bisschen kürzer einfach. Man sollte das so in einem Rutsch durchlesen können. Magdeburg ist eines der ganz frühen Zentren der Arbeiterbewegung. Und dann in der Revolutionszeit beteiligen sich halt die Leute an vielen Kämpfen. Auch in Berlin sind dann Leute in diesen Auseinandersetzungen März 1919 aus der Region, hauptsächlich auch aus dem Harz, aber auch aus Halle und Magdeburg sehr viel beteiligt. Die Harzer gehen immer mit nach Halle, wenn da gekämpft wird. Da finden ja auch mehrere Schlachten statt. Und das sind alles auch wiederum populäre Bewegungen, die von unten kommen. Die Arbeiter sind selbst organisiert vor Ort, da wo sie arbeiten, sind da schon länger auch einfach dabei, sich selber zu bilden, aufzuklären, zu formieren. Und auch diese Revolutionsgeschichte wird einfach gerne so von oben erzählt. Da gibt es dann halt so diese intellektuellen Köpfe und so weiter, die kennt man und die haben das irgendwie so angestiftet und irgendwie so und so viel Arbeit da halt verführen können oder was auch immer das dann die Erzählung ist. Und deswegen gab es das und dann hat man die aus dem Weg geräumt und dann war Schluss. Also es ist nicht, wie gesagt, die Leute können selber auf diese Idee kommen. Sie können selber vorhaben, eine Welt einzurichten, in der sie mehr zu melden haben, in der sie besser dastehen, indem man sich der Eigentümer und so weiter irgendwie entledigt. Und das ist auch was in der Region Sachsen-Anhalt, also damals die preußische Provinz Sachsen, mit besonders ausgeprägt war. Also dieser mitteldeutsche Aufstand ist halt fast ausschließlich auf diesem Gebiet passiert, also in dem Regierungsbezirk Merseburg. Und das war jetzt wirklich der direkte Versuch, die Produktionsmittel sich selber anzueignen. Also nicht mehr auf irgendwas zu vertrauen, irgendwie die Regierung und so weiter und so fort, sondern einfach selber bewaffnete Räte bilden und die Produktionsmittel übernehmen. Und das ist nicht gescheitert irgendwie an sich selbst oder weil es eine dumme Idee war oder weil das nicht durchdacht war oder irgendwas, sondern weil dann die Polizei kam und Polizei hieß damals Schutzpolizei mit Reichswehrartillerie und Massaker und das einfach niedergeschlagen hat. Ja, und das heißt, wir haben hier einige der Spitzen auf jeden Fall dieser revolutionären Geschichte, auch einfach zu Zeitpunkten, wo landläufig die Meinung ist, dass die Revolution dann schon vorbei war. Und das kann ich jetzt heute nicht mehr adressieren als durchgängige revolutionäre Tradition oder irgendwas. Das ist eigentlich abgerissen, diese organisatorischen Strukturen, diese Milieus und so weiter. Das ist vom Nationalsozialismus vollkommen zermahlen worden und danach hat sich das eigentlich nie wieder so konstituiert. Aber ich kann darauf verweisen und sagen, das gab's schon mal.
0: Jetzt hast du die nächste Station in dieser Etappenbeschreibung quasi auch schon angesprochen, nämlich den Nationalsozialismus. Das ist ja eben interessant, wenn man sieht, auf der einen Seite gab es irgendwie so diese Widerstandsgeschichte oder irgendwie eine relativ rote Region.

0: Steht denn für dich beides in einem Verhältnis zueinander? Also auf der einen Seite eben vor 1933 irgendwie so einen roten Landstrich und auf der anderen Seite dann ja den Nationalsozialismus, der sich auch dort durchsetzt.
1: Also bis 1933, also ich mag immer nicht Weimarer Republik sagen, was ein Quatschbegriff ist. Damals hieß das das Zwischenreich. Bis 1933 war die Region auch einfach durchgängig rot. Also sozusagen alles, was man da an Wahlergebnissen und so weiter, an Milieustudienstrukturen hat. Auch in vielen anderen Regionen Deutschlands war bei den letzten freien Wahlen, die ja einfach 32 noch waren, die Arbeiterparteien zusammen stärker als die NSDAP. Und dann teilweise waren es auch wirklich eine Mehrheit. Das war in dieser Provinz Sachsen genauso. Und dann kippt das halt um, dann ist es aber einfach auch schon Terror. Also wer diese Wahlen 33 überhaupt ernsthaft heranzieht, das ist für mich nicht lauter einfach. Also das ist ein Zeitpunkt, wo die Parteiführung der beiden größten Oppositionsparteien einfach schon im KZ ist. Die eine Partei ist einfach auch komplett verboten. Das ist unmöglich noch ein sinnvolles Wahlergebnis, was da steht. Und dann ist einfach Terror, dann ist einfach tatsächlich auch gerade genau gegen diese Leute erstmal. Physisch werden viele umgebracht, ansonsten auch viel Einschüchterung, Abschreckungsterror. Und danach kippt die ganze Sache auf jeden Fall um. Und das gilt, glaube ich, heute auch irgendwie dann als Relativierung oder Verharmlosung, das zu sagen. Aber das ist nicht das, was ich damit meine. Es ist einfach eher eine Tragödie. Es ist einfach, wir haben eigentlich schon relativ lange durchgehalten, Position behalten. Und dann ist das irgendwie zusammengebrochen. Und dann haben auf jeden Fall auch viel zu viele Leute mitgemacht. Das würde ich nicht bestreiten. Das habe ich auch gerade mit diesen Verweisen auch auf die vielfältige Art der Beteiligung nochmal klar gemacht. Das ist ja auch nicht nur, dass man jetzt tatsächlich selber diese Verbrechen begeht, sondern eben auch sie begünstigt, denen auch einfach zuarbeitet. Ohne dieses synthetische Gummi und ohne diese synthetischen Kraftstoffe hätten sie diesen Krieg nicht in diesem Ausmaß so lange führen können. Und auch in Bernburg gab es dann einfach diese Leute, die da gearbeitet haben, die ihre ihnen Anvertrauten einfach dem überantwortet haben. Also diese Zuarbeit ist einfach wirklich schon ein großer Teil auch. Das ist, glaube ich, für mich bis heute nicht klar, weil es einfach die bürgerliche Erzählung ist, die das braucht, die auch behauptet, der Nationalsozialismus kommt irgendwie von unten und auch gerade von den Arbeitern und so weiter, was einfach nicht stimmt. Also bis 33 ist das einfach nicht wahr. Also das Bürgertum möchte sich da auch selber aus der Schusslinie nehmen und es ist dann in der Erzählung, fehlt das immer irgendwie. Es ist so das Vorausgesetzte, bis auf dann so wenige Exponenten, die man dann schon akzeptieren muss. Und dabei bleibt irgendwie für mich unklar, wie viele Leute dann aus der Arbeiterklasse tatsächlich auf diese Linie umgeschwenkt sind oder wie viele es einfach bloß geduldet haben, einfach passiv mitgemacht haben, was ja auch ja nicht jetzt irgendwie gut ist oder so. Man hätte sich gewünscht, die hätten was dagegen zu unternehmen versucht. Aber es war eben auch die Terrormaschine, die bis heute einfach synonym dafür ist, Dissens zu unterdrücken und auszulöschen. Also wenn man heute Gestapo sagt, dann ist das diese Maschine. Wenn man heute auf Goebbels verweist, das ist die erfolgreichste Massenmanipulationsmaschine überhaupt. Dem waren sie halt ausgesetzt. Es ist eher eine Tragödie einfach. Es ist einfach schlimm, von diesem Punkt, von dem man da vorher war, einfach in diese Tiefen mit abzurutschen, mit hineinzufallen und sich dann selber zu beteiligen, selber einfach zum Komplizen zu werden.
0: Inwiefern würdest du sagen, hat dieser Teil der Geschichte auch in diesem heutigen Gebiet von Sachsen-Anhalt so Spuren hinterlassen oder eben auch langfristige Auswirkungen, gerade wenn man davon kommt, sich so Geschichten des Widerstands ja auch anzuschauen?
1: Ja, das ist jetzt ein sehr, sehr weiträumiges Thema nochmal. Also weil natürlich in der Zwischenzeit mit der Geschichte des Nationalsozialismus sowohl in der BRD als auch in der DDR halt sehr viel Politik gemacht wurde mit diesen jeweiligen Perspektiven. Unglaublich viele Leute eben auch aufgewachsen sind, das sehr weit verinnerlicht haben, eben diese bürgerliche Perspektive, die im Westen halt sehr hegemonial ist, auch einfach bis heute. Und diese SED-Perspektive auf der anderen Seite, die natürlich auch einfach mindestens auf dem halben Auge blind war, also eben einfach für den eigenen Anteil, diese Unterwerfung unter die Moskauer Linie, die also auch schon die Revolution massiv beeinträchtigt hatte auf jeden Fall. Und dann eben auch diese absurde Erwartung 33, dass die Nazis an der Macht sich dann irgendwie blamieren werden und dann kommt der eigene Moment noch irgendwann. Das fehlte ja da auch. Da gab es einfach dann auch eine ganze Menge Beschönigungen. Außerdem wollte man auch die nicht-sozialistischen, nicht-proletarischen Teile der eigenen Gesellschaft in der DDR irgendwie mit einbinden und hat das eben dann auch mit bedient. Nationalistische Erzählungen, bürgerliche Sachen und so weiter. Da ist sehr

0: viel unübersichtlich. Und jetzt hatte ich dann nochmal den Eindruck, dass in den letzten Jahrzehnten, in den letzten Jahren dann auch das nochmal sich verschärft hat, dass einerseits halt Leute viel krasseren Revisionismus einfach auch wieder ausgepackt haben, die Leute einfach so generell weiträumig zu entschulden und das irgendwie zu normalisieren, was da passiert ist. Und auf der anderen Seite aber eben auch so eine eskalierte Selbstanklage, wo jetzt wirklich einfach alle Leute Nazis waren und alle das mitgemacht haben und alle volle Pulle so drauf waren. Und muss ehrlich sagen, dass es mir mittlerweile schwerfällt, dazwischen noch genau zu sagen, wie es vermutlich gewesen ist überhaupt. So, und das lässt jetzt auf jeden Fall heute auch so ein bisschen die Frage stehen, welcher Umgang damit eigentlich richtig ist. Also es ist meiner Meinung nach sehr sinnvoll, an die greifbaren, fassbaren Elemente zu erinnern. Auch einfach besonders deutlich und möglicherweise auch drastisch. Also das muss auch abschreckend sein, das Resultat. Der Nationalsozialismus und seine ganzen Verbrechen, das ist der Horror, das ist der Schrecken, der sich nicht wiederholen darf. Aber vielleicht muss man wirklich nochmal auf den Prüfstand stellen, welche Elemente der Erzählungen, die da in der Zwischenzeit entstanden sind, man dafür mitbenutzt. Also auch was jetzt eben heute aus dem westdeutschen Diskurs jetzt beim weitesten Sinn so alles mit rübergekommen ist, mit Schuldfrage zum Beispiel schon, ist eigentlich so eine Moralkategorie, so auch eigentlich schon fast so eine religiöse Kategorie. Ich weiß nicht, ob die viel hilft an der Stelle, auch gerade jetzt so in der Rückschau, wo wir jetzt gar nicht mehr unbedingt mit konkreten Tätern oder Mittätern oder so weiter zu tun haben dann. Oder eben auch dieser komische Begriff der Aufarbeitung, ich auch nie wirklich weiß, was das eigentlich heißen soll. Ist so ein bisschen so, der wird so selbst vorausgesetzt dann in der Regel. Ja, es hat es auf jeden Fall, wie es auch überall sonst im Osten ist, auch generell dieser rechte Diskurs, das ja bedient, diese Idee, das Thema wäre irgendwie zu krass bedient worden und so weiter. Das gibt es auf jeden Fall auch in Sachsen-Anhalt, dass Leute davon einfach dann nichts mehr hören wollen und dann aber doch nachts jede Doku darüber schauen. Also diese Schizophrenie, aber ich glaube, die ist auch wirklich allgemein. Also es gibt eine Faszination dafür. Und ein Versuch, das verstehen zu wollen und es aber gleichzeitig möglichst weit wegzuschieben von sich. Also auch teilweise Leute, die einfach im Grunde schon fast selbst auf Nazi-Positionen sind, die wollen das eigentlich nicht, sich einfach nicht selbst mit dafür verantwortlich fühlen in irgendeiner Form. Ich war jetzt letztens in der Eifel, wo es so eine Gedenkstätte gibt, in so einer NSDAP-Ordensburg, wo sie ihre eigene Elite ausgebildet haben. Parteiführungsschule sozusagen, so eine Riesenanlage und die steht da auch noch fast komplett und war zwischendrin dann einfach eine NATO-Kaserne bis vor wenigen Jahren und man fragt sich auch, ob sie die wieder zu einer machen wollen. Es ist jetzt auf dem Gelände auch noch eine Geflüchtetenunterkunft, alles sehr dubios, aber vor allen Dingen einfach die Art, wie das präsentiert wird als Gedenkstätte. Der Titel ist Bestimmung, Herrenmensch, Faszination und Verbrechen. Und da denkt man schon so, man, fuck, ihr findet das doch ein bisschen gut, oder? Man ergötzt sich daran auch irgendwie so, davor habe ich eigentlich auch Schiss, dass Leute das wirklich an seinem eigenen Appeal, einfach wirklich von diesem Appeal, der damals auch produziert wurde, mit dieser ganzen Ästhetik und so weiter, immer noch angesprochen werden. Und ja, keine Ahnung, das gibt's. Es gab diesen Sachsen-Anhalt-Tag in Thale, wo Leute dann wieder mit Wehrmachtsuniform mit so einem alten Motorrad rumgefahren sind und so weiter. Ja, also ich glaube, da geht das irgendwie los. Da ist irgendwie eine Schizophrenie auch in die Gesellschaft reingebaut, auch in ihre Öffentlichkeit, in ihren medialen Konsum. Da muss man schon ansetzen. Ja, das ist auch schon wieder so eine Formulierung, die eigentlich, muss man sich vielleicht noch was Besseres überlegen.
1: Jetzt ist quasi in unserem Etappenspaziergang ja der nächste Schritt, so ein bisschen auf die DDR zu blicken. Du hast Aspekte davon schon angesprochen. Also das ist dann sozusagen, was heute Sachsen-Anhalt ist, wurde ja damals in dieser Kreis- und Bezirksstruktur verwaltet. Und die DDR verstand sich als antifaschistischer Staat. Das heißt, sie hat auch irgendwie reagiert auf das, was davor gewesen ist. Jetzt im Blick auf Widerstandsgeschichte, die auch davor da war, was bedeutete denn dann die Etablierung der DDR in dem, was heute Sachsen-Anhalt ist?
0: Noch ein Riesenthema, was ich auch im Posting wirklich nur ganz kurz gemacht habe, weil man ja immer über die DDR reden muss. Also wenn man irgendwas über die BRD sagt, dann muss man auch immer, also das ist so, wird so verlangt einfach, da müssen dann auch die entsprechenden Formeln alle fallen. Habe ich irgendwie vermieden, ich habe einfach geschildert, was es für eine Hoffnung gab, unter den Leuten, die nach 45 dann sich wieder rausgetraut haben als sozialistisch gesinnt und so weiter, von denen es ja offenbar immer noch viele gab, die jetzt hofften, das könnte jetzt ihr Staat werden, das könnte jetzt einfach die Arbeiterrepublik oder Arbeiter- und Bauernrepublik werden und wo man die Nazis halt wirklich einfach bestraft, also dass die auch wirklich aus allen Positionen entfernt. Das waren ja ihre Gegner gewesen, das waren die Leute, die auf sie geschossen hatten, die sie in die KZs gesteckt hatten. Jetzt war endlich die Möglichkeit, das einfach mal umzudrehen oder einfach zu sagen, damit machen wir jetzt einfach Schluss, diese ganzen Strukturen müssen abgeschafft werden. Und eben auch diese Hoffnung, dass man die Betriebe in die Hand bekommt. Und dann ist das halt, ja, man soll sich summarisch über die DDR äußern, aber es ist unterm Strich schon einfach diese Behauptung einfach gewesen, sie werden jetzt alle an der Macht und ihnen würden die Betriebe gehören. Und es war einfach nicht so. Es gab halt einfach diese Partei und es gab diesen Sicherheitsapparat und natürlich auch noch die Besatzungsmacht. Also das war auch nicht so ein direkter, umfassender Einfluss, wie man jetzt glaubt, also er war schon erstaunlich autonom in vielerlei Hinsicht, aber das war dann einfach die Hierarchie, die diesen ganzen Versprechen einfach entgegengewirkt hat und dies ja im Grunde einfach auch bis zum Schluss einfach unerträglich gemacht hat in vielerlei Hinsicht, dann eben auch einfach so ein verbrecherischer Herrschaftsapparat und das wollten sich die Leute völlig zu Recht wieder vom Hals schaffen, das war auf jeden Fall auch nicht in ihrem Sinn. So sehr es auch das behauptet hat, aber es war einfach auch nur eine Herrschaft in ihrem Namen und nicht von ihnen über sich selbst. Es ist aber auch schwierig alles. Also die DDR ist ein Grenzfall, ein Sonderfall in vielerlei Hinsicht, anders als in vielen anderen sozialistischen Ländern, waren ja tatsächlich die Leute, die dann in der Regierung sind, überwältigend viele Arbeiter tatsächlich oder aus dem Arbeitermilieu. Also es war nicht, das war gar nicht unbedingt die Anmaßung, aber eben die Form der Herrschaft, die Form der Herrschaftsausübung. Und die geschah natürlich aber auch unter internationalen Bedingungen und so weiter. Noch eine Tragödie auf jeden Fall. Noch was, was vom Versprechen her, vom Anspruch her eigentlich unglaublich richtig war, unglaublich positiv war und das einfach nicht erfüllt hat. Und dann auch im Laufe der Zeit immer noch dümmer wurde, damit umzugehen. Also die Art und Weise, wie mit Opposition umgegangen wurde, wie mit der Kirche umgegangen wurde, das war einfach alles furchtbar. Und das hat auf jeden Fall auch nochmal einen extra Trümmerhaufen hinterlassen, der heute auch irgendwie auf der linken Seite meiner Meinung nach nicht so richtig adressiert wird. Also wenn man sich dann fragt, warum die Wähler oder die Leute irgendwie nicht auf die Linke positiv ansprechen und so weiter, dann geht es dann um lauter Gegenwartssachen, die jetzt gerade Thema sind und Dynamiken jetzt. Aber dass sie alle irgendwann schon mal möglicherweise das miterlebt oder noch aus der direkten Vermittlung aus der Elterngeneration irgendwie erfahren haben, das kommt da drin irgendwie nicht vor. Aber das ist schon einfach wirklich sehr abschreckend bis heute. Man nicht glaubwürdig versichern kann, dass man das nicht nochmal so machen will. Werden einem diese Leute das auf jeden Fall nicht abnehmen, dass das irgendwie eine gute Idee ist. Also das ist nicht so wegzuwischen, wie das oft passiert ist, so von wegen, ja, wir sollen jetzt einfach dafür alle. Das war für die Leute alles sehr, sehr handfest und sehr konkret. Und sie wurden zu DDR-Zeiten in vielen Arbeitsfeldern, Betrieben einfach verheizt. Sie haben einfach eine reduzierte Lebenserwartung davon, wie es in dem Chemiedreieck ausgesehen hat. Das wissen die alle bis heute, das merken die bis heute.
1: Jetzt hast du, finde ich, einen ganz schönen Satz gebracht in deinem Text, als du diese Übergangszeit beschreibst, also die Wendejahre quasi. Da schreibst du, erst gab es ganz viel Arbeit, die krank macht, dann keine Arbeit mehr. Also ganz viel Arbeit, die krank macht. Und das ist ja, denke ich, gerade im Hinblick eben auf dieses Industriedreieck, irgendwie Halle, Merseburg, Leuna, wo ja irgendwie man das so ganz handfest irgendwie hatte, keine Filteranlagen, die es gab. Und irgendwie jeden Tag hat die Saale eine andere Farbe und das Zeug kommt halt irgendwie auch runter und legt sich auf die Häuserwände und so weiter. Also wo das sehr handgreiflich war, das ist irgendwie so eine Art von zu produzieren, die auch irgendwie ja ganz ungesund natürlich ist. Aber eben dann gab es keine Arbeit mehr und das ist ja der Prozess eben der Treuhand, der Privatisierung, der eben in den meisten Fällen ja Bankrott bedeutet hat. Und was würdest du sagen, hatte das für Auswirkungen auch gerade spezifisch, wenn wir auf Sachsen-Anhalt blicken, also das Bundesland, zu dem es ja dann wurde in den 90er Jahren?
0: Ja, also erstmal dieses Chemiedreieck ist ein Teil davon, also auch der Rest von Sachsen-Anhalt war ja früher sehr industrialisiert zu DDR-Zeiten, Und da war halt vieles nicht mehr up to date und es mangelte auch einfach an Mitteln, um das zu modernisieren. Aber man hat dann auch wirklich die Leute einfach zum Teil verheizt. Also diese letzten Schichten in Corbeta, da in diesem Karbidwerk, da sind wirklich die Leute in Scharen einfach gestorben, noch in diesem Betrieb. Also das ist wirklich kaum vorstellbar. Das merkt man bis heute einfach an spezifischen Krankheitsraten und natürlich auch einfach an Lebenserwartung. Und ja, und dann war das aber plötzlich alles weg. Man hat einfach gar nicht versucht, das irgendwie zu erhalten. Vielleicht einfach eben mit Filtern auszustatten, zu modernisieren, was weiß ich, umzubauen, da irgendeine Transformation zu machen, sondern es sind wirklich scharenweise diese Betriebe einfach abgeschraubt worden. Und das war in Sachsen-Anhalt definitiv mit am schlimmsten. Also ich glaube, die Arbeitslosenquoten waren einfach sehr schnell der Rekord in Deutschland. Und das ist natürlich dann im Laufe der Zeit bis jetzt in die Gegenwart, dann irgendwann hat sich das eigentlich auch dieser Effekt wieder ausgeglichen. Natürlich auch einfach, weil unglaublich viele Leute weggegangen sind. Also einfach ein Viertel der Bevölkerung fehlt jetzt einfach im Vergleich zu 1990. Und dann haben sich eben doch auch wieder neue Betriebe angesiedelt oder die noch bestehen, konsolidiert und so weiter. Aber erstmal ist da einfach so ein Loch von 10, 20 Jahren, wo die Realität ist, in vielen Gegenden sind einfach wirklich alle arbeitslos oder müssen pendeln bis sonst wohin nach Westdeutschland. Ja, oder ziehen einfach weg, gehen einfach weg. Also das ist so ein bisschen wie so eine Verwüstung, einfach ohne Krieg passiert sowas, glaube ich, wirklich sehr selten in diesem Ausmaß. Und das kann man natürlich auch der Realität dieser Industrie vorher so ein bisschen zuschreiben. Also man hat das alles so weit runtergerockt, dass halt wirklich vieles davon auch nicht zu erhalten war. Aber es ist dann eben auch einfach eine Frage der Eigentumsverhältnisse hinterher. Das hat ja niemand so entschieden eigentlich. Da gibt's einfach dann diese Treuhandmanager und diese Unternehmen aus dem Westen, die da einfach zuschlagen und diese Betriebe einfach dicht machen und sich an den dranhängenden Immobilien einfach bereichern. Das ist so ein bisschen auch ein krasser Prozess, den ich, also vielleicht wird das auch in dem Text so ein bisschen sichtbar, dass ich das einfach auch mal bloß ein bisschen umdrehen will. Also ich schreibe ja gar nicht eine vollständige Geschichte davon, sondern es geht ja schon auch um die Dinge, die immer sonst nicht vorkommen. Und das fällt mir da auf jeden Fall auf, dass das so ein bisschen geschildert wird wie so ein täterloses Verbrechen. Also ja, irgendwie wird jetzt mittlerweile anerkannt, dass die Treuhand, das war wohl eine ganze Menge Mauschelei oder so, keine Ahnung. Nee, aber dass das einfach so eine Verheerung war, was das für wie viele Leute auch bedeutet hat. Und wer das eigentlich gemacht hat, diese Leute, die da eigentlich die Entscheidungen getroffen haben, das ist alles gesichtslos. Also davon kennt man einfach kaum irgendjemanden. Das gilt auch für die administrativen, politischen Entscheidungen der 90er Jahre. Die ganzen Eliten im Osten wurden einfach ausgetauscht. Da saßen plötzlich überall Leute aus dem Westen in der Justiz, in der Verwaltung, auch in der Politik. Und diese Politik, die dann gefahren wurde, die ja am ehesten dafür zu beschuldigen ist, jetzt einfach, dass es sozial und politisch heute jetzt so aussieht, das war nicht aus dem Osten, das war kein Personal aus dem Osten, das das so eingerichtet oder entschieden hat. Also das ist immer so komisch, man zeigt da jetzt mit dem Finger auf eine Sache, die man selber gemacht hat eigentlich. Und der Teil fällt einfach runter. Also natürlich dann im Laufe der Zeit haben sich dann auch immer mehr Leute aus dem Osten zumindest in diese Führungsetagen hocharbeiten können wieder und waren dann auch Teil davon. Und mittlerweile ist es schon auch so, dass es halt ein großer Teil ist, der auch diese konservativen, auch diese Polizeipolitik sozusagen einfach mitmacht. Aber am Anfang ist das einfach wirklich, das ist wirklich Import. Der Teil ist wirklich einfach importiert.
1: Jetzt gibt es einen Aspekt der 90er Jahre, der in den Feuilletons so mit dem Stichwort der Baseballschlägerjahre mittlerweile beschrieben wird. Also, dass es Anfang der 90er Jahre eine Welle von neonazistischer Gewalt gegeben hat. Und ich habe ja, als ich jetzt so im Zuge von der Sendereihe an Platz der Republik so in Sachsen-Anhalt unterwegs war, immer wieder auch mit Leuten gesprochen, für die diese Zeit, diese Baseballschlägerjahre, so eine Zeit der Politisierung gewesen ist. Und was zum Teil eine sehr traumatisierende Erfahrung auch gewesen ist, gerade auch, weil man sich ja selber entscheiden musste, auf ein enormes Maß von Gewalt zu reagieren. Und das ja auch heißt, man begibt sich in eine Auseinandersetzung, wo man auch, ja, sozusagen, also die einfach nicht schön war und die auch krass waren, gleichzeitig für viele Leute, dass eben so eine Politisierung bedeutet hat, auch gerade in Form von so einer Entscheidung. Wir entscheiden uns halt gegen diese Gewalt und das heißt ja politisch dann auch was Bestimmtes, diese Entscheidung zu treffen. Jetzt beschreibst du in deinem Text, dass es in diesen 90er Jahren einen Wahlkampf gegeben hat, der zentral eben auch diese Asylantenfrage halt irgendwie zum Thema gemacht hat. Und wenn man deinen Text so ein bisschen böse auslegt, könnte man sagen, naja, du schilderst das auch so ein bisschen so als einen westdeutschen Import, dass dieses Thema halt irgendwie rüberkommt, wo sich bei mir so ein bisschen was regen würde und sagen würde, naja, aber die Leute haben das auch sehr willfährig aufgenommen, diese Stichworte. Wie würdest du diese Konstellation in Bezug eben auf Rassismus in diesen Wendejahren beschreiben?
0: Ja, es ist jetzt wirklich schwierig zu sagen, was dabei rausgekommen wäre, wenn man es nicht so selektiv verfolgt hätte, wie es dann passiert ist. Also wenn man nicht auf alles, was links passiert ist, immer draufgehauen hätte und rechts ein Auge zugedrückt hätte, keine Ahnung, schwer zu sagen. Das war auf jeden Fall nicht unbedingt bloß so die Vorortentscheidung. Das war einfach eher dann genau diese neue Linie. Und auch einfach, wenn der westdeutsche politische Film zu der Zeit ein anderer gewesen wäre, also dieser Wahlkampf, dieses Wahlkampfthema Asylmissbrauch, das ist CDU-Wahlkampf 91 einfach schon, das ist zu der Zeit dann einfach gerade hot, das Hot Topic sozusagen. Es gab Rassismus natürlich in der Bevölkerung und es gab das auch zu DDR-Zeiten. Es gab rassistische Ausschreitungen, es gab rassistische Morde. Das ist unter den Teppich gekehrt worden, damit ist nicht richtig auseinandergesetzt worden. Aber das stand in einem Widerspruch zu dem staatlichen Anspruch. Wir waren sozusagen ideell solidarisch auch mit den Kämpfen in anderen Ländern und so weiter. In vielen Konflikten, die jetzt heute auch so, wie soll man sagen, symbolisch sind eigentlich für diese ganze kalte Kriegszeit, da waren wir eigentlich auf der richtigen Seite. Also jetzt so Vietnam zum Beispiel, also das ist halt einfach immer so ein bisschen verdreht in der Wahrnehmung. Die BRD hat ja auch die Amerikaner unterstützt dabei. Also das ist einfach so der Teil. Man hat, glaube ich, einfach sehr frühzeitig im Sicherheitsapparat der Bevölkerung da einfach nichts mehr zugetraut und es einfach versucht zu, einfach natürlich schon auch zu bekämpfen in irgendeiner halbherzigen Weise, aber ansonsten eher das unter den Teppich zu kehren und einfach lieber nicht drüber zu reden, anstatt wirklich eine offene Diskussion in der Gesellschaft irgendwie zuzulassen darüber, die sich dann vielleicht auch anders darauf verständigt hätte. Die meisten Leute hatten doch sicher einfach auch gar nichts da vorzubringen und also das gab es auf jeden Fall. Ich weiß nicht, im Verhältnis zu anderen Ländern müsste man das dann auch einfach vielleicht mal stellen, wie es da aussah. Das ist alles einfach auch nicht gut und das gab es dann natürlich auch 1990, 91, 92 in dieser Umbruchsphase und dann ist es aber eben selektiv begünstigt worden. Es gab zur Wendezeit in dieser Phase in vielen Städten auch Hausbesetzungen und soziale Projekte. Es gab auch mal vorübergehend noch diese Vereinigte Linke, als es noch DDR war, die versucht hat, wirklich Betriebe zu besetzen und unter Arbeiterkontrolle zu kriegen. Das gab es ja alles auch. Das hätte man ja auch fördern können und dann hätte das vielleicht auch ein größeres Ausmaß angenommen und vielleicht auch viel Widerstand gegen andere Sachen dann sozusagen produzieren können. Das ist alles zerschlagen worden, geräumt worden, politisch geächtet worden und so weiter. Das wurde dann immer mit den Autonomen im Westen alles auf eine Stufe gestellt. Damit ist ja dann auch damit organisatorisch dann auch zusammengeraten. Und auf der anderen Seite waren halt einfach diese rassistischen Ausschreitungen, die nicht viel Konsequenzen hatten. Also da wurde dann manchmal exemplarisch jemand bestraft, damit man so tun konnte, als wenn man was macht. Aber das typische Ding bleibt einfach Rostock, Lichtenhagen, wo die einfach wirklich tagelang einfach machen können. Und als die Antifa kommt und da irgendwie dazwischen gehen will, wird diese Demo einfach eingekesselt und also so ist das dann einfach die ganzen 90er Jahre, so, damit sind ganz viele Leute aufgewachsen mit diesem selektiven Ding. Man wird irgendwo von Nazis angegriffen und wenn die wieder weg sind, kommt die Polizei und verhaftet einen. Das war, glaube ich, so normal, so häufig Erfahrung. Und das ist einfach auch ein Lernprozess, das weiß man natürlich, wenn man da aufwächst. Also ich kann zu den Linken gehen, dann kriege ich Ärger und muss irgendwann wegziehen. Und ich kann zu den Rechten gehen und da kann ich eigentlich machen, was ich will. Vielleicht passiert mal was, aber dann kann ich auch immer noch bei denen mitmachen, also auf der Gehaltsliste vom Verfassungsschutz einfach vielleicht auftauchen oder so. Also das war wirklich sehr, sehr viel einfacher und es war sehr begünstigt, sich da für diese rechte Seite zu entscheiden. Auch politisch vom Rahmen her haben also dann viele dieser Westpolitimporte da einfach sehr klar einfach diese Linie gefahren, also besonders in Sachsen, diese westlichen Regierungen, die dann da plötzlich saßen, für die sofort schon in den 90er Jahren waren die Feinde immer die Linken und die Ausländer und auf die hat man alles geschoben, jetzt was es da jetzt an neuen Verwerfungen gab, was da für neue Probleme entstanden sind, verlängerte Werkbank und so weiter, das war sozusagen das Ventil, der Blitzableiter dafür. Das ist alles gezüchtet worden auf diese Weise. Also das ist alles, also jetzt auch gar nicht in so einem manipulativen Sinn. Die sehen das ja wirklich so. Das ist einfach die Art, wie die Welt aus dieser Sicht aussieht. Und die exekutive Seite ist einfach die Polizei, die einfach auch ganz konkret das so macht, die einfach so einen Blick drauf hat, wie man sich auf welche Weise verdächtig macht, was wie schwerwiegend ist, wen man überhaupt schon ins Fadenkreuz nimmt. Und da sind halt stramme Deutsche und Rechte und so weiter einfach eher nicht so Thema und Linke und nicht deutsch wahrgenommene sind es eben schon. Also das ist seit den 90er Jahren ist das so.
1: Jetzt müssen wir ja so einen enormen Sprung machen, um auf die Gegenwart zu sprechen zu kommen. Und genau der Anlass des Textes ist ja eben auch ein bestimmter Fokus auf Sachsen-Anhalt mit den anstehenden Landtagswahlen, wo eben die Befürchtung ist, zum ersten Mal könnte es hier ein Bundesland geben, wo die AfD eine Regierung stellt. Wir haben ja dazwischen so ein paar Etappen oder wo man irgendwie so sagen könnte, so 2007, 2008 Finanzkrise mit bestimmten Auswirkungen und dann das Jahr 2015, wo Flucht und Migration vielleicht nochmal auf eine neue Art und Weise sehr die Öffentlichkeit bestimmt haben. Und jetzt eben ja mit Blick auf diese Landtagswahlen, was würdest du denn sagen, was sind politische, soziale Konstellationen, mit denen man den Erfolg der AfD auch in Sachsen-Anhalt erklären kann?
0: Ja, also es ist auf jeden Fall, der Text ist kein Versuch, das zu erklären. Also ich glaube, das ist vielleicht wirklich so ein Missverständnis. Ich wollte einfach eben lauter Sachen mal in die Diskussion werfen, die da einfach meiner Meinung nach zu wenig oder gar nicht vorkommen. Es gibt diese erklärbaren Faktoren. Auf der ganzen Welt gibt es die Verschärfung der Staatenkonkurrenz seit Finanzkrise. Das verschärft sich alles. In vielen Ländern gibt es solche Bewegungen, die entsprechend aufgebaut werden. Es ist auch nicht untypisch, dass die Staatsgewalt selber dabei eine große Rolle spielt, dass sie sich da auch mittlerweile teilweise sehr deutlich positioniert, also dass eben auch wirklich jetzt Leute aus der Polizei für die AfD kandidieren und so weiter. Das sind eigentlich alles eher keine Spezifika, sondern das findet man jetzt in vielen Ländern in unterschiedlichem Ausmaß natürlich, weil auch alles nicht zwangsläufig ist und alles nicht linear passiert. Es sind aber auch manche Länder wieder nach links gerutscht in den letzten Jahren. Es gab auch zwischendrin immer mal Momente wie, 2019, wo zahlreiche soziale Protestbewegungen irgendwie riesige Ausmaße angenommen haben. Also da ist gar nicht so eine Zwangsläufigkeit drin. Ich mag das immer irgendwie nicht, das alles so vom Ende her zu denken. Wir haben jetzt die Situation, die muss ich jetzt irgendwie aus dem Geschehen vorher genau ableiten lassen. Keine Ahnung, so genau kann ich nicht in die Leute reingucken oder in ihre Motivation und so weiter. Das ist mir zu einfach. Jetzt ist das auf jeden Fall so. Und es gibt einen Teil, der auch schon 2016 so war, wo ich diesen Text damals geschrieben habe zum ersten großen AfD-Erfolg in Sachsen-Anhalt, dass ich das Gefühl habe, irgendwie alle anderen verlieren und deswegen gewinnen die. Also der übrige politische Apparat desavouiert sich einfach am laufenden Band mit allen möglichen Dingen. Diese ganzen Zwangsläufigkeiten, die man da die ganze Zeit verkündet, wir müssen jetzt irgendwie dies und jenes kaputt machen und kaputt sparen und kürzen und so weiter. Und das sieht aber nie aus wie müssen, das sieht immer aus wie man macht das eben. Das ist eine Entscheidung, die man trifft. Und alle hängen da irgendwie mit drin, die Linken hängen auch mit drin, wenn sie irgendwo mit regieren oder wenn sie irgendwo mit dabei sitzen, wenn sie das verteidigen müssen. Es waren auch alle in Sachsen-Anhalt schon mal in der Regierung, alle anderen, also auch die Grünen und so weiter, die haben alle diese Kürzungssachen letzten Endes mitverantwortet oder steckten da mit drin. Und die AfD ist die einzige Partei, die noch nicht regiert hat. Es ist jetzt wirklich einfach so banal, dass die jetzt auch Sachen an sich binden können, an Protest und so weiter, die damit eigentlich mit ihnen überhaupt nichts zu tun haben, für die sie auch gar nicht stehen. Also ein Beispiel jetzt, es gab am Wochenende diese Demo in Plauen, dieses, Millionen-Movement, da mit, was ist auch alles so ein bisschen Freie Sachsen und AfD nah. Und war natürlich auch sehr viele offensichtlich rechte Forderungen, Migrationskontrolle und so weiter und so fort. Aber die waren auch für ein deutschlandweites 29-Euro-Ticket und dafür, dass man die Gesundheitsreform wieder zurücknimmt. Und auch sowieso haben wir natürlich generell die ganze Zeit dieses Thema Frieden, was irgendwann mal ein linkes Thema war, was irgendwie mittlerweile umstritten ist, sagen wir mal, als Thema. Das ist auch schwierig gerade, weil es eben gar nicht so allgemein verhandelt werden kann, es immer sehr viel konkreter ist, um welche Kriege es eigentlich geht und eben auch um welchen Aspekt daran, also wenn es jetzt allgemein darum geht, eben nicht in den Ukraine-Konflikt einzugreifen, wenn man sich mit Russland anfreunden will, das ist halt so eine Schiene, wird es eben eher das, was die AfD bedient. Aber wenn ich jetzt auch tatsächlich einfach dagegen bin, dass die Gesellschaft wieder militarisiert wird, dass man wieder so eine, also was heißt wieder eine Rüstungswirtschaft aufbaut, also die noch weiter groß macht, einfach, es ist ja schon eine riesengroße Rüstungsindustrie in Deutschland. Und ja, ob man jetzt will, dass die Bundeswehr in der Schule rekrutieren kommt und jetzt wieder überall ist und Krieg wieder als irgendwas Großartiges, Wichtiges, Sinnvolles präsentiert wird, das war eine Errungenschaft, historisch eine Gesellschaft so weit entmilitarisiert zu haben, dass wir das alles nicht hatten, war natürlich immer auch so ein bisschen auf einem Bein. Das war der Pazifismus der Waffenhändler. Man hat halt einfach die eigene Bevölkerung für die Kriegsanstrengungen nicht gebraucht, weil man hat das einfach outgesourced. Man hat einfach andere Länder mit den Waffen versorgt und die Kriege führen lassen mit diesem ganzen Dual-Use-Gütern und so weiter und so fort. Man brauchte einfach auch gar nicht jetzt eine riesengroß militarisierte Bevölkerung. Aber wir haben uns daran so gewöhnt. Wir haben uns daran so sehr gewöhnt. Und das ist meiner Meinung nach auch irgendwas, was in der Bevölkerung gerade ist, man sich da sehr unsicher, auf wen man sich da überhaupt verlassen kann, wer da überhaupt tatsächlich dagegen steht. In Sachsen-Anhalt auch nochmal ganz konkret und aktuell. Es gibt einen großen Truppenübungsplatz, der in dem Wahlkampf vorkommt. Und es gibt auch Rüstungsindustrie, die jetzt wieder aufgebaut wird, die jetzt erst neu angesiedelt wird. Auf der grünen Wiese, also auch wirklich, da wird auch Land für erst noch in Beschlag genommen. Diese Waffenfabrik, die jetzt in Sangerhausen aufgezogen werden will. Und der Protest im Stadtrat ist halt, also da gibt es die ganze Pro-Fraktion, die auch einfach die Bevölkerung einfach übergangen hat dabei. Das war auch so ein Hintertür-Ding, das einzurühren. Und im Stadtrat dagegen ist die Linke und die AfD. Das ist so die Situation.
1: Wie blickst du konkret auf die anstehenden Landtagswahlen in Sachsen-Anhalt? Und das frage ich, glaube ich, auch so deswegen so ein bisschen, weil ich so das Gefühl habe, bei dir gibt es vielleicht auch so ein bisschen so einen Widerstand dagegen, immer sich an diese Landtagswahltermine halt irgendwie zu heften. Und man ja mit Blick auf deinen Text vor 10 Jahren eben auch schon damals irgendwie gesagt hat, ja, Sachsen-Anhalt, das wird das Bundesland, da passiert es zum ersten Mal, und dass er vielleicht so ein bisschen so eine Entlastungsfunktion hat oder manche das vielleicht auch gerne so würden, ja, in diesem scheiß Ostdeutschland, da passiert es halt irgendwie so zum ersten Mal. Trotzdem, auch wenn ich jetzt mit verschiedenen Leuten in Sachsen-Anhalt gesprochen habe, für die hängt halt irgendwie sehr viel da dran, und es sieht ja wirklich auch sehr wahrscheinlich so aus, als ob es für die AfD in Sachsen-Anhalt klappen würde. Was würdest du denn sagen, was bedeutet das für uns, oder ja, wie muss man halt irgendwie so blicken jetzt auf das, was jetzt kommt in Sachsen-Anhalt?
0: Ja, das stimmt. Also natürlich ist das herbeigeschrieben worden, und der bürgerliche Politikbetrieb, wie gesagt, die verlieren einfach nur. Teilweise hat man das Gefühl, da ist auch so ein Selbstmordprogramm am Laufen. Die würden jetzt wirklich gerne die Verantwortung für all diese ganzen Dinge einfach mal abgeben wollen. Die wollen es nicht mehr machen. Die wollen das einfach mal jemand anders machen lassen. Sollen die sich mal die Finger schmutzig machen? Ich weiß es auch nicht. Also ich weiß auch nicht, wie bewusst das ist oder sich das einfach bloß so bemerkbar macht jetzt in dieser Form. Es ist jetzt allerdings auch so kurz vor 12 dann doch noch ganze Menge, sage ich mal, Mobilisierung und Widerstand irgendwie losgegangen. Also man versucht jetzt auf jeden Fall mit allen Mitteln das zu verhindern. Was es aber auch teilweise noch schlimmer macht, also weil man, also die Verzweiflung ist halt auch wirklich zu spüren. Und das ist halt gerade, wenn es darum geht, den Triumph von Leuten zu verhindern, die gerade gefühlt alle vor sich hertreiben. Ja, einfach eine schwierige Funktion. Jetzt ist halt auch dieser CDU-Typ einfach wirklich maximal unsympathisch, an dem eigentlich im Grunde die ganze Show hängt jetzt auch. Ich weiß es einfach nicht. Ich hoffe, dass man das verhindern kann. Es ist auf jeden Fall der blanke Schrecken, wenn die das hinbekommen. Und weil es dann eben auch wirklich so einen Domino-Effekt haben könnte. Also einfach die bürgerliche Faschismus-Erzählung, wie ja auch immer über die Weimarer Republik geredet wird, dann bei ihnen. Das ist ja immer irgendwie, irgendwann passiert es halt. Das ist wie so mit einer gewissen Zwangsläufigkeit. Zum Schluss ist irgendwann ist der Faschismus immer da. Also es ist bloß eine Frage davon, wie lang und wo und wie und was. Und wenn es dann losgeht, dann fällt halt eins nach dem anderen. Also ich habe auf jeden Fall auch Angst davor. Es ist schwierig zu sagen, ob sich dann sozusagen after the fact nochmal mehr Widerstand regt aber die können dann eben auch Tatsachen schaffen, die können dann eben auch vieles einfach verhindern. Die wollen euer Radio dann einfach dicht machen, die werden dann halt eine ganze Menge Einrichtungen zumachen, Gelder kürzen und so weiter. Den Sicherheitsapparat sich ja auch nochmal ordentlich anschärfen, und wenn das noch in ein paar anderen Bundesländern passiert, dann sieht es insgesamt schon viel schwieriger auch aus für was dagegen tun. Ganz basal, auf der ganz basalen Ebene gibt es immer noch so ein bisschen diese riesige unentschiedenen Unsicherheitsgeschichte daran. Die Wahlen in Sachsen-Anhalt sind historisch berühmt dafür, nicht so auszugehen, wie sie vorhergesagt werden. Auch in jede Richtung, also irgendwann ist ja auch schon mal die DVU plötzlich da einfach mit 13% einfach so reinmarschiert und keiner kommen sehen, wusste überhaupt keiner, dass sie antreten, glaube ich, eigentlich letzten Endes. Darauf muss man jetzt nicht hoffen oder so, aber das gibt es irgendwie auch noch. Also diese Zwangsläufigkeit, die man aus diesen Umfragen generiert, die beunruhigt mich einfach wirklich. Also wie viele Leute das schon, wenn Wahlergebnis, nee, das ist wirklich nur eine Umfrage, das ist nicht das Wahlergebnis. Und es gibt auch immer diese Frage nach, wenn sie den Ministerpräsidenten direkt wählen könnten, und da hat jetzt irgendwie der CDU-Typ irgendwie 30% oder der AfD-Typ irgendwie 30% und keiner weiß nicht, hat 40. So, und das, also es ist auch einfach, offenbar ist den Leuten das auch bis zu einem gewissen Punkt wirklich mittlerweile egal. Sie fühlen sich einfach eh offensichtlich nicht mehr repräsentiert in irgendeiner Form. Sie versprechen sich von der AfD auch einfach ein Vehikel dafür zu sein, also ein Protest dagegen, nicht mehr repräsentiert zu sein, aus welchen Gründen auch immer. Und dagegen muss, glaube ich, aus einer ganz anderen Richtung was gemacht werden. Es ist natürlich auch einfach die längerfristige Strategie, für die man vielleicht auch einfach keine Zeit mehr hat. Ich weiß es nicht. Es muss immer eigentlich alles sofort passieren und man muss es aber langsam aufbauen. So, das ist halt immer dieses Paradox. Aber tatsächlich ist in Sachsen-Anhalt in den letzten Jahren, wie auch fast überall im Osten, vor allen Dingen in Thüringen und in Sachsen, ja auch einfach wahnsinnig viel gestreikt worden. Seit 2018 rollt einfach so eine Riesenstreikwelle durch die ostdeutschen Bundesländer, angetreten von diesem ersten Konflikt damals bei Teigwaren Riesa, die 2018 dann irgendwie mal festgestellt haben, Moment mal, was müssen wir eigentlich machen? Wir kriegen so viel weniger als die Leute, die im gleichen Unternehmen im Westen arbeiten. Und dann sich erstmal informiert haben, Moment mal, wir brauchen erstmal einen richtigen Betriebsrat, wir müssen erstmal richtige Wahlen abhalten, wir müssen hier erstmal alle in die Gewerkschaft, wir müssen hier erstmal einen Tarifvertrag haben. Und das ist wirklich alles, das ist auch so offensichtlich, wie das so lange überhaupt nichts passiert irgendwo. Und das ist jetzt einfach wie so eine Welle losgerollt. Es sind jetzt einfach hunderte von Betrieben, die mittlerweile einfach das gemacht haben, sich da stolz wie Bolle einfach mal vor ihren Kaufland gestellt haben, die ganze Belegschaft. So hier, wir haben jetzt hier Betriebsrat und so weiter. Und das ist auch in Sachsen-Anhalt passiert, auch in unglaublich vielen Betrieben. Es passiert auch immer noch die ganze Zeit. Und es kriegt einfach keiner mit. Es redet einfach keiner drüber. Auch Linke machen das kaum zum Thema. Also da immer vor Ort, ja klar, taucht das so ein bisschen auf. Aber das Bewusstsein dafür, dass es diese Streikwelle überhaupt gibt und dass die eben auch in Sachsen-Anhalt eine ähnlich große Rolle spielt, ist, glaube ich, nicht wirklich vorhanden. Und das sind aber genau die Strukturen, die halt tatsächlich erstmal überhaupt Leute politisieren, die ihnen erstmal klar machen, dass sie was ändern können, wenn sie sich zusammentun. Das erzeugt eben auch Organisationseffekte. Die sind dann nicht nur selber in der Gewerkschaft, dann sind die Kinder dann auch in der Gewerkschaftsjugend, wenn die in die Ausbildung kommen. Gewerkschaftsjugend ist im ganzen Osten der Backbone von allen möglichen Protesten, auch gerade so irgendwelche CSDs so in der Provinz. Das würde ohne Gewerkschaftsjugend aber immer halb so groß sein, glaube ich. Damit geht das los. Da sind dann mal Leute, die sich irgendwie mal wieder so ein Bewusstsein davon verschaffen, wo sie sich da eigentlich befinden in dieser ganzen Auseinandersetzung. Und sich einfach auch viele von den, ja, weiß ich nicht, offensichtlicheren arbeitskräftefeindlichen Sachen der AfD einfach nicht mehr einreden lassen. Also da ist ja ganz viel Programmatik auch drin, die jetzt so durchrutscht, weil der restliche politische Betrieb halt einfach auch schon so Default bürgerlich ist, so Steuern senken und wir müssen jetzt wieder mehr arbeiten und bam, bam, bam. Das geht nicht einfach so an Leuten vorbei, die gewerkschaftlich organisiert sind, die wissen, was das heißt, die wissen, was damit gemeint ist und wessen Politik das ist sozusagen. Also da einfach mal drauf zu schauen, das einfach stärker zu machen. Und das ist halt nicht wie von Linken hört man das dann oft so, wie man müsste jetzt irgendwie den Klassenkampf da irgendwie in die Betriebe tragen und so. Und den Leuten, nee, die machen das schon, die sind schon dabei, dass das passiert einfach schon. Man muss ihnen bloß dabei helfen, man muss das einfach mal sichtbar machen. Das könnte meiner Meinung nach am wirkungsvollsten irgendwie so eine linke politische Seite irgendwie stärken und vor allen Dingen auch mal so eine Perspektive wieder darüber hinaus aufmachen. Also, weil so wie ich ja auch am Anfang sozusagen diese historische Perspektive bis vor die Herrschaft ausgedehnt habe, auch absichtlich, mache ich das ja auch am anderen Ende des Textes auch mal wieder darüber hinaus. Das machen Linke auch, glaube ich, viel zu wenig, warum auch immer, einfach mal auch wirklich eine andere Gesellschaft in Aussicht zu stellen, einfach tatsächlich erstmal auch ein anderes Modell anzubieten und das einfach auch mal explizit als eine kollektive Selbstermächtigung zu beschreiben dabei, einfach zu sagen, also wir sind tatsächlich dafür, dass ihr alle sozusagen was zu melden habt, dass ihr alle über alles mitentscheiden könnt, dass euch allen das alles gehört, diese ganzen Betriebe, diese ganzen Dinge, dass es einen öffentlichen Raum gibt, der nicht irgendwelchen Konzernen unterworfen ist, in was da ist und wie das aussieht und so weiter. Also diese darüber hinausweisende Perspektive, die kommt meiner Meinung nach auch am ehesten aus diesen konkreten Arbeitskämpfen, aus der Realität davon, dass Arbeitskräfte sich zusammentun und merken, was sie damit bewegen können, dass sie ja sowieso auch in diesem Betrieb alles machen, dass das ja auch einfach alles sowieso ihre Leistung ist. Weil wir haben heute so eine allgemeine Tendenz, das sozusagen eher runterzurechnen. Jetzt haben wir auch noch KI und jetzt fühlen sich die Leute noch weniger irgendwie leistungsfähig oder was auch immer. Und politische Vereinzelung und der Konsument und so weiter. Und das ist alles einfach in diese gleiche Richtung arbeitend. Und ich würde dem entgegenstellen wollen, dass wenn wir, also wir machen das jetzt alles schon, diese 8 Milliarden Arbeitskräfte auf der Welt, die richten diese Welt jeden Tag ein, die produzieren das alles, die kümmern sich um alles, die tüfteln das alles neu aus. Und wenn sie halt auch noch tatsächlich call the shots, like, wenn sie halt auch das Sagen hätten, wenn sie da selber drüber entscheiden könnten, wie der Laden läuft, was wir alles machen könnten. So, und ich meine, wir haben jetzt einfach große Aufgaben vor uns auf der Welt und wir haben die auch in jedem Ort konkret. Die Klimakatastrophe ist jetzt wirklich sehr handgreiflich schon im Gange. Die ist nicht mehr irgendwas, was kommt, sondern die passiert jetzt. Und es gibt einerseits unglaublich viel zu tun, um uns davor zu schützen, vor diesen Auswirkungen, dass das, was jetzt auch nicht passiert, famously Friedrich Merz tut einfach nichts, er macht sich darüber lustig. Die Kampagne der FAU trifft es, glaube ich, ganz gut, die halt sagt, du bist der Regierung egal. Das ist, glaube ich, gerade der beste Slogan überhaupt. Die richtige Ansprache, wir müssen das selber machen. So, wir können es aber auch selber machen. Wir müssen uns da nicht immer so klein machen und uns auch schon auf so einer Ebene ansprechen lassen, als wären wir alle irgendwie dumm. So, und ich glaube, diese Perspektive haben auch leider viele Linke verinnerlicht, vielleicht auch aus dieser universitären Hegemonie, die es da einfach gibt, aus dieser Perspektive heraus, dass die Leute irgendwie alle dumm sind. Und man muss sich einfach bloß vorstellen, was wir alle können und wissen müssen, einfach nur, um in dieser Gesellschaft klarzukommen, um irgend so einen Beruf auszuüben, um irgendwie solche Tätigkeiten zu machen, um einfach bloß ein Ticket zu kaufen oder irgendwas. Also das ist einfach alles eine merkwürdige Vorstellung. So, wir machen uns da alle gegenseitig klein die ganze Zeit. Es braucht so eine Ansprache, die mal wieder klar macht, wir sind Menschen, wir können eigentlich, wenn wir uns zusammentun, einfach alles machen. So, und das war so ein bisschen der Versuch auch dieser großen Perspektive, die ich da aufmache, sich mal diese Dinge nicht einreden lassen, die uns alle bloß klein machen sollen und die, wenn man drüber nachdenkt, natürlich auch immer das Bürgertum groß machen, beziehungsweise als dieses Unmarkierte stehen lassen sozusagen. Das sind auch nur Menschen. Das sind auch nur Menschen, die zufällig an Eigentum gekommen sind und die leben in einer Gesellschaftsordnung, die das stützt. Das ist alles.
1: Ich habe hier mit Daniel Kuller gesprochen über politisch-soziale Konstellationen in Sachsen-Anhalt mit Hinblick auf die anstehenden Landtagswahlen. Du hast jetzt selber schon auch so ein bisschen so einen Ausblick gegeben oder so Sachen angesprochen, die du strategisch notwendig findest. Ich weiß nicht, haben wir irgendwas vergessen oder habe ich noch Sachen angesprochen, die du gerne sagen würdest im Hinblick auf das Andiskutierte quasi?
0: Ja, es ist doch viel. Ich habe auch im Text sehr viel nicht drin. Ich hatte eine ganze Weile vorher gesammelt, lange daran gebastelt und dann gesagt, es muss nicht alles drin sein. Es sollte einfach eher so funktionieren. Eine Sache, die im Text ist, die ich auch irgendwie wenig referenziert finde, ist, Sachsen-Anhalt ist der irreligiöseste Teil der Welt. Also wenn, soweit die Zahlen stimmen und diese Studien stimmen, diese Vergleichsstudien, und das geht auch schon weit zurück, also auch schon Bauernkrieg und auch die Konfessionskriege danach, die Sachsen-Anhalt besonders krass verwüstet haben. Magdeburg wurde ja schon mal zerstört und so. Und dann aber auch die Arbeiterbewegung, die halt auch schon früh sehr stark war, die Leute auch noch weiter säkularisiert hat. Und in der DDR ist das natürlich dann forciert worden und meiner Meinung nach auch einfach wirklich, war dumm, also in dieser Form, in dieser auch einfach hinter Marx zurückgefallen, mal ganz schlicht. Und dann sind die Leute aber nach 1990 erst nochmal in Scharen aus der Kirche ausgetreten. Es sind noch viel weniger Leute dann religiös irgendwie organisiert gewesen. Und das ist eigentlich eine Errungenschaft. Das ist eigentlich irgendwas, was positiv so dastehen könnte, was sich Leute nicht mehr einreden lassen, sozusagen, mal ganz positiv betrachtet. Es hat trotzdem nicht dazu geführt, dass es irgendwelche Ausnahmen gegeben hätte dabei, dass diese Kirchenprivilegien aus der BRD dann auch in Sachsen-Anhalt einzuführen, also was Abtreibung angeht, was das Arbeitsrecht angeht und so weiter. Das ist halt einfach auch in diesem Landstrich so, wo eigentlich wirklich die allermeisten Leute das nicht glauben. Und dagegen kann man natürlich auch immer dann schwer argumentieren, so wie mit der Kirche vorher umgesprungen wurde und so weiter. Aber ich finde, das ist so ein wenig beachteter Fakt. Und wenn es auftaucht, dann ist das auch eher so ein Beweis dafür, was so alles falsch läuft oder... So aus westdeutscher Perspektive ist das dann, sagen wir so, der gottloseste Teil der Welt und so weiter. Das könnte man vielleicht auch positiv besetzen, ehe es auch die AfD tut, weil die machen das zum Teil jetzt auch schon, um Stimmung gegen die aus ihrer Sicht zu linke Kirche zu machen. Also die greifen das tatsächlich auf.
1: Wobei die also dann die Freikirchen doch durchaus als ihr Bezugspunkt dann anführen.
0: Ja, aber sie verweisen auf jeden Fall auch auf diese Zahl und versuchen das eben für sie. Und dagegen könnte man nochmal klar machen, das ist ein sehr, sehr langer, jahrhundertelanger Säkularisierungsprozess gewesen. Und der ist auch einfach aus sich heraus gar nicht jetzt feindselig gegenüber dieser christlichen Lehre oder irgendwie was Religionen so beizutragen haben. Sondern es ist nur einfach eben einfach diese Skepsis dagegen, solchen religiösen Organisationen anzugehören. Und da ja eben auch vielleicht nochmal eine Brücke zu schlagen, einfach zu diesen sozialistischen, kommunistischen Elementen, die es in diesen religiösen Offenbarungen auch gibt, die halt sozusagen meiner Meinung nach auch irgendwie von links nicht mehr bespielt werden, sehr oft, beziehungsweise einfach immer die falschen. Also dann knüpft man halt noch im Zweifelsfall noch irgendwie an Luther an und an was er über den Zins gesagt hat oder irgend sowas. Nee, da ist einfach mal ganz schlicht so die Pfingstgeschichte. Apostelgeschichte 2, wo sie alle ihr Eigentum zusammenlegen. Also, das mal noch so als Bonus.
1: Dann danke ich dir für das Gespräch.
0: Ja, danke, bitte.

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1: Hallo und herzlich willkommen zu Von unten im Gespräch. Am Mikrofon ist der Manfred und bei mir im Studio ist der David. Hallo David.
2: Hallo Manfred.
1: Wir waren beide bei einer Lesung von Doron Rabinovic und darüber wollen wir heute sprechen und euch die Lesung darbieten. David, du hast diese Lesung mitveranstaltet. Was war deine Motivation oder wer hat es gemacht? Das war im Kultum bei den Minoriten.
2: Genau, wir erleben, also Anlass war, wir erleben seit dem 7. Oktober eine neue eine verstärkte Wiederkehr des Antisemitismus. Also der Antisemitismus war ja nie weg. Jeder, der sich ein bisschen und jede, die sich ein bisschen mit dem postnationalsozialistischen Gesellschaften, ob Deutschland oder Österreich auseinandersetzt, kennt das ja aus der burschenschaftlichen Szene, etwa aus der deutschnationalen oder auch immer wieder bei Verschwörungsideologischen Zirkeln aus der Corona-Zeit und vieles mehr. Was wir nur seit dem 7. Oktober erleben, ist, dass der Antisemitismus gerade in der Form der Ablehnung von Israel neue Relevanz oder ein neu verstärkt auftritt, sagen wir so. Und zusehends die jüdischen Gemeinden weltweit sich bedroht fühlen und auch tatsächlich attackiert werden, wie man an vielen Attentaten und Angriffen absehen kann. Und gerade die verschiedenen Studien und Analysen zur Entwicklung des Antisemitismus zeigen das ganz eindeutig, dass es hier wieder sehr gefährlich geworden ist, jüdisch zu sein.
1: Mhm. Und es ist auffällig ist, dass es ein linker Antisemitismus aus der Linken ist, ne?
2: Genau, also es war ja lange Zeit die Überzeugung da, dass Linkssein und eine Ideologie der Ungleichheit zu vertreten, dass das miteinander nicht kohärent ist oder nicht passend ist, weil sie die Linke ja im Sinne der progressiven Umgestaltung der Gesellschaft, eine Gesellschaft, in der jeder und jede das werden kann, was er oder sie möchte, mit der Überwindung des Kapitalismus, ja gerade das Individuum, die Freiheit, die Selbstbestimmung und natürlich auch eine Form von Gleichheit und Gerechtigkeit im Vordergrund steht. Also dass man Hierarchien ablehnt, Sklaverei und alles, was mit Fremdbestimmung zu tun hat. Und gerade beim Antisemitismus gibt es eine Leerstelle, weil schon historisch gesehen der Antisemitismus, der sich auf Gerechtigkeit beruft und ganz stark mit Sündenbockmechanismen arbeitet, innerhalb des linken Diskurses immer wieder anschlussfähig war oder auch geduldet worden ist, zum Beispiel als Form von verkürzter Kapitalismuskritik, kennt man aus den Antiglobalisierungsbewegungen, wo dann auf die Banken und auf die Konzerne und auf die paar Mächtigen in der Welt verwiesen wird, was Personalisierung von Machtverhältnissen darstellt. Und gerade mit dem Fokus auf Israel erleben wir das eigentlich schon seit den 60er Jahren, dass hier Israel die Chiffre ist für den Kolonialismus, für Unterdrückung, für Imperialismus, für eine Art von Steigbügelhalter oder Verbündeten quasi der USA, der Brückenkopf des US-amerikanischen Imperialismus, so ist es oft verstanden worden. Und seit dem 7. Oktober mit diesen Dämonisierungen und mit dieser Empörung über den Gaza-Krieg wird jetzt Israel alles, was als das ultimativ Böse gelten kann, also Genozid, Apartheid, Kindesmord und vieles mehr oder vor allem mutwillige Zerstörungen und Ermordungen von der Zivilbevölkerung, das wird jetzt quasi auf Israel projiziert unter Ausblendung von jeglichen anderen Konflikten, die es weltweit gibt und jeglicher Dynamik, die zur Eskalation in Gaza geführt hat.
1: Mhm. Auf Doron Rabinovic, seid ihr wie gekommen?
2: Naja, Doron Rabinovic ist schon länger eine sehr bekannte und laute Stimme, wenn es darum geht, Antisemitismus zu benennen. Er selber ist ja Historiker und Schriftsteller, hat sich viel mit dem Nationalsozialismus in Österreich beschäftigt und angesichts des 7. Oktobers ist gerade Doran Rabinovic jemand, der das sehr gut auf den Punkt bringt, wie diese Dynamiken eines neuen Antisemitismus, der nach links und auch in die Mitte und sowieso nach rechts anschlussfähig ist, wie dieser funktioniert, gerade anhand seiner sehr gut nachvollziehbaren Beschreibungen von verschiedenen Alltagssituationen oder Szenarien, die er selber als jüdischer Mensch erlebt und auch in seinem Umfeld, die er so mitbekommen hat. Und generell ist er, glaube ich, jemand, ein sehr wacher und reflektierter, eine reflektierte Stimme in der Öffentlichkeit, die Entwicklungen gut benennen kann, die hier politisch gerade passieren.
1: Und da hören wir jetzt rein. Macht euch einen Kaffee und gönnt euch diesen Vortrag und hört's gut zu.
3: Ja, vielen Dank für die Einladung und für die einleitenden Worte, die auch schon sehr vieles angesprochen haben, was wichtig ist. Für mich bedeutet es auch sehr viel, gerade an dem heutigen Tag hier eingeladen zu sein. Für mich bedeutet auch sehr viel, über dieses Thema zu sprechen, denn das muss ich noch voraussetzen, bevor ich beginne. Es ist heutzutage bei manchen gar nicht mehr so, dass man dazu eingeladen wird. Es ist nicht wenigen, es wurden ja auch schon die Universitäten angesprochen, es ist nicht wenigen zu heiß heute, über Antisemitismus zu reden. Und wenn wir uns überlegen, dass das vor 10 Jahren unvorstellbar gewesen wäre und jeder gedacht hätte, das ist sozusagen ein Thema, über das überall geredet wird, und wir damals uns überlegten, ob es nicht in Wirklichkeit bereits ein leeres Rede, eine Sonntagsrede geworden ist. Nun, sehr schnell wurde es wieder zu einem Diskurs, der von Anfang an unter Verdacht steht und der zum Verstummen gebracht wird an verschiedenen Orten. Ich beginne. Angesichts des 7. Oktober, Auslöschung und Geiselnahme. Was hatte ich dort verloren? Die Spuren der Verbrechen waren kaum verwischt. Da suchte ich die Tatorte der Massaker auf. Das Land lag im Krieg und unter Beschuss. Wehrfähige waren eingezogen, 200.000 Israelis, die nahe der Grenze im Süden oder Norden lebten, mussten fern von ihrem Zuhause vor den Raketen Schutz suchen. Die Überlebenden der Massenmorde vom 7. Oktober, Kinder, Säuglinge, Alte, Kranke, waren ausgesiedelt, während ich über die Ruinen ihrer Kibbuzim hinwegstolperte und ins Dunkel ihrer ausgebrannten Häuser eindrang, mich vorbeitastete an Flecken eingetrockneten Blutes, an von Schüssen durchsiebte Türen, hinweg über verkohltes Kinderspielzeug, über vom Feuer angesenkte Malbücher, das zerschellte Geschirr vom letzten Frühstück vor dem Überfall. Bei Raketenalarm, so hieß es, sollten wir uns auf den Boden werfen, denn so nahe bei Gaza reiche die Zeit nicht, um einen Sicherheitsraum aufzusuchen. In der Ferne sahen wir die Rauchwolken über Khan Yunis. Nein, ich hatte nicht vorgehabt, zu jenen Todesstätten zu fahren. Ich war nicht aufgebrochen, um von der Kampfzone zu berichten. Was hatte ich denn überhaupt dort verloren? Ich bin kein Reporter und wollte es nie sein. Bereits lange vor dem 7. Oktober hatte ich beschlossen, im Winter nach Israel zu fliegen. Geplant war gewesen, hier meiner Familiengeschichte nachzuforschen. Im Sommer des Jahres 2019 war meine Mutter, Shoshana Rabinovic, verstorben. Wenige Wochen nachher hatte ich begonnen, die Wohnung meiner Eltern zu räumen und ihre Papiere zu ordnen. In den nächsten Monaten flog ich immer wieder nach Tel Aviv, um die Arbeit fortzusetzen. Den Sommer 2020 verbrachte ich dort. Der Pandemie wegen herrschte, wie in vielen anderen Staaten, eine strenge Quarantäne für alle, die aus dem Ausland kamen. Niemand durfte mich besuchen und mir war 14 Tage lang verboten, auch nur einen Schritt vor die Tür zu setzen. In dieser Zeit verblieb ich in den Zimmern, in denen meine Eltern noch vor kurzem gewesen waren, schlief in dem Bett, in dem meine Mutter wenige Monate zuvor todkrank gelegen hatte, schrieb meine Texte an dem Arbeitstisch meines Vaters. Ich war im Lockdown, allein mit den Überbleibseln meiner Eltern. Ich fand die Ausweise, mit denen Vater es geschafft hatte, mitten im Krieg nach Palästina zu gelangen, obgleich das Schiff, auf dem er, der nie schwimmen gelernt hatte, gebucht war, untergehen sollte. Ich sah die Papiere, die bezeugten, wie meine Mutter, Susi Wechsler, die spätere Shoshana Rabinowitsch, gemeinsam mit meiner Großmutter, Raya, das Ghetto Wilna, das Konzentrationslager Kaiserwald, die Vernichtungsstätte Stutthof und den Todesmarsch überlebt hatte. Da waren die zwei Hefte aus Białystok mit Mutters jiddischen Gedichten, die sie, ein Mädchen noch, im Ghetto und in den Lagern auf Papierfetzen geschrieben hatte. Hier entdeckte ich ein Feuerzeug, angefertigt aus einer Patronenhülse. Ins Metall waren die Namen der Lager und die Daten der Gefangenschaft eingeritzt. Hier ging ich auch ihre Fotos aus Wilna durch. Etwa das eine, sie, die kleine Susi, mit ihrem Vater, meinem Großvater, der bereits kurz nach dem Einmarsch der Wehrmacht ermordet werden sollte. Da waren Dokumente auf Polnisch, Jiddisch und Hebräisch aus der Zeit nach der Befreiung, doch auch nach ihrer Ankunft im neuen Staat Israel, von dem sie eine Zukunft jenseits aller Verfolgung erhofft hatte. Ich mühte mich, Vaters lange hebräische Briefe an sie zu entziffern, alles auf seidendünnem Luftpostpapier geschrieben, darunter auch die Reiseberichte, die er ihr beinahe täglich von seinen Geschäftsfahrten zugeschickt und in denen er ihr von seiner Sehnsucht nach ihr und uns, den Söhnen, erzählt hatte. Alle Bilder der Familie, die sie nach der Befreiung entdeckt hatte,

Der Greis war der Beihilfe zum Mord in 5232 Fällen schuldig befunden worden und wurde zu 2 Jahren Haft auf Bewährung verurteilt. Der 93-Jährige ging demnach frei, so er im nächsten tausendjährigen Reich nicht wieder zum Täter werden sollte. Im Winter des Jahres 2023 hatte ich vorgehabt, neuerlich nach Israel zurückzukehren, um unser Familienarchiv weiter zu durchforschen, aber stattdessen fuhr ich in die Kibbuzim. Was hatte ich dort verloren? Weshalb unterbrach ich die Arbeit an meinem Buch? War mir meine Geschichte, an der ich eben noch gesponnen hatte, abhanden gekommen? War das ich, der mir verloren gegangen war? Woran er glaube, hatte ich, das Volksschulkind, einst meinen Vater gefragt. Mit seinem im eigenen Strahlen, das mich bei niemandem anderen je gleichermaßen mitreißen und rühren konnte und das ich seit seinem Tod so sehr vermisse, erklärte er mir, an das Gute im Menschen. Was meine Mutter, die Frau, die er so sehr verehrte, mit ihrem leis ironischen Lächeln quittierte. Sie lebte von seiner Zuversicht. Er lebte auf, wenn er sie glücklich sah. So half er ihr über all die Schrecknisse, denen sie entronnen war, hinweg. Beide waren sie vor allem füreinander da. Ein Teil von mir ist, trotz aller Trauer und Sehnsucht, froh darüber, dass meine Eltern das, was im Oktober des Jahres 2023 jenseits von Gaza geschah, nicht mehr erleben mussten. Was für ein Schlag wäre es für sie gewesen, in welche Lage das Land ihrer Hoffnungen geraten war. Hätten sie die Tatorte wenige Wochen nach den Massakern aufgesucht? Ich zweifle daran. Und im Grunde war mir zunächst auch nicht klar, was ich dort eigentlich verloren hatte. Diese Frage stellte ich meiner Frau, als sie meinte, wir könnten dorthin fahren. Der Gedanke, die Mordstätten zu bereisen, kam mir obszön vor. Ich wollte nicht zum Voyeur werden, zum Touristen des Terrorismus, zum Urlauber auf Horrortrip. Ob wir, wollte ich von Nicole wissen, in die Fußstapfen derer treten wollten, die an der Hand des israelischen Premierministers Benjamin Netanyahu durch die entvölkerten Kibbuzim geführt wurden. Sollten wir uns wie Ivanka und Jared Kushner, die Tochter und der Schwiegersohn von Donald Trump, vor einer ausgebrannten Ruine mit Helm und Schussweste ablichten lassen? Bin ich etwa ein Elon Musk, der gemeinsam mit Netanyahu durch die blutverschmierten Schlafzimmer der Ermordeten stellst? Wozu dieser Ausflug ins Grauen? Wir seien sicher nicht die Kushners, widersprach Nicole, und ich sei schon gar nicht Musk. In diesem Kibbuzim hätte ich doch schon vor Jahrzehnten mehrere Wochen verbracht, hätte dort gearbeitet, waren es etwa nicht meine Tante und mein Onkel, die einst den Kibbutz Magen, der auch überfallen wurde, mitbegründet hatten, war ich nicht einst selbst dort gewesen und hatte im Kuhstall gearbeitet. Seit Beginn des Krieges lebten wir doch im Alarmzustand. Auf unseren Mobiltelefonen war die App, um anzuzeigen, wenn über Israel Raketen niedergehen. Wir hatten doch vor, Überlebende der Massenmorde und Angehörige der Geiseln zu treffen und ihnen zuzuhören. Ob es da so falsch wäre, mich auch den Orten zu stellen, an denen die dschihadistischen Schergen sie heimgesucht hatten, das seien keine Gedenkstätten. Da warte kein Museumsshop auf uns. Nichts läge ja ferner, als die Opfer in ihren Traumata heimzusuchen. Aber wäre es nicht besser, die Überlebenden und die Hinterbliebenen zu fragen, was sie wollten? Wäre ich ihnen das nicht zumindest schuldig? Ob ich nicht eigens dafür die Arbeit an meinem Roman abgebrochen hätte? Um an dem Buch über mein Elternhaus zu schreiben, war ich an jenem 7. Oktober in Lenzburg gewesen, wo ich 2 Monate als Literaturresident im Müllerhaus verbringen durfte. Einen eleganten Anwesen inmitten eines Zaubergartens aus teils seltenen Pflanzen, die ich noch nie gesehen hatte und deren Namen ich nicht kenne, was allerdings bei mir nicht viel heißen will, denn ich bin nicht einer jener Dichter, die gerne von der Schönheit der Blumen schwärmen. Und wenn es um Grünzeug geht, reicht mir zumeist der Schnittlauch.

0: auf einem Butterbrot im Wiener Kaffeehaus. Hier war ich am 7. Oktober, an jenem Samstag, an dem in Israel 2023 der Festtag Shmini Atzeret begangen wurde, aus meinem Schlaf aufgewacht, um früh an den Laptop gehen zu können, um an meinem Roman zu schreiben. Noch war ich jedoch nicht aus dem Bett gekrochen, da wollte ich, wie jeden Tag erst meiner Frau in Wien, eine Nachricht zusenden. Aber im Grauen dieses Morgens kamen wir kaum mehr dazu, Zärtlichkeiten auszutauschen, denn da erreichten mich schon, es war knapp vor 8 Uhr, in Mitteleuropa, doch schon bald 9 im Nahen Osten, Kurznachrichten vom Raketenalarm über Tel Aviv. Ich sah Videos von Bewaffneten auf einem Pickup, die mitten durch die Kleinstadt Sderot zogen, sah, wie sie auf Wehrlose schossen, gefilmt von jenen, die aus Fenstern zuschauten, wie sie ins Visier genommen wurden und wie das Schnellfeuer in ihre Richtung losbrach, worauf eine Frau, die Mutter, auf Hebräisch schrie: Jalousien runter, weg vom Fenster, sage ich. Sah bald auch, wie Eltern mit ihren Kindern aus dem Schutzraum gezerrt wurden, sah jene, die eben noch auf dem Nova Musikfestival getanzt hatten, um ihr Leben rennen, sah etliche im Unterholz, in Essenscontainern, in Kühltruhen Unterschlupf suchen, andere versteckt in einem Bunker, eng aneinander, die Augen sperrweit geöffnet, zu ihren Füßen die zerfetzten Leiber lebloser, teils noch geschminkt vom Rave, in bunten Bodysuits, Leggings oder Fischnetzleibchen. Ich sah die Aufnahmen von Fliehenden, von um Hilfe Flehenden, die sie ihren Nächsten zusandten, hörte, wie sie sich von ihren Eltern verabschieden, das Schreien und Wimmern junger Leute, aber auch das Allahu Akbar der Täter. Die Mörder filmten blutig geschändete Frauen und verstümmelte Leichen, um die Clips ihrer Verbrechen stolz ins Netz zu stellen. Wie schwer es doch fällt, den Kopf eines Sterbenden mit einer Schaufel abzuhacken. Ich sah die Mörder in Gaza einkehren, sah sie auf halbtoten Thronen, auf den ausgerenkten Gliedmaßen ihrer Opfer, um sie das Jubeln einer Hetzmeute. Ich klickte israelische Sender an und zugleich erreichten mich Nachrichten von Bekannten. Mein Bruder sprach mit mir aus Israel. Ich fragte, wie es den Unsrigen gehe, meinen Neffen und Nichten, seiner Frau. Bald hörte ich von jenen, die einberufen worden waren. Auf WhatsApp sandten einander jüdische Freundesgruppen die neuesten Werbevideos der Mordbrigaden zu. Ich warnte davor, sich das anzuschauen. Ich riet meinen Bekannten, diese Gräuelbilder nicht anzuklicken. Das sei, schrieb ich allen, genau das, was die Täter wollten. Doch während ich das immerzu wiederholte, konnte ich selbst nicht anders, als einen Film nach dem anderen anzusehen. Ich glaubte, mich nicht schonen zu dürfen. War es nicht meine Aufgabe, mich all dem auszusetzen und darüber zu schreiben? Szenen folgten mir in die Nacht, rissen mich aus meinem Schlaf, die Bilder von Frauenleichen, verdrehte Gelenke, offene Wunden, verstümmelte Gliedmaßen. Wieso zeigen die das in den Nachrichten? Fragte mich eine Bekannte. Verstehen die nicht? Die roten Flecken hinten zwischen ihren Beinen, das Gerinnsel am Pyjama, die durchschnittene Achillessehne, damit sie nicht weglaufen kann? Sie wurde vorgeführt, dort und hier, eins ums andere Mal. Aber am 7. Oktober, während noch das Meucheln kein Ende kannte, kurften bereits Limousinen durch die Straßen europäischer Städte, hupten, schwenkten Fahnen und verteilten aus Freude Süßigkeiten. Auch in Wien, so erzählte mir Nicole, waren manche unterwegs, die ihre unverdrossene Begeisterung darüber, dass Juden umgebracht wurden, nicht verbergen wollten. Sie fuhren durchs Karmeliterviertel, just durch jene Gegend, in der ich wohne und die Matzesinsel genannt wird, weil hier einst die Mehrheit der ehemals großen jüdischen Gemeinde lebte. Nun ist da wieder eine kleine Kolonie aus Betstuben, Talmudschulen und Koscherläden zu finden, während im Negev Dörfer heimgesucht und Familien ausgelöscht wurden, marschierte schon am selben Tag eine Demonstration gegen den Judenstaat ins Zentrum der Donaustadt. Sie leugneten dabei jene Massaker, die sie im selben Atemzug bejubelten. Noch hatte Israel nicht die Kontrolle über das eigene Staatsgebiet erreicht, da warfen sie dem Judenstaat bereits Genozid vor. Der Vorwurf des Völkermords hatte an diesem Tag einen eigenen Beigeschmack, wird jedoch seit Jahrzehnten von vielen mit besonderem Gusto vorgebracht, denn wenn die Juden nicht besser sind als ihre Mörder, die Nazis, dann können die Nazis nicht ganz so schlimm und die Juden nicht gar so unschuldig sein. An jenen Tagen des Oktobers aber, so berichtete mir Nicole, waren in der sogenannten Matzesinsel einige Verdächtige gesehen worden. Fremde Männer mit einschlägig salafistischem Vollbart samt ausrasierter Oberlippe drangen in die Häuser ein und fotografierten jene Wohnungstüren, an denen eine Mezuza angebracht ist, eine jener traditionellen Schriftkapseln, die davon zeugen, dass hier eine jüdische Familie lebt. Auch unseren Eingang ziert solch eine Mezuza. Nur 4 Tage nach dem Überfall der Hamas hielt auch die israelitische Gemeinde eine Gedenkkundgebung für die Ermordeten der Massaker ab. Diese Manifestation der Trauer und Solidarität fand hinter einem Kordon von bewaffneten Sicherheitskräften und Sperranlagen statt. Das war kein Aufmarsch der Zivilgesellschaft. Hier standen vor allem Mitglieder der jüdischen Gemeinschaft, Persönlichkeiten der hohen Politik hielten Reden, der Kantor sang ein Klagegebet. Am Ende der Zusammenkunft verkündeten die Leitung der Veranstaltung und die Polizei, alle Banner und die israelischen Flaggen mögen nun eingerollt werden, insbesondere sei der Weg über den Stephansplatz, dem Zentrum Wiens, zu meiden, denn da werde gerade gegen Israel protestiert. Auch dort vor dem Dom war ein Aufgebot an Uniformierten eingesetzt, doch nicht um jene Versammlung vor der Gefahr möglicher Angriffe zu schützen, sondern weil sie als Bedrohung für Juden eingeschätzt wurde. Niemand gemahnte hier der Toten. Geschrien wurde die Hetzparole Chaiber, Chaiber, Ya Yahud, Jaish, Mohammed, Sayahud. Zu Deutsch Chaiber, Chaiber, o ihr Juden, Mohammeds Heer kommt bald wieder. Erinnert wird mit diesem Satz an eine vernichtende Schlacht Mohammeds gegen jüdische Stämme Arabiens im Jahre 628. Bei den Demonstrationen gegen Israel marschieren türkisch-islamistische Verbände, die den Staatspräsidenten in Istanbul verehren, gemeinsam mit der dort verfolgten stalinistischen Kurdenpartei, doch auch mit Gefolgsleuten der iranischen Mullahs, der Hamas und der Hisbollah, und alle diese Gruppen ziehen zusammen mit antiimperialistischen Linken, zudem mit Queers for Palestine durch die Straßen, aber auch Identitäre laufen mit, die dann auf einmal gar kein Problem mit Multikulti haben. Diese verschiedenen Fraktionen, die einander sonst nach dem Leben trachten, sind traut vereint, wenn es gegen den Judenstaat geht. Dann vergessen die Queers for Palestine, dass Homosexuelle in Gaza von Dächern geworfen werden, und die marxistischen Sekten kümmert nicht mehr, dass islamistische Regime ihre Genossen hinrichten. Die Antifas wollen nichts mehr von ihrer Parole wissen, kein Fußbreite Nazis, sondern üben den Gleichschritt mit Rechtsextremen, denn dann sind alle vereint unter der Fahne Palästinas. Aber jüdische Menschen mussten, nachdem ihresgleichen in Israel überfallen und niedergemacht worden waren, ihre Symbole, ihre Kippot oder ihre Fahnen verbergen. Ich war in dem Bewusstsein erzogen worden, nie wieder müssten wir uns verstecken, sondern stolz könnten wir unsere Zeichen tragen, offen und frei. In jenem Herbst 2023, während durch die Straßen vieler Länder eine Welle des Hasses und der Gewalt über jüdische Gemeinden hinwegschwappte, zündeten Unbekannte die Zeremonienhalle des Wiener jüdischen Friedhofs an. Der gesamte Vorraum des Gebäudes brannte aus. Auf die Außenmauer schmierten die Täter mehrere Hakenkreuze, übrigens verkehrt herum. Und dann schrieben sie, auch das nicht richtig, in Krakelschrift, in Krakelschrift Hitler hin. Nicht einmal bei den eigenen Symbolen ist auf die Kompetenz der Antisemiten heutzutage noch Verlass.
1: 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Oktober, Auslöschung und Geiselnahme. 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
0: Am 20. Oktober 2023 rief die Hamas weltweit zum Tag des Zorns auf. Ob in Europa, in Amerika oder in Australien. Überall kam es in den nächsten Monaten zu tätlichen Übergriffen. In Berlin wurde ein Paar attackiert, und zwar nur, weil es miteinander Hebräisch gesprochen hatte. In London wurden Israelis zunächst mit den Rufen Free Palestine und Fuck the Jews verhöhnt und dann von einer Übermacht niedergeprügelt. In Athen wurde ein Ehepaar, das Ivrit geredet hatte, mit Messern verletzt. In Dagestan stürmte ein Mob ein Flugzeug aus Tel Aviv, um nach Juden zu suchen. In Zürich und in Paris wurden Religiöse, nur weil sie Juden waren, niedergestochen. In Montreal wurden immer wieder Gewehrsalven auf jüdische Schulen abgefeuert. Immer wieder kam es zu Ausschreitungen gegen Israelis bei Sportveranstaltungen. Ich weiß noch, wie der Krieg in Jugoslawien losbrach. Wir wussten von manchen Serben und Kroaten, die während der Woche still im Büro oder in der Fabrik zusammenarbeiteten, doch am Wochenende fuhren sie an die Front, um aufeinander zu schießen. Wer nicht gefallen war, kehrte danach zurück, um dann wieder einander in Ruhe zu lassen, bis zum nächsten Wochenende. Niemand kam auf die Idee, den Todfeind fernab der Front anzugreifen. Der Jugoslawienkrieg wurde nicht außerhalb des Balkanstaates geführt. Auch müssen russische und ukrainische Kirchen oder Gemeinden in Österreich oder in Deutschland nicht beschützt werden, weil sonst Attentate drohen. Andere Kriege sind territorial definiert. Aber der Hass auf Israel ist grenzenlos. Wenn im Nahen Osten geschossen wird, muss jeder Jude und jede Jüdin weltweit damit rechnen, ins Fadenkreuz zu geraten. Unsere Kinder lernen das früh. Ihre Kindergärten und ihre Schulen sind immer zu bewacht. Sie wachsen im Schatten der Sicherheitskräfte und deren Waffen auf. Was jedoch in jenem Herbst 2023 viele Juden und Jüdinnen erschütterte, waren nicht so sehr die Brandanschläge und nicht die Schmierereien auf jüdische Gemeinden, die nichts mit dem Krieg in Gaza zu tun hatten. Was einem den Atem raubte, war das Schweigen derjenigen, die sonst auf die Straße gegangen waren, wenn es galt, gegen Hetze und Gewalt aufzutreten. Wo waren nun jene, die gerufen hatten, Black Lives Matter? Zählte jüdisches Leben nichts? Wohin waren jene verschwunden, die für die Unversehrtheit der Ukraine eingestanden waren? Wieso schwieg die Zivilgesellschaft angesichts der Massaker in Israel? Stattdessen fand etwa im Foyer der Wiener Universität für angewandte Kunst, an der ich unterrichte, eine Demonstration statt, auf der eine Rednerin behauptete, es sei am 7. Oktober gar kein Verbrechen gegen Israel begangen worden, denn alle Israelis seien schuldig. Die Aktivistin erklärte, es sei falsch, die Kibbutzniks zu humanisieren. Die Verbrechen der Hamas wurden abgestritten. Eine alte Bekannte von mir leugnete die sexuellen Untaten des 7. Oktober und sandte mir Artikel über die sogenannte Vergewaltigungslüge zu. Der Zionismus wurde zum Sinnbild kolonialistischer Unterdrückung gestempelt. Glaubt irgendwer wirklich, die Juden, so etwa mein Vater, flüchteten nach Palästina, um die Bevölkerung dort auszubeuten? Waren sie nicht aus Wien, aus Berlin, aus Paris, aber auch aus Alexandria, Damaskus, aus Bagdad und auch aus Hebron geflohen, weil sie dort als Juden ihres Lebens nicht mehr sicher gewesen waren? Seit jenem Herbst und Winter 2023 erlebe ich, wie manche um mich herum ihr Judentum verbergen oder sogar verleugnen. Gemeinden, die ihre Briefe nur noch ohne jüdisches Logo versenden. Bekannte, die im Taxi kein Hebräisch mehr zu sprechen wagen. Ich kenne genug Geschichten. Die Tochter, die das Studienfach Kultur- und Sozialanthropologie aufgibt, weil sie keine Lust hat, ihre Bindung zu Israel als Kolonialismus verleumdet zu sehen. Da ist ein Stiefsohn, der auf seiner Fakultät seit Jahren eine Fraktion anführt und nun mit antisemitischen Postings konfrontiert ist, weshalb er die anderen in der Gruppe bittet, eine Erklärung dagegen zu verfassen, aber bemerken muss, wie sie, seine Kumpel, zwar einen Text gegen Rassismus, gegen Sexismus und gegen sonstige Diskriminierungen aussenden, doch auf ein Wort dabei geflissentlich verzichten. Da fehlt doch ein Begriff, sagt er. Klar, antworten Sie, du meinst Antisemitismus. Weißt du, wir wollten keinen Shitstorm auslösen. Er wartet 3 Tage zu, in der Hoffnung, sie würden ihn doch nicht im Stich lassen. Immerhin hat er seit Jahren sein Studium hintangestellt, um sie im Senat der Universität zu vertreten und für sie zu kandidieren. Aber die Zeit verstreicht und sie bleiben stumm. Nach einer Woche legt er alle seine Funktionen hin. Manche in meinem Umfeld waren in Sorge um mich. Ich stand in der Öffentlichkeit. Bereits am 7. Oktober war ich von einem Sender befragt worden. Ich verfasste Kommentare, wurde interviewt und trat auch mit dem palästinensischen Botschafter in der Nachrichtensendung des österreichischen Fernsehens der legendären Zeit im Bild 2 auf. Eines Nachts schlendere ich mit Nicole heimwärts. Da springt mich ein Mann etwa in meinem Alter an, auf seinem blitzweißen T-Shirt, der Aufdruck Sokrates, brüllt mich grundlos an, auf mich warte das Fegefeuer, ich sei das Böse und schrie, ehe er verschwand, Auschwitz. Andern Tags gehe ich über den Campus der Universität und werde von einem Kerl, der einen Schal in den Nationalfarben Palästinas trägt, wüst beschimpft. Im Supermarkt spricht mich der Kassier an, leichter Akzent, nahöstlich gefärbter Sprachklang. Sie kenne ich doch, aus dem Fernsehen. Kann schon sein, meine ich. Davidovich, Rabinovich, korrigiere ich, um spitz hinzuzufügen, aber das läuft wohl auf dasselbe hinaus, was? Ich erwarte nichts Gutes. Sie stritten mit dem Botschafter, ruft er aus. Und dann zu meiner Verblüffung, den haben Sie fertig gemacht. Gut so, streckt er mir den Daumen entgegen. Unbekannte beglückwünschten mich zu jenem Streitgespräch mit dem palästinensischen Vertreter, da er die Hamas nicht verurteilt, sondern ihre Untaten bestritten hatte. Aber Bekannte, denen ich sonst nie scharf genug sein konnte, wenn ich gegen Rechtsextreme auftrat, oder als ich wiederholt in aller Öffentlichkeit gegen die rechtsrechte Regierung in Israel meine Stimme erhob, meinten nun, ich sei diesmal zu heftig zu jenem Diplomaten gewesen. Eine aus unserem Umkreis, eine durchaus gebildete Frau, die sonst klar gegen Vorurteile Stellung bezieht, sagte angesichts der schrecklichen Kriegsgräuel in Gaza, ihr braucht euch aber nicht wundern, wenn euch jetzt niemand mag. Andere erklärten, so unerträglich das Massaker gewesen sei, ganz unverdient sei es eben nicht gewesen. Zugleich gratulierten mir andere, mit deren Anschauungen ich sonst kaum übereinstimmte, da sie, ob nun Juden oder nicht, meine Sehnsucht nach Verständigung nie teilten. Sie klopften mir auf die Schulter, als wäre es für mich ein Ritterschlag, nun einer der ihren zu sein, während manche meiner Bekannten, denen ich sonst nahe stand, mir fremd wurden, musste ich sehen, wie viele, deren Meinungen mir sonst fern lagen, mich lobten, wenn auch wohl aus zwielichtigen Motiven. Sie sprachen gegen den Islamismus, aber ich wusste, dass sich dahinter nichts als eine Ablehnung gegen Muslime schlechthin verbarg. Nicole meinte, es sind die Falschen, die plötzlich das Richtige sagen. Vielleicht war es auch das, was dort an jenen Tatorten der Massaker östlich von Gaza verloren gegangen war. Und was ich zu finden versuchte, einen Raum jenseits einseitiger Hetze, eine Sphäre, in der Widersprüchliches zugleich gedacht werden kann. Es ist kein Gegensatz, das Recht Israels auf Verteidigung zu unterstreichen, ohne deshalb die Politik seiner Regierung gutzuheißen, alle Aspekte der Kriegsführung oder gar Kriegsverbrechen abzusegnen. Wer die Gräuel der Hamas benennt, heißt deshalb nicht die Pogrome der Siedler gegen die palästinensische Bevölkerung gut. Nichts rechtfertigt die Hetze rechter Minister, die alle zu Verrätern stempeln, die auf eine Rettung hoffen für die Entführten und einen Ausweg suchen für die Menschen in Gaza. Es muss möglich bleiben, sowohl für die Menschen jenseits der Grenze Sorge zu tragen, als auch für die Sicherheit israelischer Städte. Es ist kein Widerspruch, um die israelischen Opfer und zugleich um die abertausenden unschuldigen Toten in Gaza zu trauern. Der Überfall der islamistischen Mordbanden hatte jenem Israel gegolten, das nicht für die Besatzung steht, sondern für den Traum von einem Leben in Frieden mit einem freien Palästina. Viele der Opfer des 7. Oktober hatten an Verständigung geglaubt. Ich weiß von Ermordeten wie etwa Vivian Silver und Odette Lifschitz, die für die Aussöhnung mit den Feinden gelebt hatten. Ich kenne Überlebende der Gräuel wie etwa den Kibbutznik Ralph Levinson, um nur einen zu nennen, die jahrelang Kranke aus Gaza ins Krankenhaus nach Jerusalem fuhren, unentgeltlich. Andere wie Amir Tibon aus Kibbutz Nachal Oz schreiben an gegen die Vorhaben der Regierung, der das Land heiliger ist als das Leben, die nur an das Volk Israel denken wollen, doch nicht an die Bevölkerung des Staates. Im Jahr 2023 wurde jenes Israel der Kibbutzim und des Peace Festivals zweifach angegriffen. Die offene Gesellschaft war bereits vor dem 7. Oktober attackiert worden, da die Regierung gegen die unabhängige Justiz mobil machte. Die Rechtsextremen möchten den Rechtsstaat abschaffen, um die Besatzung und die Siedlungspolitik aufrechterhalten zu können. Der Plan war, die Hamas zu stützen, um so alle Kräfte innerhalb der palästinensischen Nation zu schwächen, mit denen womöglich ein Kompromiss geschlossen hätte werden können. So sollte der Status quo ewig aufrechterhalten werden. Dieses Konzept war fatal. Die Islamisten wurden so nicht befriedet und gebändigt, sondern sie wussten, dieses falsche Konzept zur Durchführung ihres Massakers am 7. Oktober zu nutzen. Im Winter 2023 brachen wir, Nicole und ich, auf in jenes Israel, das fernab der Siedlungen in den besetzten Gebieten liegt. Wir suchten die Orte der Massaker auf. Es war eine Heimsuchung. Wir gingen auf die Demonstrationen, auf denen der Rücktritt der Regierung und ein Waffenstillstandsabkommen zur Befreiung der nach Gaza Verschleppten verlangt wurde. Ich wollte jene zu Wort kommen lassen, die den Untaten entronnen waren. Ich wollte an die Geiseln erinnern. Ihre Bilder wurden in vielen Ländern weltweit von Wänden gerissen. Ihr Leid wurde von allzu vielen ausgeblendet oder verleugnet. Ich sollte das Lesedrama »Der 7. Oktober« verfassen, das aus einem Prolog besteht und einer Collage aus Zeugnissen derer, die dem Massaker entronnen waren. Kein Text der Kriegspropaganda und der Vergeltung sollte es werden, sondern ein Akt der Trauer, der das Leid auf der anderen Seite der Grenze nicht verkennt. Es wurde im Mai 2024 vom Burgtheater uraufgeführt. Wir wurden von Überlebenden, von Verwandten der Entführten und von den jüngst befreiten Geiseln empfangen. Wir lernten die Familie Shoham kennen. Adi Shoham, deren Kinder Naveh und Yahel, deren Großmutter Shoshan Haran, aber auch die Großtante Sharon Avigdori und deren Tochter Noam waren aus dem Kibbutz Be'eri nach Gaza verschleppt worden. Adis Vater Avshalom Haran war beim Überfall der Hamas vor den Augen seiner Enkel ermordet worden. Der dreijährige Yahel und die dreijährige Yahel und der achtjährige Naveh Shoham hatten mehr an Schrecklichkeiten gesehen, als manch Erwachsener aushalten könnte. Nach ihrer Befreiung flüsterten sie nur. In der Gefangenschaft war es gefährlich gewesen, Hebräisch zu reden. Ihr Vater, Tal Shoham, wurde damals noch in Gaza festgehalten. Die Kinder haben übrigens noch längere Zeit geflüstert und dann eines Tages laut zu reden begonnen, zu zählen, auf Arabisch. Sie hatten in diesen Wochen in der Gefangenschaft sich schnell auf Arabisch umgewöhnt, denn sie war davon ausgegangen, nie mehr befreit zu werden. Auf meinem Schreibtisch steht sein gemaltes Porträt, das gemalte Porträt von Tal Shoham. Setze ich mich an meine Texte, schaue ich in Tals Antlitz. Im Winter 2025 sollte er endlich durch ein Abkommen freikommen. Aber nicht lebend zurück kehrten die zwei rothaarigen Kleinkinder, das Baby Kfir, sein Bruder Ariel und deren Mutter Shiri Bibas. Sie sind tot. Ihr Vater wurde freigekauft. Aber ist er wirklich erlöst und errettet? Wird er es je sein? Nicht nur er. Das ganze Land steckt fest im Trauma. In Israel dauerte der 7. Oktober an und er konnte nicht vergehen, solange noch Geiseln in Gaza waren. Der Krieg weiterhin wütete und der 7. Oktober dauert immer noch weiter an, bis endlich eine Kommission erörtert, weshalb der Staat an jenem Tag versagte. Aber die Regierung will keine unabhängige Untersuchung einleiten. Sie zielt gegen die unabhängige Justiz und schädigt damit auch das Ansehen Israels als Rechtsstaat weltweit. Der Staat, der gegründet wurde, damit Juden und Jüdinnen nicht mehr Ausgestoßene sind, sondern in Freiheit und Würde leben können, droht zu einem zu werden, in dem jene Juden und Jüdinnen, die in Freiheit und Würde leben wollen, zu Ausgestoßenen werden. Das Land ist viel mehr für mich als der zufällige Platz meiner Geburt. Das zionistische Projekt ermöglichte meinem Vater das Überleben. Meine Mutter konnte im neu entstandenen Israel, dem Tatort Europa, konnte dem Polen der neuerlichen Pogrome und des alten Judenhasses entgehen. Der jüdische Jugendliche, der ich einst war, wollte wahrgenommen werden als ein Kind eines neuen jüdischen Daseins, das Hoffnung versprach und ein Ende der Verfolgung. In den Aufnahmen von den Leichen der Ermordeten und der Skelettgestalten der Überlebenden fand ich mich nicht wieder. Ich war ein Sabre und ich wollte ein selbstbewusster Israeli, ein Hebräer sein. Im Zentrum dieses Gefühls der Zugehörigkeit stand eine Gesellschaft der wehrhaften Demokratie, in der die Kunst und Wissenschaft aufblühten, aber vor allem war das Land ein Fluchtpunkt jüdischen Denkens und der Hoffnung auf Frieden. Dieses Israel war kein bloßes Wolkenkuckucksheim, sondern konnte etwa in Tel Aviv, in Haifa oder auch in den linken Kibbuzim des Negev und des Galil aufgesucht werden. Just jenes Israel, das seit Jahren für den Rechtsstaat und für die Demokratie aufsteht, das für ein Ende der Siedlungspolitik und für Verständigung streitet, wird jedoch zum Ziel von Boykott, von allem, was aus dem Judenstaat kommt. Diese Ausgrenzung, die unter dem Label BDS steht, trifft vor allem jene, die künstlerisch und wissenschaftlich arbeiten und zum wechselseitigen Verständnis beitragen. Im Frühjahr 2024 brachte die renommierte US-Online-Literaturzeitschrift Guernica den Essay From the Edges of a Broken World von Johanna Chen, einer Autorin und Übersetzerin aus dem Hebräischen und Arabischen. Hier erzählte sie, die Aktivistin für Koexistenz, wie schwer ihr nach dem 7. Oktober zunächst fiel, wieder zu ihrem Engagement für eine gemeinsame Zukunft zurückzufinden. Sie beschreibt, wie sie ihren Dienst in der Armee verweigerte und palästinensische Kranke zur Behandlung fuhr. Nach der Veröffentlichung legten 15 Mitglieder der Redaktion aus Protest ihre Mitarbeit fürs Medium zurück. Eine schrieb, der Text der Israelin sei ein Pfeiler des eugenischen weißen Kolonialismus, der sich als Güte ausgibt. Dies ist kein Einzelfall. Im Oktober 2024 riefen tausende Autoren und Autorinnen dazu auf, hebräische Verlage, Festivals, Agenturen, doch auch Kollegen und Kolleginnen zu boykottieren. Unter den Unterzeichneten dieses Bannfluchs finden sich prominente Namen wie etwa Annie Ernaux, Abdul Razak Gurna, Arundhati Roy, Sally Rooney, Pankaj Mishra, Camilla Shamsi, Naomi Klein oder auch Judith Butler. In ihrem Appell wird der 7. Oktober gar nicht erwähnt. Aber das muss einen vielleicht nicht verwundern, denn Judith Butler sah in den Massakern einen Akt des bewaffneten Widerstands und die Hamas als Teil der globalen Linken. Das alles ist nicht neu, wie die Debatte rund um die Dokumenta 15 im Jahr 2022 bewies. Der Judenstaat ist für viele in der Kulturszene zum Paria geworden. Kunst und Wissenschaft Israels werden von manchen lautstark abgelehnt. von anderen wortlos ausgeblendet. Genügt es einfach, das Existenzrecht Israels zu verteidigen oder einen Namen zu haben, der einen falschen Klang hat, um manchen verdächtig geworden zu sein? Was löst etwa bei einigen der Name Doron Rabinowitsch aus? Zu meinem Geburtstag im Dezember 2023 schenkten mir enge Freunde, alle jüdisch, ein Essen in einem libanesischen Restaurant. Das Lokal war voll. An allen Tischen saßen junge Leute einer arabischen Festgesellschaft. Kaum hatten wir Platz genommen, sagte einer in unserer kleinen Runde, es sei besser, wenn wir hier für die Worte Israel und Juden Codewörter fänden. Ich fragte, ob sie denn verrückt geworden wären. Ich dächte nicht daran, in irgendeine Geheimsprache zu wechseln, erklärte ich vorlaut, nicht ohne dabei ein wenig leiser zu sprechen und mich vorsichtig umzuschauen. Der Ober fragte uns bei jedem Gang, ob es uns geschmeckt habe. Und wir lobten alles ausgiebig, bis irgendwann einer von uns verriet, dass wir meines Geburtstags wegen hergekommen seien, weil hier alles so köstlich sei. Daraufhin überraschte uns das ganze Personal zum Dessert. Sie rollten heran mit einem Arrangement aus Baklawas, Fuf, Kneffe, Mafruke mit brennenden Kerzen darin und stimmten für mich ein Happy Birthday an. Und alle arabischen Gäste an den Tischen um uns fielen ein in das Lied und auch alle, die mit mir waren, sangen mit Happy Birthday to you, während ich nur verlegen lächelte, doch bei den Worten Happy Birthday, dear, hielten mit eins alle um uns inne, denn sie warteten darauf, dass meine Begleitung ihnen meinen Namen vorsänge. Worauf der rechts von mir nach einer Schrecksekunde ein Franzi intonierte, doch die links neben meiner ein Hansi herausrief. Ich schaute entsetzt von einem zu anderen. Nichts weiter war geschehen. Das Lied war bald fertig. Ich blies die Flammen aus. Das ganze Lokal applaudierte. Alle Nachspeisen waren vortrefflich. Aber während ich den süßen Honigblätterteig aß, merkte ich, dass ich dort irgendetwas verloren hatte, das nicht weniger war als ein Teil von mir selbst. Dahin oder zumindest beschädigt ist seit dem 7. Oktober die gewisse Unbefangenheit und die nach 1945 allmählich aufkeimende Selbstverständlichkeit, die jüdische und die israelische Identität überall offen leben zu können. In den letzten Jahrzehnten herrschte bei vielen Menschen die Zuversicht vor, es könnten eines Tages solche Gegensätze, ob der religiösen, der nationalen oder der sexuellen, überwunden werden. Stattdessen plädieren nun nicht wenige dafür, die Israelis, auch jene, die aus Bagdad, Marrakesch oder Teheran stammen, nach Polen zu verschicken. Während der Präsident der Vereinigten Staaten zum Gaudium jüdischer Rechtsextremer bereits Pläne schmiedete, in welche Länder die Palästinenser verfrachtet werden sollen. Solche Visionen von ethnischen Säuberungen mögen vielen absurd und lächerlich klingen, aber nicht wenige nehmen sie todernst. Überall, nicht nur im Nahen Osten, gewinnt die Hetze der Scharfmacher Oberhand. Eine globale Welle des Autoritären rollt auf uns zu. Kaum war ich Anfang des Jahres 2025 in Tel Aviv für ein Abkommen und ein Ende des Krieges in Gaza auf die Straße gegangen, drohte in Wien eine Regierung unter einem rechtsextremen Volkskanzler. Was blieb in den europäischen Städten vom Glauben an eine Allianz der Diversität, in der Menschen verschiedener Herkunft, ob muslimisch, jüdisch, migrantisch, unterschiedlicher sexueller Orientierung und vielfältiger Geschlechtsidentitäten zusammen für eine Zukunft der Heterogenität und des wechselseitigen Respekts streiten? Was bedeutet, dass nie wieder, noch angesichts des Aufstiegs der autoritären Rechten, ob in Washington, Rom, Jerusalem, doch auch in Paris, Wien oder Berlin, kein Krieg, auch nicht einer gegen die Hamas, kann gewonnen werden, wenn nicht klar ist, was das politische Ziel ist. Die Rechtsextremen in der Jerusalemer Regierung wollen die jüdische Wiederbesiedlung von Gaza. Premier Benjamin Netanyahu widersetzt sich ihnen nicht, um seine Koalition nicht zu gefährden. Zu Recht lehnen die meisten Israelis, auch hohe Militärs, die Pläne einer neuerlichen Okkupation Gazas ab. Die Hamas kennt gewiss keine Skrupel und hat auch keine Bedenken, die eigene Bevölkerung zu opfern. Aber das kann kein Freibrief für Kriegsverbrechen sein. Ich habe das geschrieben zu einem großen Teil im Herbst 2024 und drüber geschaut nochmal im Frühjahr 2025. Nicht rechtfertigte die Blockade gegen den Landstrich im Frühjahr 2025, nichts die Übergriffe fanatischer Siedler auf palästinensische Menschen im Westjordanland, nichts davon bringt mehr Sicherheit für Israel. Seit dem 7. Oktober ist es angesichts zigtausender Toter beinahe obszön geworden, von Hoffnung und Frieden zu reden. Aber Hoffnung ist, meinte bekanntlich Václav Havel, nicht die Überzeugung, dass etwas gut ende, sondern die Gewissheit, das Richtige zu tun, egal wie es ausgeht. Ich bin nicht sicher, was das Richtige ist. Aber was sollte denn so falsch sein an der Sehnsucht nach einem Ausweg für beide Nationen, für die israelische und für die palästinensische? So eine Vision könnte die Chance bergen, gegen die Hamas nicht nur zu siegen, sondern gegen sie auch zu gewinnen. Denn es ist der Frieden, den sie mehr hasst und fürchtet als den Tod. So versuche ich anzuschreiben gegen die Auslöschung und gegen die Geiselnahme. Gegen die Auslöschung der Erinnerung und gegen die Geiselnahme durch den Hass und den Terror. Denn es waren überlebende Geiseln aus Gaza, von denen ich hörte, dass da auf der anderen Seite der Grenze auch Mütter mit ihren Kindern sind, die nichts wollen als leben. Danke.
1: Doron Rabinovic war das am 10. Juni dieses Jahres im Kultum, im Kulturzentrum bei den Minoriten in Graz, mit seinem Vortrag angesichts des 7. Oktobers, Auslöschung und Geiselnahme. Bei mir ist immer noch der David. Und wir haben noch eine, zwei, drei Minuten, wo wir vielleicht noch was dazu sagen können. Rabinovic hat darauf verwiesen, dass viele Linke auf dieses antisemitische Ticket abfahren, das Israel als das Böse darstellt und die Palästinenser als die Opfer und die Widersprüche, die da drinnen auch liegen, wenn man sie vergleicht mit anderen Konflikten auf der Welt. Wenn man sich die Grazer Linke anschaut, dann sieht man, dass es auch realistisch ist. Ich habe mir einige diese palästinensolidarischen Demos angeschaut und die waren teilweise sehr groß, sehr beeindruckend, sehr divers vom Publikum her, aber auch sehr gemischt. Also da waren Linke dabei, da waren Islamisten dabei. Es war schon gruselig. Und ich habe keine Demo gesehen, wo nichts Antisemitisches vorgekommen ist.
2: Aber ich glaube, das Manfred zeigt ja gerade diese Anziehungskraft oder warum das so gut funktioniert. Der Antisemitismus funktioniert als Klammer über unterschiedliche politische Lager hinweg und man kann sich dann quasi lagerübergreifend darauf einigen, dass Israel das Böse an sich ist. Es wird dann eine unterschieden zwischen der sehr weit rechts außenstehenden Netanyahu-Regierung, wo ja tatsächlich Parteiengruppierungen involviert sind, die faschistisches Gedankengut mitbringen. Mhm. Auf der anderen Seite, das ist dann so das ultimativ Böse, auf das können sich dann alle verständigen. Und gleichzeitig werden, sagen wir so, die Palästinenser als Kollektiv, als in einer Art von Projektion, als homogen eine Masse, die scheinbar willenlos und ohne politische eigene Stimme sich dieser israelischen Übermacht beugen muss, die werden da sehr pauschal einfach als die Opfer dargestellt. Und das ist natürlich ja etwas, was in vereinfachenden Erzählungen, es geht ja bis ins Religiöse ein wenig, Manichäismus wird das genannt, es gibt das gute Prinzip und das böse Prinzip, so wird das dann relativ vereinfacht dargestellt. Und das ist natürlich für viele, vor allem Leute, die erst politisches Bewusstsein aufbauen, die moralisch empört sind über den Krieg, der da in Gaza stattfindet, über das große Leid, das einfach Krieg verursacht. Diese Erzählungen können das dann ganz gut einfangen und auch haben eine gewisse Attraktivität. Und das wird dann halt, kann dann gut genutzt werden von Personen, die das nicht nur aus einer Naivität heraus vertreten, sondern ganz bewusst ein Interesse haben, Israel zu dämonisieren und zum ultimativ Bösen auf der Welt zu machen, womit natürlich jeglicher Widerstandsakt unter Anführungszeichen dagegen, also jeglicher, das wird ja auch zur Intifada aufgerufen und vieles mehr, Also jede Tötung, jeder Mord an Israelis, auch an Juden und Jüdinnen, das wird ja dann oft synonym auch gesehen, wird damit wieder legitimiert und zu einem Akt des Widerstands, zu einem Akt des Guten, zu etwas, was irgendwie notwendig ist, um das Leid der Palästinenser zu überwinden. Und das ist das Gefährliche und Problematische und aus einer linken Position auch wo man durchaus verzweifeln wäre zu viel. Also man darf nie verzweifeln, man muss immer hoffen, hier das als vielleicht als Motivation zu sehen, um was zu ändern. Aber es macht einen schon sehr betroffen, wenn man merkt, dass vielleicht Gruppen, mit denen man in vielen anderen gesellschaftlichen Fragen auf der gleichen Seite stehen, beim Thema Palästina-Israel relativ einfachen Narrativen und Geschichten folgen.
1: Und sehr stark moralisch argumentieren und nicht analytisch.
2: Selbstverständlich, also das kennen wir ja auch aus anderen politischen Debatten, ob das jetzt quasi um Missbrauchsfälle geht, wenn es um, die Unverschämtheit von irgendwelchen Mächtigen in dieser Welt geht, die sich da quasi bereichern und ähnliches, also das wird dann immer moralisch aufgeladen und die politische Analyse, die verschwindet dann dahinter und genau, das ist natürlich dann extrem attraktiv und auch manipulativ, hier möglichst Gruppen vielleicht zu erreichen, die ansonsten mit quasi sehr trockenen theoretischen Analysen nicht erreichbar wären.
1: Ich danke dir fürs Kommen. Wir haben leider keine Zeit mehr.
2: Danke,
1: wir müssen schon aufhören und danke fürs Kommen und für die Organisation dieses Vortrags. Danke. Und ich sage ciao und danke fürs Zuhören.

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kurz nach 20 Uhr. Das sind die Frequency Sessions hier bei FSK oder in der Wiederholung auf Radio Dreigland in Freiburg. Und gerade hier gehört Maya Mansa im Featuring mit Synergy with a Smile. Das ist der What's So Not in Synergy Remix. Aus einem TikTok-Clip aus einer Show von Synergy entstand der virale Track. Released am 16. Mai auf Artista Records.

Frequency Sessions, wir spielen uns langsam warm. Das war Foes im Feature mit PVC. The Curse heißt der Track. Release war am 30. Mai auf Solent Records. In dieser Ausgabe zu Gast haben wir noch Befunke und Synaptic. Aber wir machen weiter mit den Neuerscheinungen.

Ozone heißt der Track von Fastcat im Feature mit DNL. Das ist eine 2-Track-EP. Es gibt noch den weiteren Track Jokes. Am 11. Juni das Release auf Neuropunk. 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

neues Linkit released auf Neo Signal Recordings. Neue Face war das, im Feature mit Rihanna. Der Apple Driver heißt der Track. 21. Mai, Neo Signal Recordings. Frequency Sessions hier auf FSK.

Leveler mit dem Track Hopeless hier. Nach 9 Jahren zurück, nach seinem Debütalbum Genesis, ist er mit einem 12-Track-Album zurück. Das Album heißt It Is What It Is. 13. Juni, Release auf Level Music.

welcher am 2. Mai sein Debüt auf Stonks Music feierte. Und das sind die Frequency Session hier live auf FSK in Hamburg oder in der Wiederholung auf Radio Dreieckland aus Freiburg 100.

von der No Cap EP haben wir von Mile. Diversion hieß der Track, released am 16. Mai auf Neuropunk. Auf dem Release finden sich auch noch Features von Chaser und Modest. Und wir machen weiter mit den Neuerscheinungen Frequency Sessions.

Das war Crowed mit Inverter. Hand Me Down heißt der Track. Released am 2. Mai auf Neuropunk. Es war ein 2-Track-Release. Der andere Track hieß hier I Can See You. Ihr hört Frequency Sessions auf FSK. Wir kommen langsam zum Ende.

20 vor 9. Vom Producer aus Jena, Heyman, haben wir den Track Exile gehört. Das ist eine 4-Track-EP mit härterer Gangart. Release ist am 20. Juni auf Stonk Music. Und einen Schmankerl haben wir noch von den Neuerscheinungen. Das sind die Frequency Sessions.

Das war aus Ostrava Rido im Feature mit Simplex Rave Digger. Ein weiterer Track ist in dem Release mit drauf, Mindrift. Release war 9. Mai auf Blackout Music. Und das waren die Neuerscheinungen für diesen Monat. Wir kommen gleich zu den Dates, Frequency Sessions, FSK.

Die Dates für den Monat Juni 2025 sind leider aufgrund von Vorproduktionen. Wir nehmen hier gerade am 1. Juni auf. Sehr dünn besiedelt. Man merkt auch schon das Sommerloch. Trotzdem großer Veranstaltungshinweis in Hamburg am Samstag, den 14.06. von 14 bis 22 Uhr. Gibt es 48 Stunden Wilhelmsburg. Dann haben sich die Liquid Concrete und die Data Drift Crew zusammengetan, die Crews, und veranstalten ein Open Air an der Freilichtbühne im Inselpark in Willi, Wilhelmsburg in Hamburg. Geht dahin, supportet das. Geile Sache, Eintritt ist frei. Und diese Ausgabe der Frequency Sessions läuft am 20.06. ab 20 Uhr bei Radio Dreieckland in Freiburg als Wiederholung. Zu hören auf 102,3 MHz in Freiburg oder www.rdl.de im Livestream. Und die nächste Ausgabe hier bei FSK gibt es am Samstag, den 5.07. ab 20 Uhr bis 23 Uhr. Fünfte Ausgabe Frequency Sessions. Zu Gast haben wir Gain Furry und Cerno Borg. Das wird eine Neuro-Session. Macht euch gefasst. Und mehr Dates habe ich für diesen Monat leider nicht. Dafür gibt es eine kleine Wiedergutmachung. Wir haben jetzt gleich hier ein Artist-Showcase. Wir hören von Hannah Noir, von ihrer neuen Scheibe, ein kleines Showcase. Für immer ist jetzt heißt das Tape. Supportet das, streamt das. Ist jetzt raus. Hannah Noir jetzt gleich hier im Artist-Showcase. Danach Guest-Mixes, Profunke und Synaptic. 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

Frequency Sessions. Ihr hört hier das neue Tape von Hannah Noir, Für immer ist die jetzt. Wir hören den Track Keiner hier im Feature mit Raya. Hannah Noir.

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0: Barcodes, Hannah Noir im Feature mit QZB. Vom neuen Tape von Hannah Noir, Für immer ist die jetzt, und ihr hört Frequency Sessions hier bei FSK 93.0, euer freies Radio aus Hamburg.
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irgendwie kalt. Der letzte Track von der neuen EP von Hanna Noir, Für immer ist jetzt. Streamt das Tape, unterstützt das Ding. Big Ups geht raus. Frequency Sessions. Und ihr hört jetzt das Set von Prüffunke.

das freie Senderkombinat hier mit den Frequency Sessions. Und für euch an den Decks, Funke.

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Profunke hier bei den Frequency Sessions. Letzter Track. Damit endet die heutige Ausgabe der Frequency Sessions bei Radio Dreigland in der Wiederholung. Bei FSK geht's jetzt weiter mit Synaptic.

Mittwochs nach 22 Uhr. Ihr hört immer noch Frequency Sessions hier bei FSK 93.0. Euer freies Radio aus Hamburg, aus dem Gängeviertel hier live. Und für euch an den Wheels of Steel, Synaptic.

Synaptic hier an den Decks für euch, Frequency Sessions. Und ihr hört immer noch FSK, euer freies Radio, 93.0 aus Hamburg. Wir haben Viertel nach 10.

Wir nähern uns dem Ende der heutigen Ausgabe der Frequency Sessions hier bei FSK. Gleich geht's weiter hier mit Rock Bottom. Letzte Stunde für euch an den Weeds of the Synaptic. Und die nächste Ausgabe der Frequency Sessions gibt's am 5.7. ab 20 Uhr hier bei FSK. Zu Gast haben wir Gain Furry und Cernobock. Schaltet gern wieder mit ein. Wir bedanken uns bei allen Gästen. Sind raus. 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Letzte drei Stunden, das waren die Frequency Sessions.

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Hamburg am 13. Juni 2025. Chiptune, Breakbeat, Happy Hardcore und viel Gerumpel sollten dem Motto des Abends Behörde

sagen wir, Inneneinrichtung des Platzes noch verbessern zu wollen. Aber wer Umgang mit Behörden haben muss, braucht vielleicht manchmal ein anderes Ventil, um dem Wahnsinn zu entfliehen. Auf jeden Fall sollte dieses Set dazu beitragen. Die Deko, Inneneinrichtung, Ausstattung und Organisation der Jubiläumsfeier waren allesamt fantastisch.

0: Schmerzen.
1: Die Kreativität, ich sag jetzt mal, den größtmöglichen Ausdruck des Kosmos. Im Griechischen ist ja Kosmos einerseits das Wort für das Weltall. So, also im Englischen würde man da einfach Space sagen oder der Raum, Weltraum.

das gibt mir ein Stichwort sozusagen. Wir als Menschen, wir sind mobile Pflanzen. Wir sind nicht festgewurzelt. Wir sind mobile Pflanzen. Wir bestehen.

Und im Weltall, wo man inzwischen weiß, ich habe hier, weiß nicht, ob man das jetzt mal zoomen kann hier, weiß ich auch nicht, es klappt nicht, machen wir, brauchen wir auch nicht. Geht's

Leute!